0: Siedlungsgebiet würde die Aussichten auf eine Zwei-Staaten-Lösung untergraben, indem das Westjordanland geteilt und die Einheit der palästinensischen Gebiete beschädigt werde. Die Länder fordern die Regierung Israels, Zitat, nachdrücklich dazu auf, die Pläne unverzüglich zurückzunehmen und die Ausweitung der Siedlungen im Westjordanland zu beenden.
1: Der Städtetag fordert, eine Pflegevollversicherung einzuführen. Hintergrund ist die zunehmende finanzielle Überlastung der Städte und Gemeinden. Aus der Nachrichtenredaktion Christiane Rüther.
2: Die Bundesregierung plant eine Pflegereform. Sie soll noch in diesem Jahr verabschiedet werden. Jetzt ein neuer Vorschlag, eine Pflegevollversicherung. Städtetagspräsident Jung sagte der Neuen Osnabrücker Zeitung, so würden Menschen, die ihr Leben lang hart gearbeitet haben, nicht mehr wegen der Pflegekosten in die Sozialversicherung fallen. Wenn Senioren ihren Heimplatz nicht mehr selbst bezahlen können, müssten die Städte und Gemeinden einspringen. Bei der Umstellung auf eine Pflegevollversicherung rechnet Jung mit einer Entlastung der kommunalen Haushalte in Milliardenhöhe.
1: Polen plant, die Steuern für große Energie- und Kraftstoffunternehmen befristet zu erhöhen. Der Steuersatz soll im kommenden Jahr von jetzt 19% auf 30% steigen. Das gilt für Unternehmen aus den Bereichen Öl, Gas und Strom, wenn sie im Jahr mehr als 50 Millionen Euro Umsatz machen. Die polnische Regierung verwies auf die aktuell ungewöhnlich hohen Gewinne der betroffenen Konzerne. Ein Erdbeben der Stärke 7,2 hat Zentralperu erschüttert. Zumindest 2 Menschen wurden laut Zivilschutz verletzt. Zahlreiche Häuser sowie mehrere Gesundheitszentren und eine Schule seien beschädigt. Das Epizentrum lag nach Angaben des Geophysikalischen Instituts von Peru nördlich von der Provinz Parinacochas in 108 Kilometer Tiefe. Erschütterungen waren auch in der Hauptstadt Lima zu spüren. Vor rund 1,5 Wochen hatte ein Erdbeben der Stärke 7,4 das Nachbarland Kolumbien erschüttert. Mehr als 300 Menschen kamen ums Leben. Das waren die Nachrichten. Und das Wetter in Deutschland. Häufig trocken, im Nordwesten und Südosten einige Schauer, Tiefstwerte 16 bis 8 Grad. Am Tage gebietsweise heiter, im Süden und im Nordwesten Schauer und Gewitter, Höchstwerte 18 bis 26 Grad. Am Samstag zeitweise Regen und vereinzelt Gewitter, vom Nordosten bis zum Süden freundliche Phasen, 17 bis 25 Grad. Am Sonntag überwiegend trocken, im Norden gebietsweise Regen, 18 bis 26 Grad. Es ist 2.03 Uhr.
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4: Howard Shelley und das Tasmanian Symphony Orchestra eröffnen diese Stunde mit dem Klavierkonzert Nummer 4 E-Dur von Henri Hertz.

Das war das Klavierkonzert Nummer 4, E-Dur von Henri Hertz. In einer Aufnahme mit dem Tasmanian Symphony Orchestra, Klavier und Leitung Howard Shelley. Das Klavierquartett S-Dur Opus 47 von Robert Schumann ist als nächstes zu hören. Und zwar in einer Einspielung mit dem Fauré-Quartett. Dirk Mommerz, Klavier, Erika Geldsitzer, Violine, Sascha Frömbling, Viola und Konstantin Heidrich, Violoncello.

Das Fauré-Quartett in einer Aufnahme von 2004 mit dem Klavierquartett S-Dur Opus 47 von Robert Schumann. Es ist gleich 2.52 Uhr. In unserem ARD-Nachtkonzert kommen wir nun zu Joseph Haydn und seiner Sinfonie Nummer 99. Hier das Symphonieorchester des Bayerischen Rundfunks unter Leitung von Raphael Kubelik.

Das war von Joseph Haydn die Sinfonie Nummer 99 S-Dur, gespielt vom Symphonieorchester des Bayerischen Rundfunks. Der Dirigent war Raphael Kobelig. Mit Béla Bartóks Rhapsodie Nummer 2 geht es weiter durch diese Nacht. Es musizieren Gila Papp, Violine, und Mihaela Ursuliasa, Klavier.

Perverse waren das, mit der Rhapsodie Nummer 2 von Béla Bartók. 3.32 Uhr wurde es damit. Auf dem Programm jetzt die Sinfonie Nummer 4 von Karol Szymanowski. Edward Gardner dirigiert das BBC Symphony Orchestra, der Solist ist Louis Lortie.

Wir brachten die Sinfonie Nummer 4 für Klavier und Orchester, Opus 60 von Karol Szymanowski. Der Pianist Louis Lortie musizierte zusammen mit dem BBC Symphony Orchestra, Dirigent war Edward Gardner. Mit dem Pianisten Lars Vogt und einer Novelette von Robert Schumann wird es gleich 4 Uhr.

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1: Um 4 Uhr mit Wolfgang Berger. Deutschland und 6 weitere Staaten haben ein israelisches Siedlungsprojekt im Westjordanland verurteilt. In einer gemeinsamen Erklärung der 4 Staats- und Regierungschefs fordern sie Israel auf, das umstrittene Vorhaben aufzugeben. Aus Berlin Dagmar Pepping.
2: Die Entscheidung der israelischen Regierung, Ausschreibungen für den Bau des Siedlungsprojektes zu veröffentlichen, ist inakzeptabel, heißt es in der gemeinsamen Erklärung, die von der Bundesregierung herausgegeben wurde. Das Siedlungsgebiet würde die Aussichten auf eine Zwei-Staaten-Lösung untergraben, indem das Westjordanland geteilt und die Einheit der palästinensischen Gebiete beschädigt werde. Die Länder fordern die Regierung Israels, Zitat, nachdrücklich dazu auf, die Pläne unverzüglich zurückzunehmen und die Ausweitung der Siedlungen im Westjordanland zu beenden.
1: In der Debatte um die anstehende Pflegereform fordert der Deutsche Städtetag die Einführung einer Pflegevollversicherung. So könne verhindert werden, dass Menschen wegen zu hoher Kosten in die Sozialhilfe rutschen, sagte Städtetagspräsident Jung der Neuen Osnabrücker Zeitung. Außerdem könnten die Kommunen jährlich in Milliardenhöhe entlastet werden. Der Verband drängt auch auf eine Begrenzung der finanziellen Belastung für Pflegeheimbewohner. Die Kostendeckelung müssten Bund, Länder und Kommunen gemeinsam mitfinanzieren. Der große Waldbrand bei Hürtgenwald in der Eifel ist vollständig gelöscht. Die letzten Einheiten ziehen sich aus dem Brandgebiet zurück, wie der Bürgermeister der gleichnamigen Gemeinde Kranen am Abend mitteilte. Das Feuer war vor einer Woche ausgebrochen. Ein Ortsteil von Hürtgenwald im Kreis Düren wurde zwischenzeitlich aus Sicherheitsgründen evakuiert. Die Flammen hatten sich bis auf 15 Meter an die Ortschaft angenähert. Inzwischen sind alle Bewohner zurück in ihren Häusern. Ein schweres Erdbeben hat die südliche Andenregion von Peru erschüttert. Mindestens 2 Menschen wurden laut Zivilschutz verletzt. Die Behörden meldeten außerdem Schäden an Häusern, Gesundheitszentren und einer Schule. Aus dem ARD-Studio Südamerika Anne Herberg.
3: Zur Stärke des Bebens gibt es unterschiedliche Angaben. Während das peruanische geophysikalische Institut IGP einen Mittelwert von 7,2 angab, ermittelte der US-amerikanische geologische Dienst einen Wert von 6,7. Aufgrund der Tiefe des Epizentrums von laut peruanischen Angaben 108 Kilometern und den eher wellenförmigen Erschütterungen seien größere Schäden wohl ausgeblieben, erklärte der Leiter der Generalinspektion der peruanischen Polizei Hernán Tavera gegenüber der Zeitung La Repubblica.
1: Das waren die Nachrichten. Das Wetter in Deutschland. Am Tage gebietsweise heiter im Süden und im Nordwesten, Schauer und Gewitter, Höchstwerte 18 bis 26 Grad. Samstag zeitweise Regen und vereinzelt Gewitter, vom Nordosten bis zum Süden freundliche Phasen, 17 bis 25 Grad. Am Sonntag überwiegend trocken, im Norden gebietsweise Regen. Es ist 4.03 Uhr.
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4: In dieser Stunde mit Werken von Georg Friedrich Händel, Karl Stamitz und zu Beginn von Maurice Ravel. Seine Violinsonate G-Dur wird gespielt von Tianhua Yang Violine und Nicolas Rimmer Klavier.

Tian Wah Yang und Nicolas Rimmer spielten die Sonate für Violine und Klavier G-Dur von Maurice Ravel. Weiter geht es bei uns im ARD-Nachtkonzert mit der Kantate Tra le Fiamme von Georg Friedrich Händel. Eine Aufnahme mit dem La Folia Barockorchester. Die Solisten sind Dorothee Mielz, Sopran, Hille Perl, Viola da Gamba und Lee Santana, Theorbe.

Dorothee Mielz sang die Kantate Trale Fiamme von Georg Friedrich Händel. Begleitet wurde sie vom La Follia Barockorchester. Es ist 20 Minuten vor 5. Hier bei uns im ARD-Nachtkonzert jetzt das Cellokonzert G-Dur von Karl Stamitz. Ulf Schirmer dirigiert das Münchner Rundfunkorchester. Solistin ist Monika Leskova.

Monika Leskova war die Solistin im Cellokonzert G-Dur von Karl Stamitz. Das Münchner Rundfunkorchester spielte unter Leitung von Ulf Schirmer. Es wird gleich 5 Uhr. Bis zu den Nachrichten spielt das Orpheus Chamber Orchestra jetzt noch einen deutschen Tanz von Wolfgang Amadeus Mozart.

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1: Um 5 Uhr mit Wolfgang Berger. Deutschland und 6 weitere Staaten haben ein israelisches Siedlungsprojekt im Westjordanland verurteilt. In einer gemeinsamen Erklärung der 4 Staats- und Regierungschefs fordern sie Israel auf, das umstrittene Vorhaben aufzugeben. Aus Berlin Dagmar Pepping.
2: Die Entscheidung der israelischen Regierung, Ausschreibungen für den Bau des Siedlungsprojektes zu veröffentlichen, ist inakzeptabel, heißt es in der gemeinsamen Erklärung, die von der Bundesregierung herausgegeben wurde. Das Siedlungsgebiet würde die Aussichten auf eine Zwei-Staaten-Lösung untergraben, indem das Westjordanland geteilt und die Einheit der palästinensischen Gebiete beschädigt werde. Die Länder fordern die Regierung Israels, Zitat, nachdrücklich dazu auf, die Pläne unverzüglich zurückzunehmen und die Ausweitung der Siedlungen im Westjordanland zu beenden.
1: Der Städtetag fordert, eine Pflegevollversicherung einzuführen. Hintergrund ist die zunehmende finanzielle Überlastung der Städte und Gemeinden. Aus der Nachrichtenredaktion Christiane Rüther.
3: Die Bundesregierung plant eine Pflegereform. Sie soll noch in diesem Jahr verabschiedet werden. Jetzt ein neuer Vorschlag, eine Pflegevollversicherung. Städtetagspräsident Jung sagte der Neuen Osnabrücker Zeitung, so würden Menschen, die ihr Leben lang hart gearbeitet haben, nicht mehr wegen der Pflegekosten in die Sozialversicherung fallen. Wenn Senioren ihren Heimplatz nicht mehr selbst bezahlen können, müssten die Städte und Gemeinden einspringen. Bei der Umstellung auf eine Pflegevollversicherung rechnet Jung mit einer Entlastung der kommunalen Haushalte in Milliardenhöhe.
1: Der große Waldbrand bei Hürtgenwald in der Eifel ist vollständig gelöscht. Die letzten Einheiten ziehen sich aus dem Brandgebiet zurück, wie der Bürgermeister der gleichnamigen Gemeinde Kranen am Abend mitteilte. Das Feuer war vor einer Woche ausgebrochen. Ein Ortsteil von Hürtgenwald im Kreis Düren wurde zwischenzeitlich aus Sicherheitsgründen evakuiert. Ein schweres Erdbeben hat die südliche Andenregion von Peru erschüttert. Mindestens 2 Menschen wurden laut Zivilschutz verletzt. Die Behörden meldeten Schäden an Gesundheitszentren und einer Schule. Aus dem ARD-Studio Südamerika Anne Herberg.
4: Zur Stärke des Bebens gibt es unterschiedliche Angaben. Während das peruanische Geophysikalische Institut IGP einen Mittelwert von 7,2 angab, ermittelte der US-amerikanische Geologische Dienst einen Wert von 6,7. Aufgrund der Tiefe des Epizentrums von laut peruanischen Angaben 108 Kilometern und den eher wellenförmigen Erschütterungen seien größere Schäden wohl ausgeblieben, erklärte der Leiter der Generalinspektion der peruanischen Polizei Hernán Tavera gegenüber der Zeitung La Repubblica.
1: Das waren die Nachrichten. Das Wetter in Deutschland. Am Tage gebietsweise heiter im Süden und im Nordwesten. Schauer und Gewitter. Höchstwerte 18 bis 26 Grad. Am Samstag zeitweise Regen und vereinzelt Gewitter. Vom Nordosten bis zum Süden freundliche Phasen bei 17 bis 25 Grad. Sonntag überwiegend trocken. Im Norden gebietsweise Regen. Es ist 5.03 Uhr.
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5: Hallo und herzlich willkommen. Zur letzten Stunde dieses Nachtkonzerts begrüße ich Sie mit Howard Shelley und dem Tasmanian Symphony Orchestra.

Howard Shelley und das Tasmanian Symphony Orchestra waren das mit dem dritten Satz aus dem Klavierkonzert Nummer 1 von Ignaz Moscheles. Von Johann David Heinichen stammt das folgende Violinkonzert in D-Dur. Reinhard Göbel leitet die Musica Antiqua Köln.

Die Musiker Antiqua Köln unter Leitung von Reinhard Göbel mit dem Violinkonzert D-Dur Seibel 226 von Johann David Heinichen. Es ist 5.19 Uhr. Hier ist das ARD-Nachtkonzert, jetzt mit dem Walzer Träume auf dem Ozean von Josef Gungel. Die Nürnberger Symphoniker unter Leitung von Christian Simonis.

Träume auf dem Ozean von Josef Gungel. Mit den Nürnberger Symphonikern unter Leitung von Christian Simonis. Das HR-Sinfonieorchester haben wir jetzt im Programm mit zwei Sätzen aus der Serenade Opus 44 von Antonín Dvořák. Die Leitung hat Christopher Hawkwood.

Christopher Hawkwood und das HR-Sinfonieorchester mit den Sätzen 1 und 2 aus der Serenade Opus 44 von Antonín Dvořák. 5.39 Uhr ist es. Hier im ARD-Nachtkonzert jetzt die Barzdorfer Hofkapelle mit der Sinfonia in B-Dur von Johann Georg Pisendel.

Johann Georg Pisendels Sinfonia in B-Dur in einer Aufnahme von 2007 mit der Barzdorfer Hofkapelle. Mit Musik von Emilie Meyer soll dieses ARD-Nachtkonzert zu Ende gehen. Wir hören den dritten Satz aus dem Klaviertrio Nummer 3 in S-Dur. Lucia Maggiar, Violine, Johannes Krebs, Violoncello und Katharina Sellheim, Klavier.

Das Klaviertrio Hannover war das in einer Einspielung von 2021 mit dem dritten Satz aus dem Klaviertrio Nummer 3 von Emilie Meyer. Als kleine Zugabe in diesem Nachtkonzert jetzt noch die Gavotte aus der Suite Italienne von Igor Stravinsky. Viktoria Mulova und Katja Labeck sind die Interpretinnen. Wir wünschen Ihnen einen schönen Freitag.

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1: Die Nachrichten mit Christina Maria Greve. Guten Morgen.
2: Ja, das war in der initialen Phase, war das natürlich für alle Kräfte der Feuerwehr eine absolute Höchstleistung, die bis zur physischen Erschöpfung ging.
1: Dieser Feuerwehrmann aus Monschau berichtet, wie anstrengend der Einsatz beim Brand im Hohenfenn in Belgien war. Das Feuer ist inzwischen weitgehend unter Kontrolle. Die deutschen Feuerwehrleute haben ihren Hilfseinsatz dort beendet. Gute Nachrichten kommen auch aus der Eifel. Der Brand in Hürtgenwald ist vollständig gelöscht. Daniel Schwingenheuer berichtet.
3: Rund eine Woche kämpften die Einsatzkräfte und Freiwilligen gegen die Flammen, die sich schnell ausbreiteten. Zeitweise waren mehr als 1800 Einsatzkräfte vor Ort. Der Waldbrand in Hürtgenwald war der bislang größte und folgenschwerste des Sommers in Deutschland und auch der größte Brand in der Geschichte Nordrhein-Westfalens. Die Löscharbeiten wurden auch durch die Munitionsbelastung des Geländes aus dem Zweiten Weltkrieg erschwert. Viele Bereiche konnten nicht direkt betreten werden. Stattdessen kamen unter anderem Löschhubschrauber zum Einsatz.
1: In Nordrhein-Westfalen werden heute mehrere Autobahnen gesperrt, zum Beispiel die A2 bei Hamm in Richtung Oberhausen und die A40 bei Duisburg in Richtung Venlo. Zwischen Köln und Düsseldorf brauchen Bahnreisende Geduld. 2 Wochen lang werden da Gleise, Weichen und Brücken erneuert. Peter Neuhaus berichtet.
4: Ab heute Abend 21 Uhr ist eine der meistbefahrenen Bahnstrecken Deutschlands unterbrochen. Es geht um den rechtsrheinischen Abschnitt zwischen Düsseldorf Hauptbahnhof und Köln-Mülheim. Viele Fern-, Regional- und S-Bahnzüge werden umgeleitet oder sie fallen weg. Für mehrere Verbindungen gibt es Ersatzbusse. Der Grund ist, dass die Bahn gleich mehrere Bauarbeiten erledigen will. Zum Beispiel werden im Bereich Langenfeld 3 Weichen und Gleise erneuert. In Leverkusen wird eine weitere Weiche ausgetauscht. Außerdem werden in Düsseldorf Eisenbahnbrücken instand gehalten. Die Vollsperrung zwischen Düsseldorf und Köln dauert bis zum 4. September.
1: Die Bundesnetzagentur ist optimistisch, dass die Gasspeicher in Deutschland bis zum Winter ausreichend gefüllt werden. Präsident Müller sagt im ZDF, dass die Gashändler im Herbst viel Gas einkaufen werden.
5: Wir haben noch 2, 2,5 Monate, in denen die Gashändler ihre Verantwortung gegenüber Stadtwerken, Kunden, Industrie gerecht werden können. Ich habe keine Zweifel, wir haben ja sogar nachgefragt bei Ihnen. Sie haben uns das bestätigt, dass Sie dieser Verantwortung gerecht werden wollen.
1: Momentan sind die Gasspeicher in Deutschland etwa zur Hälfte gefüllt. Um für den Winter vorbereitet zu sein, müssen sie nach gesetzlichen Vorgaben bis Anfang November zu 80% voll sein. Das Problem momentan ist, dass Gas sehr teuer ist wegen des Konflikts um die wichtige Handelsroute, die Straße von Hormus. Und jetzt weitere Meldungen im Überblick. Wirtschaftsverbände und Großkonzerne wie BMW, Mercedes und Siemens haben die Bundesregierung zu Reformen aufgefordert. Das geht aus einem Schreiben hervor, aus dem die Mediengruppe Bayern zitiert. Die Wirtschaft stehe unter Druck wegen Energiekosten und hoher Sozialversicherungsbeiträge. Deshalb müssten angekündigte oder im Koalitionsvertrag festgehaltene Vorhaben schnell umgesetzt werden. In Duisburg wird heute das Ruhrorter Hafenfest offiziell eröffnet. Bis Montag gibt es ein buntes Programm mit Kirmes, Fischmarkt, Hafenrundfahrten und Live-Musik. Am späten Abend findet das traditionelle Eröffnungsfeuerwerk in Duisburg statt. Geplant ist es für 23 Uhr. Heute beginnt der DFB-Pokal. In der ersten Runde kommt es zu ungewöhnlichen Begegnungen. So empfängt Fußball-Fünftligist SC St. Tönis vom Niederrhein zum Beispiel den Bundesligisten Eintracht Frankfurt. Preußen Münster spielt am Abend gegen den Karlsruher SC. Die erste Runde im DFB-Pokal geht erstmal bis Montag. Die Bayern und der BVB spielen sogar erst Anfang nächsten Monats.
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1: Oscar-Gewinner Anthony Hopkins ist besonders für seine großen Filmrollen bekannt. Heute veröffentlicht er sein erstes Klassikalbum als Komponist. Theresa Gunkel, WDR Kultur.
6: Er spielte Pablo Picasso, Alfred Hitchcock und im Schweigen der Lämmer dem psychopathischen Killer Hannibal Lecter. Jetzt hat Anthony Hopkins sich selbst nochmal eine neue Rolle gegeben als Komponist eines Klassikalbums. Es heißt Life is a Dream. Darauf zu hören sind 12 Kompositionen von Hopkins. Aufgenommen wurde das Album mit dem Londoner Philharmonia Orchestra. Hopkins hat schon früher Musik und auch Filmmusik geschrieben. Mit dem Klassikalbum erfüllt er sich, so sagt er selbst, mit 88 Jahren einen Lebenstraum.
1: Und das Wetter in Nordrhein-Westfalen. Heute früh ist es stellenweise noch neblig, dann wechseln zunächst Sonne und Wolken. Meist bleibt es aber trocken. Am Nachmittag ziehen einzelne Schauer und Gewitter durch. Dabei sind örtlich Starkregen, Hagel und stürmische Böen möglich. Es wird kühler. In Winterberg bis 16 Grad, in Mönchengladbach bis 21 und in Gütersloh bis 22 Grad. Auch morgen wechselhaft mit Sonne, Wolken und Schauern und Gewittern bei 13 bis 21 Grad. Das war WDR Aktuell.
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7: Mit Raul Mörchen, schönen guten Morgen.

Mozart-Unterhaltungsmusik? Na, in diesem Fall schon, wenn der Meister das selbst so sieht, wenn er Divertimento über diesen kleinen Satz und ein paar andere dazu schreibt und das Ganze dann besetzt, ganz klassisch, mit einem Streichquartett, unser Streichquartett hier zum Auftakt unseres Freitagsmosaiks, das war das Quartier Modigliani. Ja, was würden wir nicht alles geben, könnten wir nur einmal mit eigenen Ohren hören, wie dieser Mozart-Klavier gespielt hat. Dem Mann werden ja schier göttliche Gaben angedichtet. Alles scheint ihm einfach gefallen zu sein. Alles scheint er in der Musik besser gekonnt zu haben als alle anderen. Andererseits, so richtig viel zum Üben ist er ja eigentlich nicht gekommen, der gute Mozart, bei all der Schreiberei. Sergei Rachmaninow, sein Kollege, der hatte es da viel besser. Der war zumindest mal zur vollen Hälfte seines Berufslebens Pianist. Der war schon als Knirps entsprechend gedrillt worden am Klavier und ganz sicher einer dieser herumfahrenden Virtuosen geworden, hätte er nicht irgendwann auch die Komposition für sich entdeckt. Und so heißt es manchmal, Rachmaninow wäre ein Komponist, der auch hervorragend Klavier gespielt habe oder auch ein Pianist, der, sagen wir mal, sehr anständig komponiert hat. Wir können beides ziemlich sicher beurteilen, das Komponieren anhand der überlieferten Partituren und der Pianist Sergei Rachmaninow, der hat Gott sei Dank eine ganze Reihe von erstklassigen Aufnahmen hinterlassen. Und es gibt noch heute Kollegen, andere Pianisten, die anhand dieser Schallplatten sagen, Rachmaninow wäre einer der größten aller Zeiten am Klavier gewesen. Fest steht auf alle Fälle, dieser Rachmaninow hat sehr, sehr schnell gespielt und seine eigenen so hochromantischen Werke auffallend sachlich gespielt, so als wolle er am Klavier den Zuckerguss, den er am Schreibtisch aufgetragen hat, möglichst gründlich wieder entfernen. Ja, so, das war eine ziemlich lange Vorrede zu unserem nächsten Stück. Klar, das stammt natürlich von Sergei Rachmaninow, das Adagio seines zweiten Klavierkonzerts, das haben wir ausgesucht. Aber nicht den Herrn Komponisten an den Flügel gesetzt, sondern den ebenfalls ganz großartigen Daniel Trifonow.

0: Der Pianist Sergei Rachmaninow hat es wesentlich schneller gespielt, aber ganz sicher nicht wesentlich besser als unser Mann hier, Daniel Trifonow, war es, der Solist des Adagio Sostenuto des zweiten Satzes des zweiten Klavierkonzerts von Sergei Rachmaninow. Yannick Nézet-Séguin leitete das Philadelphia Orchestra. Unser schönes Bundesland wird 80 und wir feiern das mit einem Rückblick auf 8 Jahrzehnte Kultur in NRW. Gestern habe ich ja noch groß angekündigt, heute würden wir Sie in die gut geföhnten 1980er entführen. Doch so ist das halt mit den Klischees, vor allem denen im historischen Rückspiegel bei genauerem Hinblick stimmen sie überhaupt nicht. Oder nur so halb, wie für Herbert Grönemeyer, von dem jetzt gleich die Rede sein wird, und überhaupt nicht für den wuscheligen Horst Schimanski. Und auch sonst geht es auffällig wenig um Frisuren im 1980er-Rückblick von Herwig Katzer.
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2: Eine Hymne auf Bochum, ein Popsong für den Pott. Mit Ruhrgebietsromantik im Nuschelreim gibt Herbert Grönemeyer den Menschen einer vermeintlich abgehängten Region Würde und Selbstbewusstsein zurück.
3: Ich bin noch nicht das Arbeiterkind oder der Lonesome Cowboy aus dem Kohlenpott, aber ich liebe die Menschen sehr. Das ist einfach geradlinig und das liebe ich da. Und ich finde, dass man das mal auch beschreibt, weil es eben immer noch die Deutschen, immer das Ruhrgebiet, das ist an sich so das Arbeitsloch in Deutschland und mehr weiß man darüber nicht. Und das finde ich ungerecht, ne? Weil das ist wirklich viel, viel schöner, als die meisten Leute das glauben wollen.
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2: Das gleichnamige Album mit Bochums alter Postleitzahl 4630 auf dem Cover führt 1984 5 Wochen die deutschen Albumcharts an und bleibt fast 3 Jahre in den Top 100. Kein noch so cleveres Stadtmarketing hätte Bochum besser in Szene setzen können. Kohlenpott-Klischees auch in einer neuen Tatortreihe aus Duisburg. Dort ermittelt seit 1981 der gebürtige Berliner Götz George als Horst Schimanski und wird mit Schnauzbart, Körpereinsatz und lockeren Sprüchen zur Kultfigur.
4: Ich zieh dir deine Eier bis über die Ohren.
2: Mit Schimanski schickt der WDR einen neuen Typus Kommissar auf Verbrecherjagd im stahlstaubigen Duisburg.
5: Weil die Liebe so groß war, weil da sich Leute fanden wie Regisseure und Produzenten und auch Autoren, die wollten diese Figur, die gab's nicht. Deswegen waren wir so prägend, deswegen haben wir diese Figur alle erfunden.
2: Schimanski ist ein leicht schmuddeliges Raubein mit dem Herzen am rechten Fleck. Die vielfache Verwendung des Begriffs verstört allerdings manche Zuschauer.
6: Das war das 18. Mal in diesem Fall.
2: Trotzdem gehören die Schimanski-Tatorte bis heute zu den erfolgreichsten Krimis der Reihe. Auch wenn Duisburg vor allem als trostlose Kulisse mit Industrieruinen und Mietskasernen herhalten muss. Von architektonischer Raffinesse dagegen präsentiert sich das neue städtische Museum Abteiberg im Zentrum von Mönchengladbach.
7: Hier gibt es eine historische Bausubstanz wie das alte romanische und gotische Münster, die gotische Pfarrkirche und die barocke Propstei. Gebäude, die Einzelbauwerke sind. Auf der anderen Seite gibt es natürlich hier auch eine Wohnbebauung.
2: Beschreibt der österreichische Architekt und Bildhauer Hans Hollein das innerstädtische Ensemble, das sich im Neubau des Museums widerspiegelt.
7: Zum Teil Baukörper aus Sandstein, zum Teil Baukörper, die mit Titanzink verkleidet sind. Dann gibt es, um eine gewisse Wichtigkeit hervorzuheben, ein Marmortempelchen, das den Eingang signalisiert. Und mit diesen verschiedenartigen Körpern entsteht eine gewisse Spannung, die sich auch in einer durchaus plastischen Weise, die man fast mit einer Skulptur vergleichen könnte, äußert.
2: 1982 wird das architektonische Gesamtkunstwerk als Museum für zeitgenössische bildende Kunst in Mönchengladbach feierlich eröffnet. Feststimmung am 30. April desselben Jahres auch in Herdecke.
8: Die Universität Witten-Herdecke, die erste private Universität in der Bundesrepublik, wurde heute mit dieser Feierstunde eröffnet. Um die Universitätsgründung hatte es lange Auseinandersetzungen gegeben.
2: Es geht ums Geld. Denn auch eine private, staatlich anerkannte Uni braucht eine solide Finanzierung. Und das Land NRW winkt damals ab. Die Gründer der Uni um den Mediziner Konrad Schily sind auf private Spender, Investoren und einen Förderverein angewiesen.
9: Die Menschen, die uns geholfen haben, das Vermögen anzusammeln, das wir jetzt haben, verbindet die bestimmte Einsicht, dass die staatlichen Systeme festgefahren sind und dass nur in neuen privaten Organisationen Gestaltungsfreiräume entstehen, in denen Neuerungen im Hochschulbereich durchzuführen sind.
2: Der ganzheitliche, am Menschen orientierte Ansatz, den die Universität in Forschung und Lehre verfolgt, kommt bei Studierenden gut an. Witten-Herdecke ist die beliebteste Uni in Nordrhein-Westfalen und auf Platz 3 in ganz Deutschland. Die Finanzierung der Uni bleibt allerdings immer wieder ein Thema.
10: Scheiße.
0: Eine neue Uni, ein neues Museum, ein neuer Kommissar, ein neuer Stolz auf den Pott. Die 1980er im Kulturrückblick von Herwig Katzer. Am Montag geht's dann weiter in unserer kleinen NRW-Geburtstagsreihe mit, Sie haben es erraten, den 90ern.

0: Ja, das waren nicht die 20er, das waren nicht die 80er, sondern die 20er, 30er, nicht totzukriegen, da weder der Gauner Mackie Messer noch die Musik, die Kurt Weill über ihn geschrieben hat, über ihn und all die anderen finsteren Gestalten der Unterwelt von London. Die Drei-Groschen-Oper schon bei der Premiere ein Riesenerfolg, Kurt Weill hat die besten Nummern dann später ausgekoppelt und fein gemacht für die Konzertbühne als kleine Drei-Groschen-Musik. Die Moritat von Mackie Messer steht da an Stelle Nummer 2. Bei uns haben wir gerade das Münchner Rundfunkorchester damit gehört.
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2: WDR aktuell mit den Kurznachrichten um 6.30 Uhr mit Ralf Peters. Guten Morgen. Die Feuerwehr im Hohenfenn in Belgien meldet weitere Fortschritte. Der Wald- und Moorbrand ist weitgehend unter Kontrolle. Die deutschen Feuerwehrleute haben ihren Hilfseinsatz beendet. Gute Nachrichten kommen auch aus der Eifel. Der Brand in Hürtengwald ist vollständig gelöscht. Der Brand dort war der größte in der Geschichte Nordrhein-Westfalens. Die Bundesnetzagentur ist zuversichtlich, dass die Gasspeicher bis zum Winter ausreichend gefüllt werden. Präsident Müller sagte im ZDF, dass die Händler das zugesagt hätten. Momentan sind die Gasspeicher in Deutschland zu rund 50% voll. Laut Gesetz muss der Füllstand bis November 80% betragen. Das Problem besteht darin, dass Gas wegen des Iran-Kriegs momentan sehr teuer ist. Wirtschaftsverbände und Großkonzerne wie BMW, Mercedes und Siemens haben die Bundesregierung zu Reformen aufgefordert. Die Mediengruppe Bayern zitiert aus einem entsprechenden Schreiben: Die Wirtschaft stehe unter Druck wegen Energiekosten und hoher Sozialversicherungsbeiträge. Deshalb müssten angekündigte oder im Koalitionsvertrag festgehaltene Vorhaben schnell umgesetzt werden. In Nordrhein-Westfalen werden heute mehrere Autobahnen gesperrt, unter anderem die A2 bei Hamm in Richtung Oberhausen und die A40 bei Duisburg in Richtung Venlo. Zwischen Köln und Düsseldorf brauchen Bahnreisende Geduld. Von heute Abend an ist die Strecke für 2 Wochen unterbrochen. Dort werden Gleise, Weichen und Brücken erneuert.
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2: Oscar-Gewinner Anthony Hopkins ist besonders für seine großen Filmrollen bekannt. Heute veröffentlicht er sein erstes Klassikalbum als Komponist. Theresa Gunkel, WDR Kultur.
3: Er spielte Pablo Picasso, Alfred Hitchcock und im Schweigen der Lämmer dem psychopathischen Killer Hannibal Lecter. Jetzt hat Anthony Hopkins sich selbst nochmal eine neue Rolle gegeben als Komponist eines Klassikalbums. Es heißt Life is a Dream. Darauf zu hören sind 12 Kompositionen von Hopkins. Aufgenommen wurde das Album mit dem Londoner Philharmonia Orchestra. Hopkins hat schon früher Musik und auch Filmmusik geschrieben. Mit dem Klassikalbum erfüllt er sich, so sagt er selbst, mit 88 Jahren einen Lebenstraum.
2: Das waren die Nachrichten. Heute scheint zu und jetzt das Wetter in Nordrhein-Westfalen. Heute scheint zuerst meist die Sonne. Später kommen Wolken auf, die am Nachmittag in der Westhälfte von NRW einzelne Schauer oder Gewitter bringen. Temperaturen von 20 bis 23 Grad, in höheren Lagen 15 bis 19 Grad. Morgen wieder teils sonnig, teils wolkig mit einzelnen Schauern bei kühlen 17 bis 21, im Bergland 13 bis 16 Grad. Die Zeit 6.33 Uhr.
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0: Klingt ein bisschen wie Jean Sibelius, ist auch sehr nah dran. Das war ein Satz, ein Walzer aus der Cinderella-Suite des Finnen Selim Palmgren. Ramin Gamba leitete die Oulu Sinfonia.
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0: Ja, und der führte uns ungefähr zurück zur Zeit, aus der diese Musik eben gestammt hat. Anfang des 20. Jahrhunderts, beziehungsweise wir sind natürlich hier beim Stichtag viel genauer. Der 21. August ist es des Jahres 1906 und das ist der Geburtstag des US-amerikanischen Zeichentrickpioniers Fritz Freleng. Heute vor 120 Jahren. Dirk Böhling erinnert.
2: Er hatte sie alle auf dem Tisch. Nein, nein, der Mann war kein Chirurg. Die Rede ist vom Zeichentisch. Deshalb wären heute sicher auch viele bunte und skurrile Gestalten bei seinem Geburtstag zu Gast. Isidor, genannt Fritz Freleng, kommt 1906 in Kansas City zur Welt. Schon als Kind beginnt er zu zeichnen und bekommt mit 17 seinen ersten Job bei einer Filmproduktion. 3 Jahre später ist er bei den Disney-Studios und arbeitet an der Cartoon-Serie Alice Comedies mit, die für das Studio ein erster Durchbruch wird. 1929 wechselt er in die noch junge Animationsabteilung von Warner Brothers und entwickelt dort eine Reihe von Zeichentrickfilmen, die Looney Tunes, eine Art tierische Familie. Schon in seinem ersten Film, I Haven't Got a Hat, von 1935, spielt ein rosa Schwein die Hauptrolle, genannt Porgy Pig, zu Deutsch Schweinchen Dick. Und auch die anderen Figuren dieser Reihe, die nach und nach dazukommen, werden zu gezeichneten Weltstars, wie etwa die Ente Daffy Duck.
3: Okay, Boss, hang up. A star is born, and that star is me. I'm a duck.
2: Und natürlich Hase Bugs Bunny. Fritz Freleng wird Chefanimator, Regisseur und Produzent bei den Warner Studios, ist schnell für einige der beliebtesten Zeichentrickserien verantwortlich und animiert im Laufe seiner Karriere mehr als 300 Kurzfilme, immer mit neuen Cartoon-Figuren.
4: Ich glaube, ich habe nicht ein einziges Cartoon gezeichnet, das ich im Nachhinein nicht nochmal hätte ändern wollen. Man ist einfach nie 100% zufrieden. Aber ich habe es immer geliebt zu zeichnen. Wenn das nicht der Fall ist, kann man kein gutes Cartoon zeichnen.
5: So schnell ist keiner irgendwo. Speedy Bee, Speedy Bo, von Noga lässt
6: bis Madero, die schnellste Maus von Mexiko.
2: Für Speedy Gonzales bekommt Fritz Freleng auch einen von insgesamt 4 Oscars im Laufe seiner Karriere. In den 60er Jahren gründet er sein eigenes Studio und entwickelt seine wohl berühmteste Figur, die eigentlich nur für den Vorspann einer Krimiserie mit Peter Sellers gedacht war. Auch der rosa-rote Panther, in Deutschland liebevoll Paulchen genannt, bekommt seine eigene Trickfilmserie und erscheint außerdem in Taschenbuchform. Fritz Freleng bleibt bis ins hohe Alter in der Trickfilmwelt aktiv. 1985 widmet ihm das New Yorker Museum of Modern Art eine Retrospektive. Seine Werke sind nicht nur bei Sammlern hochgeschätzt und begehrt. Er stirbt 1995 in seinem Haus in Los Angeles an einer Herzerkrankung. Und an seinem heutigen Geburtstag wären sie ganz bestimmt wieder alle da. Ruhe! Denn der Zeichentrickpionier Fritz Freleng wurde heute vor 120 Jahren geboren. Am 21. August 1906.
7: Yeah, happy birthday!

0: Ja, passt ganz gut zu dieser Zeichentrick-Filmgeschichte, zu diesen Zeichentrickfiguren von Fritz Frelling, aber ist für ein ganz anderes Thema komponiert worden, diese Musik hier von Alan Menken, Flink-Suite aus Spellbound, und das ist nicht der berühmte Klassiker von Alfred Hitchcock, sondern eine recht neue Serie über eine 15-jährige junge Tänzerin, die es unbedingt schaffen will, an die Pariser Oper. Flink-Suite aus Spellbound von Alan Menken. Über eigene Witze, laut lachen beim Reden anderer, auf die Füße gucken, den Teller immer randvoll machen. Ja, jeder hat so seine Marotten und wir können von Glück reden, wenn die nicht sonderlich auffallen. Und man nicht einer Frau wie Katharina Schedder über den Weg läuft, die solche Marotten gleich notiert und sammelt. Schedder tut das seit etwa 10, 20 Jahren allerdings nicht bei uns, Gott sei Dank nicht bei uns, sondern in ihrer Heimat Tschechien und kartografiert die Macken ihrer Landsleute. Zehntausende hat sie dabei schon zusammengetragen, Paul Vohreiter hat sie begleitet.
1: Bevor Vlada jemandem ein Buch schenkt, liest die 56-jährige Lehrerin es erst einmal selbst. Rettungssanitäter M., er möchte anonym bleiben, schaut seinen Mitmenschen auf die Arme. Wo wäre eine Vene gut zu treffen? Und ein tschechischer Junge stellt sich an die Bushaltestelle, weil in seinem Dorf so wenig passiert. Hält ein Bus, rennt er davon. Die Liste der Marotten ist lang. Die Brünner Künstlerin Katarzyna Schedder sammelt sie. Ihre Idee, über kleine Macken sollen sich Menschen näher kommen. Ich habe die Leute gefragt, welche nationalen Macken die Tschechen in Sachen Kleidung oder im Urlaub haben, welche schlechten Gewohnheiten in der Küche. Danach habe ich ihre Aussagen schrittweise in Rubriken einsortiert. In 90% der Fälle ging es fast immer ums Saufen. Ich glaube, die am häufigsten genannte Unsitte war, dass sich alle darüber streiten, wer weniger trinkt. Nur die Tschechen und Slowaken streiten darüber, wer mehr trinkt. Das war eine ganz typische Sache. Für ihre nationale Sammlung der schlechten Gewohnheiten scheut Katarzyna Schedder keine Mühe. Sie steigt in Taxis und befragt die Fahrer, spricht stundenlang mit Gefängnisinsassen oder interviewt Grundschüler. Weil die meisten ihre eigenen Marotten nur ungern zugeben, dürfen die Befragten auch die Macken anderer verraten, auch über eine Internetseite. Der 12-jährige Olda zum Beispiel erzählt von seinem Großvater. Bei jedem Besuch spielt der ihm die Musik vor, die bei seiner Beerdigung laufen soll. Dann fragt er zurück, und was möchtest du einmal auf deiner Beerdigung hören? Fast 40.000 Einträge hat Schedder inzwischen gesammelt. Daraus ist eine knapp 1.000 Seiten starke Enzyklopädie der tschechischen Eigenheiten geworden. Ich denke, die Tschechen sind immer sehr düster gestimmt und schauen finster drein. Die Leute lächeln hier einfach wenig. Sie sind sehr in sich gekehrt. Sie sind wenig kontaktfreudig und auch Touristen und Ausländern gegenüber nicht offen. Findet Anna. Und Karel fällt zu typischen Unarten ein. Wir sind schadenfroh und beneiden uns, statt den anderen mal etwas zu gönnen. Wir fluchen viel und wir Tschechen haben zwar in der Kneipe oft die große Klappe, aber wenn es dann mal drauf ankommt, halten wir den Mund und sind Mitläufer. Ich selbst rauche, bin faul, starre viel auf mein Handy, aber ich versuche das durch andere Dinge auszugleichen. Katarzyna Schedder will die Tschechen mit ihrer Sammlung nicht vorführen. Sie will dazu einladen, über nationale Eigenheiten zu lachen, über Gewohnheiten, die manchmal liebenswert sind und manchmal weniger charmant. Und sie hat bei ihrer Recherche vor allem eines gelernt. Mich hat überrascht, wie einfallsreich die Tschechen sind und wie sie mit diesen schlechten Gewohnheiten umgehen. Das heißt, diese Publikation und diese Sammlung zeigen nicht nur, wie schrecklich unsere Bräuche sind, sondern auch, dass wir eigentlich unglaublich klug und einfallsreich sind, einen großartigen Sinn für Humor haben und aus unseren Angewohnheiten etwas Neues schaffen können. So Katarzyna Schedder. Die 48-Jährige bringt die tschechischen Marotten auch auf die Straße. In Brünn hat sie bereits einen alternativen Weihnachtsmarkt der schlechten Gewohnheiten organisiert. In diesem Jahr soll es eine Neuauflage geben. Auf einem Marktplatz können Besucher dann in Beichtstühlen ihre Laster loswerden. Therapeuten, geistliche und bekannte Persönlichkeiten hören zu. Und Schedder serviert auch die kulinarischen Untaten der Tschechen, zumindest indirekt.
2: Tak tam třeba letos máme sekci gurmánskou, kde máme 3 stánky.
1: Dieses Jahr wird es 3 Essenstände geben. An jedem kocht ein Spitzenkoch. Sie werden Gerichte aus dem Kapitel Gourmet-Laster zubereiten und mit den widerlichsten tschechischen Rezepten gutes Essen kochen. Die Kompositionen sind etwa Hackfleisch im Pfannkuchen, Spaghetti mit Tatranka-Schokowaffeln und noch so manches anderes grauenhaftes Zeug. Der Ideenreichtum der Brünnerin geht aber noch weiter. Schedder will nicht zu viel verraten, aber sie tüftelt gerade an einem sozialen Netzwerk, über das sie in Zukunft Tschechen auf Basis ihrer schlechten Angewohnheiten miteinander vernetzen will.

Und noch so ein Tscheche mit einer ausgeprägten Marotte. Antonín Dvořák war ein leidenschaftlicher Trainspotter und hat, wenn er am Prager Konservatorium unterrichtet hatte und nicht selbst zum Bahnhof laufen konnte, um sich die Loks da anzugucken, tatsächlich Studenten losgeschickt, damit sie an seiner Stadt zumindest mal die Nummer der ziehenden Lokomotive für ihn und natürlich das Modell notierten, damit er das eintragen konnte in seine lange Liste des Trainspottings. Komponiert hat er natürlich auch zum Beispiel diesen Satz hier, den ersten seiner Serenade für Streichorchester, den haben wir gehört mit Jakob Ruscher und dem Philharmonischen Orchester Prag. Wer hat dies Liedlein erdacht? Fragt jetzt Tenor Christoph Prégardien und kennt, wie wir zumindest einen Teil der Antwort, Gustav Mahler nämlich, der hat die Musik geschrieben. Mit dem Text dagegen ist das so eine Sache, die beiden Brüder Clemens und Armin Brentano, die beteuern, die Verse wären Verse des Volkes, so wie man das damals einfach so gesagt hat. Seit alten Tagen würden sie zitiert und memoriert aus der Erinnerung. Volkspoesie eben, die beiden Armins, ganz Kinder der Romantik, akribisch gesammelt haben. Allerdings haben das mit dem bloßen Sammeln schon die Zeitgenossen der beiden Armins nicht so recht glauben wollen und gemutmaßt, dass die oft auffallend hübsch und klug gereimten Verse von den beiden Profis für ihre Sammlung des Knaben Wunderhorn erst noch gehörig aufpoliert worden sind. Wir werden uns an solchen Spekulationen jetzt nicht beteiligen und hören jetzt einfach zu. Wer hat dies Liedlein erdacht aus Lieder des Knaben Wunderhorn von Gustav Mahler? Christoph Prégardien singt und am Klavier spielt Michael Gies.

Ja, vom Tonfall des einfachen Volksliedes ist da nicht mehr viel geblieben, als sich Gustav Mahler den Liedern aus des Knaben Wunderhorn angenommen hat. Wer hat dies Liedlein erdacht, so klingt das Volk bei Gustav Mahler. Christoph Bregardien wurde begleitet von Michael Gees. Jetzt haben wir noch königliche Musik, die uns zu den Nachrichten führt. Musik zumindest angeblich und in Teilen komponiert von Friedrich II., König von Preußen. Und der König, der führt uns zu den Nachrichten, die gibt's um Punkt 7 hier auf WDR 3.

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0: Es ist 7 Uhr. 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
2: Die Nachrichten mit Christina Maria Greve. Guten Morgen.
3: Ja, das war in der initialen Phase, war das natürlich für alle Kräfte der Feuerwehr eine absolute Höchstleistung, die bis zur physischen Erschöpfung ging.
2: Dieser Feuerwehrmann aus Monschau berichtet, wie anstrengend der Einsatz beim Brand im Hohenfenn in Belgien war. Das Feuer ist inzwischen weitgehend unter Kontrolle. Die deutschen Feuerwehrleute haben ihren Hilfseinsatz dort beendet. Gute Nachrichten kommen auch aus der Eifel. Der Brand in Hürtgenwald ist vollständig gelöscht. Daniel Schwingenheuer berichtet.
4: Rund eine Woche kämpften die Einsatzkräfte und Freiwilligen gegen die Flammen, die sich schnell ausbreiteten. Zeitweise waren mehr als 1800 Einsatzkräfte vor Ort. Der Waldbrand in Hürtgenwald war der bislang größte und folgenschwerste des Sommers in Deutschland und auch der größte Brand in der Geschichte Nordrhein-Westfalens. Die Löscharbeiten wurden auch durch die Munitionsbelastung des Geländes aus dem Zweiten Weltkrieg erschwert. Viele Bereiche konnten nicht direkt betreten werden. Stattdessen kamen unter anderem Löschhubschrauber zum Einsatz.
2: Zwischen Köln und Düsseldorf brauchen Bahnreisende ab heute Geduld. 2 Wochen lang werden da Gleise, Weichen und Brücken erneuert. Fern-, Regional- und S-Bahn-Züge werden umgeleitet oder durch Busse ersetzt. Auch auf den Autobahnen gibt es Sperrungen. Wo genau, erklärt Melina Helf, WDR Verkehr.
5: Am vorletzten Ferienwochenende brauchen Autofahrer starke Nerven. Mehrere Autobahnen sind ab heute Abend gesperrt. Einmal die A2 nach Dortmund zwischen Hamm und dem Kamener Kreuz. Da wird Flüsterasphalt aufgebracht. Dann ist die A52 ab dem Kreuz Breitscheid nach Essen dicht wegen Arbeiten an der Ruhrtalbrücke. Und wer in Richtung Niederlande unterwegs ist, sollte auch mehr Zeit einplanen. Auf der A40 in Richtung Venlo wird zwischen den Kreuzen Kaiserberg und Duisburg nach möglichen Blindgängern gesucht. Zusätzlich ist in Oberhausen die A516 gesperrt. Da laufen Brückenarbeiten.
2: In Förde am Niederrhein ist heute eine große Sprengung geplant, auf dem alten Kraftwerksgelände von RWE. Es geht um mehrere Gebäude. Zusammen haben sie in etwa die Fläche eines Fußballfeldes. Ralf Lachmann berichtet.
6: Gesprengt werden 3 Gebäude auf einmal, darunter das 90 Meter hohe Kesselhaus. Nahe des Rheins in Förde wird das Gelände weiträumig abgesperrt. Rheinschiffe müssen ihre Fahrt drosseln oder vor Ort gut 2 Stunden halten. Vor einiger Zeit wurden Kühlturm und Schornstein des stillgelegten Kohlekraftwerks bereits gesprengt. Auf dem Gelände plant RWE, ein Gaskraftwerk zu bauen. Das soll anfangs zu 50 und später zu 100% mit Wasserstoff laufen. Außerdem eine Anlage zur Wasserstofferzeugung mit Strom hauptsächlich aus Windenergie von der Nordsee. Ob und in welchem Umfang diese Pläne tatsächlich umgesetzt werden, ist laut eines RWE-Sprechers aber noch nicht endgültig entschieden.
2: Weitere Meldungen im Überblick. Wirtschaftsverbände und Großkonzerne wie BMW, Mercedes und Siemens haben die Bundesregierung zu Reformen aufgefordert. Die Mediengruppe Bayern zitiert aus einem entsprechenden Schreiben. Die Wirtschaft stehe unter Druck wegen Energiekosten und hoher Sozialversicherungsbeiträge. Deshalb müssten angekündigte oder im Koalitionsvertrag festgehaltene Vorhaben schnell umgesetzt werden. In Duisburg wird heute das Ruhrorter Hafenfest offiziell eröffnet. Bis Montag gibt es ein buntes Programm mit Kirmes, Fischmarkt, Hafenrundfahrten und Livemusik. Am späten Abend findet das traditionelle Eröffnungsfeuerwerk in Duisburg statt. Geplant ist es für 23 Uhr. Heute beginnt der DFB-Pokal. In der ersten Runde kommt es zu ungewöhnlichen Begegnungen. So empfängt Fußball-Fünftligist SC St. Tönis vom Niederrhein zum Beispiel den Bundesligisten Eintracht Frankfurt. Preußen Münster spielt am Abend gegen den Karlsruher SC. Die erste Runde im DFB-Pokal geht erstmal bis Montag. Die Bayern und der BVB spielen sogar erst Anfang nächsten Monats.
0: 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Aus der Kultur.
2: Oscar-Gewinner Anthony Hopkins ist besonders für seine großen Filmrollen bekannt. Heute veröffentlicht er sein erstes Klassikalbum als Komponist. Theresa Gunkel, WDR Kultur.
7: Er spielte Pablo Picasso, Alfred Hitchcock und im Schweigen der Lämmer den psychopathischen Killer Hannibal Lecter. Jetzt hat Anthony Hopkins sich selbst nochmal eine neue Rolle gegeben als Komponist eines Klassikalbums. Es heißt Life is a Dream. Darauf zu hören sind 12 Kompositionen von Hopkins. Aufgenommen wurde das Album mit dem Londoner Philharmonia Orchestra. Hopkins hat schon früher Musik und auch Filmmusik geschrieben. Mit dem Klassikalbum erfüllt er sich, so sagt er selbst, mit 88 Jahren einen Lebenstraum.
2: Und das Wetter in Nordrhein-Westfalen. Heute wechseln zunächst Sonne und Wolken, meist bleibt trocken. Am Nachmittag ziehen einzelne Schauer und Gewitter durch. Dabei sind örtlich Starkregen, Hagel und stürmische Böen möglich. Es wird etwas kühler als gestern, in Xanten bis 20, in Ibbenbüren bis 21 und in Höxter bis 22 Grad. Auch morgen wechselhaft mit Sonne, Wolken und durchziehenden Schauern und Gewittern bei 13 bis 21 Grad. Das war WDR Aktuell.
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8: Traummörchen, schönen guten Morgen. Die Ruhr-Triennale startet in ihre 24. Saison und sie startet mit David Bowie. Rebel Rebel heißt das Stück, gestern Abend war Premiere. Wir waren dabei und sprechen dann auch gleich drüber und hören rein ins erste Album mit Orchesterwerken der Schauspielikone Anthony Hopkins.

0: Ja, eine Flöte wäscht die andere, eine Flöte spielt die andere. Die große Flötistin Sharon Bezali mit Musik vom großen französischen Flötisten François Devienne. Das Rondo aus dem 7. Flötenkonzert von Devienne mit der Tapiola Sinfonietta unter Jean-Jacques Kantorow. Ja, da kann man natürlich jetzt lange jammern und klagen, dass so ein großes und tolles Festival wie die Ruhr-Triennale früher einmal wirklich aufregende Opern in Szene gesetzt hat. Schwierige, herausfordernde Werke wie Moses und Aaron von Schönberg oder Zimmermanns Soldaten. Aber es hilft ja nichts. Der Trend geht heute offenbar zum Singspiel, zur Revue. Und was früher mal Helmut Lachenmann war oder Luigi Nono ist, heute halt für viele, na zum Beispiel David Bowie, für Ruhr-Triennale-Intendant Ivo van Hove zum Beispiel. Für ihn ist er schlechthin, Zitat, einer der größten und visionärsten Künstler unserer Zeit, dieser David Bowie. Und so stellt van Hove in seiner letzten Triennale Bowie an den Anfang. Rebel Rebel heißt das Stück, ein Musiktheater nach Songs eben von David Bowie. Elisabeth Luft, die war für uns bei der Premiere in der Bochumer Jahrhunderthalle. Elisabeth, die bietet ja Raum für echt spektakuläre Inszenierungen, ist absolut riesig und hat eine tolle Atmosphäre. Ich nehme an, dass auch van Hove da nicht einfach jemanden vorne ans Mikro gestellt hat, der einen Song nach dem anderen singt.
1: Nein, das ist Daniel Donskoy, Schauspieler, Moderator, Autor, ganz viele andere Dinge tut er auch noch. Und er macht das wirklich gut. Aber schauen wir mal ganz kurz auf die Bühne, damit man so eine Vorstellung hat. Also für mich sah das aus in der Jahrhunderthalle wie so eine 0815-Dystopie, so eine Musterapokalypse. Gerahmt wird die Bühne von kaputten, zerstörten, verrosteten Containern. In einem davon spielt auch die Band. Dahinter so eine riesige Leinwand, auch, auf der auch Rauchwolken zu sehen sind. Dahinter eine Kraterlandschaft oder zerstörte Wolkenkratzer. Das sieht gut aus in der Jahrhunderthalle, holt aber bei weitem nicht das aus dieser tollen Kulisse raus, was du dir wahrscheinlich vorgestellt hast. Die Geschichte, die van Hove da erzählt hat, ist ziemlich einfach. Es geht um eine verrohte Gesellschaft, in der eine Jugendgang mit ihrem Anführer, gespielt von Daniel Donskoy, die Straßen beherrscht. Das herrschende politische System, das verbietet zwischenmenschliche Beziehungen und verordnet Isolation per Gesetz. Aber es gibt ein junges Paar und das erschafft sich in dieser Welt eine eigene Utopie und leistet Widerstand, indem es für die Liebe kämpft und die Hoffnung verbreitet. Entstanden ist dabei so ein richtiges Bowie-Musical. 35 Songs, gesungen von den drei Hauptfiguren, der Ganganführer Daniel Donskoy und dieses Liebespaar. Und so eine ganz zentrale Rolle, das spielt auch Bowies Album Diamond Dogs von 1974. Hören wir mal rein.

0: Ja, und begleitet wird diese Musik von einem irre Tanzensemble, choreografiert von Sidi Larbi Cherkaoui, einem der aktuell wirklich wichtigsten und beeindruckendsten Choreografen des zeitgenössischen Tanzes. Die Energie seiner Tänzerinnen und Tänzer, die scheint einfach überhaupt nicht aufzuhören. Man fragt sich das bei Musical-Darstellerinnen und Darstellern ja oft, wie die das überhaupt machen. Da gibt es so fantastische Gruppenchoreografien, in denen sie sich wie so ein Bienenschwarm fließend miteinander bewegen. Aber es gibt auch Hebefiguren, beeindruckende Solo-Auftritte. Sie kämpfen immer wieder miteinander oder klettern hoch auf die Container und dabei tragen sie so bunte Westen, Paillettenröcke und Jeans.
1: Ja, wenn wir jetzt mal zusammenzählen, also Songs von David Bowie, die eingearbeitet werden in so eine Art Handlungsstrang und am Ende kommt vielleicht was raus wie Musical oder Musiktheater und das vergleicht mit dem, was letztes und vorletztes Jahr an der gleichen Stelle bei der Ruhr-Triennale war, nämlich letztes Jahr I Did It My Way mit Lars Eidinger, Songs von Sinatra und Simone und davor Sandra Hüller mit Sachen von Björk.
0: PJ Harvey.
1: PJ Harvey, sorry, nicht von Björk.
0: Ganz wichtig.
1: Ja, ganz, ganz wichtig. Aber und also das gleiche Konzept, bekannte, berühmte Schauspielerinnen, Schauspieler mit Musik, die man vielleicht auch kennt und sowas. Ist das jetzt ein Fortsetzungsroman oder?
0: Ist es. Aber ich muss sagen, ich finde, musikalisch hat das diesmal deutlich besser funktioniert als die letzten beiden Jahre. Bei Sandra Hüller hatte ich so den Eindruck, man konnte schon erahnen, was Ivo van Hove da mit diesem Konzept will und was ihn daran so begeistert. Im letzten Jahr dann mit Lars Eidinger ist das aus meiner Sicht wirklich gründlich schiefgegangen. Und jetzt würde ich sagen, hat das richtig gut geklappt. Man merkt, Daniel Donskoy ist ein geübter Sänger, hat eine wirklich solide Stimme. Und Ari Nota Tomasso und Diego Rodriguez, die dieses Liebespaar verkörpern und neben ihm die beiden Hauptfiguren sind, die macht diesen Abend wirklich zu einem Erlebnis. Hören wir mal rein.

0: weiß nicht, Bowie ist aber auch ganz gut. Aber ist es Bowie oder wie viel Bowie ist am Ende drin? Das ist wahrscheinlich die entscheidende Frage. Ist das so ein bisschen wie diese Blues Brothers Coverbands, die übers flache Land pilgern und am Ende ist man enttäuscht, dass man sich original gehabt hat? Oder wie geht man raus aus diesem Abend?
1: Ich muss ehrlich sagen, ich bin mit der Musik nicht groß geworden. Im Publikum war die Stimmung wirklich total toll. Also ganz viele Leute haben geklatscht, die ganze Zeit mitgewippt. Es wurde auch zwischendurch gejubelt. Also das muss richtig, richtig gut angekommen sein bei den wirklich begeisterten Fans. Und ich hatte schon auch das Gefühl, also man erlebt nochmal so die vielen verschiedenen Facetten, die Bowie ja in seinem Leben irgendwie auch durchgespielt hat. Die Facetten seiner selbst, auch seines Blickes auf die Welt und die er dann auch in seiner Musik ausgedrückt hat. Allerdings muss ich sagen, ich finde es sehr schwierig, dass Ivo van Hove mit diesen Songs von David Bowie Brücken in unsere politische Realität versucht zu bauen. Denn inhaltlich bleibt der Abend auf dieser wirklich simplen Ebene. Da ist ein repressives politisches System und das einzige Gegenmittel sind Liebe und Freundschaft. Völlig unklar bleibt zum Beispiel, wie dieses System zu den Menschen gekommen ist, ob sie es vielleicht sogar demokratisch gewählt haben. Wir wissen, auch bei uns stehen Wahlen an. Also er versucht, diese Brücke zu bauen, aber hier funktioniert es nicht. So erinnert der Abend eher an romantische, auch kitschige Hollywood-Streifen und deswegen würde ich sagen, musikalisch sehr fein, tänzerisch wirklich beeindruckend, aber auf inhaltlicher Ebene war das sehr dünn, da hätte ich mir für die Eröffnung der Rot-Triennale mehr gewünscht.
0: Rebel, Rebel, Ivo van Hoves Musiktheater mit und nach Songs von David Bowie. Gleich morgen Abend wieder, falls Sie schon Karten haben, sonst heißt es, sich auf die Wartesitzliste setzen lassen und Daumen drücken oder mindestens mal bis Dienstag warten, dann gibt es nämlich schon wieder eine Aufführung. Elisabeth Luft, Dankeschön.
1: Sehr gern.

0: Waliserin Juliette Pacinati ein Song von David Bowie aufs Orchesterformat hinaufge, ja, arrangiert. Live on Mars, haben Sie vielleicht erkannt, klang ein bisschen nach John Williams, war aber David Bowie. The City of Prague Philharmonic Orchestra wurde geleitet von James Fitzpatrick. David Bowie hat, wenn er keine Musik gemacht hat, gerne gemalt. Das tun ja viele Musiker nebenbei und übrigens auch viele bekannte Schauspieler. Dennis Hopper, Jim Carrey und sogar Sylvester Rambo Stallone. Auch Anthony Hopkins malt. Der vertreibt sich seine, ja sagen wir mal, Freizeit, aber auch noch ganz anders. Er komponiert. Komponieren tun wenige nebenbei, denn zum Komponieren braucht man zumindest ein bisschen Handwerk und eine gute Portion Theorie. Hopkins, der hat beides. Freunde von Schlagergeiger André Rieu, die wissen das auch längst, denn Rieu hat seit geraumer Zeit einen Walzer von Anthony Hopkins im Repertoire. Und doch, dass das Los Angeles Philharmonic Orchestra jetzt ein ganzes Album mit Orchesterwerken von Hopkins aufgenommen hat, das ist dann doch nochmal eine ganz andere Hausnummer. Reinhard Spiegelauer.
1: Ein kleines Stück von Bedřich Smetana. Mal sehen, was ich kann.
2: Am Klavier Anthony Hopkins als Papst Benedikt in Die zwei Päpste. Der Gast, für den er spielt, ist sein späterer Nachfolger Franziskus. Und Hopkins spielt tatsächlich selbst. Schon 4 Jahre nach seiner Geburt 1937 im walisischen Margam lernt er Klavier spielen. Als Teenager, lange vor seiner Karriere als Schauspieler, beginnt er zu komponieren und hat über die Jahrzehnte einiges angesammelt.
3: Spielen Sie Klavier oder ein anderes Instrument?
4: Nein, aber ich weiß, Sie haben ein Album gemacht.
2: Das hat Anthony Hopkins tatsächlich. Life is a Dream heißt es, darin 12 seiner Kompositionen. Umgesetzt mit Hilfe eines Freundes. Hopkins hat ihn in seiner Wahlheimat Kalifornien kennengelernt. Der Star-Dirigent der Philharmonie von Los Angeles, Gustavo Dudamel, hat die Werke in einem Londoner Studio eingespielt mit dem Londoner Philharmonieorchester. Auch dabei Klaviervirtuose Sergio Tiempo. Man sagte mir, Sir Anthony Hopkins hat ein Werk geschaffen und er möchte, dass ich den Klavierpart spiele unter Gustavo Dudamel zusammen mit dem Philharmonischen Orchester.
5: Einem Hannibal Lecter widerspricht man besser nicht, sagt Tiempo.
6: Bereit, wenn Sie es
7: Obviously you don't say no to Hannibal Lecter.
6: Noch einen Augenblick, bitte.
2: Der brutale Kannibale Hannibal Lecter aus Das Schweigen der Lämmer verliert sich nach einem Gewaltexzess in Bachs Goldberg-Variationen. Oscar für Anthony Hopkins, für dessen Filmcharaktere Musik oft eine zentrale Rolle spielt. Die Goldberg-Variationen tauchen zum Beispiel auch im Lämmer-Sequel Hannibal wieder auf und auch in Rendezvous mit Joe Black und The Father ist Musik entscheidend. Die berühmte Arie aus Bizets Perlenfischer führt dort direkt in die Seelenwelt des Vaters, gespielt von Anthony Hopkins. Er selbst hatte das Stück für die Szene vorgeschlagen. Musik war meine erste große Leidenschaft, sagt er heute. Die 12 Stücke aus Life is a Dream führen in die Seelenwelt von Anthony Hopkins. Im Verlauf von mehr als 60 Jahren entstanden, schlagen sie eine Art Bogen über das Leben. Ein Werk hatte schon 2012 seine spektakuläre Uraufführung.
8: Ich bin unglaublich stolz, dass wir diesen Walzer hier heute in Wien uraufführen. Ein Riesenapplaus, Sir Anthony Hopkins!
2: And the Waltz Goes On, 2012, André Rieu und sein Johann Strauss Orchester. Der Walzer ist der 3. Titel auf dem 9 bei Decca erscheinenden Album. Das beginnt allerdings musikalisch mit einer Fanfare, quasi dem Beginn des Lebens, und akzeptiert mit Solocello und Chor am Ende den Tod. Das Leben sei vom Moment der Geburt an ein einziger langer Abschied, sagt Hopkins in der Los Angeles Times über Life is a Dream. Angst vor dem Tod habe er aber nicht, so Anthony Hopkins 2025 bei Stephen Colbert. Dafür sei er zu alt.
9: That's the great freedom. I am too old to be scared, I'm too old to be frightened.
2: Vielleicht ist es auch das Schlitzohrige, das ihn lange jung gehalten hat. Im Vanity Fair Podcast verriet Jonathan Pryce, der in Die zwei Päpste den Franziskus spielt, den vielleicht dreistesten Coup des Sir Anthony Hopkins. Es ging um die Szene mit dem Klavierspiel. Tony sagte, dafür passt Mozart nicht. Ich würde gerne einen düsteren Smetana spielen. Dieses Smetana-Stück gibt es gar nicht. Er hat es selbst geschrieben. Nur wegen der Tantiemen, witzelt Price. Auf Life is a Dream hat es der Hopkins-Smetana allerdings nicht geschafft.
1: Aber wissen Sie, ich dachte mal, ich hätte eine Berufung für die Musik, aber ich fürchte... An der Klaviatur bin ich nicht unfehlbar, aber ich genieße es.
0: Life is a Dream, das Leben, ein Traum, das Philharmonia Orchestra unter Gustavo Dudamel spielen Werke. Von Anthony Hopkins, das Album beim Label Decca, erscheint Mitte Oktober.

0: Ja, und dann war das hier mal wieder Musik von einem, der es wirklich konnte, Sergei Prokofjew. Ein Satz aus einer ersten Sinfonie, die Gavotte war das in der Bearbeitung von Jascha Heifetz für Violine und Klavier. Nemanja Radulovic hat die Geige gespielt, am Klavier saß Laure Favre-Kahn.
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2: WDR aktuell mit den Kurznachrichten um 7.31 Uhr mit Ralf Peters. Guten Morgen. Die Feuerwehr im Hohenfenn in Belgien meldet weitere Fortschritte. Der Wald- und Moorbrand ist weitgehend unter Kontrolle. Die deutschen Feuerwehrleute haben ihren Hilfseinsatz beendet. Gute Nachrichten kommen auch aus der Eifel. Der Brand in Hürtenwald ist vollständig gelöscht. Der Brand dort war der größte in der Geschichte Nordrhein-Westfalens. Die Bundesnetzagentur ist zuversichtlich, dass die Gasspeicher bis zum Winter ausreichend gefüllt werden. Präsident Müller sagte im ZDF, dass die Händler das zugesagt hätten. Momentan sind die Gasspeicher in Deutschland nur zu rund 50% voll. Laut Gesetz muss der Füllstand bis November 80% betragen. Das Problem besteht darin, dass Gas wegen des Iran-Kriegs momentan sehr teuer ist. Wirtschaftsverbände und Großkonzerne wie BMW, Mercedes und Siemens haben die Bundesregierung zu Reformen aufgefordert. Die Mediengruppe Bayern zitiert aus einem entsprechenden Schreiben: Die Wirtschaft stehe unter Druck wegen Energiekosten und hoher Sozialversicherungsbeiträge. Deshalb müssten angekündigte oder im Koalitionsvertrag festgehaltene Vorhaben schnell umgesetzt werden. In Nordrhein-Westfalen werden heute mehrere Autobahnen gesperrt, unter anderem die A2 bei Hamm in Richtung Oberhausen und die A40 bei Duisburg in Richtung Venlo. Zwischen Köln und Düsseldorf brauchen Bahnreisende Geduld. Von heute Abend an ist die Strecke für 2 Wochen unterbrochen. Dort werden Gleise, Weichen und Brücken erneuert.
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2: In Ungarn sendet der öffentlich-rechtliche Fernsehsender M1 nach einer mehrwöchigen Pause wieder Nachrichten. Nach dem Antritt des neuen Ministerpräsidenten Peter Modyar waren diese zunächst eingestellt worden. Der Fernsehsender hatte vor rund einem Monat vorübergehend eine Schrifttafel eingeblendet und sich darin für die instrumentalisierte Berichterstattung unter dem ehemaligen Ministerpräsidenten Viktor Orban entschuldigt. Modyar hatte angekündigt, die Unabhängigkeit der öffentlich-rechtlichen Medien wiederherzustellen. Die erste Sendung thematisierte den Amtsantritt von Präsident Barca und die Bilanz der Regierung von Ministerpräsident Modyar. Laut Medienberichten kam dabei auch die Opposition zu Wort. Laut AFP sind jedoch trotz angekündigter Reformen viele frühere Chefredakteure und Reporter weiter im Amt. Griechenland stattet seine historischen Stätten mit einem modernen Feuermeldesystem aus. Damit sollen diese vor Waldbränden geschützt werden. Der neue Mechanismus nutzt eine Kombination von Wärmebild und optischen Kameras, die in Echtzeit an die örtliche Feuerwehr geschickt werden. Insgesamt soll das System an 22 Städten installiert werden. Griechenland erlebt jeden Sommer verheerende Brände, die durch steigende Hitze und Trockenheit immer gefährlicher werden. Mit einer Open-Air-Performance im Weimarer Ilmpark wird heute Nachmittag das Kunstfest Weimar eröffnet. Es ist nach eigenen Angaben das größte Festival für zeitgenössische Künste in Ostdeutschland. Es findet seit 1990 statt. Bis zum 6. September stehen in diesem Jahr rund 100 Veranstaltungen auf dem Programm, die in

0: in Weimar und ganz Thüringen stattfinden. Im Zentrum stehen laut Angaben der Veranstalter Produktionen, die die Themen Erinnerung, Widerstand, Identität und Zusammenleben aus unterschiedlichen Perspektiven beleuchten. Zu den Höhepunkten zählen die Europapremiere von Masamitsu Arakis Soundtrack for Midnight Tamuro, bei der getunte Autos zu einem motorisierten Orchester werden, sowie das Tanzgastspiel Isitukutuku aus Johannesburg. Das waren die Kulturnachrichten und so wird das Wetter in Nordrhein-Westfalen. Heute scheint zuerst meist die Sonne, später kommen Wolken auf, die am Nachmittag in der Westhälfte von NRW einzelne Schauer oder Gewitter bringen. Temperaturen von 20 bis 23 Grad, in höheren Lagen 15 bis 19 Grad. Morgen wieder teils sonnig, teils wolkig mit einzelnen Schauern bei kühlen 17 bis 21, im Bergland 13 bis 16 Grad. Die Zeit 7.35 Uhr.
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0: kann man natürlich auch auf der Harfe spielen, das ursprünglich für Cembalo gedachte Stückchen hier von, die Sonate von Domenico Scarlatti, und die Harfe, die hat gezupft, die Lavinia Meyer.
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0: Es wird nicht gezupft, sondern ganz, ganz gewissenhaft in die Kulturmedien geschaut. Dafür ist Kerstin Knipp ins Studio gekommen. Guten Morgen, Kerstin.
2: Ja, hallo, guten Morgen.
0: Kerstin, der Krieg Russlands gegen die Ukraine ist heute mal wieder Thema in den Feuilletons.
2: Ja, denn er zielt auch auf die Literatur. Russland beschießt systematisch Druckereien, etwa im Juli eine in Kiew. Allein dabei wurden 600.000 Bücher zerstört. Und das ukrainische Buchinstitut schätzt den Verlust allein der letzten Woche auf rund 10 Millionen Bücher. Darüber hat der Tagesspiegel eine Reportage geschrieben. Und auch mit Dmytro Kuleba gesprochen, dem ehemaligen Außenminister der Ukraine, der auch ein Autor ist. Und er sagte dem Tagesspiegel:
3: Wenn ukrainische Bücher nach russischen Angriffen zu Asche werden, ist das kein Angriff auf Papier, sondern auf die Identität.
2: Die ukrainische Autorin Viktoria Belim hat einen kleinen Trost in all dem. Bücher sind zunächst einmal Material, das könne man zerstören, sagt sie. Aber sie sagt auch:
3: Bücher können neu gedruckt, Erinnerungen weitererzählt werden. Ideen überdauern das Papier, auf dem sie gedruckt sind.
2: Wir bleiben bei Russland, denn Russland zerstört nicht nur die Kultur der Ukraine, sondern auch seine eigene. Die gesamte Kulturbranche steht ja unter juristischem Druck. Und die im deutschen Exil lebende russische Germanistin und Kulturwissenschaftler Irina Schebakowa schreibt in der Süddeutschen Zeitung: Zerstörung und Missbrauch der russischen Kultur gehörten zu den wichtigsten Zielen der putinschen Propaganda.
3: Sie behauptet ständig, die russische Kultur und die russische Sprache würden im Westen abgeschafft. In Wirklichkeit wird gerade in Putins Russland die Kultur zerstört und zensiert, die russische Sprache verfälscht. Die russische Klassik wird dazu benutzt, Imperialismus und aggressiven Nationalismus zu rechtfertigen.
0: Schreibt die russische Germanistin Irina Schabakowa in der Süddeutschen Zeitung. Und auch das nicht zum ersten Mal Thema in den Kulturmedien. Die kommenden Wahlen in Sachsen-Anhalt.
2: Ja, und das nimmt der Schauspieler Edgar Selge in der Süddeutschen Zeitung zum Anlass, sich zu äußern zur politischen Gesamtlage. Diese Wahlen sieht er im Kontext weiterer großer politischer Probleme: Klimawandel, Krieg in Europa, generelle Unzufriedenheit. Und angesichts des rechtspopulistischen Fortschritts in Deutschland fordert er einen runden Tisch.
3: Warum setzen sich die führenden Mitglieder der Parteien nicht jetzt zusammen und überlegen, wie sie vielleicht nur für wenige Stunden die Unterschiede ihrer Programme zurückstellen und das Gemeinsame suchen, nämlich wie wir unsere Grundwerte vor der Zerstörung durch die AfD retten können?
2: Denn die Gefahr, dass Demokratie und Rechtsstaat verschwinden könnten, sei real, meint Selge.
3: Vielleicht wollen das in Wahrheit die wenigsten, aber so wird es kommen, wenn wir nicht jetzt anfangen, die Verteidigung der Demokratie zur gemeinsamen Sache zu machen, wenn wir uns nicht bewusst werden, was wir nach dem Durchmarsch einer rechten Partei verlieren können an einer uns alle verbindenden positiven Lebensenergie.
0: Ja, schreibt in der Süddeutschen Zeitung der Schauspieler Edgar Selge. Und zum Schluss unserer Kulturmedienschau: Gestern wurde bekannt, dass die britischen Royals Harry und Meghan, die beiden Abtrünnigen aus dem Hause Windsor, aus den USA nach England zurückkehren werden. Da könnte man natürlich sagen, mir doch egal, aber den Feuilleton gibt das zu denken.
2: Ja, es ist eine dramatische Komödie und Zeit Online spekuliert über die Gründe des Paares.
3: Mit ihrem Überraschungsabschied von Amerika kommen die Sussex wohl in erster Linie dem Abstieg zu B- oder C-Promis zuvor. There is no business like show business. Nach dieser Hollywood-Maxime müssen die beiden in den USA wohl als gescheitert gelten. Mit dem Neustart im Vereinigten Königreich bewirtschaften sie erneut, was sie am besten beherrschen: ihr Family-Business. Das Erfolgsprinzip des Immer-was-los-Duos Meghan und Harry ist jedenfalls diesseits wie jenseits des Atlantiks dasselbe. The show must go on.
0: Meint Zeit Online über die Rückkehr von Harry und Meghan aus den USA nach England. Das war die Kulturmedienschau hier im Mosaik auf WDR 3 mit Kerstin Knipp. Kerstin, Dankeschön.

Ein kleiner Tanz im alten Stil, ein Minuetto mittendrin in der L'Arlésienne-Suite. So tanzen die schönen Frauen im provenzalischen Arles, so jedenfalls hat sich das Georges Bizet ausgedacht und diesen Satz hineingepackt in seine erste L'Arlésienne-Suite. Ursprünglich war das mal Schauspielmusik zu einem Drama von Alphonse Daudet und den kleinen Satz, den haben wir gerade gehört, mit Gilbert Wager und dem WDR-Sinfonieorchester.

Das ist ein kleiner Satz aus einer Serenade von Ludwig van Beethoven. Den hätte man wahrscheinlich wirklich da nicht in einer Blindverkostung herausgehört. Den Beethoven in dieser doch sehr klassischen, verspielten, kleinen Musik. Flöte, Violine und Viola, Amihai Grosch, Daishin Kashimoto und als Flötist Emmanuel Paüt. 7.50 Uhr ist es jetzt. Wir kommen zur Kirche in WDR 3 zum Morgenandacht mit Pastor Hedo Knieper aus Hamm. Eingangsmusik von Thomas Luis de Victoria, Regina Celi mit dem Ensemble Canticleer.

Guten Morgen. Laut einer Umfrage gehen 64% aller Deutschen nie in eine Kirche, eine Moschee oder Synagoge. Also fast zwei Drittel erleben nie eine religiöse Feier. Das hat natürlich Ursachen. In unserer Gesellschaft wird seit Jahrzehnten Religion immer unwichtiger. Man kann auch ganz gut ohne Gott und Kirche glücklich sein. Gottesdienst oder Taufe, Konfirmation oder Hochzeit scheinen nicht mehr notwendig zu sein. Und wenn sich das einmal in einer Generation verfestigt hat, dann wird Glauben oder Religion auch nicht mehr in den Familien weitergegeben. Man sucht Sinn eher in persönlichen Projekten oder in menschlichen Beziehungen. Oder man hat das Vertrauen in die religiösen Institutionen verloren. Es gab und gibt Skandale. Manche empfinden die Strukturen als veraltet und auch so manche Sprache und Form in den Gottesdiensten. Nun aber genug vom Abgesang auf die Kirchen und andere Religionen. Ich gehöre zu den 6%, die jeden Sonntag in einen Gottesdienst gehen, auch wenn ich nicht in einer Gemeinde arbeiten muss. Und ich bin meistens ein begeisterter Kirchgänger. Deshalb kommt hier ein Plädoyer für den Gottesdienst. Ein paar Gründe, warum ich in den Gottesdienst gehe. Ohne Sonntag gibt es nur noch Alltag. Für mich ist der Sonntag mit einem Gottesdienst immer eine deutliche Unterbrechung des Alltags. Es ist eine Pause vom Stress, Konsum und Termindruck. Dieser Tag wird gefeiert und am besten mit einem Gottesdienst. Ich freue mich auf die Menschen in meiner Gemeinde. Es sind eben nicht Arbeitskollegen, Nachbarn oder irgendwelche Freunde. Nicht umsonst redet man sich in manchen Kirchen mit Geschwister an. Schwester und Bruder kann ich mir nicht aussuchen, aber mit ihnen bin ich auf eine wunderbare Weise verbunden. Und in der Regel ist diese Gemeinschaft viel bunter als andere Gruppen, in denen ich mich sonst bewege. Dann erwarte ich von einem Gottesdienst eine Begegnung mit Gott. Klingt ganz schön abgehoben, passiert mir aber regelmäßig. Mal durch einen Vers aus der Bibel, einen Gedanken aus der Predigt, eine Liedzeile oder durch ein Gespräch mit jemandem aus der Gemeinschaft. Da kommt Gott mir oft näher. Ich kann im Gottesdienst meine Dankbarkeit ausdrücken und meine Sorgen teilen. Ich erlebe im Gottesdienst auch Stille, Besinnung und Orientierung. Ich fühle mich meistens danach gestärkt und neu motiviert. Und noch was zum Thema: Gottesdienste sind altbacken. Ich habe so viele verschiedene Gottesdienste erlebt. Da gibt es traditionelle, festlich-liturgische oder ganz lockere. Aber es gibt auch Gottesdienste, da denkt man zunächst, man wäre in einem Club. Laute Musik und abstrakte Videoeinspielungen, also Visuals auf der riesigen Leinwand vorne. Junge Leute mit coolen Klamotten erzählen in ganz normaler Sprache etwas von Gott. Ach. Ich denke, für fast alle Vorlieben gibt es eine Gottesdienstform. Zum Schluss, man könnte es ja mal ausprobieren, mal in einen ganz anderen Gottesdienst zu gehen. Nächsten Sonntag? Ihr Pastor Hedo Knieper aus Hamm. Na dann.

Ja, und das war zum Ausklang ein ganz, ganz kurzes Stück aus einer Suite für zwei Violen da Gamba. Viole da Gamba heißt es, glaube ich, richtig. Anders als es hier steht. Simon Eckert jedenfalls war dabei und Mitglieder der Hamburger Ratsmusik bei diesem kleinen Stück von William Young. Und jetzt gibt es noch, was haben wir denn? Joseph Haydn noch. Oh mein Gott, aber nur ein paar Sekunden noch, denn die Nachrichten kommen um 8 und wir sind natürlich länger noch für Sie da, nämlich bis um 9. Hier Mosaik, Mavé der 3.

0: 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Es ist 8 Uhr. 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
1: Die Nachrichten mit Christina Maria Greve. Guten Morgen. Der Waldbrand in Hürtgenwald in der Eifel ist endgültig gelöscht. Die Feuerwehr hat mitgeteilt, dass alle offenen Feuer und auch sämtliche Glutnester erfolgreich bekämpft wurden. Daniel Schwingenheuer berichtet.
2: Rund eine Woche kämpften die Einsatzkräfte und Freiwilligen gegen die Flammen, die sich schnell ausbreiteten. Zeitweise waren mehr als 1800 Einsatzkräfte vor Ort. Der Waldbrand in Hürtgenwald war der bislang größte und folgenschwerste des Sommers in Deutschland und auch der größte Brand in der Geschichte Nordrhein-Westfalens. Die Löscharbeiten wurden auch durch die Munitionsbelastung des Geländes aus dem Zweiten Weltkrieg erschwert. Viele Bereiche konnten nicht direkt betreten werden. Stattdessen kamen unter anderem Löschhubschrauber zum Einsatz. Ein Ortsteil der Gemeinde Hürtgenwald musste zeitweise aus Sicherheitsgründen evakuiert werden. Das Feuer hatte sich bis auf 15 Meter an die Ortschaft angenähert. Inzwischen sind alle Bewohner zurück in ihren Häusern.
1: Der Deutsche Städtetag hat gefordert, die Pflegeversicherung grundlegend umzubauen zu einer Vollversicherung. Städtetagspräsident Jung erhofft sich davon, dass die Kommunen um Milliarden entlastet werden und auch die Heimbewohnerinnen und Bewohner. Karl Spannenberger berichtet.
3: Menschen, die ihr Leben lang hart gearbeitet haben, sollten nicht wegen der Pflegekosten in die Sozialhilfe fallen. Das sagte der SPD-Politiker und Städtetagspräsident Jung der neuen Osnabrücker Zeitung. Der Städtetag will dafür den Eigenanteil von Heimbewohnern je nach Einkommen deckeln. Finanzieren sollen das nach Jungs Worten Bund, Länder und Kommunen gemeinsam. Als Grund für den Vorstoß nannte Jung die angespannte Finanzlage der Kommunen. Sie müssen bisher einspringen, wenn Senioren die Heimplätze nicht mehr selbst bezahlen können. Die Bundesregierung will die Pflegereform noch in diesem Jahr verabschieden. Sonst droht den Pflegekassen ein Milliardendefizit.
1: Im DFB-Pokal beginnt heute die erste Runde in der neuen Saison. Auf den Fußball-Fünfeligisten SC St. Tönis vom Niederrhein wartet das größte Spiel der Vereinsgeschichte. Er trifft im DFB-Pokal auf Eintracht Frankfurt. Gespielt wird ab 18 Uhr in der Nachbarstadt Krefeld im Grotenburg-Stadion. St. Tönis-Trainer Bekim Kastrati freut sich auf das Duell.
4: Sicherlich träumt man irgendwo nachts manchmal vielleicht von Sensationen, aber wir sind realistisch genug und freuen uns erstmal auf die Eintracht, auf die Zuschauer, auf diesen Traditionsverein. Mit Nationalspieler Mario Götze, Weltmeister. Also das ist für uns was Besonderes.
1: Außerdem spielt im Pokal heute Preußen Münster gegen den Karlsruher SC. Die erste Runde im DFB-Pokal geht erstmal bis Montag. Die Bayern und der Borussia Dortmund spielen erst Anfang nächsten Monats, weil sie morgen im Supercup aufeinandertreffen. Weitere Meldungen im Überblick. Wirtschaftsverbände und Großkonzerne wie BMW, Mercedes und Siemens haben die Bundesregierung zu Reformen aufgefordert. Die Mediengruppe Bayern zitiert aus einem entsprechenden Schreiben. Die Wirtschaft stehe unter Druck wegen Energiekosten und hoher Sozialversicherungsbeiträge. Deshalb müssten angekündigte oder im Koalitionsvertrag festgehaltene Vorhaben schnell umgesetzt werden. In Nordrhein-Westfalen werden heute mehrere Autobahnen gesperrt, zum Beispiel die A2 bei Hamm in Richtung Oberhausen und die A40 bei Duisburg in Richtung Venlo. Zwischen Köln und Düsseldorf brauchen Bahnreisende Geduld. Von heute Abend an ist die Strecke unterbrochen, für 2 Wochen. Da werden Gleise, Weichen und Brücken erneuert. In Förde am Niederrhein steht heute eine große Sprengung an. Um 12 Uhr soll der nächste Teil des stillgelegten Kohlekraftwerks zusammenfallen. Insgesamt 30.000 Tonnen Stahl. Wegen der Sprengung gibt es in Förde mehrere Sperrungen. Auch der Schiffsverkehr auf dem Rhein ist betroffen.
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1: Die Schauspielerin Kim Cattrall wird heute 70 Jahre alt. Weltberühmt wurde sie als Samantha Jones in der Kultserie Sex and the City. Die Serie lief zwischen 1998 und 2004. Sarah Mörchen, WDR Kultur.
5: Dazu kamen 2 Kinofilme von Sex and the City und vor 5 Jahren ging die Nachfolgeserie And Just Like That an den Start. Nach dem 2. Kinofilm stieg sie jedoch aus, sie hatte nur noch Kurzauftritte in der Nachfolgeserie. Die Rolle brachte ihr viel Ruhm, aber auch Belastung. Sie erzählt, dass Männer Mut brauchten, um sie anzusprechen. In Interviews kritisierte Kim Cattrall zudem die Marginalisierung älterer Frauen in Hollywood und setzt stärker auf Theaterarbeit. Geboren in Liverpool, aufgewachsen in Kanada, sagt sie über ihr Leben, ihr Beruf habe alle Erwartungen übertroffen, wichtiger sei ihr heute Ehrlichkeit als Glamour.
1: Und das Wetter in Nordrhein-Westfalen. Heute wechseln zunächst Sonne und Wolken, meist bleibt's trocken. Am Nachmittag ziehen einzelne Schauer und Gewitter durch. Dabei sind örtlich Starkregen, Hagel und stürmische Böen möglich. Es wird etwas kühler als gestern. In Bad Berleburg bis 19, in Wesel bis 21 und in Hagen bis 22 Grad. Auch morgen wird es wechselhaft mit Sonne, Wolken und durchziehenden Schauern und Gewittern bei 13 bis 21 Grad. Das war WDR Aktuell.
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6: Im Studio nach wie vor Raul Mörchen. Schönen guten Morgen und herzlich willkommen. 2 Jahre nach dem Messerattentat in Solingen. Wir sprechen mit einer Konfliktforscherin darüber, wie eine Stadtgesellschaft so eine Tat, so einen Schock verarbeiten kann. Geben Ihnen später noch Kulturtipps mit auf den Weg fürs Wochenende und haben da auch noch einen Rückblick auf NRWs 1980er.

0: blickt sehnsüchtig zurück in alte Zeiten. Edvard Grieg hier mit Musik im alten Stil aus Holbergs Zeit, aus der Suite. Der dritte Satz, Gavotte, Allegretto überschrieben, gespielt vom Orpheus Chamber Orchestra. 2 Jahre ist es jetzt her, dass ein Mann auf einem Stadtfest in Solingen Besucherinnen und Besucher mit einem Messer angegriffen hat. 3 Menschen hat der junge Syrer dabei getötet, 8 weitere verletzt. Einen Tag später schon bekannte sich die Terrormiliz Islamischer Staat zu dieser Tat. Der Generalbundesanwalt hat den Fall dann gleich übernommen. Die üblichen Debatten kamen dann in Gang, wie schon bei anderen Anschlägen. Da ging es um die Verschärfung der Sicherheitsmaßnahmen, um Messerverbote, um Asylpolitik und härtere Strafen. Das Attentat hat Solingen tief erschüttert. Übermorgen wird die Stadt dem Anschlag und den Opfern gedenken. Auch Ministerpräsident Henrik Wüst wird sprechen. Wir wiederum sprechen jetzt schon. Und zwar mit einer Frau, die seit einiger Zeit erforscht, wie solche Anschläge wirken und nachwirken auf die Gesellschaft, die sie unmittelbar erlebt. Mareike Wilke ist wissenschaftliche Mitarbeiterin am Institut für interdisziplinäre Konflikt- und Gewaltforschung der Universität Bielefeld. Schönen guten Morgen, Frau Wilke.
1: Guten Morgen, Herr Möllchen. Ich grüße Sie.
0: Sie bieten jetzt am Wochenende mit Kolleginnen und Kollegen in Solingen einen Gesprächsworkshop an mit der Frage, was bleibt? Diese Frage würde ich Ihnen gleich auch gerne stellen. Was bleibt, was ist geblieben in der Stadtgesellschaft in Solingen 2 Jahre nach dem Anschlag?
1: Ja, das ist die große Frage, was bleibt. Ich glaube, es bleibt bei jedem Menschen etwas anderes. Jeder geht anders mit so einer Tat um und verarbeitet das Ganze auch anders. Und deswegen kann ich das pauschal so gar nicht sagen, aber darüber wollen wir am Sonntag sprechen.
0: Ja, Sie haben das aber schon die Auswirkung von Terroranschlägen auf Stadtgesellschaften untersucht, am Beispiel einer Messerattacke in Bielefeld, die ist letztes Jahr passiert. Der Täter wurde gefasst und vor ein paar Wochen zu lebenslanger Haft verurteilt. Wie sind Sie denn da vorgegangen? Welche Fragen haben Sie gestellt?
1: Die Tat ist passiert und unmittelbar danach dachten wir, wir müssen eigentlich jetzt mit den Leuten sprechen und erstmal einen Gesprächsraum anbieten, wo Menschen zusammenkommen können und ihre Sorgen und Ängste teilen können, sodass wir dann kurzerhand ohne großen Plan diese Veranstaltung organisiert haben und es kamen auch sehr viele Personen aus der Stadt und wir haben einfach niedrigschwellig miteinander gesprochen und das Wichtigste war erstmal, ja, diesen Raum anzubieten, dass eben Leute, die sich jetzt nicht beruflich, so wie ich, sich mit diesen Sachen, mit solchen schlimmen Taten beschäftigen, auch ihre Gedanken dazu loswerden können. Und das haben wir an dem Abend gemacht. Das wurde gut angenommen. Und daraus ist eben die Idee entstanden, mal zu erforschen, wie sind andere Stadtgesellschaften damit umgegangen und was kann auch ein Weg sein, wie so eine Gesellschaft damit umgeht.
0: Ja, was liegt den Leuten dann so auf dem Herzen? Denn es geht ja nicht darum, dass sie jetzt hier Menschen beraten, die unmittelbar betroffen sind durch die direkte Attacke selbst, also erstochen sowieso nicht, aber verletzt worden sind oder Angehörige von Betroffenen sind. Es geht um Menschen, die ja am Rand gestanden haben oder es einfach sich haben erzählen lassen. Wer ist denn hier Stadtgesellschaft, betroffene Stadtgesellschaft?
1: Ja, so wie Sie schon sagen, sind eigentlich alle. Es sind sowohl die betroffen sind, die vielleicht auch einfach nur emotional davon betroffen sind, weil sie mitgekriegt haben, oh, in meiner unmittelbaren Umgebung ist sowas jetzt auch passiert. Aber es geht eben auch um Leute, die das vielleicht gar nicht so doll anrührt, aber trotzdem irgendwas bei denen passiert, sodass klar ist, es ist irgendwie ein Elefant im Raum und der muss besprochen werden. Und das kann ganz individuell sein. Also es gibt einmal die Leute, die tatsächlich jetzt so ganz, ganz großes Bedürfnis danach haben, ihre Ängste zu teilen, weil natürlich das Sicherheitsbedürfnis massiv angekratzt wird nach so einer Tat. Aber es gibt eben auch Leute, die sagen, ich will gar nicht so viel darüber jetzt im Nachgang sprechen. Ich will eigentlich nach vorne gucken und weitermachen und das so schnell wie möglich vergessen.
0: Die Politik kommt, so scheint es jedenfalls, nach solchen Taten immer mit den gleichen Sätzen daher. Verspricht lückenlose Aufklärung, knallharte Strafverfolgung, bessere Sicherheit, mehr Sicherheit. Einmal unterstellt, dass das alles auch ernst gemeint ist. Wie wichtig ist das denn für die Hinterbliebenen zu sehen, der Staat funktioniert und sucht Gerechtigkeit?
1: Ja, also wir haben natürlich alle das Bedürfnis nach so einer Tat, egal wie groß das jetzt ist, dass es irgendwie aufgeklärt wird, dass wir Gerechtigkeit erfahren. Das möchte jeder. Oder dass man vielleicht auch im Nachgang sieht, ah, wer war jetzt schuld an dieser ganzen Sache? Hätte das verhindert werden können? Das ist so ein bisschen das, was uns im Nachgang über Wasser hält, ne? Dass man so analysiert, wie konnte es überhaupt dazu kommen. Aber ich glaube, also natürlich ist das wichtig, aber es gibt auch noch eine andere Ebene, die wichtig ist und die hat mit so politischen Sachen vielleicht gar nicht unbedingt zu tun, sondern die hat einfach damit zu tun, miteinander aufzuarbeiten und zu gucken, was brauchen wir denn jetzt persönlich? Wie können wir damit umgehen?
0: Ja, und bei diesem Miteinander, das heißt nicht unbedingt, dass alle mit einer an einem Strang ziehen. Also das habe ich zumindest aus dem, was Sie darüber berichtet haben, aus Ihrer Arbeit in Bielefeld erfahren, dass so ein Trauma auch eine Stadtgesellschaft spalten kann.
1: Absolut. Also genau, das ist ein ganz wichtiger Punkt daran. Es ist bei diesen Veranstaltungen, wie wir sie jetzt auch am Sonntag machen oder wie wir sie im Nachgang von Bielefeld gemacht haben, es ist ganz klar, dass das ein hochemotionales Thema ist, was die Gemüter ein bisschen spaltet. Jeder hat seine eigene Meinung dazu und das darf auch sein. Wichtig ist uns dabei aber, dass wir auf Augenhöhe sprechen und dass wir auch aushalten, nicht unbedingt immer einer Meinung sein zu müssen. Und gerade bei dem Thema, wie jetzt nach so einem Anschlag, wenn es auch massiv politisiert wird, ist ja auch klar, es ist ja auch irgendwo ein politisches Thema, dass man aushält, dass Meinungen auseinandergehen, aber trotzdem noch miteinander im Gespräch bleibt. Das ist uns ganz wichtig und das sagen wir auch zu Beginn dieser Veranstaltung und wollen das auch, das ist uns einfach ganz wichtig, dass wir aushalten, dass wir nicht unbedingt alle derselben Meinung sind.
0: Ja, was würden Sie denn das vielleicht noch zum Abschluss, wenn Sie in diese Veranstaltung gehen, beziehungsweise wenn sie beendet ist, was muss da auf dieser Veranstaltung passieren, damit Sie das Gefühl haben, Solingen ist auf einem guten Weg?
1: Ich glaube, ganz wichtig ist, dass wir uns alle klar machen, dass diese Veranstaltung nicht dafür da ist, dass wir da rausgehen und sagen, ah ja, jetzt wissen wir, was die Lösung ist, sondern einfach vielleicht das Gefühl zu haben, gehört worden zu sein, miteinander ins Gespräch gekommen zu sein. Und das ist oft schon ein Teil des sich besser fühlens im Nachgang. Und wir sind ja jetzt auch, es ist 2 Jahre danach, es ist nicht mehr so akut, wie das jetzt in Bielefeld war. Und ich glaube, dafür ist dieser Abend ganz gut, dass man einfach zusammen nochmal zurückblickt und vielleicht auch resümiert und guckt, was hat uns gut getan, was tut uns gut und was ist geblieben, woran wir noch arbeiten können oder auch nicht arbeiten wollen. Was auch immer, es kann alles sein.
0: Am Wochenende jährt sich die Messeattacke auf ein Stadtfest in Solingen zum 2. Mal über die langfristigen Folgen für die Stadtgesellschaft. Habe ich gesprochen mit der Konfliktforscherin Mareike Wilke. Viel Erfolg am Wochenende und Ihnen alles Gute und vielen Dank für Ihre Zeit.
1: Herzlichen Dank.

0: Ja, schippert fröhlich dahin und behutsam en bateau der gute Claude Debussy hier mit seinem kleinen Bötchen unterwegs in seiner Petite Suite, die Kammerensemble-Fassung hier mit dem Ensemble, mit dem Linus-Ensemble. Ja, was anfangen mit diesem Wochenende? Klar, man kann natürlich probieren, noch Restkarten zu bekommen bei der Ruhr-Triennale. Stressfreier aber ist garantiert, wenn man den Kulturtipps folgt, meines Kollegen Thilo Braun. Na, erstmal hallo im Studio, Thilo.
1: Guten Morgen.
0: Zum Beispiel könnte man zelten gehen am Kemnader See bei Bochum. Ja, und was dann machen?
1: Naja, da ist die selbstbezeichnete Weiße Stadt entstanden, also ein Zeltfestival, das Zeltfestival Ruhr, so nennen die sich auch am Kemnader See. Da gibt es 17 Tage lang ab heute Musik, Theater, Lesungen und ich habe mal geguckt, wofür man noch Tickets bekommen kann für das Eröffnungswochenende. Mhm. Und da wäre mein Tipp für Samstag, wenn man gute Indie-Musik mag, die Giant Rooks. Das ist ja eine Gruppe, die ungefähr ein Jahr Pause gemacht hat vor 2025, bevor sie dann, die Fans würden sagen, endlich wieder eine Single rausgebracht haben, die dann aber ziemlich fatalistisch klang im Titel. Die heißt nämlich The Future is Cancelled. Wir hören mal in diesen Song rein.

0: Kilo dafür, dass die Zukunft hier abgesagt wird, klingt das aber doch ziemlich munter und irgendwie vogelaunt, ne?
1: Ja, genau. Ich finde ja, ich höre es immer noch recht laut. Kannst du es ein kleines bisschen runter?
0: Ja, ich habe einen falschen Regler.
1: Völlig durcheinander. Sonst habe ich das Gefühl, so viel gecancelt the future im Kopf zu haben. Ja, ich finde ehrlich gesagt, dass es ziemlich schön klingt, diese Resignation der Giant Rooks hier. Und wir brauchen uns auch um die Zukunft dieser Gruppe keine Sorgen zu machen. Die haben nämlich ein neues Album angekündigt im Oktober. Und neben diesem Song, der da auch drauf sein wird, werden sie mit Sicherheit auch ein paar andere am Samstag spielen in oder bei Bochum beim Zeltfestival Ruhr. Die Tickets sind nicht ganz günstig. Wer eine Alternative sucht, noch ein kleiner Tipp, man kann auch auf der Piazza im Außenbereich Konzerte hören, die kosten nur den Eintritt fürs Areal und kein extra Konzertticket, zum Beispiel Scott and Lila, ist ein amerikanisch-französisches Indie-Folk-Duo, die spielen da heute Abend 17.45 Uhr und ich finde, die spielen nicht nur musikalisch gut, sondern die haben auch ein wahnsinnig sympathisches Auftreten, die haben so eine Wärme und so eine Energie auf der Bühne, die sofort überspringt. Und noch ein kleiner letzter Tipp, es gibt auch Produktionen des Jungen Theaters Bonn. Wer einen Familienausflug machen will, man kann da Dschungelbuch oder Patterson und Findus anhören, 12.30 Uhr jeweils am Samstag und Sonntag.
0: Ja, also Kultur draußen im Freien, auch idyllisch, das Haus Rüschhaus in Westfalen, das ehemalige Wohnhaus, ist das von Annette Droste-Hülsdorf und es ist heute ein Center for Literature, wobei da heute Abend offensichtlich gar nicht gelesen wird, da läuft ein Film, ne?
1: Ja, beides. Ich komme gleich dazu. Also auf jeden Fall, der Film, der gezeigt wird, ist ein echter Klassiker. Das Weimarer Kinos ist der älteste abendfüllende Trickfilm der Filmgeschichte. Gemacht von Lotte Reiniger, eine Künstlerin, die da in den 20ern 250.000 Scherenschnitte angefertigt hat, die dann mit Draht verbunden hat zu so kleinen Marionetten und daraus eben diesen Silhouettenfilm erstellt hat. Das ist filmgeschichtlich wirklich faszinierend zu sehen. Es ist kulturgeschichtlich nicht ganz unproblematisch, denn es ist mal wieder eine imaginierte Vorstellung des Orients. Es geht um die Abenteuer des Prinzen Ahmed aus 1001 Nacht. Und da wurden natürlich damals die Stimmen der Menschen, die zu Hause sind in diesem Kulturraum im Orient, nicht angehört. Das soll jetzt geändert werden bei diesem Kinoabend im Haus Rüschhaus auf künstlerische Weise, denn es sind palästinensische Künstlerinnen und Künstler da. Etwa die Autorin Azaizeh, die Gedichte zitieren wird zum Film. Parallel ist ja ein Stummfilm. Und dann gibt es noch einen Musiker, der an der Oud, an der arabischen Laute, dazu improvisiert. Insgesamt wird die Veranstaltung in deutscher, arabischer und englischer Sprache stattfinden, neben diesem Film. Und es geht los heute um 19 Uhr im Haus Rüschhaus bei Münster.
0: Ja, und auch ein ganz schönes Setting, das Wasserschloss im Rheinland, das Schloss Deik bei Jüchen. Da gibt es Musik, ne?
1: Da gibt es Musik heute auf jeden Fall. Heute? Am Sonntag gibt es da Musik beim Niederrhein Musikfestival. Es treten ein Blockflötist und eine Harfenistin auf. Die haben aber eine ganze Menge Instrumente dabei. 9 Blockflöten und 3 Harfen, so habe ich gelesen. Und das hat den Grund, dass es ein Programm ist, was aus 5 Jahrhunderten besteht. Selbst für Blockflöte eine relativ weite Range. Und sie wollten eben die perfekte Instrumentenkombination für jeden Stil da dabei haben. Warum überhaupt so viele Epochen, das erklärt Blockflötist Stefan Temming hier im Festival-Podcast so.
2: Ich glaube, dass viele Menschen mit einer bestimmten Epoche sich vielleicht mehr identifizieren können. Und mit diesem Programm quer durch die Jahrhunderte schaffen wir, mehr Menschen zu erreichen, als wenn man ein reine 18. Jahrhundert-Programm machen würde.
1: Ja, also es gibt Renaissance-Stücke, es gibt Impressionismus, zum Beispiel vom Claude Debussy, den wir gerade schon gehört haben. Es gibt italienischen Barock von Scarlatti und es gibt auch zeitgenössische Musik, zum Beispiel dieses Stück hier von Klaus Lang.

0: Splendor Stellarum, der Klang der Sterne oder der Glanz der Sterne, so hat er diesen Song, diese Komposition genannt, Klaus Lang, ist einer von vielen Werken, die am Sonntag um 18 Uhr im Konzert von Stefan Temming und Margaret Köll auf Joss Dyke zu hören sein werden im Rahmen des Niederrhein Musikfestivals.
1: Ja, und das waren die Kulturtipps zum Wochenende von Thilo Braun. Thilo, Dankeschön.
0: Gerne.

0: Ein Tango El Tobiano von Emilio Balcara mit dem Quartetto Sol Tango.
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2: WDR aktuell mit den Kurznachrichten um 8.30 Uhr mit Ralf Peters. Guten Morgen. Der größte Waldbrand in der Geschichte Nordrhein-Westfalens ist gelöscht. Die Feuerwehr in Hürtgenwald in der Eifel hat ihren Einsatz am Abend erfolgreich beendet. Zwischenzeitlich waren 1.800 Einsatzkräfte beteiligt. Auch im Hohen Venn in Belgien gibt es weitere Fortschritte. Der Wald- und Moorbrand ist weitgehend unter Kontrolle. Die Bundesnetzagentur ist zuversichtlich, dass die Gasspeicher bis zum Winter ausreichend gefüllt werden. Präsident Müller sagte im ZDF, dass die Händler das zugesagt hätten. Momentan sind die Gasspeicher in Deutschland zu rund 50% voll. Laut Gesetz muss der Füllstand bis November 80% betragen. Das Problem besteht darin, dass Gas wegen des Iran-Kriegs momentan sehr teuer ist. Deutschland und 6 weitere Staaten haben Israel aufgefordert, ein geplantes Siedlungsprojekt zu stoppen. Eine Friedenslösung für das Westjordanland rücke sonst in weite Ferne, heißt es. Israel will in dem besetzten Gebiet 1200 neue Wohneinheiten bauen. In Nordrhein-Westfalen werden heute mehrere Autobahnen gesperrt, unter anderem die A2 bei Hamm in Richtung Oberhausen und die A40 bei Duisburg in Richtung Venlo. Zwischen Köln und Düsseldorf brauchen Bahnreisende Geduld. Von heute Abend an ist die Strecke für 2 Wochen unterbrochen. Dort werden Gleise, Weichen und Brücken erneuert.
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2: Griechenland stattet seine historischen Stätten mit einem modernen Feuermeldesystem aus. Damit sollen diese vor Waldbränden geschützt werden. Der neue Mechanismus nutzt eine Kombination von Wärmebild und optischen Kameras, die in Echtzeit an die örtliche Feuerwehr geschickt werden. Insgesamt soll das System an 22 Städten installiert werden. Griechenland erlebt jeden Sommer verheerende Brände, die durch steigende Hitze und Trockenheit immer gefährlicher werden. In Ungarn sendet der öffentlich-rechtliche Fernsehsender M1 nach einer mehrwöchigen Pause wieder Nachrichten. Nach dem Antritt des neuen Ministerpräsidenten Peter Modja waren diese zunächst eingestellt worden. Der Fernsehsender hatte vor rund einem Monat vorübergehend eine Schrifttafel eingeblendet und sich darin für die instrumentalisierte Berichterstattung unter dem ehemaligen Ministerpräsidenten Viktor Orban entschuldigt. Modja hatte angekündigt, die Unabhängigkeit der öffentlich-rechtlichen Medien wiederherzustellen. Die erste Sendung thematisierte den Amtsantritt von Präsident Barkar und die Bilanz der Regierung von Ministerpräsident Modja. Laut Medienberichten kam dabei auch die Opposition zu Wort. Laut AFP sind jedoch trotz angekündigter Reformen viele frühere Chefredakteure und Reporter weiter im Amt. Mit einer Open-Air-Performance im Weimarer Ilmpark wird heute Nachmittag das Kunstfest Weimar eröffnet. Es ist nach eigenen Angaben das größte Festival für zeitgenössische Künste in Ostdeutschland. Es findet seit 1990 statt. Bis zum 6. September stehen in diesem Jahr rund 100 Veranstaltungen auf dem Programm, die in Weimar und ganz Thüringen stattfinden. Im Zentrum stehen laut Angaben der Veranstalter Produktionen, die die Themen Erinnerung, Widerstand, Identität und Zusammenleben aus unterschiedlichen Perspektiven beleuchten. Zu den Höhepunkten zählen die Europapremiere von Masamitsu Arakis Soundtrack for Midnight Tamuro, bei der getunte Autos zu einem motorisierten Orchester werden, sowie das Tanzgastspiel Isi Tuku Tuku aus Johannesburg. Das waren die Kulturnachrichten und so wird das Wetter in Nordrhein-Westfalen. Heute scheint zuerst meist die Sonne, später kommen Wolken auf, die am Nachmittag in der Westhälfte von NRW einzelne Schauer oder Gewitter bringen. Temperaturen von 20 bis 23 in höheren Lagen 15 bis 19 Grad. Morgen wieder teils sonnig, teils wolkig mit einzelnen Schauern bei kühlen 17 bis 21, im Bergland 13 bis 16 Grad. Die Zeit 8.35 Uhr.
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0: Allegro giocoso ma non troppo presto, nicht zu schnell zu spielen. Dieses heitere Allegro, das schreibt Josef Suk über diesen vierten Satz seiner Streichorchester-Serenade Opus 6. Und in diesem Sinne gespielt haben es Neville Marriner und das Los Angeles Chamber Orchestra. Unser schönes Bundesland wird 80 und wir feiern das mit einem Rückblick auf 8 Jahrzehnte Kultur in Nordrhein-Westfalen. Gestern habe ich noch vollmundig angekündigt, heute würden wir sie in die gut gefühlten 80er entführen. Doch so ist das halt mit den Klischees, vor allem denen im historischen Rückspiegel. Bei genauem Hinblick stimmen sie nicht. Oder nur so halb wie für Herbert Grönemeyer, von dem jetzt gleich die Rede sein wird. Und überhaupt stimmt sie gar nicht, dieses Klischee, für den ziemlich wuscheligen Horst Schimanski. Auch sonst geht es auffällig wenig um Frisuren im 1980er Rückblick von Herwig Katzer.
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2: Eine Hymne auf Bochum, ein Popsong für den Pott. Mit Ruhrgebietsromantik im Nuschelreim gibt Herbert Grönemeyer den Menschen einer vermeintlich abgehängten Region Würde und Selbstbewusstsein zurück.
3: Ich bin noch nicht das Arbeiterkind oder der lohnsame Cowboy aus dem Kohlenpott. Aber ich liebe die Menschen sehr. Das ist einfach geradlinig und das liebe ich da. Und ich finde, dass man das mal auch beschreibt, weil es eben immer noch die Deutschen, immer das Ruhrgebiet, das ist an sich so das Arbeitsloch in Deutschland. Und mehr weiß man darüber nicht. Und das finde ich ungerecht. Weil das ist wirklich viel, viel schöner, als die meisten Leute das glauben wollen.
2: Das gleichnamige Album mit Bochums alter Postleitzahl 4630 auf dem Cover führt 1984 5 Wochen die deutschen Albumcharts an und bleibt fast 3 Jahre in den Top 100. Kein noch so cleveres Stadtmarketing hätte Bochum besser in Szene setzen können. Kohlenpott-Klischees auch in einer neuen Tatortreihe aus Duisburg. Dort ermittelt seit 1981 der gebürtige Berliner Götz George als Horst Schimanski und wird mit Schnauzbart, Körpereinsatz und lockeren Sprüchen zur Kultfigur.
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2: Mit Schimanski schickt der WDR einen neuen Typus Kommissar auf Verbrecherjagd im stahlstaubigen Duisburg.
5: Weil die Liebe so groß war, weil da sich Leute fanden wie Regisseure und Produzenten und auch Autoren, die wollten diese Figur, die gab's nicht. Deswegen waren wir so prägend, deswegen haben wir diese Figur alle erfunden.
2: Schimanski ist ein leicht schmuddeliges Raubein mit dem Herzen am rechten Fleck. Die vielfache Verwendung des Begriffs verstört allerdings manche Zuschauer.
6: Das war das 18. Mal in diesem Fall.
2: Trotzdem gehören die Schimanski-Tatorte bis heute zu den erfolgreichsten Krimis der Reihe. Auch wenn Duisburg vor allem als trostlose Kulisse mit Industrieruinen und Mietskasernen herhalten muss. Von architektonischer Raffinesse dagegen präsentiert sich das neue städtische Museum Abteiberg im Zentrum von Mönchengladbach.
7: Hier gibt es eine historische Bausubstanz wie das alte romanische und gotische Münster, die gotische Pfarrkirche und die barocke Propstei. Gebäude, die Einzelbauwerke sind. Auf der anderen Seite gibt es natürlich hier auch eine Wohnbebauung.
2: Beschreibt der österreichische Architekt und Bildhauer Hans Hollein das innerstädtische Ensemble, das sich im Neubau des Museums widerspiegelt.
7: Zum Teil Baukörper aus Sandstein, zum Teil Baukörper, die mit Titanzink verkleidet sind. Dann gibt es, um eine gewisse Wichtigkeit hervorzuheben, ein Marmortempelchen, das den Eingang signalisiert. Und mit diesen verschiedenartigen Körpern entsteht eine gewisse Spannung, die sich auch in einer durchaus plastischen Weise, die man fast mit einer Skulptur vergleichen könnte, äußert.
2: 1982 wird das architektonische Gesamtkunstwerk als Museum für zeitgenössische bildende Kunst in Mönchengladbach feierlich eröffnet. Feststimmung am 30. April desselben Jahres auch in Herdecke.
8: Die Universität Witten-Herdecke, die erste private Universität in der Bundesrepublik, wurde heute mit dieser Feierstunde eröffnet. Um die Universitätsgründung hatte es lange Auseinandersetzungen gegeben.
2: Es geht ums Geld. Denn auch eine private, staatlich anerkannte Uni braucht eine solide Finanzierung. Und das Land NRW winkt damals ab. Die Gründer der Uni um den Mediziner Konrad Schily sind auf private Spender, Investoren und einen Förderverein angewiesen.
9: Die Menschen, die uns geholfen haben, das Vermögen anzusammeln, das wir jetzt haben, verbindet die bestimmte Einsicht, dass die staatlichen Systeme festgefahren sind und dass nur in neuen privaten Organisationen Gestaltungsfreiräume entstehen, in denen Neuerungen im Hochschulbereich durchzuführen sind.
2: Der ganzheitliche, am Menschen orientierte Ansatz, den die Universität in Forschung und Lehre verfolgt, kommt bei Studierenden gut an. Witten-Herdecke ist die beliebteste Uni in Nordrhein-Westfalen und auf Platz 3 in ganz Deutschland. Die Finanzierung der Uni bleibt allerdings immer wieder ein Thema.
10: Scheiße.
0: Eine neue Uni, ein neues Museum, ein neuer Kommissar, ein neues Gefühl für den Pott. Die 1980er im Kulturrückblick von Herwig Katzer. Am Montag geht's dann weiter in unserer kleinen NRW-Geburtstagsreihe mit, klar, den 90ern.

0: Das war Gottfried van der Goltz und Ensemble mit Violinmusik von Francesco Geminiani. Gedichte versteht man ja oft nicht auf den ersten Blick und auch beim zweiten Mal stehen da oft noch viele, viele Fragezeichen. Fragt man die Urheber solcher Gedichte, dann sagen die gerne, ja, das ist auch genauso gewollt, wenn man etwas nicht gleich auf den Punkt bringen wollte, dann schreibt man ein Gedicht und wenn man etwas gleich auf den Punkt bringen will, dann sollte man eher Journalist werden und einen Artikel schreiben und keine Verse. Aber es gibt natürlich Menschen, die behaupten, wer es nicht kapiert, der macht einfach was falsch mit den Gedichten und diese Leute, die werden sich jetzt ganz besonders freuen auf die Leseanleitung von Axel Kutsch.
1: Anleitung. Wenn Sie ein Gedicht lesen, dann lesen Sie es am besten so. Sehen Sie? So. Selbstverständlich können Sie es auch anders lesen. Es gibt verschiedene Möglichkeiten. Beispielsweise so. Oder so. Ich habe einen Mann gekannt, der Gedichte so las. Aber er war eine Ausnahme. Die meisten lesen Gedichte so. Ja, genau so. Haben Sie schon einmal ein Gedicht so gelesen? Nein, nicht so, sondern so. Ich sage Ihnen, es bringt nicht viel, wenn man ein Gedicht so liest. Man liest es besser so. Verbindliche Regeln gibt es nicht, aber glauben Sie mir, Sie haben mehr von einem Gedicht, wenn Sie es so lesen. Sehen Sie? So.

Auf dem historischen Hammerklavier duellierte sich da Alexander Melnikov mit der wunderbaren Isabel Faust im Rondo der C-Dur-Sonate Köchelverzeichnis 296 von Wolfgang Amadeus Mozart. Gestern stand der Moderator mal wieder auf der eigenen Leitung hier und hat nicht verstehen wollen, warum in so vielen alten Pastoralen, in so vielen alten Schäferstückchen die Hirten Oboe spielen, obwohl das doch ein ziemlich tückisches und hundsgemein anstrengendes Instrument ist. Zwei aufmerksame Hörer, Bertolt Neumann und Simone Mattstedt, haben dann gleich den Moderator des Richtigen belehrt. Gott sei Dank, die Oboe ist an solchen Orten ja einfach nur Nachfolgerin der alten Schalmei, die im Barock aus der Mode gekommen ist. Und so eine Schalmei, die war angeblich wirklich in jedem Rucksack auf der Weide mit dabei. Es lebe die Schalmei, es lebe die Oboe. Und die Oboe, die kann jetzt zum Schluss nochmal richtig bei uns, die Sau rauslassen.

0: für die Querflöte gedacht, aber kann man natürlich auch wunderbar auf der Oboe spielen. Albrecht Meyer hat bei uns die Chance ergriffen und die Badinerie uns serviert von Johann Sebastian Bach, begleitet von den Berliner Barocksolisten. Hein van Eckert ist mittlerweile im Studio bereit fürs Klassikforum. Schauen wir mal kurz auf dein Programm drauf. Was gibt's denn bei dir?
1: Guten Morgen. Ja, ich bin in Brüssel geboren, also viel belgische Komponisten heute. Pierre van Maldere, der aus der Zeit von Mozart stammt, und dann am Ende der Sendung noch Guillaume Le Queux, der ein sehr schönes Streichquartett geschrieben hat. Mhm. Und Charles-Louis Hansens, der war Komponist, aber auch derjenige, der in Belgien Beethoven propagiert hat und introduziert hat am Publikum. Also sehr schöne Musik, muss ich sagen.
0: Ja, und da fällt mir auf dem Anhieb eigentlich nichts ein bei belgischen Komponisten, weil die meisten ja nach Frankreich gegangen sind.
1: Ja, das
0: haben ihre Heimat.
1: Nicht nach den Niederlanden, das sagt auch was, dass die nach dem Süden gegangen sind und nicht nach dem Norden, wo die wirklich richtige Musik war. Und das hat Le Queux auch gemacht, seine Familie. Aber sehr schön und sehr interessant auch für mich, denn es wird bei uns auch nicht viel gespielt, muss ich sagen.
0: Okay. Musikalisches Belgien gleich im Klassikforum mit Hein van Eckert. Ich heiße Raul Mörchen. Vielen Dank, dass Sie zugehört haben. Das war das Musik am Mosaik am Freitag. Morgen sind wir wieder da ab 6 hier an gleicher Stelle.

0: 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Es ist 9 Uhr. 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
1: Die Nachrichten mit Christina Maria Grewe. Guten Morgen. In Deutschland wird weiter über die Gasversorgung diskutiert. Der Chef der Bundesnetzagentur Müller hat am Abend im ZDF die Versorger aufgefordert, ihre Speicher aufzufüllen. Katrin Aue, WDR Berlin.
2: Es sei ein historischer Tiefstand. Noch nie seit Beginn der Aufzeichnungen 2011 seien die deutschen Gasspeicher Mitte August so gering befüllt gewesen wie in diesem Jahr, erklärt der Branchenverband Ines. Geschäftsführer Sebastian Heinermann sagte der dpa, der Füllstand liege bei 49%. Im vergangenen Jahr seien es zum gleichen Zeitpunkt 67% gewesen. Sollte der Winter extrem kalt werden, könne es zu einem Mangel kommen. In diesem Sommer sind die Gaspreise infolge des Iran-Kriegs ungewöhnlich hoch. Deshalb zögern Gashändler beim Einkauf für den Winter. Das ist die Ursache für die niedrigen Füllstände in den Speichern.
1: Der Waldbrand in Hürtgenwald in der Eifel ist endgültig gelöscht. Die Feuerwehr hat mitgeteilt, dass alle offenen Feuer und auch sämtliche Glutnester erfolgreich bekämpft wurden. Daniel Schwingenheuer berichtet.
3: Rund eine Woche kämpften die Einsatzkräfte und Freiwilligen gegen die Flammen, die sich schnell ausbreiteten. Zeitweise waren mehr als 1800 Einsatzkräfte vor Ort. Der Waldbrand in Hürtgenwald war der bislang größte und folgenschwerste des Sommers in Deutschland und auch der größte Brand in der Geschichte Nordrhein-Westfalens. Die Löscharbeiten wurden auch durch die Munitionsbelastung des Geländes aus dem Zweiten Weltkrieg erschwert. Viele Bereiche konnten nicht direkt betreten werden. Stattdessen kamen unter anderem Löschhubschrauber zum Einsatz. Ein Ortsteil der Gemeinde Hürtgenwald musste zeitweise aus Sicherheitsgründen evakuiert werden. Das Feuer hatte sich bis auf 15 Meter an die Ortschaft angenähert. Inzwischen sind alle Bewohner zurück in ihren Häusern.
1: Im DFB-Pokal beginnt heute die erste Runde in der neuen Saison. Auf den Fußball-Fünftligisten SC St. Tönis vom Niederrhein wartet das größte Spiel der Vereinsgeschichte. Er trifft im DFB-Pokal auf Eintracht Frankfurt. Gespielt wird ab 18 Uhr in der Nachbarstadt Krefeld im Grotenburg-Stadion. St. Tönis-Trainer Bekim Kastrati freut sich auf das Duell.
4: Sicherlich träumt man irgendwo nachts manchmal vielleicht von Sensationen, aber wir sind realistisch genug und freuen uns erstmal auf die Eintracht, auf die Zuschauer, auf diesen Traditionsverein mit Nationalspieler, Mario Götze, Weltmeister. Also das ist für uns was Besonderes.
1: Außerdem spielt im Pokal heute Preußen Münster gegen den Karlsruher SC. Die erste Runde im DFB-Pokal geht erstmal bis Montag. Die Bayern und der Borussia Dortmund spielen erst Anfang nächsten Monats, weil sie morgen im Supercup aufeinandertreffen. Und jetzt weitere Meldungen im Überblick. Wirtschaftsverbände und Großkonzerne wie BMW, Mercedes und Siemens haben die Bundesregierung zu Reformen aufgefordert. Die Mediengruppe Bayern zitiert aus einem entsprechenden Schreiben. Die Wirtschaft stehe unter Druck wegen Energiekosten und hoher Sozialversicherungsbeiträge. Deshalb müssten angekündigte oder im Koalitionsvertrag festgehaltene Vorhaben schnell umgesetzt werden. In Nordrhein-Westfalen werden heute mehrere Autobahnen gesperrt. Zum Beispiel die A2 bei Hamm in Richtung Oberhausen und die A40 bei Duisburg in Richtung Venlo. Zwischen Köln und Düsseldorf brauchen Bahnreisende Geduld. Von heute Abend an ist die Strecke unterbrochen für 2 Wochen. Da werden Gleise, Weichen und Brücken erneuert. In Wuppertal haben am Abend 2 Unbekannte offenbar Steine auf die Schwebebahn geworfen. Dabei ist eine Scheibe beschädigt worden. Verletzt wurde niemand. Die Schwebebahn konnte aber nicht weiterfahren. Die Fahrgäste mussten an der nächsten Haltestelle aussteigen. Die Polizei in Wuppertal sagt, dass in der Nähe 2 Jugendliche gesehen wurden. Nach ihnen wird jetzt gefahndet.
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1: Die Schauspielerin Kim Cattrall wird heute 70 Jahre alt. Weltberühmt wurde sie als Samantha Jones in der Kultserie Sex and the City. Die Serie lief zwischen 1998 und 2004. Sarah Mörchen, WDR Kultur.
5: Dazu kamen 2 Kinofilme von Sex and the City und vor 5 Jahren ging die Nachfolgeserie And Just Like That an den Start. Nach dem 2. Kinofilm stieg sie jedoch aus, sie hatte nur noch Kurzauftritte in der Nachfolgeserie. Die Rolle brachte ihr viel Ruhm, aber auch Belastung. Sie erzählt, dass Männer Mut brauchten, um sie anzusprechen. In Interviews kritisierte Kim Cattrall zudem die Marginalisierung älterer Frauen in Hollywood und setzt stärker auf Theaterarbeit. Geboren in Liverpool, aufgewachsen in Kanada, sagt sie über ihr Leben, ihr Beruf habe alle Erwartungen übertroffen. Wichtiger sei ihr heute Ehrlichkeit als Glamour.
1: Das Wetter in Nordrhein-Westfalen heute: wechseln zunächst Sonne und Wolken. Meist bleibt es trocken. Am Nachmittag ziehen einzelne Schauer und Gewitter durch. Dabei sind örtlich Starkregen, Hagel und stürmische Böen möglich. Es wird etwas kühler als gestern, in Remscheid 20, in Mahl bis 21 und in Minden bis 22 Grad. Auch morgen wird es wechselhaft mit Sonne, Wolken und durchziehenden Schauern und Gewittern bei 13 bis 21 Grad. Das war WDR aktuell.
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6: Guten Morgen, liebe Hörerinnen und Hörer, und herzlich willkommen zum Klassikforum auf WDR 3. Guten Morgen. Heute spreche ich mein niederländisches Guten Morgen mit einem etwas weicheren G. Denn heute spiele ich viel Musik aus den südlichen Niederlanden, wo wir sagen und nicht. Und das ist dem heutigen Belgien. Meine Verbundenheit mit Belgien rührt daher, dass ich in Brüssel geboren wurde. Außerdem gibt es heute natürlich wieder unser Musikrätsel sowie die Auflösung des Rätsels der vergangenen Woche. Einschließlich der Name von 3 Gewinnerinnen und Gewinnern. Wir beginnen aber mit einem noch etwas verschlafenen Musikstück, einer Berceuse, einem Wiegenlied von Jules Massenet.

Aldo Ciccolini spielte am Klavier Musik pour bercer les petits enfants von Jules Massenet, einem Stück von Massenet, einem Wiegenlied für kleine Kinder, mit dem wir eigentlich langsam ganz wach werden. Ja, und dann jetzt ein zweites Paradox, ein belgischer Komponist aus einer Zeit, in der es einen Staat Belgien noch gar nicht gab. 1616 wurde der wallonische Komponist Jacques de Saint-Luc geboren. Jacques de Saint-Luc. Er war ein berühmter Lautenist, über den wir allerdings nicht allzu viel wissen. Bekannt ist, dass er lange Zeit in Brüssel lebte und arbeitete mit Abstechern eigentlich nach Paris und nach Berlin und auch nach Amsterdam, wo er seine Werke veröffentlichen ließ. Wenn dieser Saint-Luc all das tatsächlich getan hätte, wäre er allerdings älter als 94 Jahre geworden. Sonst hatte er nie Zeit gehabt, das alles zu machen, komponieren, was er komponiert hat. Und das ist eher ein bisschen unwahrscheinlich. Evangelina Mascardi, die wir nun hören, ist deshalb der Ansicht, dass ein Teil der Werke, die Jacques Saint-Luc zugeschrieben werden, von der Hand eines anderen Komponisten stammen. Und diesen anderen Komponist ist sein Sohn, der 1663 in Brüssel geborene Laurent de Saint-Luc. Also von ihm, Laurent de Saint-Luc, jetzt eine Suite D-Dur, gespielt von Evangelina Mascardi.

Ein Suite in D-Dur, zugeschrieben an der wallonischen Komponisten Jacques de Saint-Luc, aber vielleicht und sehr wahrscheinlich komponiert von seinem Sohn Laurent de Saint-Luc und hier gespielt auf die Laute von Evangelina Mascardi. Pierre van Maldere oder wie wir auf Niederländisch sagen würden Pieter oder Piet van Maldere wurde am 16. Oktober 1729 in Brüssel geboren. Seine Laufbahn führte ihn schon früh als Geiger, als Dirigent und Komponist nach Dublin, Paris und Wien. Wien, wo zwei seiner Opern uraufgeführt wurden. Erst nach seiner Rückkehr nach Brüssel begann er in größerem Umfang zu komponieren. Seine Werke wurden Komponisten wie Mozart und Haydn bekannt. Der südniederländische Familienname van Maldere bereitete den Kopisten jedoch offenbar Schwierigkeiten, sodass in den Partituren in den unterschiedlichsten Formen auftaucht. Van Maldere wird von Maldern, Maldera, van Malter, obwohl der Name dann eigentlich van Maldere lautet. Seinem Nachruhm schadete außerdem, dass sich die Handschriften seiner Werke über ganz Europa verstreuten. In seinen Symphonien folgt Pierre van Maldere dem Wiener Stil mit markanten Kontrasten im ersten Satz und einem kantablen, gesanglichen zweiten Satz. Insgesamt komponierte er fast 45 Symphonien. Nun spielt die Academy of Ancient Music unter der Leitung von Philipp Brall die erste Symphonie aus seinem in Paris entstandenen Reihe Opus 5. Musik von Pierre van Maldere.

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Zijn symfonie in D-dur, opus 5, nummer 1, en dat was de Academy of Ancient Music onder Philippe Brall. Ja, talentierte Belgen, hier is weer een erzang in allen genres, de Belgische basbariton José Van Damme. Von der französischen Barockoper über die großen Mozart-Partien bis zu den Hauptrollen in den französischen Opern von Gounod, Bizet und Massenet. Auch bei Verdi, bei Wagner und Alban Berg verlieh er sowohl edlen als auch zwielichtigen Figuren seinen noblen Ton und seine unverwechselbare Stimme. Und nie verfiel er in jenes eigentümliche, luftige Flüstern, das man heute so oft hört, sondern bewahrte stets einen vollen, tragfähigen Klang, in den intimen wie in den großen Momenten. José Van Damme singt nun die Elegie von Jules Massenet, begleitet von Jean-Philippe Collard am Klavier.

José Van Damme, Bassbariton. Guy Roguet am Cello und Jean-Philippe Collard am Klavier mit Elegie von Jules Massenet. Und nun ein etwas unerwarteter Belgier. Franz von Suppé schreibt 1846 die Bühnenmusik zu Karl Elmers Schauspiel Dichter und Bauer, das am 24. August desselben Jahres uraufgeführt wird. Nach von Suppés Tod wird diese Musik zweimal als Grundlage für die Schaffung einer Operette verwendet. Der Komponist, eigentlich Francesco Ezechiele Ermenegildo Suppé de Melli, war eine wahrhaft internationale Persönlichkeit. Er wurde in Split, im heutigen Kroatien, geboren. Mit dem italienischen Komponisten Gaetano Donizetti war er noch irgendwo verwandt. Seine Mutter war Österreicherin. Sein Vater stammte aus dem heutigen Belgien, das man 1890 noch als den südlichen Teil der Niederlande betrachtete. Von Suppé war ein Nachfolger Jacques Offenbachs und gilt als einer der Begründer der Wiener Operetten. Seine Musik wurde schließlich so populär, dass sie sowohl von Blasorchestern als auch, wie hier im Klassikforum auf WDR3, von der Wiener Philharmonikern unter der Leitung von Riccardo Muti gespielt wird. Dichter und Bauer.

Ouvertüre aus der Schauspielmusik zu Dichter und Bauer war das von Franz von Suppé, Wiener Philharmoniker unter Riccardo Muti. Es ist noch ein bisschen zu früh fürs Musikrätsel. Also Franz von Suppé kommt aus Split, da war er geboren. Wir haben immer Zeit für die kroatische Komponistin Dora Pejacevic. Hier ist ihre Nocturne Sis Dur.

0: Nocturne Cis-Dur, Opus 50, Nummer 1 von Dora Perjaschewitz. Das war der Staatskapelle Weimar unter Ivan Reposic. Aber jetzt dann.
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0: Ja, das Musikrätsel, es ist Freitagvormittag, kurz nach 10. Schöner Zeitpunkt, um über Gewinner zu sprechen. Die Gewinner des Klassikforums Musikrätsels aus der letzten Wochen. Ja, was ist passiert der letzte Woche? Moderator war Jörg Lengersdorf und er hat es auf seine eigene Art ein sehr schönes Rätsel gemacht. Es wurde gespielt, eine Tonfolge A-S-C-H-A-F-F-E-B-G auf verschiedenen Arten und Weisen auf dem Klavier. Und ja, das war ein Rätsel, wo man mit diesen A-S-C-H-F-F-E-B-G zu der Antwort kommen könnte. Denn die Frage war, in welche Stadt fährt Franz Liszt im September 1851 mit Caroline zu sein, Wittgenstein und Maria? Und die Antwort war dann A-S-C-H-A-F-F-E-B-G oder Aschaffenburg. Aschaffenburg war das. Ja, das war nicht leicht, aber es gab viele richtige Einsendungen. Und unter den vielen richtigen Einsendungen haben wir die folgenden Gewinner ausgelost. Adelheid Herkenrath aus Wuppertal, Arne Böker aus Erfurt und Hannelore Tavenrath aus Solingen. Also Adelheid Herkenrath, Wuppertal, Arne Böker aus Erfurt und Hannelore Tavenrath aus Solingen. Dann herzlichen Glückwunsch zu allen und alle danke fürs Mitmachen. Ja, und selbstverständlich gibt es heute Vormittag eine neue Frage zum Miträtseln. Und mit der richtigen Antwort können Sie diesmal eine CD mit Lieder von Max Bruch gewinnen. Eine sehr schöne CD mit Lieder von Max Bruch, die hört man fast nie. Und das Rätsel wird jetzt von mir präsentiert, Hein van Ekerts. Ja, das hat einen Zweck, dass ich diesen Namen sage, aber Mahler, Gustav Mahler schreibt seine vierte Symphonie und die endet, das wissen Sie vielleicht, im himmlischen Leben. Eine Sopranistin singt dann über das himmlische Leben. Aber bevor man ins himmlische Leben gerät, passiert natürlich noch etwas anderes. Und im zweiten Satz von Mahlers vierte Symphonie erklingt dann eine Solovioline. Und die Frage lautet: Welche Gestalt spielt nach Mahlers ursprünglicher Vorstellung diese Violine? Und dann können Sie mir entweder seinen, meiner Meinung nach, sehr schönen Namen geben oder seine Funktion nennen. Wer spielt diese Violine? Ich meine nicht den Artisten, aber eine Figur. Ich lasse es mal hören.

Ja, bis soweit. Also die Frage lautet, in seiner Sinfonie Nummer 4 lässt Gustav Mahler im zweiten Satz eine Violine erklingen. Die Idee war, dass hier eine Figur die Violine spielte und in dieser Sinfonie über das himmlische Leben. Wer war diese Figur? Seinen Namen oder wer er ist? Wenn Sie eine Idee haben oder die richtige Antwort wissen, dann gerne über unsere WDR-App teilnehmen beim Servicetelefon anrufen, dann kann man 0221 5678 9333 anrufen, also 0221 5678 9333, oder mailen klassikforum@wdr.de, klassikforum@wdr.de. Und nicht vergessen, damit wir Ihnen den Preis auch schicken können, diese CD mit Lieder von Max Bruch, hinterlassen Sie doch bitte in jedem Fall Ihre Anschrift.

Das war Rainer Forte, des 1734 in Belgien geborenen Komponisten François-Joseph Gossec aus der Oper Rosine ou l'épouse abandonnée in einer Bearbeitung für Violine und Orchester. Solista Hugues Borsarello, begleitet vom Orchestre National de Bretagne unter der Leitung von Adrien Perruchon. Wir machen weiter mit Musik eines anderen belgischen Komponisten, Charles-Louis Hansens, geboren 1802 in Gent. Verzeihung, in Gent. Sein Onkel, der ebenfalls Charles Hansens hieß, war ein bekannter Opernkomponist und sein Vater Joseph war Dirigent der Oper von Gent. Als Vater Joseph eine Stelle an der Oper in Amsterdam erhält, zieht die ganze Familie in die Niederlande. Bereits im Alter von 10 Jahren spielt der kleine Charles als Solist im Orchester der Oper. Und nach dem Tod seines Vaters im Jahr 1816 bringt sich Charles das Komponieren selbst bei, indem er die Lehrbücher des Komponisten Antonin Reicher eingehend studiert. Die ersten Ergebnisse lassen nicht lange auf sich warten. Noch als Jugendlicher komponierte er ein Streichquartett einer Oper sowie Solokonzerte für Klarinette, Fagott und Horn. Charles Hansens heiratet in Amsterdam, gerät dort mit der Oper in Konflikt und geht nach Brüssel, wo er eine zentrale Rolle im Musikleben einnimmt. Dann jedoch bricht die Belgische Revolution aus. Und weil man Hanses verdächtigt, ein Orangist zu sein, also auf der Seite der niederländischen Machthaber zu stehen, muss er nach Paris fliehen. Schließlich klärt sich die Situation und er wird Dirigent an der Oper von Gent. In der Zwischenzeit komponiert er zahlreiche Werke in nahezu aller Gattungen. Daraus hören wir nun sein Klavierkonzert mit Naohiro Kawaguchi und dem Orchester des 18. Jahrhunderts, aber in eine besondere Form. Klaviere erfreue sich in Flandern große Beliebtheit. Bereits von 1850 gibt es dort mehr als 100 Klavierfabriken. Klaviere erklingen nicht nur in den großen Konzertsälen, sondern auch in den Wohnzimmern des Menschen. Und deshalb fertigt Charles Hansens eine Salonfassung seines Klavierkonzerts an. Und so hören wir neben Naohiro Kawaguchi 5 Mitglieder des Orchesters des 18. Jahrhunderts. Sophie Wedel und Frank Pollmann, Violine, Yoshiko Morita, Viola, Albert Brüchen, Violoncello und Marie Urquhart auf dem Kontrabass. Und das Konzert, komponiert im Jahr 1839, steht dann ganz im Geist von Hansens großen Vorbild auf diesem Gebiet, Frédéric Chopin. Das zeigt sich unter anderem in der hervorgehobenen Rolle des Solisten gegenüber dem begleitenden Orchester. Kawaguchi spielt auf einen Erard-Flügel aus dem Jahr 1837 und so können wir uns nun gemeinsam mit Klassikforum in einen flämischen Salon des Jahres 1840 versetzen.

Naruhiko Kawaguchi, Mietsorchester van de 18e eeuw, Mitglieder davon, im Klavierkonzert von Charles-Louis Hansens, also eine Salonfassung davon, die eigentlich in den 1830er Jahren in Belgien üblich war, viel gespielt wurde. Ja, das war Klaviermusik von Charles-Louis Hansens, sein Klavierkonzert, aber als Hansens um 1830 nach Gent kommt, wird er künstlerische Leiter der Société des Concerts Casino, auch Casino-Konzerte genannt. Er setzt sich nachdrücklich für die Verbreitung der Musik Ludwig van Beethovens ein. Diese Musik findet über das in Flandern beliebte Klavier zwar Eingang in die Salons, allerdings vor allem in Form von Beethovens Sonaten. Das flämische Publikum empfindet die Symphonien häufig noch als kompliziert und auch eigentlich ein wenig überwältigend. Hansens nimmt sie dennoch ins Programm auf, das zuvor oft aus Opernpotpourris bestand. Wir wissen nicht genau, wann er die zweite Symphonie erstmals aufführte, doch auch sie dürfte von ihm zwischen 1830 und 1840 dem Publikum präsentiert worden sein, als das Werk etwa 30 Jahre alt war. Das flämische Publikum mag darüber erschrocken sein, dass im dritten Satz der Symphonie nicht das übliche Menuett zu hören ist, sondern eine pointierte, beweglichere und freiere musikalische Form, das Scherzo. Dieses Scherzo und der letzte Satz der zweiten Symphonie erinnern uns mit ihren Formen von Humor daran, dass Beethoven dann und wann auch ein Spaßvogel sein konnte. Das Scherzo klingt beinahe wie ein Tanz, bei dem sich die Männer zum Spaß gegenseitig ins Gesicht schlagen. Rasche Streicherpassagen im vierten Satz gestalten einen Rondo-Form. Der zweite Satz ist einer der längsten langsamen Sätze, die Beethoven je komponiert hat. Damit nimmt er uns mit aufs Land, denn wir hören Anklänge an Volksmusik und Musik, die an die freie Natur erinnert. Weil dies eine frühe Symphonie Beethovens ist, beginnt sie noch ganz im Stil Joseph Haydns, mit einer feierlichen, langsamen Einleitung, bevor sich die Beweglichkeit und die überwältigende Energie des eigentlichen Satzes entfalten. Jene Kraft, an die sich das flämische Publikum der 1830er und 1840er Jahre damals noch ein bisschen gewöhnen musste. Sir Simon Rattle und die Berliner Philharmonikerin führen uns zwar nicht auf historischen Instrumenten, wohl aber mit authentischer Kraft durch Ludwig van Beethovens zweite Symphonie.

Symphonie Nummer 2, D-Dur, Opus 36 von Ludwig van Beethoven. Das waren die Berliner Philharmoniker unter Sir Simon Rattle. 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Ja, das war aber Beethovens zweite Sinfonie. Davon müssen wir uns erst einmal ein bisschen erholen. Und das tun wir mit einem gebürtigen Belgier, der schon früh in seinem Leben Franzose wurde. César Franck. Jean Hubot spielt nun seine Danse lente, einen langsamen Tanz.

Dansland, Jean Hubo Klavier, Musik von César Franck, das war die Musik von César Franck, dem Komponisten, der in Belgien geboren wurde und in Paris berühmt wurde. Dort wurden seine Werke aufgeführt und dort wurde er Professor am Konservatorium. Und zu seinen Schülern gehörte ein weiterer Belgier, Guillaume Lequeux. Lequeux, geboren in 1870, war ein junges Ausnahmetalent, gewissermaßen ein James Dean avant la lettre, hochbegabt und zudem von bemerkenswerter Ausstrahlung. Er stammte aus der Provinz Lüttich, aus der auch César Franck, Henri Vieuxtemps und Eugène Ysaÿe hervorgegangen sind. Nach Frankreich gelangte er, weil seine Familie dorthin zog, als er noch ein Kind war. Am Pariser Konservatorium wurde er Schüler von César Franck und nach dessen Tod im Jahr 1890 von Vincent Dindy. Der junge Guillaume Lequeux stand noch deutlich unter dem Einfluss der Romantik. Er komponierte im Stil César Francs, wobei auch Einflüsse Beethovens und Wagners erkennbar sind. Zugleich lässt sich in seinen Werken bereits ein vorsichtiges Heranahnen des Impressionismus wahrnehmen. Diesen Einfluss César Francs müssen wir noch außer Acht lassen, wenn wir Guillaume Lequeux' Streichquartett in G-Dur hören. Denn er vollendete es mit gerade einmal 18 Jahren, noch kurz bevor die Familie aus der französischen Provinz nach Paris zog. Er kannte César Franck also noch nicht. Ein Jugendwerk und doch eines der wenigen Stücke, die er vollenden konnte, denn nur 6 Jahre später sollte er bereits sterben und das auf eine wenig heroische Weise für ein solch außergewöhnliches Talent. In einem Pariser Restaurant isst er ein verdorbenes Sorbet und stirbt an Typhus. Beethoven war das Vorbild für das Streichquartett des 18-jährigen Lequeux, wie Beethovens späte Streichquartett Opus 130 besteht auch Lequeux' Werk aus 6 Sätzen. Es ist aber doch auch sehr lang. Es fängt an mit Allegretto quasi Allegro, ein freundlicher und zugänglicher Eröffnungssatz, dann ein großer, ruhiger und nachdenklicher, langsamer Satz, gefolgt von einem Capriccio poco Allegro, dann ein kurzer, spritziger Satz, in dem das Cello ein langes Solo spielt und dann folgen jetzt eine Romanze und ein poco allegro e molto scherzoso. Der letzte Satz beginnt dann mit dem Cello und entwickelt sich in einem fugalen Stil. Also 6 Satzen, freundlich erst, dann nachdenklich, dann spritzig und dann romantisch und dann mit einem langen Cello-Solo am Ende. Das gibt es eben zweimal bei ihm. Ja, 6 Sätze, die Struktur erinnert also an Beethoven, aber der Klang der Musik ist ganz anders. Und vergessen Sie bitte nicht, es ist ein 18-Jähriger, der hier komponiert. Spätromantisch und früh impressionistisch. Die Komposition atmet eigentlich bereits das, ja, was, wie sagt man das, das fiebrige, die intensive Ausdruckskraft, die später zu einem charakteristischen Merkmal von Lequeux Stil werden sollte und die auch ein bisschen vorausweist nach Debussy, nach Ravel. Wir hören jetzt dem Quatuor Debussy mit der Streichquartett in G-Dur von Guillaume Lequeux, komponiert vor seiner Reise nach Paris. Ein junger Komponist war er und er sagte einst, ich werde daran sterben, dass ich meine ganze Seele in meine Musik lege. Also in jeder Satz sitzt etwas von Lequeux selber. Wir hören jetzt sein 14 Akkorde, Guillaume Lequeux, gespielt von 14 Debussy.

Und das war das Quattuor à Cordes, das Streichquartett von dem jungen Guillaume Lequeux, gespielt von Quattuor Debussy. Guillaume Lequeux, der nur 18 Jahre alt war, als er das komponiert hat und noch 6 Jahre zu leben hätte. Ein junger belgischer Komponist, der dann eigentlich Franzose wurde. Was hat er noch mehr gemacht? Ein Jahr später, in 1889, dieses Quartett war vom 1889, schreibt er dann zwei großen symphonischen Etüden für Orchester und dann zwei Jahre später, 1891, ein Poème lyrique, ein großes Stück Andromède für Solisten, für Chor, für Orchester. Dann ist er nur 20 Jahre alt. Dann folgt noch eine Klaviersonate in G-Moll, aber dann auch noch ein Klaviertrio in C-Moll und das hat er nicht mehr vollendet. Das ist vollendet von seinem Lehrer Vincent Dandy. Aber jetzt gehen wir zurück nach 1888, das Jahr des Streichquartetts, denn das nächste Stück ist aus das Jahr. Der Franzose Benjamin Godard wurde 1849 geboren und studierte am Pariser Konservatorium unter anderem Violine bei dem belgischen Komponisten Henri Vieuxtemps. Am bekanntesten von Godard ist die Berceuse aus seiner Oper Jocelyn, die häufig in einer instrumentalen Fassung zu hören ist. Hier jedoch im Klassikforum singt hier der Tenor Penepati für sie. Der Tenor Penepati kommt aus Samoa, da wurde er 1988 geboren. Er wanderte nach Auckland, Neuseeland mit seiner Familie und ging ins Studium in Cardiff in Großbritannien. Und sein Bruder Amitai Patti ist übrigens auch Tenor. Penepati ist inzwischen sehr beliebt, hat im Covent Garden in London gesungen, am Metropolitan Opera und in Paris, aber singt jetzt für uns in Klassikforum das Berceuse de Jocelyn, caché dans cet asile où Dieu nous a conduit, aus der Oper Jocelyn. Er wird begleitet vom Orchestre National Bordeaux-Aquitaine unter Emmanuel Viaume, Musik von Benjamin Godard.

berceuse de Jocelyn cachée dans cet asile van Benjamin Godard. Die Oper Jocelyn wurde 1888 in Brüssel uraufgeführt, in demselben Jahr, in dem Guillaume Le Queux sein Streichquartett komponierte. Das war Penepati Tenor mit Orchestre National Bordeaux Aquitaine unter Emmanuel Viom. Und mit dieser Musik endet das Klassikforum auf WDR3. In der App können Sie diese Sendung und andere Sendungen nachhören und gleich folgenden Tag um 12 und danach Westart mit Rebecca Link. Mein Name ist Hein von Eckert. Liebe Hörerinnen und Hörer, ich hoffe, Sie haben meine Musik genossen. Ich sage bis nächsten Mal und ich wünsche Ihnen einen schönen Tag.

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2: Ich bin Katrin Schmick. Willkommen am Freitagmittag. Unsere Themen in den nächsten 10 Minuten. Ja, eigentlich sollte jetzt Klaus Müller kommen.
3: Ich würde sagen, wir liegen zwischen Sorge und Entspannung, weil wir jetzt Mitte, Ende August haben. Das heißt, man kann die nächsten Wochen noch in Deutschland kräftig einspeichern. Die Infrastruktur dafür gibt es. Das Gas ist auch verfügbar. Die Gashändler müssen jetzt ihre Aufgabe erfüllen.
2: Und da war er, Klaus Müller. Zwischen Sorge und Entspannung ist er, Chef der Bundesnetzagentur. Die Gasspeicher, die Gaspreise, wir schauen gleich drauf. Genauso wie auf einige Baustellen, die den Pendlern in NRW einiges abverlangen werden. Am Wochenende vor allem im Rheinland und im Ruhrgebiet. Und wenn Kinder allein mit der Bahn reisen, heute startet ein neuer Service, der DB Junior Express. Und das Wetter, heute gibt es mal Sonne, mal Wolken. Am Nachmittag sind örtlich Schauer drin, bis 22 Grad. Seit vielen Jahren gilt ja hier in Nordrhein-Westfalen die Devise Sommerzeit ist Baustellenzeit, weil in den Ferien nun mal traditionell weniger Menschen auf der Schiene und im Auto unterwegs sind, gibt es mehr Baustellen als sonst. An diesem Wochenende, also genau ab heute Abend, müssen sich allerdings sowohl Bahn- als auch Autofahrer auf einige Sperrungen einstellen, vor allem im Rheinland und im Ruhrgebiet. Stefan Haase, WDR aktuell. Wie komme ich an diesem Wochenende am besten durch NRW?
4: Nehmen wir an, wir wären Fußballfans von Fortuna Düsseldorf. Die spielen morgen Abend zu Hause in der ersten Runde im DFB-Pokal. Wir wohnen aber in Köln. Und wir wollen mit der Bahn zum Spiel fahren, also von Köln nach Düsseldorf und danach wieder zurück. Dann würde ich lieber aufs Stadionbier verzichten und das Auto nehmen, denn
5: es gibt erhebliche Auswirkungen für die Fahrgäste zwischen Köln Hauptbahnhof und Düsseldorf. Hauptbahnhof fährt zum Beispiel nur noch im Wesentlichen der RE6 rechtsrheinisch über Neuss. Für die Zwischenhalte, für die S-Bahn-Stationen bleibt nur der Schienenersatzverkehr.
4: Sagt Hans Werner vom Fahrgastverband Pro Bahn. Heißt, ab heute Abend geht auf dieser Bahnstrecke zwischen Köln und Düsseldorf für 2 Wochen so gut wie nichts mehr. Die Bahn arbeitet da zeitgleich an Gleisen, Weichen und Brücken. Das betrifft alle Züge, von Regio bis ICE. Also wer hier fahren will oder muss, in den nächsten 2 Wochen unbedingt vorher checken, wie der Ersatzverkehr mit Bussen läuft. Ja, der RE6 fährt zwar noch, aber nur einmal die Stunde. Und jeder Bahnfahrer weiß, was das bedeutet. Alles pickepacke voll. Übrigens, die Sperrung der S-Bahn-Strecke da, die dauert sogar noch bis Anfang Dezember.
2: Oh je, wie sieht's denn aus, wenn ich BVB-Fan bin und morgen Abend mit dem Auto zum Supercup ins Dortmunder Stadion fahren will?
4: Wenn du aus Ostwestfalen kommst, also zum Beispiel aus der Ecke Paderborn, Bielefeld oder Gütersloh, dann solltest du deutlich mehr Zeit für diese Anreise planen, denn die A2, die Autobahn, die wird zwischen Hamm und dem Kamener Kreuz komplett gesperrt, also in beide Richtungen, weil da Flüsterasphalt aufgebracht wird. Da muss man dann schon eine weitere Umleitung fahren zwischen OWL und dem Ruhrgebiet. Montag früh um 5 Uhr soll die Strecke dann aber wieder frei sein. Aber es gibt auch noch weitere Sperrungen jetzt übers Wochenende, sowohl auf den Straßen als auch auf den Schienen. Zum Beispiel wird die A40 bei Duisburg gesperrt oder die Bahnstrecken Hagen-Düsseldorf und Hagen-Siegen. Weil das im Radio aber jetzt alles zu kompliziert wäre, das bis ins kleinste Detail zu erklären, haben wir auf wdr.de und in der WDR-App alle Sperrungen und Umleitungen fein säuberlich zusammengefasst.
2: Stefan Haase über das, was an Sperrungen vor allem im Rheinland und im Ruhrgebiet jetzt ab heute Abend ansteht. Der Sommer 2026 mit seiner Rekordhitze ist ja bald rum und da kann man schon mal nach vorne schauen in die nächste Heizperiode, wie das ja so schön heißt. Und da interessieren uns jetzt vor allem die Gasspeicher. Die sind bei uns derzeit so gering gefüllt wie noch nie, seitdem wir ab 2011 das jedes Jahr genauer kontrollieren und eben auch aufzeichnen. Bundeswirtschaftsministerin Katharina Reiche von der CDU gibt sich recht gelassen. Sie sagt, ruhig bleiben. Nach derzeitigem Stand sei ein Gasmangel für den kommenden Winter nicht zu erwarten. Man nehme das aber alles schon sehr ernst und beobachte die Lage. Doch die Verbraucherzentralen haben noch was anderes im Blick. Sie warnen davor, dass die Preise für Gaskunden steigen könnten. Frage an Petra Thiele aus unserer Wirtschaftsredaktion. Wird das Gas jetzt schon teurer?
6: Ja, vermutlich schon. Gas ist derzeit knapp, genauso wie Sprit. Durch den Iran-Krieg fehlen große Produzenten. Aus der Region kommt kaum frisches Gas nach. Und an den Märkten gilt halt die Regel, wenn etwas knapp ist, dann wird es auch teuer. Wir als Verbraucher können da wenig tun. Die Verbraucherzentralen raten, erstmal den eigenen Gasvertrag checken. Wenn dort eine Preisbindung über den Winter hinaus steht, kann man ein bisschen aufatmen. Dann ist man vor höheren Preisen geschützt. Hat man keine Preisbindung, sollte man schauen, wie es gerade bei anderen Energieanbietern preislich aussieht. Dafür gibt es auf den Seiten der Verbraucherzentrale Tipps, wie man den besten Gaspreis findet und welche Filter man einstellen sollte, wenn man auf Vergleichsportalen sucht.
2: Petra Thiele aus der WDR-Wirtschaftsredaktion. Was bedeuten die halbleeren Gasspeicher für den Preis und schlussendlich damit auch für uns Verbraucher? Auf dem Gelände des stillgelegten Kohlekraftwerks in Förde wurden vor wenigen Minuten ein Turm erfolgreich gesprengt. Mehr dazu in den Kurznachrichten heute mit Regina Münch.
7: Das 90 Meter hohe Kesselhaus von Block B des alten Kraftwerks ist soeben gefallen. Rundherum sind einzelne Straßen gesperrt. Auch der Rhein liegt auf seiner gesamten Breite innerhalb der Sicherheitszone. Daher geht für die Schifffahrt hier gar nichts. Ab 14 Uhr soll aber wieder alles nach Plan laufen. RWE will auf dem Gelände ein wasserstofffähiges Gaskraftwerk bauen. Die belgischen Behörden haben für das Hohe Venn eine Teilentwarnung gegeben. Das Feuer im Westen sei gebändigt, im Osten nahe der NRW-Grenze jedoch noch nicht. Im Waldbrandgebiet richtet sich der Blick weiterhin auf die Wetterlage, denn davon hängt ab, ob die Lage stabil bleibt. Heute könnte es dort Regen geben. Weiterhin sind 200 bis 300 belgische Einsatzkräfte im Schichtbetrieb vor Ort. Die deutsche Feuerwehr ist abgezogen. Der Naturschutzbund befürchtet, dass die Erholung des Gebiets Jahrzehnte dauern könnte. Aufatmen bei den Beschäftigten der Gartencenter-Kette Augsburg im Ruhrgebiet. Eine Beteiligungsgesellschaft will den Geschäftsbetrieb mit allen Filialen fortführen. Damit sind alle 360 Arbeitsplätze gesichert. Die Mitarbeiterinnen und Mitarbeiter wurden bereits über die aktuelle Situation und die nächsten Schritte informiert.
2: Die Kurznachrichten von Regina Münch. Wenn Kinder unbegleitet mit dem Zug reisen, dann ist das unter Umständen schon mal eine echte Herausforderung. Wie kriege ich die Kleinen sicher von A nach B? Bis vor 5 Jahren gab es bei der Bahn ein Programm, das hieß Kids on Tour. Vielleicht erinnern Sie sich noch. Man konnte da auf ausgewählten ICE- und IC-Strecken gemeinsam mit der Bahnhofsmission die Kleinen betreut auf die Reise schicken. Für Pendelfamilien war das eine echte Entlastung. Und auch für Großeltern zum Beispiel, die so Besuch bekommen konnten von den Enkeln. Heute startet ein neuer Service, der heißt DB Junior Express. Birgit Eger aus der ARD Verbraucherredaktion. Für wen gilt denn dieser neue Express?
8: Der gilt für Kinder von 6 bis 14 Jahren, aber bisher nur auf 3 Strecken. Berlin-München, Köln-München und Frankfurt-Main-Hamburg. Es geht immer freitags hin und sonntags zurück in beide Richtungen natürlich. Leider kann man aber keine Teilstrecken fahren, also nur von Köln nach Stuttgart zum Beispiel. Das ist nicht möglich. Man muss allerdings etwas vorplanen und spätestens am Donnerstag buchen, wenn das Kind am Freitag mitfahren soll.
2: Und ich setze mein Kind einfach in den ICE oder wie funktioniert das?
8: Die Kinder werden dann an einem Treffpunkt eingesammelt, maximal 14 Kinder plus 2 Betreuer. Und am Ankunftsort werden sie dann wieder an einem zentralen Platz übergeben, natürlich an die vorher vereinbarte Person. Die Betreuer sind pädagogisch geschult, sagt die Bahn. Sie bringen Spiele mit, Bastelsachen und viele andere Ideen. Die Kinder sitzen dann in einem extra Abschnitt in einem Großraumwagen, wo sie dann auch ganz gut zusammen spielen können.
2: Klingt sehr gemütlich. Was kostet der Spaß?
8: Der Service kostet 69 Euro plus die Fahrkarte für das Kind. Und die braucht man, denn das ist anders, als wenn man sonst zum Beispiel selbst mit Sohn oder Tochter mit der Bahn unterwegs ist. Da können Kinder nämlich bis 14 Jahren kostenlos mitfahren. Wenn sie aber alleine reisen, also ohne Verwandte oder Freunde, dann braucht das Kind eine eigene Fahrkarte. Die kostet die Hälfte der Erwachsenenkarte.
2: Ab heute gibt es ein neues begleitetes Bahnreisen für Kinder, den DB Junior Express. Was es ist, was es kann, Einzelheiten waren das von Birgit Eger aus der WDR-Verbraucherzentrale. Verbraucherredaktion. Und zum Schluss, wie immer, schauen wir aufs Wetter. In Nordrhein-Westfalen tun dies mit Thomas Becker aus dem WDR-Wetterteam. Thomas, eine Woche ist es her, da waren wir schon wieder mitten in der Hitzewelle, wie sie wir diesen Sommer ja schon öfter hatten, an die 40 Grad war letzte Woche heiß. Das scheint jetzt erstmal rum zu sein. Man braucht fast eine Jacke in diesen Tagen. Wie wird es heute noch?
9: Ja, kann man schon sagen. In höheren Lagen, so Sauerland und Eifel, da kriegen wir 16 bis 19 Grad heute höchstens. Weiter unten 20 bis 23 kann man schon so ein leichtes Jäckchen anhaben. Und was auch nicht schlecht wäre, wenn dieses Jäckchen auch wasserdicht wäre. Es sind zwar nur so einzelne Schauer und Gewitter, die jetzt so im Laufe des Nachmittags aufziehen und bis in die Nacht rein unterwegs sind. Aber örtlich kann das eben mal heftiger werden. Starkregen, Hagel, Sturmböen ist möglich. Man weiß nie ganz genau vorher, wann und wo. Es kann aber passieren, also ein bisschen Vorsicht ist angesagt. Etwas Sonne gibt es aber zwischendrin auch.
2: Klingt ein bisschen wie April. Wie geht es denn am Wochenende weiter?
9: Ja, also morgen ist es nochmal so ähnlich wie heute. Ein bisschen abgeschwächt, sind noch einzelne Schauer oder kurze Gewitter möglich, aber die werden schon seltener am Laufe des Tages. Vor allem in der zweiten Tageshälfte kommt die Sonne ganz gut durch. Es wird noch ein bisschen kühler und am Sonntag wird es dann auch nicht besonders warm, so maximal 20, 21 Grad, aber trocken mit etwas Sonne.
2: Danke, Thomas. Das war WDR aktuell, der Tag um 12. Und mein Name ist Katrin Schmick.
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10: Hier ist Rebecca Link. Schön, dass Sie bei uns sind. Und wussten Sie eigentlich, dass Nordrhein-Westfalen Geburtstag hat? Ich hoffe, Sie haben Torte parat an diesem Wochenende. Mehr dazu gleich hier bei uns in der Westart. Uns interessieren heute aber auch noch andere Dinge. Zum Beispiel, was haben eigentlich Kunst und Mathematik gemeinsam und wieso gehört das ins Museum? Das und viel mehr heute bei uns. Nach dieser Musik geht's los.

0: Catherine Russell, eine Jazzsängerin aus New York, gehört mit We the People in der Westart. Am Sonntag, da gibt es einen Geburtstag, der uns alle hier in Nordrhein-Westfalen betrifft. Unser Bundesland wird nämlich 80. Am 23. August 1946 wurde das Bundesland Nordrhein-Westfalen offiziell gegründet. Das ist damals passiert durch eine Verordnung der britischen Militärregierung nach dem Zweiten Weltkrieg. Und diesen Geburtstag, den feiern wir hier im Programm ausführlich. Bei uns geht's heute schon los. Wir haben uns nämlich gefragt, wenn NRW einen Soundtrack hätte, also so wie ein Film quasi, wie würde der wohl klingen? Stefan Keim, der ist für uns mal knietief rein in Musik und Klänge, in denen sich halt auch die Geschichte von Nordrhein-Westfalen spiegelt.
1: Sommer 1946. Großbritannien erfindet das Bundesland Nordrhein-Westfalen. Das Projekt heißt Operation Marriage. Konrad Adenauer, ehemals Oberbürgermeister von Köln und drei Jahre später Bundeskanzler, erzählt:
2: Da wurde uns nun vorgelegt, dass offenbar in Einvernehmen mit Amerika Großbritannien beabsichtige, ein Land Nordrhein Westfalen zu schaffen.
1: Operation Marriage, der Name passt, denn zwei Partner werden verheiratet, die sich nicht besonders gut kennen, Westfalen und Rheinländer.
3: Ich bin ein Kölsche Jung, was willst du machen?
1: Der Kölner Volksschauspieler Willy Millowitsch wird berühmt, als das deutsche Fernsehen 1953 die Komödie Der Etappenhase aus Köln überträgt. Und Düsseldorf ist überraschend Landeshauptstadt geworden. Westfalen schaut skeptisch auf die rheinische Dominanz und stellt der hektischen Aktivität des Rheinlands die westfälische Begabung zur Meditation entgegen.
4: Denkt mal an nix. Stellt euch die westfälischen Weiten vor. Der ewige Mais. Das beruhigt.
1: Die Bullemänner aus dem Münsterland ergründen die Seele des Westfalen. Und der junge Bernd Stelter aus Unna besingt in den 70er Jahren sogar einen westfälischen Separatismus.

0: Unabhängigkeit.
1: Westfalen und Rheinland, wenn es mal so einfach wäre. Nordrhein-Westfalen kennt noch viele weitere Untergruppen, zum Beispiel die Niederrheiner.
2: Der Niederrheiner weiß nichts, kann aber alles erklären. Umgekehrt, wenn man ihm etwas erklärt, versteht er nichts. Sagt aber dauernd, ist doch logisch.
1: Vom Niederrhein kommen bis heute eine Menge Comedians und Kabarettisten, nicht nur Hans-Dieter Hüsch.
2: Na, ich sag mal, wenn mich junge Leute fragen, wie würde ein Kabarettist sein, man muss nur am Niederrhein aufgewachsen werden, alles andere kommt von selbst.
1: Auch das Bergische Land bringt humorvolle Menschen hervor, wie den langjährigen Ministerpräsidenten Johannes Rau, der mal nach weiteren bundespolitischen Ambitionen gefragt wurde.
3: Die Frage ist, hätten Sie Lust, am 30. Oktober 1994 als Kanzlerkandidat gewählt zu werden?
4: Nein, da kann ich nicht, da hat meine Frau Geburtstag.
1: Wenn es einen satirischen Historiker Nordrhein-Westfalens gibt, ist es Jürgen Becker. Der kommt aus Köln, da müssen die Westfalen mal wieder schlucken. Und er hat eine typisch rheinische Sicht auf die Geschichte.
5: Wir kennen ja alle die Schlacht, die Varusschlacht. Und was hat er davon? Nichts gehabt. Hat den Römer zurückgeschlagen, hat aber all die großen Vorteile nicht gehabt. Wasserleitung aus der Eifel, Sauna, die römischen Errungenschaften, die wir im Rheinland so haben. Also man muss einfach dem Fremden offen gegenüber sein. Das ist die Botschaft von Nordrhein-Westfalen.
1: Auch der jüngst verstorbene Konrad Beikircher hat sich bemüht, gegenüber Westfalen friedliche Töne zu finden.
6: Aber wo Sie gerade sagen, sich versöhnen, möchte ich jetzt und hier die Gelegenheit ergreifen, wie soll ich sagen, eine versöhnende Hand den Westfalen hinzustrecken. Ja, als versöhnende Geste aus dem Rheinland, über Hamm raus. Dahin, wo nichts mehr ist.
1: Aber wo Sie gerade sagen, Offenheit gegenüber Fremden, NRW klingt heute auch so. Emre Yeşil aus Duisburg verbindet klassische türkische Lieder mit modernem Pop. NRW ist längst ein buntes, diverses Einwanderungsland geworden. Und wenn das in Frage gestellt wird, reagieren viele Musikerinnen und Musiker wie die Band BAP. Aber ein überzeugendes Lied, das ganz NRW vereint, fehlt bisher. Am nächsten dran kommt der ehemalige Ministerpräsident Jürgen Rüttgers, der mal auf die Melodie von YMCA gesungen hat.
7: Noch ein, das steht für Frohsinn und Spaß und Westfalen. Steht für Leben nach Maß, bei uns sagt man.
1: Jürgen Rüttgers setzt den Maßstab für die bevorstehenden Feierlichkeiten. Hendrik Wüst, hör mal hin, wo musikalisch der Hammer hängt.
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0: Das lassen wir an dieser Stelle einfach mal so stehen. Die Westartist hier. Es ging um Musik, die in besonderer Art und Weise die Geschichte von Nordrhein-Westfalen widerspiegelt. Denn Nordrhein-Westfalen feiert Geburtstag, den 80. am Sonntag. Ich hoffe, der Schaumwein steht kalt.
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2: Hazmat Modine waren das aus New York mit My Walking Stick. Die waren, wenn ich das richtig sehe, noch relativ kürzlich auch in Nordrhein-Westfalen unterwegs. Aber im nächsten Jahr feiern sie 20 Jahre Jubiläumstour und sind dann im Juni zu sehen in Serrich im Weingut Schloss Saarstein. Hier ist die Westart und jetzt nehmen wir sie mal mit in einen, ja, ich glaube, man muss eher sagen Zustand. Also wenn man zum Beispiel an die Orte der Kindheit und der Jugend reist, dann hängen da ja zwangsläufig sehr viele Erinnerungen dran und damit halt auch sehr viele Gefühle. Für manche Leute ist das ganz normal. Für andere Leute kann sowas das ganze Leben verändern. Und das passiert so in Dimitri Kapitelmanns neuem Buch, eine Formalie in Kiew. Da muss sich nämlich die Hauptfigur Dima für seine Einbürgerung nach Deutschland Papiere besorgen, halt in Kiew. Das Buch ist schon raus. Jetzt hat der Audioverlag auch ein Hörbuch dazu veröffentlicht und das liest Claudius Körber. Christian Kosfeld kann uns mehr darüber erzählen.
3: Dima ist in Leipzig groß geworden, hat studiert, liebt Wörter wie Frischluft und Fruchtfleisch und kann im Supermarkt so schnell einpacken wie die gebürtigen Deutschen. Mit 7 kam er 1994 aus der Ukraine nach Leipzig, zusammen mit Mutter, Großmutter, Vater und der Schwester Tonja. Seine Identität? Russisch, jüdisch, ukrainisch und inzwischen auch deutsch. Er möchte sich einbürgern lassen bei Frau Kunze in der Ausländerbehörde.
4: Die Loyalitätserklärung zum Grundgesetz war eine Frage von wenigen Minuten. Sind Sie loyal zum Grundgesetz? Ja. Gut. Unterschrift. Wir brauchen jetzt nur noch eine erneuerte Geburtsurkunde und eine Apostille von Ihnen. Erneuerte Geburtsurkunde? Wirklich? Nach 25 Jahren? Und was war das andere?
3: Eine Apostille. Frau Kunze erklärt Dima diese Formalie in bestem Sächsisch.
4: Das ist die behördliche Bestätigung einer behördlichen Bestätigung von der nächsthöheren Behörde. Und dann sagte sie, die können Sie nur in der Ukraine kriegen.
3: Dimitri Kapitelmanns autofiktionaler Roman »Eine Formalie in Kiew« ist schon vor dem Angriffskrieg Russlands entstanden. Er erkundet darin eine brüchige Familienkonstellation. Dimas Mutter Vera ist Russin, sein Vater Leonid jüdisch. Ihre Hoffnungen auf das Leben in Deutschland haben sich nicht erfüllt. Sie sind alt, hart und enttäuscht. Kapitelmann erzählt scharfsinnig und realistisch, wie die Familie sich entfremdet. Dimas Reise nach Kiew führt auch in seine Familiengeschichte, in das Grenzgebiet seiner Identität.
4: Berühmte Kirche und gleich noch eine, von denen ich auch keinen Schimmer habe. Je vertrauter etwas in dieser Stadt scheint, desto fremder wird es zugleich, weil die Vertrautheit eine gebrochene ist. Das alles kratzt beim ersten Ausflug deutlich tiefer als gedacht. Hier wurde ich sonst nur an der warmen, immer schon dagewesenen Hand von damals Mama entlang geführt. Irgendwann komme ich zum Platz der Unabhängigkeit, dem Maidan.
3: Dimitri Kapitelmann hält seine Beobachtung in einem spielerischen Sprachstil fest. Er denkt darüber nach, was ihm eingevorurteilt wurde, findet in Kiew Stillstandsziegel oder entdeckt den Gullideckel, vor dem seine damals Mama ihn gewarnt hat, der könne jederzeit in die Tiefe fallen. Sprecher Claudius Körber interpretiert das mit feinem Humor.
4: Bleibt also nur, andere Geher zu beobachten. Das Joint-rauchende Pärchen mit den glasigen Augen und gebrechlichen Körpern umkurvt ihn. Eine schwangere Frau in nagelneuen und schlecht gefälschten Tommy-Hilfiger-Schuhen tritt beinahe drauf, macht aber im letzten Moment noch einen Ausfallschritt. Alle anderen Passanten hören jedenfalls auf ihre Mütter.
3: Dima besucht Verwandte, er geht mit seinem alten Freund Rostik trinken, sucht seinen Wohnblock auf und erinnert sich an Besuche im Nationalzirkus. Claudius Körber gestaltet Kapitelmanns überraschende Wortschöpfungen und Beobachtungen hellwach nach, lässt dabei immer wieder lakonische Untertöne mitschwingen. Denn die Reise bringt Dima seinen Eltern näher. Besonders weil Vater Andrei nach einem Schlaganfall nach Kiew kommt, da er seine Krankenkassenbeiträge in Deutschland nicht bezahlt hat.
4: Wie viel ist denn jetzt 5 mal 5? 3. Papa. 4. Wie kann denn das Ergebnis 4 sein, wenn du bereits eine 5 hast, die du nochmal mit 5 multiplizierst? Schreie ich ihn an. Ist ja gut, es ist mehr, es ist mehr. Was anderes, kannst du mir ein Moped kaufen? Wozu brauchst du denn bitte ein Moped? Nein, kein Moped. Wie heißt das? Eine Mobilkarte, damit ich Mama anrufen kann. Ich möchte wissen, wie es ihr geht. Sie schläft bestimmt nicht und raucht zu viel.
3: Auch wenn die Geschichte es auf tragische Weise überholt hat, eine Formalie in Kiew ist ein humorvolles und berührendes Buch und Hörbuch über Kinder und Eltern, die Suche nach Identität und Erinnerung. Und vielleicht blickt man bei der nächsten Reise anders auf Grenzübergänge und Passkontrollen und auch auf sich selbst.
2: Das war Christian Kosfeld über eine Formalie in Kiew. Das ist ein Roman von Dimitri Kapitelmann. Den können Sie als Buch bei Hansa Berlin bekommen und als Hörbuch gelesen von Claudius Körber beim Audio Verlag. Und hier ist die Westart.

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1: mit Ulrike Frohleichs. Kurz vor Beginn der Filmfestspiele von Venedig protestiert die ukrainische Regierung gegen das Filmprojekt DAO. Der Film des russischen Regisseurs Ilja Chrzanowski soll am 9. September im Rahmen des offiziellen Wettbewerbs zu sehen sein. Die Ukraine wirft dem Film russische Einflussnahme und die Ausblendung ukrainischer Geschichte vor. Festivalchef Alberto Barbera wehrte sich auf Instagram gegen diese Vorwürfe. Der Film sei eine Abrechnung mit totalitären Systemen. Regisseur Chrzanowski gelte in Russland als Dissident und habe sich von Beginn an gegen den russischen Angriffskrieg gestellt. Der

unversehrt in einem Kellergewölbe. Horrorfilme laufen im Kino in diesem Jahr besonders gut. Der Psychothriller Obsession von Cary Barker spielte bei einem kleinen Budget mehr als 490 Millionen US-Dollar weltweit ein. Daneben starteten Horrorfilme wie Backrooms und Exit 8 erfolgreich. Aus Sicht der Berliner Kinokette York ist Horror gerade das verlässlichste Genre im Kino. Der Schreck im vollen Saal lasse sich durch Fernsehen zu Hause nicht ersetzen und wirke besonders in düsteren Zeiten befreiend. Gerade bei jungen Menschen steigt die Beliebtheit, beobachtet auch der Branchenverband HDF Kino. Im Herbst folgen weitere Starts mit Resident Evil und Verity – Dunkle Geheimnisse. Zwei geraubte Gemälde des Renaissance-Malers Antonello da Messina sind wieder aufgetaucht. Sie gehören zu vier Gemälden, die am Wochenende in Sizilien gestohlen wurden. Wie erst jetzt bekannt wurde, entdeckte eine Passantin die Bilder nur 15 Minuten nach dem Raub auf dem Bürgersteig. Die über einen Meter großen Tafeln lehnten an einem Zaun unweit des Museums in Messina. Am vergangenen Samstag waren die Täter in das sizilianische Regionalmuseum eingebrochen. Ermittler prüfen nun auch die Rolle von Mitgliedern des Wachpersonals. Sie wollen vom Einbruch nichts bemerkt haben und waren nach dem Raub für die Polizei lange nicht zu erreichen.

0: Silvester hat es hier. Mathematik und Kunst, das sind ja so zwei Bereiche, von denen viele Leute vermutlich denken, dass sie nicht so furchtbar viel miteinander zu tun haben. Aber stimmt das überhaupt? Das ist genau die Frage, um die es geht in der Ausstellung Alles berechenbar. Die können Sie sehen im Dortmunder Depot, ist gestern eröffnet worden und Oliver Rustemeyer war für uns da.
1: Ich mag eigentlich die Gegensätzlichkeit manchmal von diesen beiden Fächern, weil in der Mathematik eigentlich ich so diese Struktur sehr mag, also eine Ordnung zu finden. Und in der Kunst greife ich dann eigentlich das Intuitive ganz viel auf oder mehr dieses Zufallsgeprägte.
2: Das eine ist eben eher ein sehr strukturiertes, algorithmisches, zielorientiertes Denken, während das andere eben prozessorientierter, auch manchmal intuitiver, gesteuerter abläuft, aber dann auch wiederum prozessorientiert ist, denn es soll ja wirkbar rauskommen.
3: Susanne Gritzka und Wolfgang Niehoff faszinieren die Parallelen zwischen der scheinbar so abstrakten, logischen und emotionslosen Mathematik und der individuellen, sinnlichen, frei interpretierbaren, kreativen Kunst. In den 80er Jahren haben sie beide Fächer

0: in Dortmund auf Lehramt studiert. Gemeinsam mit Christiane Hedmann.
1: Man ist da schon so ein kleiner Exot, aber in meinen Augen sind das beides sehr kreative Fächer. Insofern nicht ungewöhnlich, die zu kombinieren. Ich brauche auch in Kunst Strategien, wenn ich erarbeite. Oder genauso gut muss ich in Mathematik auch manchmal fremde Wege beschreiten oder in andere Richtungen gucken. Zufall mit ins Spiel holen, um Lösungen zu finden.
0: Fast 40 Jahre nach dem Studium haben die drei Pädagogen und Künstler nun gemeinsame Aufgaben und Lösungen gefunden. In ihrer Ausstellung »Alles berechenbar« zeigen sie Malerei, Fotografie, Grafik, Skulptur und Installation im Spannungsfeld zwischen Kunst und Mathematik.
1: Ich habe zum Beispiel ein Mobile, was hängt. Das heißt, ich arbeite auch kinetisch, dass die Dinge sich bewegen. Das ist auch beleuchtet. Also das sind Kuben und die nehmen aufeinander Bezug. Das heißt, von dem großen Quader ist es so, dass die eine Seite wieder das Maß der größeren Seite des unteren Kubes und so weiter ergibt, sodass die Kuben untereinander immer kleiner werden.
0: Und die Augen des Betrachters immer größer. Susanne Gritzka rückt dagegen das gute alte Mathebuch an einer von mehreren Laborstationen der Ausstellung in den Mittelpunkt.
2: Ich hatte Materialien gefunden, alte Matheaufgaben aus den 50er Jahren und daraus hatte ich Faltobjekte gemacht. Ich habe dann meine alten Mathe-Vorlesungssachen aus dem Studium wieder rausgekramt zum Beispiel, die ich noch im Keller hatte und mit denen angefangen zu arbeiten. Analysis 1, das ist eine Überarbeitung meiner alten Vorlesungsunterlagen. Mein Lieblingsbild ist tatsächlich eine Seite, die ich eigentlich komplett schwarz übermalt habe und dann hatte der Professor aber bei einem Beweis daneben geschrieben, unverständlich. Und dieses Wort habe ich aber stehen lassen auf der Seite.
0: Und Wolfgang Niehoff macht in der Ausstellung zum Beispiel mit dem Verhältnis vom Umfang eines Kreises zu seinem Durchmesser große Kunst.
3: In den Arbeiten selber geht es, die Zahl Pi zu transformieren in ein Liniengefüge, also eine grafische Struktur nach einem ganz bestimmten Algorithmus. Dann ist das mathematisch orientierte Liniengeflecht nochmal gestört oder überarbeitet worden durch einen gestischen Farbauftrag, der sozusagen die künstlerische, chaotische Seite mit einbringt nach dieser ganzen Rationalität.
0: Während der Ausstellungszeit sind die drei Künstler anwesend und lassen sich in ihren Atelierbereichen über die Schulter schauen.
1: Ich habe zum Beispiel auch eine Arbeit mitgebracht, die ist schon begonnen, aber die ist noch nicht fertig. Ein Pseudorhombus-Kubok. Eder, den ich begonnen habe und ich finde das Wort fantastisch. Und Pseudo ist das eben, weil der versetzt ist, oben mit den Flächen oben und unten.
0: Pseudo-Rhombus-Kubokta-Eder. Ein geometrisches Gebilde also, in dem ein Würfel, eine Raute und ein Körper aus 8 gleichseitigen Dreiecksflächen ineinander übergehen. Außerdem können die Besucher selbst Teil eines empirischen Fotoprojekts werden oder mit ihren persönlichen Daten zu interessanten Zahlenspielereien beitragen.
3: Es geht also um Zahlenabfolgen und Besucher abholend habe ich mir dann eben überlegt, dass es vielleicht sinnvoll ist, mit etwas persönlicherem Zahlenwerk zu arbeiten. Das wäre dann eben das Geburtstagsdatum. Und dass das eben nach einem sehr ähnlichen Algorithmus, wie ich in meinen Arbeiten präsentiere, abgearbeitet wird nach einer ganz klaren Vorgabe.
0: Zähler, Ziffern, Zeichen, Zahlenkolonnen, Kommastellen, Wurzeln, Brüche, Formeln. Alles scheint hier künstlerisch kreativ durch den großen Raum des Dortmunder Depots zu schweben. Selbst der Boden der ehemaligen Straßenbahnwerkstatt soll von den Besuchern quasi berechnet, also ausgefüllt werden. Der bietet mit seinen quadratischen Kacheln prima Rechenkästchen für Lösungswege, nach denen die drei Künstler suchen.
2: Sehr viele Rechenaufgaben, die auch mit Kreide auf dem Boden berechnet werden können zum Beispiel. Also auch der Boden soll sich peu à peu mit Zahlen und gelösten Aufgaben, ungelösten Aufgaben füllen.
0: Am Ende rechnet es sich garantiert, denn eine belohnende Erfrischung wartet an der Theke der, logisch, berechenbar.
2: Eine Limo heißt dann zum Beispiel Binomiade, das Wasser heißt dann Aqualent, das Pilz heißt Pi. Und dann gibt es natürlich noch die Sektante.
4: Alles berechenbar, so heißt die Ausstellung, um die es gerade ging. Oliver Rustemeyer war für uns da. Es ist eine Ausstellung über Kunst und Mathematik und ist noch zu sehen im Dortmunder Depot bis zum übernächsten Sonntag, also bis zum 30. August. Und hier ist die Westart.

0: Jo Kraus war das aus Ulm, ein deutscher Komponist und Jazz-Trompeter. Und von dem wird es, wenn ich das richtig sehe, in diesem Jahr noch eine neue Platte geben. Und zwar im Oktober, pünktlich zu seinem 60. Geburtstag. Das ist die Ankündigung. Hier ist die Westart. So, wir schicken Sie ja hier regelmäßig auf Konzerte. Diesmal gleich ein ganzes Festival. Das geht vom 3. bis zum 6. September. Das Mea Kusma Festival. Das findet statt in Eupen, Ostbelgien, nahe bei der deutschen Grenze, paar Kilometer von Aachen. Vielleicht nicht ganz unwichtig an dieser Stelle der Hinweis, die Brände im Hohen Venn, die sind etwa 15 Kilometer weiter südlich. Außerdem sind die von da eher nach Monschau abgewandert. Das heißt, Eupen ist nur indirekt betroffen, aber es kann natürlich noch auch Belästigung geben. Infoblock zu Ende. Zurück zum Mea Kusma Festival. Das gibt es seit 2016 alle 2 Jahre. Dieses Jahr ist also 10-jähriges Jubiläum. Christopher Kornels erzählt uns mehr.
1: So klingt Eupen. Zwar nicht immer, aber Anfang September. Normalerweise bietet die kleine Stadt im deutschsprachigen Teil Ostbelgiens eine Musikakademie und eine eigene Big Band. Der avancierte Dancefloor-Sound des in Berlin lebenden Musikproduzenten DJ Pleat gehört dort aber nicht zum Alltag. Es sei denn natürlich, das Mea Kusma findet statt. Seit 2016 bringt das Festival Musikacts aus aller Welt in die Kleinstadt eine halbe Autostunde von Aachen entfernt. Und hunderte Musikfans pilgern dann von Brüssel, Köln, Berlin oder dem weit entfernten Ausland zum Mea Kusma. Mitveranstalter Michael Kreitz meint, Eupen ist der ideale Ort für sein Festival.
2: Es ist eine sehr ruhige Stadt und wir glauben halt wirklich, dass dieses entschleunigte Tempo und die Ruhe dieser Stadt auch wirklich dazu beitragen, dass man sich so intensiver auf das Programm einlassen kann, beziehungsweise auch auf diese vielfältigen Inhalte.
1: Kreitz hat schon vor über 20 Jahren Veranstaltungen unter dem Namen Mea Kusma mitorganisiert. Von Anfang an standen dabei Techno und abenteuerlustige elektronische Musik auf dem Programm. Das 2016 gestartete Festival zeigt sich musikalisch noch vielseitiger. Neben innovativer Clubmusik gibt es in diesem Jahr Art Pop von der italienisch-vietnamesischen Künstlerin Radio Hito zu hören.
3: Los.

und aber auch eine Interpretation von Voiceless Mass, einem Werk des indigenen US-amerikanischen Komponisten Raven Chacoun, gespielt vom belgischen Nadar-Ensemble.

0: Passt all das zusammen? Nicht unbedingt. Muss es aber auch nicht, sagt Michael Kreitz.
1: Wir folgen da keinen thematischen Schwerpunkten oder kuratorischen Konzepten.
0: Eine Inspirationsquelle für das Miteinander verschiedener Stile kommt aus dem guten alten Plattenladen. Konkret der Kölner Institution A-Musik.
1: Also der Plattenladen hat unsere Programmierung schon immer sehr, sehr stark geprägt. Auch die Art und Weise, wie Musik dort präsentiert und nebeneinander gestellt wird.
0: In nur 4 Tagen präsentiert das Mea Kusma gut 130, zum Teil grundverschiedene Musikacts, die überall in der Stadt auftreten. Das Zentrum bildet das Eubner Kulturzentrum Alter Schlachthof, aber auch in der Friedenskirche und in einem leerstehenden Einkaufszentrum, der Eupen Plaza, finden die Veranstaltungen statt. Konzerte, Clubnächte, audiovisuelle Shows bis hin zu Events mit Installationskunst. Mit dabei sind dank Kollaborationen mit der Reihe M, einer sonst in Köln aktiven Veranstaltungsreihe, etwa die einst in Köln gegründeten Krautrocker von Klangwart. Ohrspula. Ohrspula. Ohrspula. Eine andere Kölner Institution ist dieses Jahr zum ersten Mal bei Mea Kusma dabei. Das Ensemble Musikfabrik prägt als nordrhein-westfälisches Landesensemble seit seiner Gründung im Jahr 1990 die neue Musik. Gregor Hotz ist seit Anfang dieses Jahres sein Intendant. Eine seiner ersten Amtshandlungen, er schrieb eigeninitiativ und auch ein bisschen aus Eigeninteresse, das Mea Kusma an.
2: Ich war selber noch nicht auf dem Festival, ich kenne aber Leute, die dort seit vielen Jahren jedes Jahr hingehen und ich habe noch keinen Musiker oder Musikerin getroffen, der die nicht begeistert war. Und ich versuche selber seit Jahren dorthin zu gehen.
0: Beim Mea Kusma stellt das Ensemble Musikfabrik nun seine Interpretation zweier Kompositionen des Minimal Music Pioniers Morton Feldman vor. Gregor Hotz ist zuversichtlich, dass diese vergleichsweise ruhigen Töne auch diejenigen anlocken werden, die wegen ganz anderer Musik zum Mea Kusma gepilgert sind.
2: Es ist einfach stilistisch sehr vielfältig und man merkt dem Festival aber an, dass es ein Publikum hat, was auf genau das Lust hat. Ich glaube, es bietet sich bei Feldman eben an, zum Beispiel Richtung Ambient Music. Gibt es einfach viele Überschneidungen und da kannst du eben auch gemischte Publika ansprechen.
0: Und die können sich im entschleunigten Eupen voll und ganz auf ein vielfältiges Programm einlassen.
3: Das Mea Kusma Festival in Eupen läuft vom 3. bis zum 6. September und es gibt noch Tickets für einzelne Veranstaltungen. Von Aachen aus kommen sie übrigens nach Eupen, unter anderem auch mit dem Bus. Hier ist die Westart.

Das war Thorsten Gutz mit Sweet North, gehört in der Westart. Und das war es auch tatsächlich von uns. Rebecca Link ist mein Name. Hier geht's weiter mit dem Lunchkonzert. Da ist jetzt gleich Katja Schwieglewski für Sie da. Und ich wünsche Ihnen ein schönes Wochenende. Machen Sie es gut.

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2: Die Nachrichten mit Edda Dammöhler. Guten Tag. In Förde am Niederrhein sind drei Gebäude eines stillgelegten Kohlekraftwerks gesprengt worden. Während der Aktion wurde auch der Schiffsverkehr auf dem Rhein in der Nähe angehalten. Aus Förde berichtet Fabienne Stromer.
3: Um Punkt 12 Uhr sind das Kesselhaus und zwei Entstickungsanlagen in sich zusammengefallen, mit lauten Explosionsgeräuschen und viel Staub. Mehr als 100 Menschen haben sich das Spektakel angeschaut. Laut den Behörden vor Ort ist alles gut gelaufen. RWE hat gesagt, es gab sogar Applaus für die Sprengung. Der Schiffsverkehr läuft auch schon wieder. Jetzt muss nur noch das Gebiet rund um das alte Kohlekraftwerk kontrolliert werden, ob etwas auf den Straßen liegt oder kaputt gegangen ist.
2: Die Behörden in Belgien warnen weiter davor, ins Hohe Venn zu fahren, auch wenn der Brand dort unter Kontrolle ist. In dem Moorgebiet gibt es immer wieder Glutnester und Flammen im Boden. Außerdem können Bäume umfallen, weil ihre Wurzeln abgebrannt sind. Die deutschen Feuerwehrleute, die dort geholfen haben, sind wieder abgezogen. Ein herausfordernder Einsatz, sagt Feuerwehrmann Sascha Kaul aus Monschau.
4: Ja, das war in der initialen Phase, war das natürlich für alle Kräfte der Feuerwehr eine absolute Höchstleistung, die bis zur physischen Erschöpfung ging. Aber auch mental war das natürlich auch eine Belastung, weil da kam ein Feuer auf uns zu, was immer bedrohlicher wurde. Das war schon sowohl physisch als auch psychisch eine hohe Belastung.
2: Auf belgischer Seite sind im Hohen Venn jetzt noch etwa 100 Kräfte im Einsatz. Der Verfassungsschutz hat bei Berlin ein geheimes Waffenversteck gefunden. Nach Recherchen von WDR, NDR und SZ geht der Nachrichtendienst davon aus, dass Russland dahinter steckt. Mehr dazu von Andreas Braun.
5: Den Recherchen zufolge hatte der Verfassungsschutz bereits im vergangenen Jahr konkrete Hinweise auf die Fundstelle. Nach Angaben aus Sicherheitskreisen wurden dort zwei Faustfeuerwaffen gefunden, also Kurzwaffen wie Pistolen oder Revolver. Die Behörden sollen das Versteck vorerst intakt gelassen und überwacht haben, jedoch ohne Ergebnis. Der Verfassungsschutz soll nach Recherchen von WDR, NDR und Süddeutscher Zeitung Hinweise haben, dass es sich um ein Depot russischer Geheimdienste handelte. Sicherheitsbehörden warnen schon länger, dass diese Dienste auch in Deutschland Attentate planen, etwa auf Rüstungsmanager oder Exiloppositionelle.
2: Weitere Meldungen im Überblick. Die Ausgaben für Sozialhilfe sind im vergangenen Jahr weiter gestiegen, auf insgesamt rund 21,5 Milliarden Euro. Das waren laut Statistischem Bundesamt gut 6% mehr als im Jahr davor. Der größte Teil des Geldes wurde für die Grundsicherung im Alter ausgegeben und für Menschen, die nicht mehr voll arbeiten können. In Firmen in Deutschland fehlen immer noch Fachkräfte, aber weniger als noch vor einiger Zeit. Nach einer Umfrage des IFO-Instituts liegt das auch daran, dass die Firmen weniger Aufträge haben. 23% der Unternehmen gaben an, dass sie Fachkräfte suchen. Besonders groß ist die Nachfrage in der Telekommunikationsbranche. Die Ebola-Epidemie in der Demokratischen Republik Kongo ist schon jetzt die tödlichste in der Geschichte des Landes und sie breitet sich weiter aus. Die Behörden zählten bislang mehr als 2400 Tote und insgesamt mehr als 5000 Infektionen. Die Dunkelziffer ist aber vermutlich sehr hoch. Ebola wurde inzwischen auch im Nachbarland Uganda nachgewiesen. In Wuppertal haben am Abend zwei Unbekannte offenbar Steine auf die Schwebebahn geworfen. Dabei ging eine Scheibe zu Bruch. Verletzt wurde niemand. Die Schwebebahn konnte aber nicht weiterfahren. Die Fahrgäste mussten an der nächsten Haltestelle aussteigen. Die Polizei in Wuppertal sagt, dass in der Nähe zwei Jugendliche gesehen wurden. Nach ihnen wird jetzt gefahndet.
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2: Das Porträt der ehemaligen Bundeskanzlerin Angela Merkel im Berliner Bode-Museum ist offenbar ein Besuchermagnet. Die Museumsdirektorin sagte der Augsburger Zeitung, die Zahl der Besucher sei um 85% gestiegen. Sarah Mörchen, WDR Kultur.
6: Viele Besucherinnen und Besucher würden direkt in den ersten Stock zum Porträt gehen, statt wie üblich der chronologischen Sammlung zu folgen. Viele Gäste verbinden mit dem Bild offenbar eine positive Erinnerung an Merkels Kanzlerschaft. Sie loben sowohl das Kunstwerk als auch die Politikerin, sagt die Museumsdirektorin des Bode-Museums. Angela Merkel hatte sich von dem deutsch-französischen Künstler Jérémy Carras malen lassen. Ihr Porträt wird bis zum 4. Oktober im Bode-Museum hängen. Danach zieht es ins Kanzleramt um, wo die offiziellen Kanzlerporträts der Republik hängen.
2: Und das Wetter in Nordrhein-Westfalen. Der Himmel ist ziemlich hellgrau oft. Am Nachmittag ziehen aber einzelne Schauer und Gewitter durch, örtlich begleitet von Starkregen, Hagel und auch stürmischen Böen. In Gummersbach frische 21 Grad, in Lemgo 22 und in Köln bis 23 Grad heute. In der Nacht sind weiter teils kräftige Schauer und Gewitter unterwegs, bei Tiefstwerten von 13 bis 9 Grad. Und auch morgen wird es wechselhaft werden mit Sonnenschein, Wolken, einzelnen Schauern und Gewittern bei 13 bis 21 Grad. Das war WDR aktuell.
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7: mit Katja Schwiglewski. Schön, dass Sie dabei sind. Und das sage ich aus dem Funkhaus Wallraffplatz in Köln, aus unserem WDR 3 Sendezentrum im dritten Stock. Das ist der Ort, von dem aus wir für gewöhnlich unser WDR 3 Lunchkonzert für Sie senden. Bald aber machen wir mal wieder eine Ausnahme und senden live aus unserem großen Konzertsaal unten im Erdgeschoss. Denn das nächste WDR 3 Live Lunchkonzert steht bevor. Am Freitag, den 4. September ist es soweit, zur gewohnten Zeit nach den 13 Uhr Nachrichten. 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Und ganz passend dazu starten wir jetzt mit einer der berühmtesten Bläserfanfaren der Opern. Geschichte mit Hymne und Triumphmarsch aus Verdis Aida.

großes Kino im WDR3-Lunchkonzert. Das war das London Festival Orchestra unter David Blackside mit Hymne und Triumphmarsch aus der Oper Aida von Giuseppe Verdi. Vom musikalischen Spektakel, das akustisch und auf der Bühne viel Raum einnimmt, zu vier Bagatellen im Kammermusikformat. Die hat Antonín Dvořák ursprünglich als Hausmusik für zwei Geigen und Bratsche komponiert, für Dilettanten, wie Dvořák selbst formuliert. Aber er merkt recht schnell, dass etwas Magisches in diesen einfachen romantischen Melodien liegt. Er schreibt die kleinen Stücke um für Geige und Klavier und schickt sie seinem Verleger. Und so wird dieses bescheidene vierteilige Werk mit der Opuszahl 75 bekannt und auch sehr beliebt, denn manchmal da braucht es gar nicht viel, um Musik zu schaffen, die berührt, manchmal ist weniger mehr. Wir hören James Ennis und Edward Laurel.

Romantische Stücke Opus 75 für Violine und Klavier von Antonín Dvořák. Das waren der Geiger James Ennis und der Pianist Edward Laurel bei WDR 3. Heute Abend ab 20 Uhr können Sie bei uns im Rahmen des ARD Radio Festivals die festliche Saisoneröffnung der Berliner Philharmoniker erleben. Kirill Petrenko hat dafür glanzvolle, aber muss man sagen, nicht gerade fröhliche Werke ausgesucht. Die Enigma-Variationen von Edward Elgar, die sind vor allem bekannt durch die düstere Nimrod-Variation, die in Hollywood immer wieder zur Untermalung von besonders unheimlichen Filmszenen herhalten muss. Und dann Tschaikowskis Sinfonie Nummer 4 mit ihrem Schicksal. Als Motiv. Das wird mit den schweren Lebenskrisen des Komponisten in Verbindung gebracht. WDR 3 überträgt dieses Eröffnungskonzert live, zeitversetzt. In der Berliner Philharmonie geht schon los um 19 Uhr. Bei uns, wie gesagt, um 20 Uhr am gewohnten Platz für unser abendliches WDR 3-Konzert. Abgerundet wird dieser Konzertabend mit Ausschnitten aus dem Waldbühnenkonzert, das die Wiener Philharmoniker Ende Juni mit Tenor Jonas Kaufmann gegeben haben. Das heute Abend. Die Berliner Philharmoniker jetzt aber auch hier bei uns im WDR 3 Lunchkonzert. Und zwar mit der Aufnahme einer berühmten sinfonischen Dichtung aus dem französischen Impressionismus. Prélude à l'après-midi d'un faune von Claude Debussy. So ein Nickerchen in der Nachmittagshitze. Das kann allerlei erotische Fantasien hervorrufen, so wie bei dem Faun in Debussys wunderbar weich gezeichneter Musik, die wir jetzt gleich hören. Das Fabelwesen, halb Jüngling, halb Ziegenbock, das fließt förmlich weg im Gedanken an schöne Nymphen. Und für die Stimmung in dieser betörenden Musik spielt die Flöte eine ganz entscheidende Rolle. Emmanuel Pahut ist unser Solist. Simon Rattle dirigiert.

Die Berliner Philharmoniker unter Simon Rattle ganz zart bei WDR 3 zusammen mit dem Flötisten Emmanuel Pahü. Das war Prélude à l'après-midi d'enfant von Claude Debussy. Freifließend, diese impressionistische Komposition. Debussy lässt sich in kein Korsett zwingen dabei. Für Ludwig van Beethoven ist die Ausgangslage etwas anders, als er von seinem Freund und Gönner Fürst Lobkowitz den Auftrag bekommt für einen Schwung von Streichquartetten. Denn diese Gattung der Streichquartette hatte bestimmte Gesetzmäßigkeiten. Es gab auch eingespielte Hörgewohnheiten, gerade in Wien, wo Joseph Haydn Maßstäbe gesetzt hatte. Aber Beethoven wäre natürlich nicht Beethoven, wenn er nicht auch dieses an sich strenge Format gesprengt hätte. Ein Paradebeispiel ist sein sechstes und letztes Quartett aus dem Opus 18. Das Scherzo im dritten Satz, das gerät rhythmisch scheinbar völlig außer Kontrolle. Und die Malinconia im vierten Satz, die beginnt mit einer dermaßen langsamen und düsteren Einleitung, dass ich mir vorstelle, wie unruhig das Publikum damals wohl gewartet haben muss auf das, was danach wohl passiert. Das Meisterwerk, jetzt ausgekostet von einem erstklassigen Streichensemble, dem Quatuor Eben. Wir hören einen Live-Mitschnitt aus dem Jahr 2019.

0: Das Ensemble Quatuor Eben mit dem Streichquartett Nummer 6 in B-Dur aus dem Opus 18 von Ludwig van Beethoven. Und das war keine Studioaufnahme, sondern ein Live-Mitschnitt von einem Konzert in Tokio im Juli 2019.
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0: Hier ist das WDR3-Lunchkonzert am Freitag. Es ist gleich 10 nach 2. Mein Name ist Katja Schwiglewski. Wenn junge Opernhelden und Heldinnen zu Unrecht eines Verbrechens beschuldigt werden und dann auch noch mächtige Menschen zurückweisen in Liebesdingen, dann geht das mitunter sehr übel aus. Um ein Haar wäre es auch Ninetta, dem jungen Dienstmädchen in Rossinis Oper La Gazza Ladra, an den Kragen gegangen. Aber im letzten Moment stellt sich ihr vermeintlicher Diebstahl als Werk einer diebischen Elster heraus. Ende gut, alles gut. Wir hören die Ouvertüre dieser Oper mit dem National Philharmonic Orchestra unter Riccardo Chailly.

Die Ouvertüre aus La Gazza Ladra von Gioachino Rossini. Riccardo Chailly dirigiert das National Philharmonic Orchestra. Auf unser nächstes WDR 3 Live-Lunch-Konzert am Freitag, den 4. September, habe ich Sie eingangs schon hingewiesen. Ein Konzert mit der jungen Bläserphilharmonie NRW. Dazu passend am Anfang das kleine Stück mit sehr präsenten Bläsern aus AIDA. Und jetzt noch eine Musik, in der Bläser eine Hauptrolle spielen. Das Concerto A-Dur Chori Nummer 2 von Georg Friedrich Händel. Händel macht was sehr Spezielles in diesem Stück. Er setzt neben den obligatorischen Streichern zwei stark besetzte Bläser aus. Ensembles aufeinander an, die sich gegenseitig die Bälle zuwerfen. Ein majestätisches Klangerlebnis mit dem Freiburger Barockorchester.

Das war das Freiburger Barockorchester mit dem Concerto A-Dur Chori Nummer 2 in F-Dur von für Bläser, Streicher und Basso Continuo. Das sollte ich noch dazu sagen, von Georg Friedrich Händel. Mit einer Schauergeschichte wollen wir unser heutiges WDR3-Lunchkonzert beenden. Das letzte Stück ist Musik aus einer Ballettpantomime von Jean Sibelius. Scaramouche, die Titelfigur, das ist ein unheimlicher, buckliger Zwerg, der versetzt eine junge, schöne Ehefrau bei einem Tanzfest mit seiner magischen Viola in Trance und verführt sie. Und die Arme sieht dann keinen anderen Ausweg, als den bösen Zwerg umzubringen, aber sein Fluch, der lastet auf ihr und ihrem Ehemann. Sie tanzt sich im Wahnsinn zu Tode und er bleibt völlig verstört zurück. Rumen Gamba hat zentrale Motive dieser Ballettmusik in einer Orchestersuite arrangiert und mit der finnischen Oulu-Sinfonia für sein neues Finnland-Album eingespielt.

Scaramouche, Ballettmusik von Jean Sibelius. Die Bearbeitung zur Suite, die stammt von Rumen Gamba. Und der stand auch am Pult bei dieser Aufnahme mit der Oulu Sinfonie. So viel im WDR 3 Lunchkonzert am Freitag. Nele Freudenberger, die ist gleich nach den Nachrichten für Sie da in der WDR 3 Tonart. Mein Name ist Katja Schwieglewski. Danke fürs Dabeisein bis hierhin. Ich wünsche Ihnen ein schönes Wochenende.

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2: Die Nachrichten mit Edda Damöhler. Guten Tag.
3: Verfassungsschutz und Polizei haben dieses Versteck ausfindig gemacht. In diesem waren zwei Handfeuerwaffen und entsprechend Munition hinterlegt.
2: Bundesinnenminister Dobrindt hat den Fund eines Waffenverstecks in einem Wald bei Berlin im vergangenen Oktober bestätigt. Inzwischen hat die Bundesanwaltschaft die Ermittlungen übernommen. Nach Recherchen von WDR, NDR und SZ sollen russische Agenten dahinter stecken, möglicherweise um Anschläge zu verüben. Florian Flade war an der Recherche beteiligt.
4: Nach unseren Recherchen ist es so, dass der Verfassungsschutz einen sehr wertigen nachrichtendienstlichen Hinweis bekommen hat und danach eben dieses Depot entdeckt hat. Und es wurde auch eine Person festgenommen, inzwischen in Rumänien. Diese Person gehört wohl zu einem größeren Netzwerk sogenannter Wegwerfagenten, also Menschen, die durch Russland angeworben worden sein sollen. Diese Person steht auch im Verdacht, zu einem größeren Netzwerk zu gehören, aus Menschen in Polen und in Rumänien, die zum Beispiel im Verdacht stehen, Brandsätze geplant haben zu verschicken in verschiedenste Länder, unter anderem in die Ukraine.
2: In Deutschland waren laut Statistischem Bundesamt im vergangenen Jahr gut 32.000 Prostituierte registriert. Experten gehen aber davon aus, dass es tatsächlich viel mehr Sexarbeiterinnen gibt. Das sagt unter anderem die Frauenrechtsorganisation Solvodi. Anke Kahle hat die Einzelheiten.
5: Die Frauenrechtsorganisation Solvodi geht davon aus, dass es 250.000 Prostituierte in Deutschland gibt. Nur 18% der offiziell gemeldeten Prostituierten haben die deutsche Staatsangehörigkeit. Am häufigsten kommen sie aus Rumänien. Warum sich viele nicht anmelden, hat verschiedene Gründe. Viele kämen aus prekären Verhältnissen, sprechen kaum Deutsch und hätten einen geringen Bildungsstandard. Die Hilfsorganisation geht außerdem davon aus, dass sich viele Frauen nicht freiwillig für die Prostitution entscheiden. Deshalb fordert sie mehr aufsuchende Hilfe, also Beratung und Aufklärung direkt vor Ort mit den Betroffenen.
2: Cannabis konsumieren ist seit mehr als 2 Jahren legal in Deutschland. Aber wer verdient am Gras und wie kommen Konsumenten daran? Das hat der WDR recherchiert anlässlich der Messe Cannafair, die heute in Düsseldorf beginnt. Dort sind auch Händler, Apotheken und Plattformen vertreten, bei denen man Cannabis-Rezepte einlösen kann. Mathis Trapp.
6: Tests vom WDR haben gezeigt, man kommt relativ leicht an so ein Rezept, um dann Cannabis aus dem Ausland in der Apotheke kaufen oder online bestellen zu können. Der Markt dafür wächst und Praxen, Apotheken und Plattformen verdienen inzwischen wohl gut dran. Anders sieht's bei den Cannabis-Clubs aus. Die dürfen keine großen Gewinne machen und nur bestimmte Mengen an Gras anbauen und an Mitglieder verteilen. Die zahlen dann Beiträge. Forschungen zeigen, dass die Clubs nicht so stark genutzt werden. Offenbar werden auch nicht so viele genehmigt. Die NRW-Regierung sagt selbst, dass sie keinen genauen Überblick hat.
2: Weitere Meldungen im Überblick. Die Ausgaben für Sozialhilfe sind im vergangenen Jahr weiter gestiegen auf insgesamt rund 21,5 Milliarden Euro. Das waren laut Statistischem Bundesamt gut 6% mehr als im Jahr davor. Der größte Teil des Geldes wurde für die Grundsicherung im Alter ausgegeben und für Menschen, die nicht mehr voll arbeiten können. In Griechenland sind nach Waldbränden in diesem Jahr schon mehr als 300 verdächtige Personen festgenommen worden. Nach Angaben der Feuerwehr wird in 36 Fällen wegen vorsätzlicher Brandstiftung ermittelt, in den anderen Fällen wegen Fahrlässigkeit. In Griechenland hat es dieses Jahr bereits rund 5000 Waldbrände gegeben. Borussia Dortmund ist in die roten Zahlen gerutscht. Der börsennotierte Fußballverein teilte mit, dass im abgelaufenen Geschäftsjahr knapp 22 Millionen Euro miese gemacht wurden. Gründe sind unter anderem das frühe Ausscheiden des BVB aus dem DFB-Pokal und aus der Champions League.
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2: Das Porträt der ehemaligen Bundeskanzlerin Angela Merkel im Berliner Bode-Museum ist offenbar ein Publikumsmagnet. Die Museumsdirektorin sagte der Augsburger Zeitung, die Zahl der Besucher sei um 85% gestiegen. Sarah Mörchen, WDR Kultur.
7: Viele Besucherinnen und Besucher würden direkt in den ersten Stock zum Porträt gehen, statt wie üblich der chronologischen Sammlung zu folgen. Viele Gäste verbinden mit dem Bild offenbar eine positive Erinnerung an Merkels Kanzlerschaft. Sie loben sowohl das Kunstwerk als auch die Politikerin, sagt die Museumsdirektorin des Bode-Museums. Angela Merkel hatte sich von dem deutsch-französischen Künstler Jérémy Carras malen lassen. Ihr Porträt wird bis zum 4. Oktober im Bode-Museum hängen. Danach zieht es ins Kanzleramt um, wo die offiziellen Kanzlerporträts der Republik hängen.
2: Und das Wetter in Nordrhein-Westfalen. Kleine Wolkenlücken und ein bisschen Sonne, aber es ziehen von Westen her auch neue Schauer und Gewitter rein. Lokal begrenzt sind Starkregen, Hagel und stürmische Böen drin. In Bad Münstereifel 20 Grad, in Velbert 21 und in Paderborn bis 22 Grad. Und morgen mal Sonne, mal Wolken, aber auch einzelne Schauer und Gewitter bei 13 bis 21 Grad. Das war WDR Aktuell.
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8: Mit Nele Freudenberger einen schönen guten Tag wünsche ich Ihnen. Da hatte der Kaiser mal eine gute Idee und die muss der Mozart dann auskomponieren. Das ist ziemlich knapp zusammengefasst die Entstehungsgeschichte von Mozarts Singspiel Der Schauspieldirektor. Denn angeblich ist es tatsächlich die Idee von Joseph II., ein Stück über das Theater selbst zu schreiben. Also ein Blick hinter die Kulissen auf der Bühne. Also Vorhang auf.

Die Ouvertüre zu dem Singspiel. Der Schauspieldirektor von Wolfgang Amadeus Mozart, Rinaldo Alessandrini, hat das norwegische nationale Opernorchester dirigiert. Die langsamen Sätze, das sind ja meistens die innigen, diejenigen, die zu Herzen gehen. Und auch wenn ich eigentlich mehr der Typ für schnelle und lebhafte Sätze bin, gibt es natürlich auch langsame, die mich wirklich ganz besonders berühren. Und einer davon ist der zweite Satz aus Johann Sebastian Bachs Konzert für Violine und Oboe. Das ist ein Satz, der so voller Zärtlichkeit und Wärme steckt, wie mir kaum ein vergleichbares Stück einfällt. Hier bei WDR3 Tonart streichen jetzt Xenia Löffler und Isabel Faust umeinander herum, wie frisch verliebt.

0: Das ist so schön, finde ich. Das Adagio aus dem Konzert in C-Moll für Violine, Oboe, Streicher und Basso Continuo von Johann Sebastian Bach. Bernhard Fork leitete die Akademie für Alte Musik Berlin und die Solistin waren Xenia Löffler, Oboe und Isabel Faust, Violine.
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0: Komponieren scheint jung zu halten. Erst vor wenigen Wochen haben wir hier bei WDR 3 Tonart über den 100. Geburtstag der Komponistin Betsy Jola berichtet. Sie komponiert immer noch und hat noch einiges vor. Und jetzt haben wir eine Komponistin im Fokus, die nur wenige Jahre jünger ist, nämlich Thea Musgrave. Sie ist 98 und übermorgen wird ein neues Werk von ihr bei den BBC Proms aufgeführt, uraufgeführt und im Fernsehen übertragen. Eva Morlang hatte die Chance, diese beeindruckende Frau zu interviewen.
2: Als nach dem ersten Akt der Vorhang fällt, kann ich kaum erwarten, wie es weitergeht. Dabei ist das, was ich da erlebe, kein Netflix-Cliffhanger, sondern eine Oper aus den 70er Jahren. Mary Queen of Scots von der Komponistin Thea Musgrave. Ich will mehr wissen über diese Frau, die die Geschichte der historischen Figur Maria Stuart so packend erzählen kann. Als vielschichtige Frauenrolle, wie sie uns auf den Opernbühnen immer noch viel zu selten begegnet. Die schottische Komponistin lebt seit vielen Jahren in den USA und ist mittlerweile 98 Jahre alt. Zu meiner großen Überraschung ist sie für einen Videocall zu haben.
3: Well, yeah, first thing is, when you write an opera, you have to have a libretto.
2: Was ich als erstes bemerke, Thea Musgrave denkt praktisch. Das Libretto, also der Text für die Oper, steht am Anfang.
4: Ich habe anfangs mit einer Librettistin zusammengearbeitet und ich habe darüber nachgedacht und gesagt, das sind wunderbare Worte, aber wenn man sie singt, ist es viel zu lang.
2: Als Thea Musgrave in den 70er Jahren an dem Maria Stuart-Stoff arbeitet, weiß sie genau, was sie will. Sie hat bereits Erfahrung. Es ist nicht ihre erste Oper.
4: Ich habe gesagt, das muss kürzer sein. Da war sie sauer. Also habe ich mir gesagt, ich schreibe lieber mein eigenes Libretto. Dann kann ich auch einfach ein Wort ändern oder eins einfügen, wenn es die musikalische Linie braucht, ohne dass ich jemanden um Erlaubnis fragen muss.
2: Von da an schreibt sie ihre Opernlibretti nur noch selbst. Sie lässt all ihr praktisches Wissen einfließen und macht die Opernhandlung so gut sing- und spielbar wie möglich.
4: Du willst zum Beispiel keinen E-Vokal hoch oben im Sopran. Der kommt als A raus. Der Vokal geht nur bis in eine gewisse Tonlage, ungefähr zum E. Und dann wird er seltsam.

0: Es sind die einzelnen Worte, die im Moment musikalisch funktionieren müssen. Und zugleich muss der große Bogen stimmen. Thea Musgrave liebt es, sich in historische Stoffe einzulesen. Sie wählt aus, welche Momente der Biografie, welche Verquickungen sich für eine packende Story auf der Bühne eignen.
1: Du musst immer eine Reise im Blick haben. Du musst wissen, wo du auf lange Sicht hin willst. Und auf kurze Sicht muss die Musik von Moment zu Moment tragen.

0: Aber auch wenn sie die Libretti selbst schreibt, eine Oper bleibt Teamwork. Viele Gewerke kommen zusammen, verschiedene künstlerische Vorstellungen. In Thea Musgraves Karriere vor allem die Vorstellungen männlicher Regisseure.
1: Naja, das Libretto erzählt eine Geschichte. Wenn er versucht, die zu ändern, diskutiere ich mit ihm. Manche wollen sich nicht an das Libretto halten, das du geschrieben hast. Das ist dann unangenehm, denn man kann ja auch nicht zu unhöflich werden.
0: Eine klassische Thea Musgrave-Antwort, die immer funktioniert.
1: Oh, interessant. Darüber werde ich nachdenken. Und dann denke ich darüber nach. Oder auch nicht.
0: Thea Musgrave hat gelernt, sich mit ihrer künstlerischen Vision gegen Widerstände durchzusetzen. Und dabei bleibt sie immer pragmatisch.
1: Man muss praktisch sein. Man muss lernen, mit Schwierigkeiten umzugehen, die aufkommen. Und dann kommen noch mehr Schwierigkeiten, von denen man noch nichts wusste, mit denen man auch umgehen muss.
0: Ihre praktischen Erfahrungen hat Thea Musgrave auch über Jahre an viele Schülerinnen und Schüler weitergegeben. Einer davon hat sich zu unserem Videocall zugeschaltet. Der Komponist und inzwischen langjähriger Freund Jack van Zandt. Er sagt, er lerne noch heute von Thea. Im Studium habe er von ihr vor allem gelernt, how to be a composer. Nicht das Komponieren an sich, sondern das Komponistsein.
2: Eine tolle Sache, die ich von Thea gelernt habe, ist, du nimmst die beste Idee, egal wo sie herkommt. Stimmt's, Thea?
1: Ich denke, Komponistinnen und Komponisten müssen offen dafür sein, sich Ideen anzuhören. Man muss sie nicht annehmen, aber man sollte darüber nachdenken. Erst recht, wenn die Idee von einer respektablen Person kommt. Es lohnt sich, darüber nachzudenken. Und dann musst du die Entscheidung fällen. Denn am Ende bist du verantwortlich für dein Werk.
0: Mit dieser aufmerksamen und offenen Art lässt sie sich auch mit über 90 noch von den Musikerinnen und Musikern, für die sie schreibt, auf neue Ideen bringen. Zuletzt von der Fagottistin Amy Harmon, für die sie ein Auftragswerk der BBC für die Proms 2026 geschrieben hat.
3: She said, you know, I like to play while walking.
1: Sie sagte, ich spiele gern im Gehen. Und ich sagte, was? Du trägst das Fagott herum und spielst dabei so virtuose Sachen? Da hat sie ihr Fagott rausgeholt und genau das gemacht. Und ich dachte, du wirst bedauern, dass du mir das erzählt hast, denn ich werde das ausnutzen. Ich lasse sie also, wenn sie auftritt, einmal bis ganz oben auf die Bühne laufen und dann erst zu ihrer Position neben dem Dirigenten. Und dann interagiert sie unterwegs mit den verschiedenen Instrumentengruppen. Das war faszinierend.
0: Selbst per Videocall und mit 10 Stunden Zeitverschiebung spüre ich die Freude und Neugierde, die Thea Musgrave als Komponistin noch in ihrem hohen Alter hat. Ganz aktiv bereitet sie schon die Saison ihres 100. Geburtstags vor. So kann sie auch noch mit Leichtigkeit meine Frage beantworten: What's up next? Sie schreibt an einem Stück für Oboe, Cello und Marimba, das die 4 Jahreszeiten durchschreitet. Sie hat mit dem Sommer angefangen, weil das Stück mit dem Frühling enden soll.
4: Ich bin ganz hingerissen von Frau Musgrave. Und übermorgen wird dann das Stück für Fagott mit der herumlaufenden Fagottistin bei den BBC Proms uraufgeführt. 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

0: Powerplay heißt dieses Stück von Thea Musgrave. Nicholas Cullen hat hier das Aurora Orchestra dirigiert.
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0: Es ist eine unglaublich makabere Geschichte, aber eine, die zeigt, wie sehr Paganinis Ruf als Teufelsgeiger ihn bis über den Tod hinaus verfolgt. Alles beginnt mit einer unglücklichen Kindheit, mit einem Vater, der das Wunderkind grausam maßregelt, wenn es nicht spurt und nicht den ganzen Tag übt. Das Resultat: Niccolò kränkelt, ist unterernährt und überlastet, und all das sieht man ihm an, ein Leben lang. Er ist blass und hager und sieht aus wie der Tod im Frack mit Geige in der Hand. Ja, und dann spielt er aber dabei so überirdisch schön und technisch brillant, dass sich das Publikum einig ist: Das kann er nur dank der Hilfe einer metaphysischen Macht. Er muss mit dem Teufel im Bunde sein. Ich habe übrigens nie verstanden, warum nie Gott in Erwägung gezogen worden ist, aber das lag dann vielleicht an Paganinis Aussehen, keine Ahnung. Man dichtet auf jeden Fall dem Geigenvirtuosen die kuriosesten Sachen an. Die Saiten seiner Geige seien aus Katzendarm. Nein, halt, da hat jemand was anderes gehört. Er hätte sich eine Jungfrau geholt und aus deren Darm seine Saiten gemacht. Der Fantasie sind da offenbar keine Grenzen gesetzt. Und als Paganini dann stirbt, wird ihm tatsächlich eine Bestattung auf christlich geweihtem Boden verwehrt. Sein Sohn kämpft verbissen um eine angemessene Beisetzung seines Vaters. Den Leichnam, den muss er ja aber nun irgendwo lagern, und legt ihn in ein Fass mit Olivenöl. Es braucht sage und schreibe 36 Jahre, bis der Sohn seinen Vater endlich beerdigen kann. Es ist eine unglaubliche Geschichte, und alles wegen Musik wie dieser.

0: Paganini mit Glöckchen. Das war das Rondo Allegretto Moderato La Campanella aus dem Konzert Nummer 2 in H-Moll von eben Niccolo Paganini. Salvatore Accardo war der Solist und hat auch das Orchestra da Camera Italiana geleitet.
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2: München, 21. August 1901. Das Prinzregententheater wird mit Wagners Meistersingern von Nürnberg eröffnet.
3: Welch große Tat für die Kunst wäre es. Welche ruhmreiche Zierde für die Kunststadt München. Welch eine neu sich erschließende Erwerbsquelle für die Stadt, wenn die Prinzregentenstraße ihren Abschluss durch die Erbauung eines Kunsttempels fände.
2: Karl von Perfall im Amt des Münchner Hofintendanten 1892.
3: Es müsste ein Festspielhaus werden, das durch das ihm zu Gebote stehende imstande wäre, Jahr aus, Jahr ein, durch wahrhafte, mustergültige Darstellungen mit den erlesensten Kräften der einheimischen wie auswärtigen Bühnen wahre Festtage für die Kunst und die Kunststadt München zu feiern.
2: Da kommt jemand auf eine Vision zurück, die Richard Wagner seit 1864 durch sogenannte Mustervorstellungen abseits des Münchner Repertoirebetriebs umgesetzt hat. Immerhin 12 Jahre vor den ersten Bayreuther Festspielen. Aber nicht Karl von Perfall, sondern sein Nachfolger auf dem Intendantenstuhl Ernst von Possart realisiert das Projekt Prinzregententheater. Mit dem Architekten Max Littmann im Boot entsteht nach dem Vorbild Bayreuths knapp 30 Jahre später in München-Bogenhausen ein Spielort mit amphitheatralisch angeordnetem Zuschauerraum als demokratischer Gegenentwurf zur höfischen Logenanordnung. Nach einem Jahr ist der Bau fertig. Der Festakt fällt auf den 20. August 1901. Am Tag danach weihen Wagners wohlerzogene Meistersinger den Saal ein. Fritz Feinhals als Sax, Josef Geis als Beckmesser, Heinrich Knothe als Stolzing. Die Allgemeine Musikzeitung bewundert vor allem die Entfesselung der illusionistischen Kunstmittel nach dem Vorbild der Münchner Meistersinger Feuertaufe 33 Jahre zuvor in authentischer Aufführungstradition.
3: Jedes Bühnenbild sah so echt und wahr aus, dass man gar nicht daran dachte, sich im Theater zu befinden.

Das Vorspiel zum dritten Aufzug der Oper Die Meistersinger von Nürnberg von Richard Wagner. Marek Janowski hat hier das Rundfunksinfonieorchester Berlin dirigiert. Ein Klaviertrio, das ist in der Regel ein Stück für Klavier, Violine und Cello. Das hat sich über einen ziemlich langen Zeitraum so etabliert. Aber solche festen Strukturen zu brechen, das ist ja eigentlich immer interessant, gerade für junge Komponistinnen und Komponisten. Und so schreibt Francis Poulenc ein ganz eigenes Klaviertrio. Klar, ein Klavier ist dabei, sonst wäre es ja kein Klaviertrio. Was allerdings fehlt, sind die Streicher. Poulenc setzt dem Klavier nämlich eine Oboe und ein Fagott an die Seite. Ganz, ganz anders als mit Streichern und wirklich sehr apart. Hier bei WDR 3 Tonart gibt es daraus jetzt den ersten Satz, also aus diesem besonderen Trio.

Lent presto aus dem Trio für Oboe, Fagott und Klavier von Francis Poulenc gespielt haben Céline Moinet Oboe, Florian Uhlich Klavier und Sophie Darvaux Fagott. Gleich gibt's die WDR3 Nachrichten um 4 und bis dahin haben wir noch Musik für Sie von Ludwig van Beethoven. 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
0: Es ist 16 Uhr. 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
2: Die Nachrichten mit Edda Damöller. Guten Tag.
3: Ist eine Beteiligung fremder Mächte auch in diesem Fall auszuschließen? Nein. Aber das laufende Verfahren wird weitere Erkenntnisse in dieser Hinsicht liefern können.
2: Nach dem Fund von zwei Waffen in einem Waldversteck bei Berlin wird laut Bundesinnenminister Dobrindt auch ermittelt, ob andere Staaten dahinter stecken. Konkrete Staaten nannte er nicht. Dobrindt bestätigte aber Berichte, dass deutsche Sicherheitsbehörden im vergangenen Oktober dort zwei Waffen und Munition gefunden haben. Inzwischen hat die Bundesanwaltschaft die Ermittlungen übernommen und auch schon eine Person in Verdacht.
3: Der Verdächtige befindet sich zurzeit in Rumänien in Haft. Das Ermittlungsverfahren ist gegen geheimdienstliche Agententätigkeit gerichtet und gegen die Vorbereitung einer schweren staatsgefährdenden Straftat.
2: Nach Recherchen von WDR, NDR und SZ sollen russische Agenten hinter den Anschlagsplänen stecken. Kurz vor den Landtagswahlen in drei ostdeutschen Bundesländern, bei denen viel über das Thema Zuwanderung gesprochen wird, hat sich auch das Institut der deutschen Wirtschaft mit dem Thema beschäftigt. Die Fachleute sagen, ohne Zuwanderung wird die Zahl der Menschen im arbeitsfähigen Alter im Osten deutlicher schrumpfen als im bundesweiten Durchschnitt. Michael Treis, wie deutlich denn?
4: Da sehen die Wirtschaftswissenschaftler schon einen großen Unterschied. Sie haben in ihrer Bevölkerungsprognose ausgerechnet, ohne Zuwanderung verliert der Osten in den nächsten 20 Jahren jede fünfte Arbeitskraft. In Sachsen-Anhalt wäre der Rückgang besonders groß, um gut 24%. Deutschlandweit soll die Zahl der arbeitenden Menschen um 17% schrumpfen. Damit würde sich die Krise bei den Bevölkerungszahlen in Ostdeutschland nochmal zuspitzen. Und das hätte natürlich Auswirkungen auf die Versorgung der Menschen. Weniger Arbeitskräfte in der Pflege, im Handwerk oder bei der ärztlichen Versorgung. Und das würde dann die ostdeutschen Bundesländer für junge Menschen noch mal weniger attraktiv machen. Das dürfte das Problem also noch mal vergrößern.
2: An diesem Wochenende müssen sich Bahnreisende und Autofahrer in NRW auf Umwege einstellen, vor allem im Rheinland und im Ruhrgebiet. Welche Strecken betroffen sind, erklärt Stefan Hase.
5: Ab heute Abend geht auf der Bahnstrecke zwischen Köln und Düsseldorf für zwei Wochen so gut wie nichts mehr. Die Bahn arbeitet da zeitgleich an Gleisen, Weichen und Brücken. Das betrifft alle Züge, von Regio bis ICE. Also wer hier fahren will oder muss, unbedingt vorher checken, wie der Ersatzverkehr mit Bussen läuft. Und auch auf den Autobahnen gibt es am Wochenende mehrere Sperrungen, unter anderem auf der A40 bei Duisburg. Und die A2 wird zwischen Hamm und dem Kamener Kreuz komplett gesperrt, also in beide Richtungen, weil da Flüsterasphalt aufgebracht wird. Montag früh um 5 Uhr soll die Strecke dann aber wieder frei sein.
2: Weitere Meldungen im Überblick. Bundeskanzler Friedrich Merz beendet seine Sommerpause, um Feuerwehrleuten zu danken. Er wird morgen in Hürtgenwald erwartet. Hunderte Einsatzkräfte hatten dort den größten Waldbrand in der Geschichte von Nordrhein-Westfalen bekämpft und verhindert, dass das Feuer auf die Ortschaft Gai übergreift. Merz hat seit Ende Juli keine öffentlichen Termine mehr wahrgenommen. Deutsche Unternehmen haben bislang offenbar 790 Millionen Euro aus den USA zurückerhalten als Erstattung für zu Unrecht erhobene Zölle. Das berichtet die Wirtschaftswoche. Allein der Logistikkonzern DHL bekam demnach 416 Millionen Euro zurück. Das oberste Gericht der USA hatte die von US-Präsident Trump verhängten Zölle für unrechtmäßig erklärt. In Schweden hat ein Mann an einer Schule mehrere Menschen mit einem Schwert verletzt. Der mutmaßliche Täter konnte festgenommen werden. Die Hintergründe sind noch unklar.
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2: Borussia Dortmund ist in die roten Zahlen gerutscht. Der börsennotierte Fußballverein teilte mit, dass er im abgelaufenen Geschäftsjahr knapp 22 Millionen Euro miese gemacht hat. Kai Bandermann, WDR Dortmund.
6: Das frühe Aus in der Champions League grätscht schmerzhaft in die Bilanz der Borussia Dortmund Kommanditgesellschaft auf Aktien. Statt wie in den Vorjahren in die K.O.-Runde zu kommen, schied Borussia Dortmund bereits in den Playoffs aus gegen Bergamo. Dadurch rutschte das Konzernergebnis in die roten Zahlen. Deshalb fällt die Dividende in diesem Jahr für die Aktionäre aus. Das soll sich in der kommenden Saison wieder ändern, rechnen die Vereinsmanager vor. Bei einem Platz unter den ersten dreien der Bundesliga und einem längeren Verbleib in den Pokalwettbewerben wären die Geschäftszahlen wieder schwarz.
2: Das Wetter in Nordrhein-Westfalen. Hier und da kommt noch kurz die Sonne durch, aber von Westen her ziehen Schauer und Gewitter rein. Örtlich sind Starkregen, Hagel und stürmische Böen drin. In der Nacht vor allem in der Südhälfte teils kräftige Schauer und Gewitter bei Tiefstwerten von 13 bis 9 Grad. Und morgen mal Sonne, mal Wolken, mal Schauer und mal Gewitter. In Wermelskirchen werden 17 Grad erwartet, in St. Augustin 19 und in Coesfeld 20 Grad. Das war WDR aktuell.
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7: Mit Nele Freudenberger und einem Stück, das man mit Fug und Recht zum Spätwerk von Johannes Brahms rechnen kann. Denn eigentlich hatte er sich schon zurückgezogen aus dem Komponistenleben, das Komponieren ganz dran gegeben. Aber für die Klarinette hat er sich dann doch nochmal aufgerafft. Zum Glück. Hier ist eine Bratschenfassung von einem dieser letzten Stücke für Klarinette.

Das Vivace aus der Sonate in F-Moll, das Opus 120, Nummer 1 für Klarinette eigentlich und Klavier, aber das war jetzt gespielt mit der Bratsche. Johannes Brahms hat es komponiert, Antoine Tamestit war der Bratschist und Cédric Tibagien hat auf einem historischen Bechsteinflügel aus dem Jahr 1899 gespielt. Was für ein schöner, nobler Klang dieses Instrument hat. Ich finde es immer wieder großartig, wie Joseph Haydn mit der Hörererwartung seines Publikums spielt oder Hörerwartung vielmehr. Es ist, als würde er sie mit einem Augenzwinkern wirklich an der Nase rumführen wollen, indem er mal an unüblichen Stellen Pausen macht, mal unverhofft die Tonart wechselt oder Melodien hinführt, wo sie eigentlich überhaupt nicht hingehören. Und deswegen ist es für meinen Geschmack auch so wichtig, diese Witze mitzugehen und Haydn nicht auf einen seriösen goldenen Sockel zu stellen, denn seine Genialität liegt eben gerade auch in seinem Witz. Und Adam Fischer, der lässt sich auf diese Spielereien auch von Herzen ein.

0: Das Menuetto Allegro mit unmöglichen Pausen, genau genommen, aus der Sinfonie Nummer 104, London-Sinfonie genannt, von Joseph Haydn. Adam Fischer hat das Danish National Chamber Orchestra dirigiert.
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0: Vor 40 Jahren hat Schoss van Immerseel das Orchester Anima Aeterna gegründet. Die Leitung, die hat er inzwischen aus den Händen gegeben, aber Anima Aeterna, die gibt es immer noch. Angefangen haben sie mit der frühen Barockmusik und haben ihr Repertoire dann immer weiter ausgebaut und ausgedehnt, erst bis zur Klassik und inzwischen auch bis zur Musik des 20. Jahrhunderts. Und mit dem Dirigenten Pablo Eras Casado hat das Orchester aus Brügge jetzt eine Aufnahme der dritten Sinfonie von Anton Bruckner aufgenommen und beleuchtet das Werk ganz im Sinne der historisch orientierten Spielweise. Und Christoph Ratz, der wollte wissen, ob das wohl aufgeht.
2: Anton Bruckners dritte Sinfonie beginnt schroff und kantig. Das müsste auf einer Aufnahme mit einem historisierend spielenden Orchester gut zu hören sein, oder? Zielstrebig starten Anima Aeterna und Pablo Eras Casado in diesen ersten Satz aus Bruckners Dritter. Alles ist auf das Ende der großen Steigerung hin ausgerichtet.

Klar erkennbar sind die Pausen, die Bruckner gesetzt hat. Es folgt ein Abebben, die Spannung lässt nach. Aber nur vorübergehend. Nach wenigen ahnungsvoll düsteren Noten folgt der nächste Ausbruch.

Schon im ersten Satz wird klar, Heras Casado legt die Trennschärfe dieser Musik offen. Die Architektur wirkt gläsern und kantig zugleich. Bruckner direkt. Seine Adagio-Sätze klingen oft gefährlich weihevoll, zumal wenn, wie in dieser dritten, der Begriff feierlich drüber steht. Klingt das schlicht. Von Weihe, von Weihrauch keine Spur. Das liegt auch an dem historisierenden Ansatz des Orchesters. Die einzelnen Töne sind einfach da, wie bei einem Lied ohne Worte. Was Bruckner mit feierlich übertitelt hat, gerät in der neuen Aufnahme natürlich und wirkt auf mich wie nach innen gekehrt, persönlich, bekenntnishaft. Das gilt vor allem für die Solostellen.

Pablo Heras Casado staffelt das Orchester exzellent. Statt einer schwülstigen, breiigen Masse erkenne ich immer wieder unterschiedliche Farben. Vor allem der Streicherapparat wirkt im Verbund mit den Bläsern seidig und hell.

Was aber bewirkt die historisch orientierte Spielweise im folgenden Scherzo? Ich bin überrascht. Das leichte Surren der Streicher erinnert mich in den ersten Takten an Felix Mendelssohn. Doch der Gedanke an Mendelssohn verfliegt sofort. Heras Casado steuert fulminant auf den ersten Höhepunkt zu. Das ist Bruckner pur, unverstellt und zugespitzt, groß und majestätisch. Und das immer punktgenau.

Ähnlich geradlinig gestaltet Anima Aeterna auch das Finale. Ich erkenne hier Anton Bruckner als einen Sinfoniker, der inzwischen seine eigene Klangsprache gefunden hat. Er ist kein Suchender mehr. Mit seinen vielen orchestralen Mitteln entwickelt er eine unverkennbare Architektur.

0: Ich empfinde diese Aufnahme von Anton Bruckners dritter Sinfonie als klare Bereicherung. Anima Eterna und Pablo Heras Casado zeigen uns Bruckner als strategischen Visionär. Er hat das beschwerliche Erbe Beethovens abgeschüttelt und findet mit einer Mischung aus Emotionalität und formaler Strenge zu sich selbst. Der historisch orientierte Ansatz des Orchesters legt das konsequent offen.
1: Und zum Glück gibt es in Bruckners dritter Sinfonie auch kürzere Sätze, sodass wir Ihnen jetzt auch was vorspielen können, sonst ist Bruckner ja immer so lang. Hier bei WDR3 Tonart gibt es jetzt den dritten Satz aus dieser Sinfonie Scherzo ziemlich schnell.

Scherzo ziemlich schnell aus der dritten Sinfonie, auch die Wagner-Sinfonie genannt, von Anton Bruckner. Pablo Eras Casado hat das Ensemble Anima Eterna geleitet und das ist unser Hörstoff heute hier bei WDR 3 Tonart und den Podcast zum Hörstoff und entsprechend viele Hörempfehlungen, den finden Sie übrigens bei ARD Sounds in der App, die Sie sich überall kostenlos herunterladen können. Und jetzt haben wir Musik für Sie von Florence Price, den Juba Dance aus ihrer Sinfonie Nummer 1 in E-Moll.

Juba Dance aus der Sinfonie Nummer 1 in E-Moll von Florence Price. Yannick Nezeziger hat hier das Philadelphia Orchestra dirigiert. 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Und wer sagt denn eigentlich, dass Bearbeitungen immer nur Verarbeitungen von Werken von alten Meistern sein müssen? Auch Popsongs kann man ohne weiteres für Orchester arrangieren.

0: Money, Money, Money für Violine und Orchester von ABBA ist natürlich das Original, aber Anders Berglund hat das hier für Orchester und Violine arrangiert. Er hat auch das London Philharmonic Orchestra dirigiert und der Geiger war Christian Swaffer. Und damit sind wir im Grunde auch schon bei unserem nächsten Thema, bei dem es sich um Money, Money, Money dreht. Eigentlich gilt Musik, zumal die klassische, ja eher als brotlose Kunst, außer natürlich, man gehört zu den absoluten Topverdienern, zu den ganz großen Stars. Ich nehme an, dass Yuja Wang oder auch Lang Lang finanziell aus dem Gröbsten raus sind. Auch Igor Levit kommt wahrscheinlich zurecht, ebenso Anne-Sophie Mutter. Aber der Startenor Luciano Pavarotti, der hat mal sinngemäß gesagt, wer hohe Gagen bekommen will, der muss nicht nur gut, sondern auch berühmt sein. Und das wären zwei sehr verschiedene Dinge. Wie generiert man jetzt also Können auch noch den Marktwert dazu? Und warum gelingt das nur ganz wenigen? Nick Sternitzke, der hat sich in der Branche mal umgehört.
1: Mal ganz ehrlich, sehr viele Künstlerinnen und Künstler spielen oder singen auf höchstem Niveau. Aber nach ganz oben schaffen es nur wenige. Was unterscheidet einen Klassik-Superstar von all den anderen exzellenten Musikerinnen und Musikern?
2: Es ist tatsächlich so, dass die Persönlichkeit und die Haltung und der Kontext den entscheidenden Rahmen geben.
1: Saskia Rien-Tinkelmann berät Musikerinnen und Musiker bei dieser Profilarbeit. Ihr Credo? Identität vor Sichtbarkeit. Also zuerst herausfinden, wofür man steht, warum man diese Musik macht und dann sichtbar werden und ein Publikum ansprechen mit genau dieser Geschichte. Zumindest die erste Sichtbarkeit lässt sich heute viel leichter selbst herstellen. Dafür braucht es nicht gleich ein Management. Ein Social-Media-Kanal kostet kein großes Budget. Aber digitale Aufmerksamkeit allein reicht dann doch nicht für den Sprung ins internationale Rampenlicht. Da kommen andere ins Spiel.
3: Wir sind Teil eines großen Ökosystems unterschiedlicher Player. Die Künstler, die Managements, Medienfirmen, heutzutage natürlich die Plattformen. Und mit allen diesen zusammen entsteht dann dieser Erfolg. Und wir sind natürlich ein sehr zentraler Player.
1: Sven Schumann ist Vice President von Sony Classical für Deutschland, Österreich und die Schweiz. Ein Label entscheidet mit, in welche Künstlerinnen und Künstler es langfristig investiert. In Studioaufnahmen und Vermarktung. Schnelles Geld ist dabei nicht das Modell.
3: Es ist eigentlich fast unmöglich in der heutigen Zeit, gerade in Zeiten von Streaming, einen schnellen finanziellen Erfolg zu generieren. Das ist eigentlich vollkommen ausgeschlossen in dem Repertoirebereich, in dem wir uns befinden. Es geht also immer um größere Zeiträume. Und wir haben immer eigentlich die gesamte Karriere im Blick, weil es niemals sich aus einem Titel oder einem Track, einem Album heraus finanziert.
1: Für das Label sind Künstler also eine Langzeitinvestition. Der Marktwert zeigt sich an vielen Stellen. In Aufnahmen, Streams, Reichweite, Kooperationen. Besonders konkret wird

0: Der Marktwert natürlich im Live-Geschäft. Was kann ein Topstar für einen Abend verlangen? Martin Engström war früher Manager beim Label Deutsche Grammophon. Er nennt zumindest Größenordnungen. Lang Lang könne für einen Klavierabend mehr als 80.000 Euro bekommen. Viele andere große Namen etwa 50.000. Marktwert hat keinen festen Preis. André Rieu folgt einem ganz anderen Modell. Hinter ihm steht ein eigenes Tournee- und Produktionsunternehmen. Polestar, das ist ein internationales Konzertbranchenportal und das hat im Frühjahr 2026 Folgendes gemeldet. Für 11 Rieu-Shows gab es durchschnittlich rund 1,43 Millionen Dollar Ticketumsatz pro Konzert. Das ist Umsatz, nicht persönlicher Verdienst. Das zeigt aber die Dimension des Geschäfts. Und je größer dieser Marktwert wird, desto wichtiger wird die nächste Frage, wie hält man den?
1: Nach innen eine Bindung schaffen zu den bisherigen Fans und nach außen immer so irgendwie spannend und relevant zu bleiben, dass sich auch immer wieder neue Menschen für einen interessieren und neue dazukommen. Und so schafft man es tatsächlich, eine langjährige Karriere aufrechtzuerhalten und zu entwickeln.
2: Es geht darum, Neues zu machen. Die Wiederholung ist eigentlich der Tod, wie in allem.
0: Wer an der Spitze bleiben will, muss sich also permanent neu erfinden. Dieser Spitzenplatz ist knapp und kein Modell, das sich beliebig vervielfältigen lässt. Was bedeutet das für all die, die hervorragend musizieren, aber nie zu solchen Topverdienern werden?
2: Diese Frage in Bezug auf die Klassik zu stellen, ist eigentlich schon in den Luxusgenre vorzustoßen. Denn es gibt ja kein anderes Musikgenre, weder Pop noch Jazz noch irgendwas, in dem es so viel Förderung und Zuschuss gibt.
0: Stimmt. Die öffentlich finanzierte Infrastruktur in der Klassik ist außergewöhnlich. Aber Förderung bedeutet nicht automatisch auskömmliches Einkommen. Laut dem Deutschen Musikinformationszentrum liegt das persönliche Nettoeinkommen von Berufsmusizierenden im Schnitt bei 2.660 Euro im Monat, aus allen Einkommensquellen. 19% bleiben unter 1.500 Euro.
1: Ich erlebe viele, die wirklich große finanzielle Sorgen und Ängste, was die Zukunft angeht, haben. Und dann sollen sie auch noch maximal kreativ sein. Das ist ein immenser Druck.
0: Gerade da kommt das Versprechen vom selbstgemachten Klassikstar an seine Grenzen. Exzellenz ist Voraussetzung, klar. Marktwert entsteht aber erst, wenn Profil, Sichtbarkeit, starke Partner und ein Publikum zusammenkommen, das dauerhaft am Ball bleibt und im Idealfall wächst. Weil Aufmerksamkeit, Investitionen und Plätze an der Spitze aber begrenzt sind, kann das nur wenigen gelingen. Der Klassikstar ist eine Ausnahme.
3: So, das war jetzt also unsere Bedienungsanleitung, wie man auch in der klassischen Musik zu den Top-Gagen kommt. Dass sie leicht umzusetzen wäre, diese Anleitung, das hat ja nun keiner behauptet. Sie hören die Tonart auf WDR 3.

0: Der Walzer in H-Moll aus den zwei Walzern für Klavier Opus 69 von Frédéric Chopin gespielt hat hier Olga Scheps. Die britische Stiftung Donne, Women in Music, also Donne, Frauen in der Musik, ist ursprünglich an den Start gegangen, um mehr Aufmerksamkeit für Komponistinnen und ihre Musik zu schaffen. Und dazu gibt es online eine Website, über die man tausende Komponistinnen finden kann. Das ist ziemlich praktisch. Gestern ist nun ein zweites Projekt online gegangen. Diesmal geht es um sexuelle Belästigung. Genauer gesagt, dort soll man übergriffiges Verhalten einsehen können, das durch Presseberichte bekannt geworden ist. Meine Kollegin Ida Hermes, die hat sich das mal angeschaut. Ida, wie kann ich mir das denn jetzt vorstellen?
1: Ja, stell dir erstmal eine weiße Website vor mit grüner Schrift und etwas unterhalb platziert ist dann eine Weltkarte mit blauen Fähnchen, daran stehen Zahlen. Das kannst du dir eigentlich so vorstellen wie so eine Ansicht von Google Maps, wenn man nach Kaffee sucht. Also an manchen Stellen gibt es dann eben mehr Fähnchen als an anderen. Da gehst du drauf und bekommst Institutionen angezeigt, Konzerthäuser, Orchester etc. Und darüber wiederum gelangst du tatsächlich zu konkreten Fällen. Auf dieser Website soll also dokumentiert werden, welche Institutionen Künstler beschäftigen, gegen die in der Vergangenheit Belästigungsvorwürfe öffentlich geworden sind. Also im Grunde erscheint das erstmal wie eine Täterdatenbank für klassische Musik.
0: Ja, krass.
1: Ja, und Also dazu muss man auch direkt klar sagen, dass es sich in den meisten Fällen eben um mutmaßliche Täter handelt.
0: Ist dann da also auch einsehbar, wem Übergriffe vorgeworfen wurden? Also so richtig mit konkretem Namen? Das geht ja irgendwie derartig gegen mein juristisches Grundverständnis.
1: Exakt das. Mit Name, mit Bild und mit Zusammenfassung der Vorwürfe. Die Positionen werden genannt, das heißt auch, wo die jeweiligen Künstler in der Vergangenheit beschäftigt waren. Und Presseberichte sind verlinkt. Oben auf der Seite steht, Classical Music has a sexual abuse problem, also klassische Musik hat ein Problem mit sexueller Belästigung oder mit sexuellem Missbrauch.
0: Du hast ja schon selber häufiger über solche Fälle berichtet. Wie schätzt du denn jetzt ein, dass man die Namen da einsehen kann? Also irgendwie lässt mir das, also das macht mich nervös. Das klingt ganz schön heftig und so prangermäßig.
1: Ja, auf jeden Fall. Das würde ich auch so bestätigen, weil wenn wir im WDR jetzt über solche Vorfälle berichten, dann sind wir ja unter anderem verpflichtet, selbst zu recherchieren und auch denen, an die sich die Vorwürfe richten, jetzt die Möglichkeit zu geben, Stellung zu nehmen dazu. Ich glaube, es ist sehr unwahrscheinlich, dass hier so vorgegangen wurde. Und das sehe ich grundsätzlich persönlich erstmal sehr kritisch. In Großbritannien ist die Rechtslage natürlich eine andere. Um nach deutscher Rechtslage eine Einschätzung zu bekommen, konnte ich heute dann mit Nima Mafigudazi aus dem WDR-Justizariat einmal sprechen. Und ich habe ihn gefragt, wie die Lage eigentlich wäre, wenn man in Deutschland so eine Website online stellen würde.
2: Es wäre auf jeden Fall problematisch, weil es ja ein Katalog ist mit erheblich rufschädigender Prangerwirkung, der kaum durch das Aufklärungsinteresse der Öffentlichkeit zu rechtfertigen ist. Denn es werden ja hier verschiedenste Konstellationen undifferenziert nebeneinander gestellt. Sie haben anstößiges Verhalten bis hin zu schwerstem sexuellen Missbrauch, einfache Strafanzeigen, aber auch strafrechtliche Verurteilungen, berühmte Dirigenten neben Leuten, die die zweite Geige spielen und aktuelle, aber auch sehr lang zurückliegende Fälle, das heißt Fälle, in denen eigentlich auch das Recht auf Resozialisierung, das Recht auf Vergessenwerden greift.
1: Also so die Einschätzung von WDR-Justiziar Nima Mafigudazi. Teilweise, muss ich hinzufügen, sind Beschuldigte hier sogar verstorben. Also die Spannbreite ist doch recht groß, wer da alles nebeneinander steht. Und es entsteht aber der Eindruck, dass das auch richtig sei, die in einem Aufwasch aufzuführen. Und da muss ich sagen, das ist es nicht.
0: Ich höre jetzt an einigen Punkten schon raus, wo man Kritik üben kann. Was sagt denn die Initiative selber dazu?
1: Die verantwortliche Stiftung Donne UK schreibt, Anlass sei eine Recherche des New York Magazine gewesen vor 2 Jahren. Dort wurden 2 Musiker wegen sexueller Belästigung entlassen. Und danach hörte man laut Donne UK von vielen Seiten, dass niemand etwas gewusst oder geahnt habe. Daher trägt dieses Register jetzt auch den Namen We Had No Idea. Es soll also dank dieses Registers eigentlich keine Überraschungen mehr geben. Das ist die Hauptsache dabei.
0: Und das Ziel erfüllt das Register tatsächlich oder auch das nur unzureichend?
1: Ich finde es grundsätzlich erstmal richtig, dass man Sichtbarkeit schaffen möchte für Belästigungsvorfälle, weil die immer noch total alltäglich sind, auch im Klassikbetrieb. Also grundsätzlich nachvollziehbar auch, wenn die Hürden hoch sind, dass man da Betroffenen wieder mehr an die Hand geben möchte. Im Umgang mit dem Register wäre ich aber sehr vorsichtig. Da wird zu viel in einen Topf geworfen und die Quellen, die da verlinkt sind, sind nicht vollständig. Es ist echt ein Dilemma zwischen, es muss sich was ändern und dafür muss man Übergriffe publik machen, aber eben nicht so. Zumindest der Liste, die hier veröffentlicht wurde, sollte man auf keinen Fall blind glauben, finde ich.
0: Vielen Dank, Ida Hermes. Und jetzt haben wir noch Musik für Sie von Édouard Lalo. Und danach gibt's die 5 Uhr Nachrichten.

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3: Die Nachrichten mit Udo Stiel. Guten Tag. Bundesinnenminister Dobrindt hat den Fund eines Waffenverstecks in der Nähe von Berlin bestätigt. Sicherheitsbehörden hatten in einem Wald zwei Schusswaffen und Munition entdeckt. WDR, NDR und SZ hatten berichtet, dass offenbar Russland dahinter steckt. Dietrich Karl-Meurer, WDR Berlin.
4: Dobrindt sagt weiter, die Einsatzkräfte machten Waffen und Munition unbrauchbar. Danach überwachten sie das Versteck, um mögliche Abnehmer zu identifizieren. Es erschien jedoch niemand. Der Minister berichtet, die Bundesanwaltschaft ermittelt gegen einen Verdächtigen, der in Rumänien in Haft sitzt. Zu den Hintergründen des Waffenverstecks äußert sich Dobrindt vorsichtig. Eine Beteiligung fremder Mächte, also fremder Staaten, könne er nicht ausschließen. Er sieht den Fall im Zusammenhang mit Spionage oder Sabotage.
3: In Deutschland waren laut Statistischem Bundesamt im vergangenen Jahr gut 32.000 Prostituierte registriert. Experten gehen aber davon aus, dass es tatsächlich viel mehr Sexarbeiterinnen gibt. Das sagt unter anderem die Frauenrechtsorganisation Solvodi. Anke Kahle hat die Einzelheiten.
5: Die Frauenrechtsorganisation Solvodi geht davon aus, dass es 250.000 Prostituierte in Deutschland gibt. Nur 18% der offiziell gemeldeten Prostituierten haben die deutsche Staatsangehörigkeit. Am häufigsten kommen sie aus Rumänien. Warum sich viele nicht anmelden, hat verschiedene Gründe. Viele kämen aus prekären Verhältnissen, sprechen kaum Deutsch und hätten einen geringen Bildungsstandard. Die Hilfsorganisation geht außerdem davon aus, dass sich viele Frauen nicht freiwillig für die Prostitution entscheiden. Deshalb fordert sie mehr aufsuchende Hilfe, also Beratung und Aufklärung, direkt vor Ort mit den Betroffenen.
3: In Griechenland wurden viele der Waldbrände in diesem Jahr vorsätzlich oder fahrlässig verursacht. Nach Angaben der griechischen Feuerwehr wurden deshalb schon mehr als 300 Menschen festgenommen. Astrid Halder, WDR Athen.
6: Ein Feuerwehrsprecher sagte im griechischen öffentlich-rechtlichen Rundfunk, in 36 Fällen handle es sich um Vorsatz. Über 270 seien fahrlässig verursacht worden. Wie zum Beispiel ein Fall auf Kreta vergangene Woche, der sorgte nicht nur bei Einsatzkräften für Kopfschütteln. So brach dort laut griechischer Feuerwehr ein Feuer aus, nachdem ein Urlauber am Waldrand mit Holzkohle gegrillt hatte. Medienberichten zufolge sagte er den Behörden, er habe nicht gewusst, dass Grillen im Freien bei starkem Wind und Trockenheit verboten sei. Dieses Jahr hat es in Griechenland schon an die 5000 Waldbrände gegeben. Für die nächsten Tage sind wieder heiße Temperaturen und starke Winde angesagt. Das könnte die Waldbrandgefahr, die sich aktuell entspannt hat, wieder steigern.
3: Weitere Meldungen im Überblick. Bundeskanzler Merz beendet seinen Sommerurlaub. Er wird morgen in Hürtgenwald erwartet. Der Kanzler will dort Feuerwehrleuten danken. Hunderte Einsatzkräfte hatten in Hürtgenwald den größten Waldbrand in der Geschichte NRWs bekämpft und verhindert, dass das Feuer auf die Ortschaft Gai übergreift. Merz hat seit Ende Juli keine öffentlichen Termine mehr wahrgenommen. In Förde am Niederrhein sind drei Gebäude eines stillgelegten Kohlekraftwerks gesprengt worden. Um kurz nach 12 Uhr waren laute Explosionen zu hören. Während der Sprengung wurde auch der Schiffsverkehr auf dem Rhein in der Nähe angehalten. Borussia Dortmund ist in die roten Zahlen gerutscht. Der börsennotierte Fußballverein teilte mit, dass im abgelaufenen Geschäftsjahr knapp 22 Millionen Euro Verlust gemacht wurden. Gründe sind unter anderem das frühe Ausscheiden aus DFB-Pokal und Champions League. Der Fußball-Weltverband FIFA hat dem Argentinier Leandro Paredes für seinen Ausraster nach dem verlorenen WM-Finale für 10 Länderspiele gesperrt. 4 weitere argentinische Spieler und Betreuer wurden ebenfalls gesperrt. Nach der Finalniederlage hatten sie spanische Spieler geschlagen und getreten.
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3: Der Anschlag auf die Nord Stream Pipelines in der Ostsee soll als Actionfilm in die Kinos kommen. Jetzt steht fest, ein mutmaßlicher Täter war an den Dreharbeiten in Kroatien beteiligt. Theresa Gunkel, WDR Kultur.
5: Der Verdächtigte soll einer der Taucher gewesen sein, die 2022 die Nord Stream Pipelines gesprengt hatten. Er ist Ukrainer. Der Mann soll zum Zeitpunkt der Festnahme als Teil der Hollywood-Filmcrew in einem Hotel in Kroatien gewesen sein. Nach Informationen der britischen Times war er für die Filmproduktion als Berater tätig. Ein Gericht in Kroatien hat Untersuchungshaft angeordnet und das Auslieferungsverfahren nach Deutschland eingeleitet. Im Film über die Sprengung werden unter anderem Hollywood-Schauspieler Adrian Brody und Sean Penn zu sehen sein.
3: Das Wetter in Nordrhein-Westfalen. Von Westen ziehen einzelne Schauer und Gewitter über das Land. Die Temperaturen liegen am Abend zwischen 13 und 18 Grad. In der Nacht vor allem in der Südhälfte teils kräftige Schauer und Gewitter. Die Werte gehen auf 13 bis 9 Grad zurück. Morgen bleibt es wechselhaft. In Monschau werden 17 Grad erwartet, in Bad Salzuflen 19 und in Pulheim bis zu 20 Grad. Das war WDR aktuell.
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7: Mit Nele Freudenberger einen schönen guten Tag wünsche ich Ihnen und wir gehen jetzt mit Franz Schubert weiter und wir gleiten nicht, sondern wir stolpern eher in die letzte Tonartstunde.

0: Menuetto Vivace aus der Sinfonie Nummer 3 von Franz Schubert. Philipp Herrewege hat hier das Royal Flemish Philharmonic dirigiert. Ich glaube, wir alle kennen das, dass Musik hören einem durch wirklich schwere Zeiten helfen kann. Unsere Hörerin Cornelia Hornemann aus Düsseldorf, die macht Musik in einem Orchester und hat uns erzählt, wie ihr auch das Musikmachen in einer wirklich großen Krise geholfen hat.
1: Ich bin 1996 in dieses Orchester gekommen. Das war für mich eine etwas dunklere Zeit. Mein Mann war 1995 verstorben und ich habe als Musikerin in diesem semiprofessionellen Orchester, die mich da aufgenommen haben, einen Weg gefunden ins Licht, muss ich so sagen. Ne? Und das hat sich über die Jahre so verfestigt, dass die Liebe zur klassischen Musik und auch das Verstehen der klassischen Musik und das Feeling für den Tag, für das Gefühl, für das Leben einfach damit ja, nochmal neu geblüht hat.
0: Wie hat Ihnen Musik schon mal in schweren Zeiten geholfen? Schreiben Sie uns gerne eine Nachricht über die WDR3-App oder schicken Sie uns am besten direkt eine Sprachnachricht. Wir freuen uns auf jeden Fall auf Ihre Geschichten. Sie hören die Tonart auf WDR3.

0: Impetuoso, poco agitato aus der Sonate für Viola und Klavier von Rebecca Clark, gespielt haben Tabea Zimmermann und Kirill Gerstein. Wir feiern in diesem Jahr hier bei WDR 3 40 Jahre Klassikforum, was ja schon eine ganz schön lange Zeit ist mit sehr vielen Sendungen, sehr, sehr viel Musik und vielen Gästen. Vor einigen Wochen haben wir das Klassikforum mit einer Gala gefeiert hier in unserem tollen großen Sendesaal. Ganz viele Hörerinnen und Hörer sind gekommen und haben mitgefeiert und das war eine wirklich tolle und sehr besondere Veranstaltung. Aber zu so einem Anlass, also den 40 Jahren Klassikforum, da bietet es sich ja immer doch auch an, mal so ein bisschen im Archiv rumzukramen und zu graben. Und deshalb senden wir jetzt samstags ein paar von den alten Schätzchen, so auch an diesem Samstag. Beginn ist gewohnte Klassikforum-Zeit um 9.04 Uhr.
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0: Sie hören die Tonart mit Nele Freudenberger und wir haben jetzt Musik für Sie von Alessandro Marcello, sein vermutlich berühmtestes Werk.

0: Das Konzert in D-Moll für Oboe, Streicher und Basso Continuo von Alessandro Marcello gespielt haben Amandine Beyer mit ihrem Ensemble Gli Incogniti und der Solist war Emmanuel Laporte. Und Laporte, der hat also irgendwann angefangen, Oboe zu spielen, ist ja klar. Beyer hat sich als Kind für die Geige entschieden, bei mir war es das Klavier. Irgendwann interessiert sich ein Kind eben für ein bestimmtes Musikinstrument und will es lernen. Wenn es nicht nur die Eltern sind, die es wollen. Aber das ist dann auch selten erfolgversprechend. Bei mir im Studio ist jetzt Nico Guto und der macht Werbung für sein Instrument. Er spielt nämlich Akkordeon und will Kindern zeigen, was für ein tolles Instrument das ist. Herr Guto, was war denn für Sie ausschlaggebend, Akkordeon zu spielen?
1: Ja, ich bin in einer Familie aufgewachsen und mein Opa war Musiker. Und der hatte unter seinem Schreibtisch tatsächlich einen Koffer. Und ich als drei-, vierjähriger war so neugierig, was darin steckt. Und als ich gesehen habe, dass da so viele Knöpfe, Tasten und alles Mögliche, was ich drücken kann, befindet, dann wollte ich unbedingt das machen. Und ja, eine sehr spannende Situation. Mein Opa hat es mir tatsächlich nicht erlaubt.
0: Seine Musikinstrumente sind heilig.
1: Genau, eine Antipädagogik. Und was will man noch mehr als Kind? Selbstverständlich das, was nicht erlaubt ist. Und so komme ich tatsächlich ans Akkordeon. Und seitdem bin ich in diesem Instrument verliebt. Es ist immer noch mein Lieblingsinstrument und ich spiele es sehr gerne. Ich bin beruflich Akkordeonspieler.
0: Sie haben einen echten Geniestreich hingelegt und sind auf eine so naheliegende Weise an die Basis gegangen, dass ich mir wirklich vor die Stirn klatschen möchte. Sie haben ein Pixie-Buch mit konzipiert. Also diese kleinen Bilderbücher für die Allerjüngsten, die es auch im Supermarkt zu kaufen gibt und so. Wer hatte diese geniale Idee und wie waren Sie da beteiligt?
1: Wir haben uns natürlich vorbereitet für das Jahr des Akkordeons 2026 und Ralf Kaupen-Johann ist eigentlich der Mann, der diese Idee vorgeschlagen hat und wir haben dann Geld gesammelt und wir haben Pixie oder Carlsen Verlag ins Boot genommen. Wir haben gemeinsam konzipiert und ich war im Redaktionsteam. Da waren wir mehrere Personen beteiligt aus verschiedenen Bereichen, also Musiker, Pädagogen und so weiter. Und und heute ist das Buch erschienen, beziehungsweise vor ein paar Monate. Und das ist ein tolles Produkt geworden. Also
0: ich habe es hier auch schon in Händen. Auf dem Deckblatt ist ein sehr freundlicher Bär mit einem Akkordeon in der Hand. Und da liegt ein ganz angetaner Fuchs zusammengerollt und lauscht ganz entzückt und ein Eichhörnchen diskutiert. Glaube ich. Mhm. Und es ist irgendwie so eine ganz entzückende, auf so pixiebuchhafte Weise erzählte Geschichte. Sie erzählen Geschichten aber ja auch ganz reell mit ihren Konzerten. Sie haben dann ihr Akkordeon und noch jemanden mit dabei und dann machen sie bebildern sie das quasi akustisch, was erzählt wird?
1: Definitiv.
0: Also wie muss ich mir das vorstellen?
1: Ja, wir haben tatsächlich morgen ein Konzert in Mettingen mit Malte Arcona. Das ist ein,
0: kennt man vom Kika?
1: Ja, genau. Es ist ein wunderbarer Moderator und der kann so nah die Klänge rüberbringen an die Kinder, aber auch an die Erwachsene. Das haben wir schon ausprobiert in Frankfurt-Oder vor einer Woche. Und gemeinsam spielen wir ein Stück, das heißt Des Kaisers Nachtigall von Hans Christian Andersen. Und ich dachte, okay, ich komponiere die Musik für verschiedene Instrumente aus dem Akkordeonbereich. Und was mir auch sehr wichtig ist, dass das Akkordeon aus einer Perspektive dargestellt wird, was aktuell ist. Also wir verwenden sowohl das traditionelle Akkordeon als auch das digitale Akkordeon. Also wir haben ein MIDI-Akkordeon-Keyboard.
0: Und das liegt hier vor mir und ich kann gar nicht aufhören, drauf zu glotzen.
1: Ja, genau.
0: Es ist im Grunde wirklich wie eine Computertastatur von
1: definitiv.
0: Der Größe.
1: Ja.
0: Und dann sind halt aber keine Klaviertasten drauf, sondern Knöpfe wie bei einem Akkordeon, also auch weiß und schwarz.
1: Genau, es ist wie gesagt ein Prototyp erstmal, das befindet sich in der Entwicklungsphase und ich arbeite mit einem Ingenieur aus den USA, der ist ein wahnsinnig großer Akkordeon-begeisterter Mensch und ich habe ihm gesagt, ja sowas haben wir nicht. Wir haben die E-Pianos oder MIDI-Keyboard als Piano-Version, aber mit den Knöpfen, da hat man eigentlich mehr Möglichkeiten, weil die Knöpfe sind ja kleiner und da sind auch verschiedene Positionsmöglichkeiten.
0: Sie deuten

0: Neues Instrument auch. Es heißt Accordina. Das wird in Frankreich hergestellt und nach meinem Wissen nur in Frankreich. Ungefähr in den 80er Jahren wurde es entwickelt. Und ich habe auch das Gerät von dem Mann, der das Instrument entwickelt hat. Das heißt Accordina und es ist ein Blasinstrument
1: Also ein Blasinstrument.
0: genau, es ist ein Blasinstrument. Man hat auch sehr viele Knöpfe, genau dasselbe System wie bei einem Knopfakkordeon. Aber dementsprechend kann man hier sehr, ja.
1: Das ist dann wie eine Melodika, nur wieder nicht mit Klaviertasten, sondern mit
0: Genau, ja,
1: Akkordeontasten.
0: mit Akkordeontasten. Man kann sehr weite Abstände spielen einerseits, andererseits man kann Akkorde greifen. Und was toll ist, man kann mit dem Mund die Klänge auch sehr fein verändern.

0: Das ist wie bei einer Mundharmonika, nur satter im Sound.
1: Absolut, ja.
0: Wow.
1: Also es kann auch ziemlich laut werden, aber auch sehr zarte Töne.
0: Da bin ich Ihnen dankbar, dass Sie uns jetzt hier nicht die Membran von dem Mikrofon zerschossen haben, sondern sich zurückgehalten haben mit der Lautstärke. Morgen Abend, wie gesagt, spielen Sie in Dreiflessen beim Meet Music Open Air mit Malte Arkona zusammen. Sie haben auch schon gesagt, es gibt die Geschichte von dem Kaiser, beziehungsweise von des Kaisers Nachtigall.
1: Genau.
0: Was eine Nachtigall für Geräusche macht, ist ja klar, aber ein Akkordeon steckt ja voller Sounds, die auch jenseits von Melodien sind. Also dieses Fauchen und so. Setzen Sie sowas dann auch ein?
1: Definitiv. Und zwar bei einer besonderen Stelle, weil die Nachtigall ist ja zu hören, aber die Menschen, beziehungsweise die Diener vom Kaiser, die wissen nicht, woher diese Geräusche kommen. Und die sind auf der Suche nach den Klang oder nach der Nachtigall. Und dementsprechend auf dem Weg hören sie ganz verschiedene Geräusche. Und das versuche ich mit dem Konzertakkordeon in den meisten Fällen nachzumachen. Und selbstverständlich ist es auch neugierig für die Kinder zu erraten, welche Geräusche das sein können.
0: Ah, okay. Wir können ja mal hier eine Raterunde machen. Sie haben ja alles dabei. Die Kleinen haben wir jetzt schon gehört. Jetzt kommt der dicke Brocken. Was wiegt so ein Ding, so ein Instrument?
1: Genau, also ein Konzertakkordeon ist schon etwas ganz Großes und ja, also ist schon bei 14 Kilo ungefähr.
0: Respekt.
1: Größer wird es nicht. Das ist, ja, es gibt aber die Akkordeons in verschiedenen Fassungen, verschiedenen Größen. Dementsprechend bekommt man natürlich immer wieder Fragen von Eltern, ja, welches Akkordeon für mein Kind? Und also ich glaube, man soll sich überhaupt keine Sorgen machen, weil es gibt verschiedene Größen. Es gibt aus verschiedenen Fasern, es gibt auch aus Carbonfaser, aus Kunststoff. Also es ist alles Mögliche. Genau, also für jedes Kind ist was dabei und auch Erwachsene, selbstverständlich.
0: So, jetzt wo Sie alles umgeschnallt haben, will ich aber was hören.
1: Genau, also.
0: Bienenschwarm?
1: Ja, zum Beispiel. Also wir sagen es nicht direkt, was das sein kann, sondern wir lassen die Kinder einfach die Fantasie wecken und sie dürfen gerne selbst entscheiden, was das sein darf.
0: Also, sie sehen schon aus. Ich sitze mit leuchtenden Augen vor Ihnen. Ich bin offen für noch ein Geräusch.
1: Ja, sehr gerne.

0: Ich bin, vielleicht muss ich mich von dieser Waldidee auch wegbewegen.
1: Ganz genau, ja.
0: Das klingt ein bisschen nach Nebelhorn oder so. Das ist super spannend. Herzlichen Dank, Nico Guto. Sie können ihn und Malka Arkona und die gesammelten Akkordeons und Abarten der Akkordeons sehen und hören morgen in Dreiflessen in Metting beim Open Air und sich die Geschichten von des Kaisers Nachtigall zu Ende erzählen lassen. Das Familienkonzert fängt an um 16 Uhr und jetzt hören Sie die Tonart auf WDR 3.

Hopp, Hopp, Galopp heißt dieses Stück von Helmut Thomas Stippig und gespielt haben die neuen Wiener Konzertschrammeln. Und damit geht die Tonart für heute und diese Woche zu Ende. Gleich im Anschluss folgt das Zeitzeichen hier bei WDR 3 und ab 18.10 Uhr begrüßt sie Sebastian Wellendorf zu den WDR 3 Resonanzen. Mein Name ist Nele Freudenberger und im Namen des gesamten Tonart-Teams sage ich Tschüss und wünsche Ihnen einen schönen Abend und ein schönes Wochenende.

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1: Eine Nonne spricht mit Jesus, steigt zur Äbtissin auf und wird vom Volk wie eine Heilige verehrt. Dann gerät sie ins Visier kirchlicher Ermittler und verbringt schließlich 35 Jahre in Klosterhaft. Ich bin Wolfgang Mayer. Ich erzähle eine Geschichte über Glaube, Begehren und die Macht einer Frau in der Kirche.
2: Im Jahr 1661. Tod der skandalumwitterten Mystikerin Benedetta Carlini.
1: Sie bewegt sich, wie alle hier, auf leisen Sohlen und nur nicht laut reden.
3: Das Staatsarchiv zu Florenz, 1978.
1: Recherchen zur Geschichte der Toskana. Noch ahnt sie es nicht.
3: Judith C. Brown, Historikerin aus den Vereinigten Staaten.
1: Sie stößt gleich auf einen Fall, der sie jahrelang beschäftigen wird. Auf den Fall der Benedetta Carlini.
4: Die Nachtigall. Es ist die Stimme der Jungfrau. Sie zeigt mir, dass sie mich hört.
3: Anno Domini 1599.
1: Die Aufzeichnungen erzählen rückblickend von der Kindheit Benedettas. Sie ist die einzige Tochter eines wohlhabenden Landbesitzers und Seidenraupenzüchters in der Toskana.
4: Leb wohl, Nachtigall.
1: Benedetta fällt als Neunjährige auf. Ein besonderes Kind mit unendlicher Fantasie und vermutlich großer Empathie. Benedetta spricht mit Vögeln.
4: Ich gehe nach Pescia und verlasse dich.
1: Später wird sie erklären.
4: Die Nachtigall. Sie war mein Schutzengel.
1: Benedetta Carlini hat nach ihren eigenen späteren Berichten ein enges und sehr persönliches Verhältnis zur Jungfrau Maria. Warum jetzt der Abschied von der Nachtigall? Der Vater bringt sie in die nicht weit entfernte Gemeinschaft der Theatinerinnen in Pescia.
5: Der Orden ist Ihnen dankbar dafür, dass Sie Jesus eine neue Braut bringen. Benedetta wird es bei uns vortrefflich gehen.
6: Bei der Geburt Benedettas wäre sie fast gestorben. Doch Gott hat sie durch ein Wunder gerettet. Also versprach ich, sie ihm zu geben.
1: Es ist dieses Mädchen, das gut 300 Jahre später die Aufmerksamkeit der Historikerin wecken wird.
3: Judith C. Brown, 1978.
1: Sie blättert in einem Verzeichnis nahezu vergessener Dokumente, einer Sammlung aus der Zeit der Medici. Die Forscherin bleibt an einem Eintrag hängen.
3: Akten zu einem Verfahren gegen Schwester Benedetta Carlini aus Vellano, Äbtissin der Theatinerinnen von Pescia, die vorgab, eine Mystikerin zu sein, sich aber als eine Frau von schlechtem Ruf erwies.
1: Judith Brown hebt einen Schatz. Ihre Schlussfolgerung aufgrund der Aktenlage, Macht und Einfluss der Benedetta Carlini sind ihr am Ende womöglich zum Verhängnis geworden. Benedetta hat schon bei ihrem Eintritt ins Kloster lesen können. Die Aufzeichnungen heben das hervor. Es ist damals durchaus etwas Besonderes für ein Mädchen. Offenbar hat ihr Vater sie auf außergewöhnliche Weise gefördert, ihr eine für ein Mädchen aus einem toskanischen Bergdorf ungewöhnlich umfassende Bildung zugestanden. Im Kloster fällt Benedetta der Oberin und ihren Mitschwestern zudem durch ihre ausgeprägten mystischen Visionen auf. Ebenso wie bei den Menschen der Kleinstadt Pescia. Sie spricht offen darüber, dass und wie sie Jesus begegne. Er rette sie vor wilden Tieren. Benedetta zeigt ihrer Oberin Stigmata, Wundmale an Händen und Füßen.
7: In der Regel haben sie sich wirklich große Mühe gegeben, das auch aufzeichnen zu lassen.
3: Xenia von Tippelskirch, Geschichtsprofessorin.
7: Entweder sie selber haben aufgeschrieben oder die Mitschwestern oder auch Beichtväter haben aufgeschrieben. Denn es ging ja darum, bei diesen mystischen Erfahrungen auch irgendwie eine Gotteserfahrung festzuhalten.
1: In einer besonderen Vision habe Benedetta Jesus ihr Herz gegeben. Im Gegenzug habe sie seines erhalten. Auch diese Aussage landet später in den Untersuchungsakten. Frauenmystik war ein großes Thema, vor allem im 12. und 13. Jahrhundert. Benedetta Carlini trifft in ihrer Zeit im 17. Jahrhundert auf ein Umfeld, das es genauer wissen will. Sind die Begegnungen mit Jesus eine Täuschung des Teufels? Sind es echte Gotteserfahrungen? Oder betrügt sie uns?
7: Die verschiedenen kirchlichen Autoritäten werden vorsichtiger, weil man im Zuge der Reformation damit konfrontiert wurde, dass eben gerade diese außergewöhnlichen Ereignisse in Frage gestellt wurden.
1: Benedetta muss sich den Befragungen kirchlicher Prüfer aus ihrem Ort stellen. Die untersuchen bei Visiten im Kloster ihre Stigmata, ihre Visionen, auch Benedettas Charakter, ihren Leumund. Die Prüfer können ihr keinen Betrug nachweisen. Das läuft keineswegs gegen die Interessen der örtlichen Kirche. Eine anerkannte Mystikerin kann von Nutzen sein.
7: Also der Beichtvater, der eine sogenannte Mystikerin begleitet, ist natürlich gleich ein viel wichtiger Kleriker, wenn die Mystikerin da entsprechende Visionen hat.
1: Deshalb hat Benedetta Rückendeckung. Der Propst, der örtliche Kirchenobere, möchte Pescia zum Bischofssitz machen. Das ist belegt. Eine Frau mit Direktverbindung zu Gott ist dabei sicher ein gewichtiges Plus. Daraus lässt sich schließen, der männliche Amtsträger hat durchaus ein eigenes Interesse daran, Benedetta nicht vorschnell als Betrügerin abzuschreiben und von ihrem Ruf beim Volk zu profitieren. Auch im Kloster hat sie Rückhalt. 1619 rückt sie an die Spitze der Gemeinschaft und wird Äbtissin. Aus den Archivunterlagen wird klar,
7: die muss das gut gekonnt haben auch. Also die hatte das Know-how, konnte lesen, schreiben, was ja eben, wie gesagt, wichtige Fähigkeiten waren, um das machen zu können.
1: Sie führt das Kloster, sie verwaltet Geld und Besitz, sie organisiert die Arbeit der Nonnen. Und sie bleibt Mystikerin. Ihre Visionen werden bedeutender, größer. Vielleicht zu groß? Die himmlischen Botschaften stellen offenbar immer häufiger Benedetta selbst in den Mittelpunkt, auf einer Art himmlischen Thron.
4: Meine Braut soll Kaiserin aller Nonnen sein. Wer nicht an meine Braut glaubt, wird nicht gerettet.
1: Botschaften Christi, angeblich, die Benedetta der irdischen Welt übermittelt. Und dann kippt alles. Benedetta gerät erneut ins Visier der kirchlichen Amtsträger. Es gibt neue Verhöre, neue Zeugenbefragungen. Diesmal kommen Abgesandte des Nuntius, des päpstlichen Gesandten, nach Pescia ins Kloster. Sie gehen offenbar skeptischer ans Werk als die örtlichen Prüfer. Nun kommen belastende Aussagen ans Licht. Benedetta habe ihre Stigmata selbst erzeugt. Sie habe große Nadeln benutzt. Aus der bis zu diesem Zeitpunkt nahezu als heilig geltenden Äbtissin mit der Direktverbindung zu Gott wird eine gemeine Verdächtige. Im Zuge dieser neuerlichen Untersuchungen taucht ein, für damalige Vorstellungen, ungeheuerlicher Vorwurf auf. Bartholomäa, eine Schwester, legt im Verlauf der Befragungen eine Zeugenaussage ab. Die Äbtissin habe sie berührt. Angeblich waren es sexuelle Handlungen gegen ihren Willen. Benedetta bestreitet das. Unabhängige Bestätigungen fehlen. Bartholomäa spricht laut Verhörprotokoll von Zwang. Zuvor hatte sie ihre Nähe zu Benedetta noch anders beschrieben. Eindeutig ist, Benedettas Ruf ist dahin. Sie verliert ihre Würde und ihr Amt.
4: War diese Beziehung am Ende ein erfundener Vorwand, um Benedetta zu diskreditieren?
1: Diese Frage stellt sich die Historikerin Judith Brown damals nach dem Fund der Akten. Und sie verwirft diese These. Die zweite Untersuchung mit den neuen Prüfern hat schließlich nicht aufgrund solcher Vorwürfe begonnen. Die Prüfer waren schon im Kloster, bevor Bartholomäa ihre Aussage gemacht hat. Die sexuelle Beziehung wird im laufenden Verfahren nur zu einem zusätzlichen schweren Vorwurf. Trotz dieser Erkenntnis schreibt die Historikerin nach ihrem Aktenfund von Florenz ein Buch mit einem zugespitzten und bis heute umstrittenen Titel.
4: Immodest Acts, The Life of a Lesbian Nun in Renaissance Italy.
3: Die spätere deutsche Ausgabe, Schändliche Leidenschaften. Das Leben einer lesbischen Nonne in Italien zur Zeit der Renaissance.
1: Schändliche Leidenschaften? Eine lesbische Nonne im 17. Jahrhundert? Eine gleichgeschlechtliche Identität in unserem heutigen Sinn gibt es damals nicht.
7: Nein. Also es gibt auch sonst, wenn wir an homosexuelle Beziehungen denken, im 17. Jahrhundert, es gibt nicht eine homosexuelle Identität, die deshalb mit einer entsprechenden Etikette versehen werden kann.
3: Xenia von Tippelskirch, Geschichtsprofessorin.
7: Es gab aber natürlich Sexualpraktiken zwischen Männern, zwischen Frauen. Und das wurde auch zeitgenössisch beobachtet. Wir haben sehr wenige, wirklich sehr, sehr wenige Quellen, die uns in irgendeiner Art und Weise das zwischen Frauen berichten.
1: Sexuelle Beziehungen zwischen Männern gelten damals als schwere Sünde. Sie werden unter dem Begriff Sodomie verfolgt. Die kirchliche und weltliche Obrigkeit hat dafür also einen Begriff, wenn auch einen schwammigen.
7: Ich kann aus meiner Erfahrung mit anderen historischen Zeugnissen aus italienischen Klöstern der gleichen Zeit sagen, dass es schon immer mal wieder vorkommt, dass dann da steht, und dann passierte etwas, das wir hier lieber nicht schreiben.
1: Für sexuelle Beziehungen zwischen Frauen ist die Lage anders. Sie werden schlicht kaum zur Kenntnis genommen. In den Quellen sind sie nur selten sichtbar. Der Fall Benedetta ist in dieser Hinsicht also eine Besonderheit. Ihre mutmaßlich lesbische Beziehung zu Bartholomäa mag nicht der Auslöser für ihren Sturz gewesen sein, Aber dass es eine solche Beziehung gegeben habe, legen immerhin Bartholomäas detaillierte Aussagen durchaus nahe. Auch Xenia von Tippelskirche ist in Florenz darauf gestoßen. So entdeckt sie nicht nur Benedetta, sondern eben auch ihre Mitschwester und Schülerin Bartholomäa.
7: Dafür hatten sie auch den Beichtvater um Erlaubnis gebeten, nämlich, dass Benedetta Bartholomäa das Lesen beibringen durfte.
1: Beim gemeinsamen Lesen kommen die beiden Frauen möglicherweise einander näher, auch körperlich.
7: Das heißt, die beiden sitzen nebeneinander, hatten die Erlaubnis des Beichtvaters, der da aber natürlich nicht dabei war, und berühren sich dann gegenseitig. Das wird also eben vor allen Dingen in diesem letzten Teil der Untersuchung auch relativ ausführlich beschrieben. Und als ich das damals gelesen habe, dachte ich, ja, das kann ja gar nicht sein, dass das jetzt da steht. Sowas habe ich sonst an keiner Stelle gefunden.
1: Schändliche Leidenschaften. Das Buch und die Besonderheit dieser Quellenfunde mögen der Grund dafür sein, dass spätere Blicke auf die Geschichte Benedettas verengt wirken, sich vor allem auf die Sexualität der Mystikerin beschränken.
8: Bartholomäa, ich frage dich noch einmal, hast du die Oberin Benedetta mit Wollust angesehen?
9: Nein, in Liebe. Alles, was ich für Mutter Benedetta empfinde, ist Liebe. So wie für all meine Schwestern.
1: Ein Film über Benedetta Carlini stellt die erotischen Szenen der Mitschwestern vielleicht nicht in den Mittelpunkt, aber deutlich nach vorne.
3: Benedetta von Paul Verhoeven, 2021.
1: Dennoch, selbst in diesem Film schimmert hinter all den Blutspritzern, den Spezialeffekten und den Erotikeinlagen eine Erkenntnis hervor, die für den historischen Fall wichtig ist. Im Kern geht es wohl nicht um, aus damaliger Sicht, sündiges Verhalten. Es geht möglicherweise um Macht, um die Begrenzung von Handlungsspielräumen der Frauen im Kloster und grundsätzlich um die Frage, wie viel Raum sich Frauen nehmen dürfen in einer männlichen Kirchenhierarchie. Frauen können durchaus religiöse Autorität ausüben. Das ist sogar willkommen, solange auch Kloster, Beichtväter oder örtliche Amtsträger davon profitieren. Die Äbtissin, die Mystikerin Benedetta, aber hatte mit ihrer Gottesnähe, mit ihrer Beliebtheit beim Volk, mit all ihren Fähigkeiten möglicherweise zu viel Macht und Einfluss erlangt aus Sicht der männlichen Autoritäten. Ob die mögliche sexuelle Beziehung Benedettas zu ihrer Mitschwester im endgültigen Urteil eine Rolle spielt und wenn ja, welche, das bleibt im Dunkel der Geschichte verborgen.
7: Ob das nun wirklich stattgefunden hat oder nicht, das können wir aus den Quellen so nicht sehen.
3: Xenia von Tippelskirch.
1: Denn ausgerechnet das Entscheidende fehlt in den Akten von Florenz, das endgültige Urteil. Benedetta Carlini bleibt im Kloster der Theatinerinnen. Das Klostertagebuch sagt, sie habe 35 Jahre im Gefängnis verbracht. Darüber, wie diese Haft aussah, gibt es keine Aufzeichnungen. Aus den 35 Jahren aber ergibt sich, die Haft kann erst um 1626 begonnen haben, also einige Jahre nach dem letzten erhaltenen Untersuchungsbericht. Was ist in der Zwischenzeit geschehen? Niemand weiß es. Ein Fragment aus dem Klostertagebuch ist dann wieder sehr konkret.
3: August 1661.
10: Benedetta Carlini starb im Alter von 71 Jahren nach 18 Tagen Krankheit an Fieber- und Kolikschmerzen. Sie starb in Buße, nachdem sie 35 Jahre im Gefängnis verbracht hatte.
1: Als sich damals diese Nachricht in Pescia verbreitet, entsteht laut der Quellen Unruhe im Volk. Die Menschen wollen Benedettas Leichnam sehen und berühren. Die Kirchentüren bleiben bis zur Beerdigung verriegelt. 35 Jahre Haft haben damals Benedetta Carlini aus dem öffentlichen Leben verbannt. Das Volk aber hat sie in all dieser Zeit offenbar weiterhin verehrt und nicht vergessen.
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1: Mit Katrin Schmick willkommen bei uns und darum geht's. Laut war es, die Kraftwerksprengungen Förde heute war erfolgreich. Starke Nerven sind mal wieder gefragt. In wenigen Stunden werden mehrere Autobahnen und Bahnstrecken in NRW gesperrt. Wir sagen, wo und was das bedeutet. Und erste Liga trifft auf fünfte. Das gibt's nur im DFB-Pokal. St. Tönes hat Eintracht Frankfurt zu Gast.
2: Also erstmal war ja der leise Knall war noch okay. Dann beim großen Knall, als das Stahl gesprengt wurde, da war eine riesen Staubwolke, die Erde hat ein bisschen gebebt und es war halt sehr laut.
1: Ich würde mal sagen, Reporterqualitäten hat Vincent. Er ist 7 und er hat sich das heute live angeschaut auf dem Gelände des stillgelegten Kohlekraftwerks in Förde am Niederrhein. Da wurden heute ein riesiger Koloss, 90 Meter hohes Kesselhaus plus zwei weitere Anlagen kontrolliert gesprengt. Fabienne Stromer hat die Sprengung für uns verfolgt. Lief denn alles nach Plan?
3: Der Knall war wirklich unfassbar laut und die Druckwelle, die von der Sprengung ausging, hat man im ganzen Körper gespürt. Mehr als 100 Menschen haben sich das Spektakel hier angeschaut, entweder direkt an der Absperrung oder am Rhein entlang in den Buchten. Es hat alles so geklappt, wie man sich das vorgenommen hat. Bei RWE gab es intern sogar Applaus und kurz nach der Sprengung konnte auch der Schiffsverkehr direkt wieder anlaufen. Die Straßen blieben noch etwa bis 14 Uhr gesperrt, danach lief auch der Verkehr wieder.
1: Das war ja nicht die erste Sprengung auf dem Areal. Wie geht es mit dem Gelände denn weiter?
3: Der Förder Bürgermeister Dirk Hamann hat uns gesagt, dass er hofft, dass es möglichst schnell weitergeht. Die anderen Teile des Kraftwerks werden ja auch noch gesprengt. Und wenn das Areal dann frei ist, will RWE hier ein wasserstofffähiges Gaskraftwerk hinstellen. Das soll den geplanten Kohleausstieg in Deutschland unterstützen. Laut der Planung des Energiekonzerns kann hier dann ab 2030 Strom produziert werden. Und die Leute in der Region hoffen natürlich, nach über einem Jahrzehnt Stillstand auch wieder auf neue Arbeitsplätze.
1: Fabienne Stromer war das im Tag um 6. In wenigen Stunden beginnen gleich mehrere Sperrungen auf wichtigen Autobahnen und auch Bahnstrecken bei uns im Land. Die meisten davon dauern das ganze Wochenende, manche sogar darüber hinaus. Da wird gebaut und saniert und Stefan Hase, WDR aktuell, hat die wichtigsten Strecken mit den größten Auswirkungen rausgesucht.
4: Ab 21 Uhr ist die wichtigste Verbindung zwischen Ostwestfalen und dem Ruhrgebiet dicht. Die Autobahn A2 zwischen Hamm und dem Kamener Kreuz in beide Richtungen, weil dort über das gesamte Wochenende Flüsterasphalt aufgetragen wird. Die zuständige Autobahn GmbH begründet diesen Zeitpunkt damit, dass für solche Arbeiten in der Regel verkehrsarme Wochenenden in den Ferien genutzt werden. Montag früh ab 5 soll die Strecke aber wieder frei sein. Im gleichen Zeitraum wird auch die A40 Richtung Venlo gesperrt, und zwar bei Duisburg. Wer am Wochenende zum Shoppen oder für einen Kurzurlaub auf dieser Strecke nach Holland fahren will, dem rät Petra Sommer aus der WDR-Verkehrsredaktion.
5: Es lohnt sich eigentlich immer, großräumig zu umfahren, besonders Richtung Niederlande. Da kann es dann eng werden, besonders am Samstag. Da sind eben viele unterwegs zum Einkaufen oder für Ausflüge. Da kann man aber ganz gut ausweichen, zum Beispiel über die A3. Man sollte einfach immer mehr Zeit einplanen.
4: Mehr Zeit einplanen müssen ab heute Abend auch Bahnpendler zwischen Köln und Düsseldorf. Insgesamt 2 Wochen lang geht auf der rechtsrheinischen Strecke so gut wie nichts mehr.
6: Es gibt erhebliche Auswirkungen für die Fahrgäste. Zwischen Köln Hauptbahnhof und Düsseldorf Hauptbahnhof fährt zum Beispiel nur noch im Wesentlichen der RE6 rechtsrheinisch über Neuss. Für die Zwischenhalte, für die S-Bahn-Stationen bleibt nur der Schienenersatzverkehr.
4: Sagt Hans Werner vom Fahrgastverband Pro Bahn. Heißt, die Sperrung betrifft alle Züge und dauert 2 Wochen. Die S-Bahn-Strecke bleibt sogar bis Anfang Dezember dicht. Die Bahn arbeitet da zeitgleich an Gleisen, Weichen und Brücken. 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
1: Die Bundesstaatsanwaltschaft ermittelt wegen eines Waffenverstecks in einem Wald bei Berlin. Mehr dazu in den Kurznachrichten heute mit Udo Stiel.
7: Dort waren schon im vergangenen Jahr 2 geladene Waffen und Munition gefunden worden. Bundesinnenminister Dobrindt bestätigte das heute. Außerdem sei ein Verdächtiger gefasst worden. Nach Recherchen von WDR, NDR und SZ sollen russische Agenten hinter den Anschlagsplänen stecken. Dobrindt selbst nannte keine konkreten Staaten. In Schweden hat ein Mann an einer Schule mehrere Menschen mit einem Schwert verletzt. Der mutmaßliche Täter konnte festgenommen werden. Die Hintergründe sind noch unklar. Die Behörden in Belgien warnen weiter davor, ins Hohe Venn zu fahren, auch wenn der Brand dort unter Kontrolle ist. In dem Moorgebiet gibt es immer wieder Glutnester und Flammen im Boden. Außerdem können Bäume umfallen, weil ihre Wurzeln abgebrannt sind. Die deutschen Feuerwehrleute, die dort geholfen haben, sind wieder abgezogen. Auf belgischer Seite sind im Hohen Venn jetzt noch etwa 100 Kräfte im Einsatz.
1: Der DFB-Pokal macht ja das Unmögliche möglich. Je nach Auslosung und Weiterkommen können so die verrücktesten Partien stattfinden. Erste Liga trifft auf Dorfverein. Ich sage immer tritt, gemein. Gerade eben um 6 war es am Niederrhein soweit. Anpfiff in der Partie St. Tönis gegen Eintracht Frankfurt. Fünfte Liga gegen die erste. Für die Kicker von St. Tönis ist es das allererste Mal, dass sie im DFB-Pokal überhaupt dabei sind. Und dann eben noch gegen den Tabellendritten in der Bundesliga. Dafür musste man erstmal Platz schaffen für die vielen Fans, die angereist sind. Anpfiff war im Krefelder Grotenburg-Stadion. Eindrücke kurz vor Anpfiff von Peter Hild, WDR aktuell.
8: Die Stimmung, die ist ausgelassen, entspannt und friedlich hier rund um die Krefelder Grotenburg. Aber vor allem bei den Fans vom SC St. Tönis ist die Vorfreude natürlich riesengroß. Es ist das größte Spiel der Vereinsgeschichte. Und viele Fans haben mir noch erzählt, sie freuen sich einfach auf einen besonderen und hoffentlich lange spannenden Pokalabend und wollen ihre gute Stimmung einfach durch den Abend tragen, egal wie das Spiel läuft oder ausgeht. Und insgesamt geht es hier sehr friedlich zu. Die Polizei ist zwar mit einem Großaufgebot im Einsatz, hält sich aber sehr dezent im Hintergrund, weil die Stimmung wirklich insgesamt sehr friedlich ist, auch von den rund 6.000 Frankfurt-Fans. Und alles ist bereitet für einen stimmungsvollen Pokalabend hier in Krefeld.
1: Und zum Schluss noch das Wetter in NRW. Thomas Becker ist da aus der WDR-Wetterredaktion. Der dicke, fette Hochsommer ist wahrscheinlich rum, würde ich mal sagen. Aber noch nicht ganz. Und noch sind ja auch Sommerferien in Nordrhein-Westfalen. Wie wird denn das Wochenende?
9: Ja, es geht so ein bisschen holprig rein. Wir haben jetzt am Abend und in der Nacht einzelne Schauer oder Gewitter, teilweise auch mal kräftig. Und morgen am Tag ist es auch noch so ein bisschen wechselhaft. Besonders warm wird es auch nicht, so 15 bis 20 Grad sind maximal drin. Aber im Laufe des Tages werden Regengüsse und Gewitter morgen doch schon allmählich seltener. Und am Sonntag ist es dann zwar auch noch relativ frisch, also über 20 Grad geht es höchstens leicht. Aber es ist die meiste Zeit über trocken und die Sonne hat dann auch mal wieder ein bisschen längere Chance.
1: Danke Thomas, das war der Tag um 6 und ich bin Katrin Schmick.
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10: Heute mit Sebastian Wellendorf. Herzlich willkommen.

So Danzo Samba, Bossa Nova Klassiker von Carlos Jobim. Hier ausnahmsweise gesungen vom Trompeter Till Brönner. Trompeter hat er auch ein bisschen gespielt, zusammen mit seiner Band. Das erste Stück heute in den Resonanzen hier in WDR 3. Um Rechtsprechung und vor allem um Rechtssprache kümmern wir uns gleich, denn diese Sprache treibt manchmal schon etwas seltsame Stilblüten. Ich glaube, auch Sie müssen erstmal schlucken, wenn Sie für sexuelle Gewalt den juristischen Begriff Arbeitsunfall lesen. Aber genau darum geht es tatsächlich vor dem Aachener Landgericht. Sexuelle Gewalt kann als Arbeitsunfall gelten und für Betroffene dann auch Schadensersatzanspruch bedeuten. Wie die Anwälte hier argumentieren und inwiefern aus dem Einzel ein Präzedenzfall werden könnte, darüber berichten wir gleich. Zu Beginn schauen wir aber nach Sachsen-Anhalt, wo nach aktuellen Umfragen die AfD bei der Landtagswahl in 2 Wochen eine absolute Mehrheit erreichen könnte. Zur Erinnerung, die AfD gilt in Sachsen-Anhalt als gesichert rechtsextrem. Was so ein Szenario für die Kulturlandschaft bedeuten würde und wie die Szene sich nun vorbereitet auf diesen Fall, das ist unser erstes Thema. Gleich hier in den Resonanzen.

0: Muss ich ein bisschen an Regenwald denken, ein elegisches Stück von Alfredo Rodriguez, kubanischer Jazzmusiker, Distant Memories, und für den Regen war natürlich der Rainstick, den wir hier gerade auch gehört haben, verantwortlich. Haben wir gehört hier in den Resonanzen das Stück. Noch etwas mehr als 2 Wochen bis zur Landtagswahl in Sachsen-Anhalt, und wenn das Ergebnis dieser Wahl mit der derzeitigen Umfrage oder den derzeitigen Umfragewerten übereinstimmt, dann wird die AfD mit einer absoluten Mehrheit ziemlich freie Hand haben, die angekündigten Kahlschläge und Reformen durchzudrücken. Aufkündigung des Rundfunkstaatsvertrages zum Beispiel. Der MDR würde dann in Sachsen-Anhalt seine Schotten dicht machen müssen. Zuschüsse für NS-Gedenkstätten oder das Bauhaus in Dessau würden massiv gekürzt oder gestrichen werden. Und alle Kultureinrichtungen müssen einer, Zitat, Patriotismusklausel zustimmen. Diesem drohenden Szenario stellt sich nun ein breites Bündnis entgegen, denn mittlerweile 140 Institutionen in Sachsen-Anhalt angehören, unter anderem das Literaturhaus in Magdeburg. Ich habe dessen Leiterin Sarah Täger vor der Sendung gefragt, ob ihr die AfD schon klar gemacht hat, was die Patriotismusklausel sein soll.
1: Nein, wir hatten bisher noch keine Gespräche mit der AfD bezüglich der Patriotismusklausel. Es steht im Regierungsprogramm, dass sie das Deutschsein quasi wieder fördern wollen. Was genau das heißt, auch da diskutieren wir in unserem Bündnis in Kultur, Vielfalt und Heimat, was denn Deutschsein heißt und ob Kultur überhaupt deutsch ist, also so klassisch deutsch. Gehören jetzt Goethe und Schiller dazu oder dann doch andere? Das ist eine Frage, die man der AfD mal stellen sollte. Ich glaube, Herr Tillschneider hatte sich das schon mal zu geäußert, was dann auch mit SchriftstellerInnen aus anderen Ländern sind, ob man zum Beispiel Molière noch aufführen darf. Da war er relativ klar in seinen Äußerungen, hat gesagt, wenn die Übersetzung deutsch ist, dann darf man das natürlich noch spielen.
0: Was aber klar ist, ist, dass nur noch Projekte gefördert werden sollen, die sich eben dieser Definition des Patriotismus unterordnen. Das heißt also, ich nenne es mal passive Zensur durch die Hintertür. Alles, was nicht gefällt, wird auch nicht mehr gefördert. Habe ich das richtig zusammengefasst?
1: So sehen wir das auch. So haben wir es bisher auch verstanden, dass quasi das Deutschsein nur gefördert wird, was der AfD in den Kram passt. Bei uns macht sich da zum Beispiel die Frage auf, als Literatur aus Magdeburg, wir sind das Geburtshaus von Erich Weinert. Erich Weinert ist ein deutscher Autor, war aber Kommunist, und wir glauben nicht, dass das gefördert wird.
0: Heben wir mal den Blick. Was würde das bedeuten, wenn diese ganzen Förderungen ausbleiben würden, nicht nur fürs Literaturhaus?
1: Also, dass sich natürlich erstmal Diskursräume komplett verändern, weil man ja nicht mehr quasi das Programm machen kann, was man eigentlich jetzt in den letzten Jahren und Jahrzehnten gemacht hat. Für viele Häuser würde es, glaube ich, auch bedeuten, dass sie tatsächlich schließen müssen, wenn sie nicht andere Förderungsmöglichkeiten finden. Und wovor wir aber auch Angst haben, ist so ein bisschen der Ausverkauf der Kultur. Also es leben sehr viele Menschen auch in Sachsen-Anhalt von Kultur. Was ist mit denen, wenn sie keine Aufträge mehr kriegen? Wo gehen die dann hin? Und das ist eine große Frage, mit der wir uns jetzt auch beschäftigen.
0: Das ist der finanzielle Aspekt. Was nicht mehr gefördert wird, kann möglicherweise auch nicht mehr bezahlt werden, was wiederum Berufsnotstand für viele bedeuten würde. Das andere ist der Druck, der möglicherweise jetzt schon ausgeübt wird. Also wir sprechen von einem Szenario ab September. Wie ist denn die Stimmung jetzt? Spüren Sie derzeit schon Einflussnahme der AfD?
1: Wir haben noch keine Programme neu geschrieben. Das ist tatsächlich noch nicht passiert. Was aber passiert ist, dass zum Beispiel im Stadtrat bestimmte Anfragen gestellt werden von Seiten der Stadtratsfraktion der AfD, was programmatische Ausrichtungen angeht, sei es im Puppentheater, sei es auch bei uns. Wir hatten Anne Semfort mit dem ersten Buch Machtübernahme und haben natürlich gleich sofort eine Anfrage bekommen der AfD, die wir auch gemeinsam mit der Stadt beantwortet haben. Also der Druck ist jetzt schon da, deswegen haben wir uns ja auch relativ früh schon zusammengeschlossen und gucken jetzt, wie wir gemeinsam da weiter mitarbeiten wollen, wie wir miteinander auch ins Gespräch kommen, was wir auch nach der Wahl noch machen wollen. Und ich glaube, diese gegenseitige Vernetzung ist ganz wichtig.
0: Ja, Stichwort Vernetzung. Sie engagieren sich im Bündnis Kultur ist Vielfalt und Heimat. Ich glaube, mittlerweile knapp 140 Institutionen sind da Mitglied. Was ist der Hintergrund dieses Bündnisses?
1: Genau, also zum einen haben wir ganz viel Wissen ausgetauscht. Also wenn es zum Beispiel um die Anfragen geht, jeder hat bestimmtes Wissen. Wir haben das ausgetauscht, damit wir alle auf dem neuesten Stand sind, damit wir uns quasi updaten. Das passiert im Bündnis. Wir haben gemeinsame Veranstaltungen gemacht. Wir waren auf dem Sachsen-Anhalt-Tag als Bündnis, haben versucht, mit den Menschen auch nochmal ins Gespräch zu kommen, um wirklich auch nochmal zu sagen, wenn das so passiert, dann ist das und das wahrscheinlich die Konsequenz. Also das nutzen wir auch nochmal, auch jetzt in den letzten Wochen vor der Wahl. Wir sind morgen in Marienborn beim 30-jährigen Jubiläum. Wir sind nächste Woche in Dessau. Und am 5.9. ist ja dann auch das große Demokratiefest auf dem Domplatz. Und wir versuchen nochmal wirklich die Leute zu mobilisieren und mit ihnen ins Gespräch zu gehen.
0: Entschuldigung, das interessiert mich, Frau Täger, wenn Sie mit den Menschen ins Gespräch kommen. Denn wir scheren möglicherweise jetzt auch Wählerinnen und Wähler und Parteiprogramme über einen Kamm. Unterscheidet sich das denn? Also das, was wir gerade besprechen, Stichwort Patriotismusklausel, und auf der anderen Seite das, was Sie von den Menschen vor Ort hören. Was erzählen die Ihnen, beziehungsweise was erzählen Sie denen?
1: Also zum einen natürlich, was die Konsequenz wäre. Also das ist dann das, was wir jetzt an Kultur haben, dass es das einfach nicht mehr geben wird. Dass sich Räume verengen, dass Menschen wahrscheinlich auch das Bundesland verlassen werden. Wir sind ja auch ein bisschen immer zivilgesellschaftlich unterwegs. Wir sind ja nicht immer nur kulturell unterwegs mit dem Bündnis, sondern auch zivilgesellschaftlich. Vielen ist das gar nicht bewusst. Also das haben wir sehr oft in den Gesprächen mitbekommen, dass ihm gar nicht bewusst ist, was das für die Kultur heißen würde, wenn ein Kulturminister von der AfD an der Macht wäre. Und ich glaube, da betreiben wir auch nochmal so ein bisschen Aufklärungsarbeit. Es gibt Menschen, die interessiert das nicht. Das ist dann auch in Ordnung, das müssen wir akzeptieren. Aber wir versuchen wirklich nochmal nicht Werbung dafür zu machen, sondern auch quasi wirklich nochmal mit den Menschen oder denen aufzuzeigen, was es heißen würde, wenn es dann so kommen würde.
0: Gibt es schon ein Szenario nach der Wahl, eine Art Was-wäre-wenn-Reaktionsplan, den Sie dann aktivieren, wenn es tatsächlich dazu kommt und die AfD die absolute Mehrheit bekommen würde?
1: Also wir haben natürlich gesagt, uns gibt es auch nach der Wahl. Wir werden auch weiterhin im Bündnis zusammenarbeiten. Wir wollen uns auch gleich am 7.9. treffen. Dabei erstmal, um zu zeigen, hey, wir sind noch da. Das ist so ein bisschen intern. Wir wollen einen Frühstück organisieren. Und dann sind wir jetzt aber auch schon im Austausch mit internationalen Kulturschaffenden, um uns einfach auch ein bisschen Input zu holen, was zum Beispiel in Ungarn passiert ist, was in Polen passiert ist, um zu gucken, wie man auch damit umgehen kann als KulturakteurInnen. Das machen wir auf jeden Fall. Wir werden auch weiterhin im Austausch sein, weil wir denken auch, dass wir auch weiterhin laut sein müssen. Selbst wenn es dann so wäre, kann es ja nicht sein, dass wir dann einfach aufhören, auf die Gefahren hin aufmerksam zu machen. Also uns wird es auch weiterhin geben.
0: Sarah Täger, Leiterin des Literaturhauses Magdeburg. Frau Täger, danke Ihnen für das Gespräch.
1: Ja, natürlich.

des Mildred Snitzer Orchestra. Und interessant an dieser Band dürfte der Pianist sein. Das ist nämlich Jeff Goldblum, den sie möglicherweise aus großen Kultfilmen, Jurassic Park etc. Ich fand ihn und finde ihn nach wie vor besonders gut in der 80er-Jahre-Version von Die Fliege. Wahnsinnig toller Horrorfilm. Da spielt er quasi die Fliege. Jeff Goldblum und das Mildred Snitzer Orchestra haben wir gehört. Mean to Me, das Stück. Jetzt haben wir Musik des niederländischen Saxophonisten Jasper van Dam. Rio Mantequilla.

0: Rio Mantequilla, nicht Tequila. Das L spricht man natürlich nicht mit.
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2: Der zweite Verdächtige, der am Mittwoch im Zusammenhang mit dem Anschlag auf die Nord Stream Pipeline in Kroatien festgenommen wurde, war Teil einer Filmcrew. Der Ukrainer arbeitete für eine Filmproduktion, die in Pula zurzeit die Ereignisse um die Sprengung der Pipeline verfilmt. Beteiligt an dem Politthriller sind auch die Hollywood-Schauspieler Adrian Brody und Sean Penn. Der verdächtige Ukrainer soll einer der Taucher des Nord Stream-Anschlags im September 2022 gewesen sein und nun als Berater für die Filmproduktion gearbeitet haben. Ein Gericht in Kroatien hat bereits Untersuchungshaft angeordnet und das Auslieferungsverfahren nach Deutschland eingeleitet. Nach dem verlorenen Prozess gegen den Verlag Associated Newspapers müssen der britische Prinz Harry, Elton John und weitere Prominente dem Verlag Prozesskosten in Höhe von mindestens umgerechnet 11 Millionen Euro zurückzahlen. Das entschied der High Court in London. Die Prominenten hatten dem Verlag der Daily Mail illegale Recherchemethoden wie das Abhören von Telefongesprächen und die Verwanzung von Autos und Wohnungen vorgeworfen. Mangels Beweisen wurde die Klage im Juli abgewiesen. Prinz Harry war schon mehrfach rechtlich gegen die Boulevardpresse vorgegangen. Zuvor wurde der Daily Mirror 2023 wegen Telefonabhörungen verurteilt und auch die Zeitung The Sun zahlte Entschädigung für das Eindringen in Prinz Harrys Privatleben. Unbekannte haben eine Plastik der Fernsehfigur Bernd das Brot vor dem Rathaus in Erfurt mit Farbe beschmiert. Die 2 Meter große Comedy-Figur, die Zuschauerinnen und Zuschauer aus dem öffentlich-rechtlichen Fernsehkanal Kika kennen, wurde vollständig mit einem silbernen Farbfilm überzogen. Die Polizei ermittelt. Die Höhe des Sachschadens ist bislang unbekannt. 2009 wurde die Erfurter Plastik bereits Opfer einer Entführung. Kurze Zeit später entdeckten Jugendliche die 125 Kilogramm schwere Figur jedoch unversehrt in einem Kellergewölbe.
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Aaron Burton kommt aus Dallas und hat diesen Song gesungen, You've Been Gone Too Long. Haben wir gehört hier in den Resonanzen in WDR 3. Ich bin stolzer Besitzer eines Autogramms der amerikanischen Ausnahmeschlagzeugerin Terry Lynn Carrington. Wenn Sie auch eins haben wollen, dann müssen Sie gar nicht den weiten Weg nach Berkeley fliegen in den USA. Dort unterrichtet sie Schlagzeug mit Schwerpunkt Gendergerechtigkeit. Derzeit hat sie nämlich auch eine Gastprofessur an der Hochschule für Musik und Theater in München, ist also nicht ganz so weit. Und wenn Sie sagen, ja, Autogramm brauche ich gar nicht, Ihre Musik hören, das reicht mir auch schon, dann müssen Sie sich jetzt gar nicht bewegen. Ihr neues Album Trip the Night Fantastic mit Ihrer Band Social Science ist nämlich unser Album der Woche hier in den Resonanzen. Das bekommen Sie einfach so jetzt auf die Ohren. Dieses Stück heißt Blues Song.

In dieser Woche hatten wir von diesem Album schon den Rhythm Song, den Solidarity Song, den Identity Song, den Climate Song und heute eben den Blues Song. Die Spoken Word Künstlerin Asia Monet haben wir hier gehört, gesanglich, begleitet von der Social Science Band und eben am Schlagzeug Terry Lynn Carrington. Trip the Night Fantastic heißt ihr neues Album, das Album der Woche. Hier in den Resonanzen in WDR 3. Wenn Sie an die Orte Ihrer Kindheit bzw. die Orte Ihrer Jugend zurückreisen oder hinreisen, dann tauchen ziemlich oft Erinnerungen auf. Bilder, Szenen, Gefühle von damals. So eine Reise ist für manche ganz normal und alltäglich, für manche dann doch recht emotional, besonders wenn dieses Erlebnis schon länger zurückliegt und sie lange nicht an diesem Ort waren. Und für wieder andere kann so eine Reise das ganze Leben verändern. So ergeht es dem Protagonisten in Dimitri Kapitelmanns Roman Eine Formalie in Kiew. Das Buch ist schon seit längerem erschienen. Jetzt hat der Audioverlag auch das Hörbuch veröffentlicht.

0: Christian Coesfeld hat zugehört.
1: Diemer ist in Leipzig groß geworden, hat studiert, liebt Wörter wie Frischluft und Fruchtfleisch und kann im Supermarkt so schnell einpacken wie die gebürtigen Deutschen. Mit 7 kam er 1994 aus der Ukraine nach Leipzig, zusammen mit Mutter, Großmutter, Vater und der Schwester Tonja. Seine Identität? Russisch, jüdisch, ukrainisch und inzwischen auch deutsch. Er möchte sich einbürgern lassen bei Frau Kunze in der Ausländerbehörde.
2: Die Loyalitätserklärung zum Grundgesetz war eine Frage von wenigen Minuten. Sind Sie loyal zum Grundgesetz? Ja. Gut. Unterschrift. Wir brauchen jetzt nur noch eine erneuerte Geburtsurkunde und eine Apostille von Ihnen. Erneuerte Geburtsurkunde? Wirklich? Nach 25 Jahren? Und was war das andere?
1: Eine Apostille. Frau Kunze erklärt Diemer diese Formalie in bestem Sächsisch.
2: Das ist die behördliche Bestätigung einer behördlichen Bestätigung von der nächsthöheren Behörde. Und dann sagte sie, die können Sie nur in der Ukraine kriegen.
1: Dimitri Kapitelmanns autofiktionaler Roman »Eine Formalie in Kiew« ist schon vor dem Angriffskrieg Russlands entstanden. Er erkundet darin eine brüchige Familienkonstellation. Diemers Mutter Vera ist Russin, sein Vater Leonid jüdisch. Ihre Hoffnungen auf das Leben in Deutschland haben sich nicht erfüllt. Sie sind alt, hart und enttäuscht. Kapitelmann erzählt scharfsinnig und realistisch, wie die Familie sich entfremdet. Diemers Reise nach Kiew führt auch in seine Familiengeschichte, in das Grenzgebiet seiner Identität.
2: Berühmte Kirche und gleich noch eine, von denen ich auch keinen Schimmer habe. Je vertrauter etwas in dieser Stadt scheint, desto fremder wird es zugleich, weil die Vertrautheit eine gebrochene ist. Das alles kratzt beim ersten Ausflug deutlich tiefer als gedacht. Hier wurde ich sonst nur an der warmen, immer schon dagewesenen Hand von damals Mama entlang geführt. Irgendwann komme ich zum Platz der Unabhängigkeit, dem Maidan.
1: Dimitri Kapitelmann hält seine Beobachtung in einem spielerischen Sprachstil fest. Er denkt darüber nach, was ihm eingevorurteilt wurde, findet in Kiew Stillstandsziegel oder entdeckt den Gullideckel, vor dem seine damals Mama ihn gewarnt hat, der könne jederzeit in die Tiefe fallen. Sprecher Claudius Körber interpretiert das mit feinem Humor.
2: Bleibt also nur, andere Geher zu beobachten. Das jointrauchende Pärchen mit den glasigen Augen und gebrechlichen Körpern umkurvt ihn. Eine schwangere Frau in nagelneuen und schlecht gefälschten Tommy-Hilfiger-Schuhen tritt beinahe drauf, macht aber im letzten Moment noch einen Ausfallschritt. Alle anderen Passanten hören jedenfalls auf ihre Mütter.
1: Diemer besucht Verwandte, er geht mit seinem alten Freund Rostik trinken, sucht seinen Wohnblock auf und erinnert sich an Besuche im Nationalzirkus. Claudius Körber gestaltet Kapitelmanns überraschende Wortschöpfungen und Beobachtungen hellwach nach, lässt dabei immer wieder lakonische Untertöne mitschwingen. Denn die Reise bringt Diemer seinen Eltern näher. Besonders, weil Vater Andrei nach einem Schlaganfall nach Kiew kommt, da er seine Krankenkassenbeiträge in Deutschland nicht bezahlt hat.
2: Wie viel ist denn jetzt 5 mal 5? 3. Papa. 4. Wie kann denn das Ergebnis 4 sein, wenn du bereits eine 5 hast, die du nochmal mit 5 multiplizierst? Schreie ich ihn an. Ist ja gut, es ist mehr, es ist mehr. Was anderes, kannst du mir ein Moped kaufen? Wozu brauchst du denn bitte ein Moped? Nein, kein Moped. Wie heißt das? Eine Mobilkarte, damit ich Mama anrufen kann. Ich möchte wissen, wie es ihr geht. Sie schläft bestimmt nicht und raucht zu viel.
1: Auch wenn die Geschichte es auf tragische Weise überholt hat, eine Formalie in Kiew ist ein humorvolles und berührendes Buch und Hörbuch über Kinder und Eltern, die Suche nach Identität und Erinnerung. Und vielleicht blickt man bei der nächsten Reise anders auf Grenzübergänge und Passkontrollen und auch auf sich selbst.
0: Dimitri Kapitelmanns »Eine Formalie in Kiew« und zwar jetzt erschienen als Hörbuch, gelesen von Claudius Körber, ist im Audioverlag erschienen. Und die Buchausgabe, vielleicht noch das dazu, ist im Hansa Verlag erschienen.

0: Musik des schwedischen Bassisten Lars Danielsson haben wir gehört. Presto mit seiner Band Libretto. Das Stück Presto, die Band Libretto. So, diese Ordnung musste sein. Zigtausende Kinder und Jugendliche sind sexueller Gewalt ausgeliefert gewesen. Im falschen Schutz der Kirche. Auch im falschen Schutz der Mitwisser und Kirchenobmänner, die geschwiegen haben oder Druck ausgeübt haben auf die Opfer. Diejenigen, die den Mut hatten und haben, nun Jahre später zu klagen, die durchlaufen die Qualen im Geiste oft nochmal. Aber die Chancen, zumindest finanziell was zu erreichen, die könnten nun steigen. Ein Betroffener klagt derzeit vor dem Aachener Landgericht gegen das Bistum Aachen und zwar auf Grundlage einer dann doch ziemlich absurd klingenden Rechtslage. Sexuelle Gewalt gilt nämlich als, Achtung, Arbeitsunfall. Wie das, Christina Maria Purkert erklärt es.
1: Die abstrakte Definition eines Unfalls als zeitlich begrenzte Außeneinwirkung auf den Körper, die Schäden verursachen kann, trifft auch auf sexualisierte Gewalt zu. Wird sie der Kirche gemeldet und hat die betroffene Person sie im Rahmen eines Ehrenamtes erlitten, müsste das zeitnah der Unfallversicherung gemeldet werden.
2: Das Bundessozialgericht hat schon sehr früh entschieden, dass auch Ministranten eine solche ehrenamtliche Tätigkeit verrichten im Raum der katholischen Kirche.
1: Weiß der Kölner Juraprofessor Stefan Rixen. Offen liest das Urteil aber die Frage, was außerhalb des Gottesdienstes gehört zum Ehrenamt?
2: Wenn es etwa um Ferien, Freizeiten geht für die Ministranten, wenn es um irgendwelche anderen Tätigkeiten gibt, die eher freizeitorientiert waren, ist das auch erfasst?
1: Diese Frage ist immer wieder strittig, auch bei Ministranten. Entscheidend für die Einstufung als Ehrenamt ist, dass es sich nicht nur um passive Teilnahme etwa an einer Freizeit handelt. Für ehemalige Ministranten ist das aufgrund der Rechtsprechung leichter zu klären als für andere Bereiche der katholischen und evangelischen Jugendarbeit. Zudem beobachtet die Bundesbeauftragte Kerstin Klaus auch eine bessere Dokumentation von Ehrenamt in der katholischen Kirche.
3: Evangelisch fehlt immer wieder diese Dokumentation und auch ein Verständnis von, wo beginnt eigentlich das Ehrenamt und wann wurde dafür ein Auftrag erteilt oder ist man da so schrittweise in eine Rolle hineingeschlüpft?
1: Wie viele Betroffene also anerkannt werden nach einer Meldung beim für Kirchen zuständigen Unfallversicherer Verwaltungsberufsgenossenschaft, ist daher ebenso schwer abzuschätzen wie die Zahl der Menschen, die Ansprüche erheben könnten. Die Betroffenenvertretung Eckiger Tisch geht aufgrund einer Dunkelfeldstudie aus dem vergangenen Jahr von 150.000 Menschen aus. Nur für den katholischen Bereich, sagt Sprecher Michael Hackert.
4: 150.000, ein Großteil dieser ist Messdiener gewesen. Dann ist die Größe der finanziellen Dimension, über die wir reden, leicht zu erahnen.
1: Die Verwaltungsberufsgenossenschaft spricht Ende Februar in einem FAZ-Interview von gut 900 gemeldeten Fällen und 200 anerkannten. Dabei hatte der Dachverband der Unfallversicherer beim Runden Tisch sexueller Kindesmissbrauch 2011 bereits auf die Meldepflicht hingewiesen. Teuer werden könnte es für die Kirchen aber dennoch. Denn der Versicherer kann Rückforderungen stellen, wenn die Meldepflicht absichtlich oder fahrlässig umgangen wurde. Auch die Beitragssätze könnten mit zunehmender Fallzahl steigen. Die Tragweite der Klage geht aber weit über die Kirchen hinaus. Alle öffentlich-rechtlichen Einrichtungen für Kinder und Jugendliche, also auch Schulen und Kitas, fallen unter die gesetzliche Unfallversicherung. Die Bundesbeauftragte Kerstin Klaus plädiert daher für eine staatliche Stelle für alle.
3: Hier müsste in meinen Augen tatsächlich der Staat in die Verantwortung gehen und sagen, wir schaffen ein vergleichbares System, über das letztlich all diese Fälle entschieden werden.
0: Ein Betroffener von sexualisierter Gewalt durch Kirchenangehörige klagt derzeit vor dem Aachener Landgericht gegen das Bistum Aachen und zwar auf Grundlage eines rechtlich doch interessanten Wortkombinationen, nämlich auf Grundlage eines Arbeitsunfalls. Wir haben den Beitrag gehört von Christina Maria Purkert.

Erlend Ö, seines Zeichens Mitglied des Duos Kings of Convenience, Lockdown Blues, das Stück, was wir gehört haben, hier am Ende dieser Ausgabe der Resonanzen hier in WDR 3. Das Hörspiel nimmt uns gleich kriminalistisch mit ins ferne Kolumbien, und zwar um kurz nach 19 Uhr, natürlich auch hier in WDR 3. Mein Name ist Sebastian Wellendorf, ich wünsche Ihnen noch einen wunderschönen Abend. Bis dann. Mhm.

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0: Es ist 19 Uhr. 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
2: Die Nachrichten mit Udo Stiel. Guten Abend. Die Bundesanwaltschaft ermittelt wegen eines Waffenverstecks in einem Wald bei Berlin. Dort wurden geladene Waffen und Munition gefunden. Bundesinnenminister Dobrindt hat es heute bestätigt. Ein Verdächtiger sei gefasst worden.
3: Der Verdächtige befindet sich zurzeit in Rumänien in Haft. Das Ermittlungsverfahren ist gegen geheimdienstliche Agententätigkeit gerichtet und gegen die Vorbereitung einer schweren staatsgefährdenden Straftat.
2: Nach Recherchen von WDR, NDR und SZ sollen russische Agenten hinter den Anschlagsplänen stecken. Der Fußball-Weltverband FIFA hat den Argentinier Leandro Paredes für seinen Ausraster nach dem verlorenen WM-Finale für 10 Länderspiele gesperrt. Nach der Finalniederlage hatte er spanische Spieler geschlagen. Stefan Kerstold, WDR Sport.
4: Daneben wurden 3 weitere Spieler mit Sperren und Geldstrafen belegt. Der argentinische Fußballverband wurde wegen der Verstöße bei mehreren Spielen zu einer zusätzlichen Geldstrafe von insgesamt 321.000 US-Dollar verurteilt. Nach dem Schlusspfiff im Finale war es zu heftigen Auseinandersetzungen gekommen, die vor allem von argentinischer Seite ausgegangen waren.
2: Das sind weitere Themen des heutigen Abends. Deutsche Unternehmen haben inzwischen offenbar 790 Millionen Euro aus den USA zurückgehalten, als Erstattung für zu Unrecht erhobene Zölle. Allein beim Logistikkonzern DHL waren es 416 Millionen Euro. Bundeskanzler Merz beendet seine Sommerpause. Er wird morgen in Hürtgenwald erwartet und will dort den Feuerwehrleuten danken, die den Waldbrand bekämpft hatten. Der nordrhein-westfälische Unternehmer Paul Gauselmann ist im Alter von 91 Jahren gestorben. Er gründete und leitete die Merkur Group, die mit Geldspielautomaten zeitweise mehr als 2 Milliarden Euro Jahresumsatz machte.
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2: Die erste Runde des DFB-Pokals hat am Abend begonnen. Aus Nordrhein-Westfalen ist unter anderem Preußen Münster dabei. Der Drittligist hat den Karlsruher SC aus der zweiten Liga zu Gast. Die erste Halbzeit ist vorbei. Sarah Schwedmann im Stadion. Wie schlägt sich Münster?
5: Ziemlich gut, weil vom Karlsruher SC, dem Zweitligisten, überraschend wenig kommt. Und das nutzt der Drittligist Preußen Münster aus. In der ersten Halbzeit spielen sie gekonnt, machen die Räume eng, lassen den KSC kaum zur Entfaltung kommen und nutzen eine der wenigen Chancen, die sie haben, durch Neuzugang Montel Ndikom in der 35. Minute des 1:0. Überlegt aus 17 Metern unten rechts rein. Und so führt der Drittligist im Pokal gegen den Zweitligisten Münster gegen Karlsruhe.
2: 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Das Wetter in Nordrhein-Westfalen in der Nacht, vor allem in der Südhälfte, teils kräftige Schauer und Gewitter. Temperaturen 13 bis 9 Grad, morgen wechselhaft Winterberg 13, Herford 19, Bottrop 20 Grad. WDR 5, die Verkehrslage. A30 Rheine Richtung Bad Oeynhausen zwischen Osnabrück, Sutthausen und Nattbergen. Etwa 10 Minuten.
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6: Heute mit Sascha Zien. Schönen guten Abend. Und unser Hörspiel Krimi am Freitag führt uns nach Kolumbien. Nein, es geht nicht um Drogenkriminalität, sondern um Kinderhandel und Entführung. Die deutsche Journalistin Rosalie Bauer fliegt nach Bogotá, um dafür eine Story über illegale Adoptionen zu recherchieren. Aber kaum ist sie angekommen, werden ein Mitarbeiter einer deutschen Hilfsorganisation und seine 2-jährige Tochter entführt. Bogotá Blues heißt das Hörspiel von den Journalistinnen und Krimi-Autorinnen Christine Grän und Eva Karnowski. Und Karnowski war selbst viele Jahre lang Korrespondentin in Buenos Aires und schreibt seit Mitte der 1980er Jahre über Lateinamerika. Fast so wie ihre Protagonistin.
7: Einfach ist es, weiß Gott nicht, sich als freie Journalistin durchzuschlagen. Und manchmal frage ich mich, warum in aller Welt ich mir diesen Job ausgesucht habe. Damals habe ich geglaubt, das große Los gezogen zu haben, als man mich zum ersten Mal nach Lateinamerika schickte. Erst nach Bolivien und dann nach Chile. Irgendwann landete ich dann wieder in Bonn, ohne festen Job, aber dafür mit einem Ehemann. Ich hatte David in Chile kennengelernt. Die wilde Rosalie war zahm geworden. Für kurze Zeit zumindest. Aber seit einigen Jahren bin ich wieder unterwegs. Meistens in Kolumbien und recherchiere unter Killern, Guerilleros und Paramilitärs. Auch wenn es David nicht passt.
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9: Rosalie!
10: Hey!
9: Ach, schön, dass du endlich mal wieder in Bogota bist. Lass dich umarmen. Oh. Du siehst ja fabelhaft aus.
10: Ich bitte dich, lüg nicht, Caro. Zu viele Kilos und zu viele Flugstunden. Gott, ich freue mich, dich zu sehen. Wie geht's deinem Mann?
9: Ja, Ralf steht da hinten beim Botschafter. Ah. Er ist ständig auf Achse. Entwicklungshilfe ist kein Beruf, sondern Berufung, das weißt du doch. Aber zumindest zahlt German Aid ja gut, das tröstet. Und was führt dich diesmal nach Kolumbien?
10: Eine Reportage über Kinderhandel in Lateinamerika. Hm. Das ist unglaublich. Mehr als 1 Million Kinder werden weltweit jedes Jahr verkauft.
9: So viel?
10: Ja, als Prostituierte, Arbeitssklaven oder in die illegale Adoption. Auch nach Deutschland. Wusstest du das?
9: Und woher hast du diese Zahlen?
10: Von Terre des Hommes. Von Bogota fliege ich, wenn die Spesen reichen, weiter nach Haiti. Da soll der Adoptionshandel auch blühen. Ich hoffe, dass es eine tolle Story wird. Es ist nicht mehr so leicht, gute Reportagen zu verkaufen.
9: Du hättest hierbleiben sollen und Roberto heiraten.
10: Ach ja.
9: Unser Sozialarbeiter von einst ist heute ein gemachter Mann und jeder kennt ihn hier. Bücher, eine eigene Fernsehsendung.
10: Ja, Roberto ist ein toller Typ. Mhm. Aber als Ehemann nicht zu gebrauchen. Ey, 47 Jahre und noch immer ledig. Sobald es ernst wird, sucht er das Weite. Ist er hier?
9: Nee, man sieht ihn ja kaum noch auf Empfängen. Habt ihr denn noch Kontakt?
10: Ich bin verheiratet, Caro.
9: Ja und? Jetzt brauchst du hier Connections. Und da ist Roberto dein Mann. Er kennt hier wirklich jeden. Politiker, Militärs, Paras, Guerilleros, die Drogenmafia.
10: Oh ja, er kann mit jedem und mit Weibern sowieso. Und was läuft so in Kolumbien?
9: Naja, alles wie gehabt. Wir sind immer noch Weltspitze bei Entführungen und politischen Morden. Hm. Jeden dritten Tag erwischt es einen Gewerkschafter oder Linken. Die Toten im Drogenmilieu werden immer jünger. Frag Ralf, der kann dir mehr erzählen. Da kommt er.
11: Ah, Rosalie. Schön, dich wiederzusehen.
9: Hey. Du guckst so komisch. Stimmt was nicht?
11: Ach, nichts.
10: Warum rennt denn der Botschafter so plötzlich weg? Ralf, was ist los?
11: Ich kann nicht darüber reden.
10: Ralf, bitte.
11: Aber zu niemandem ein Wort. Mit dir? Hm. Ottmar ist entführt worden, vor seiner Garage.
9: Oh Gott. Und was ist mit Luisa und der Kleinen?
11: Luisa war nicht dabei. Aber Miriam saß hinten im Wagen.
10: Das ist ja furchtbar. Ottmar arbeitet doch gerade erst 2 Monate bei dir. Wer steckt dahinter?
11: Wissen wir nicht. 3 Maskierte tauchten wie aus dem Nichts auf und sind in seinen Jeep gesprungen. Der Parkwächter hat sie gesehen, aber er konnte nichts machen. Gegen 3 Maschinenpistolen hätte er auch keine Chance gehabt. Mhm. Es könnte jeder sein, Rosalie. Guerilla, Paramilitärs, auch die Drogenmafia oder eine der Banden, die auf Entführung spezialisiert sind. Wir haben hier ja die große Auswahl.
9: Und was tun wir jetzt?
11: Ich muss in die Botschaft, Caro. Krisenstab. Ich komme spät nach Hause.
9: Bitte, Ralf, lass mich jetzt nicht alleine.
10: Caro, weißt du was? Wir fahren jetzt in mein Hotel und ich checke aus. Ich habe mich soeben bei euch eingeladen. Ich find's furchtbar, so angestarrt zu werden. Können wir nicht einfach spazieren gehen?
12: In Bogota? Sie würden mir nachrennen und das fändest du erst recht lästig. Und vielleicht hast du schon vergessen, aber abends geht man hier besser nicht auf die Straße. In meine Wohnung willst du auch nicht, Rosita.
10: Rosita, ja, Rosita. Roberto. Ach, das ist Schnee von gestern. Bitte, ich bin glücklich verheiratet.
12: Hm. Wie konntest du mir das antun?
10: Du warst nicht willig. Schon vergessen. Hm. Aber... lassen wir das jetzt, Roberto. Bitte. Und lass meine Hand los. Hör zu. Du musst mir helfen. Ottmar Schmidt und seine 2-jährige Tochter sind entführt worden. Vor seiner Garage. 3 Maskierte mit Maschinenpistolen.
12: Mirta, warum hat der Idiot nicht besser aufgepasst? Ich habe meine Augen überall, wenn ich im Wagen anhalte. Und eine Waffe neben mir.
10: Und damit würdest du 3 Männer mit Maschinenpistolen niederknallen, klar?
12: Nein, ich würde den Rückwärtsgang einlegen und mit Vollgas weg. Außerdem hat mein Wagen gepanzerte Scheiben.
10: Ja, aber die hatte Ottmar nicht. German Aid zahlt nur eine Risikozulage. Panzerglas ist da nicht drin. Aber hast du irgendwas gehört? Schlechte Nachrichten verbreiten sich doch hier schneller als der Schall.
12: Naja, sehr. Die FARC könnten es sein. Die Guerilla ist die einzige, die sich nie sofort mit einer Lösegeldforderung meldet. Kriminelle oder Paras hätten vermutlich schon von sich hören lassen.
10: Die Guerilla? Aber Ottmar hat im FARC-Gebiet gearbeitet und sich mit den Kommandanten arrangiert.
12: Das ist Politik, Rosita, und die kann sich täglich ändern. Außerdem wäre die Guerilla nicht die schlechteste Lösung.
10: Was?
12: Ja, sie behandeln ihre Gefangenen besser und töten nur im Notfall.
10: Aber was wollen sie mit dem Kind? Miriam ist knapp 2. Wie soll sie im Dschungel überleben?
12: Warst du schon bei seiner Frau?
10: Ja, heute Morgen. Mit Caro. Luisa starrt auf das Telefon, schluckt Beruhigungspillen.
12: Ist die Polizei eingeschaltet?
10: Klar, aber die ist unfähig, wie immer.
12: Ja, die Polizei kannst du wirklich vergessen. Luisa sollte Pater Ricardo beauftragen. Er ist der Spezialist für Vermittlungen in Entführungsfällen. Priester, aber ein Profi. Außerdem macht es umsonst, im Gegensatz zu den internationalen Sicherheitsfirmen.
10: Ein Priester?
12: Ja, es gibt keinen besseren. Die FARC und ihre Regeln kennt er wie kein Zweiter.
10: Aber könntest nicht du eventuell deine FARC-Kontakte bemühen?
12: Oh, Rosita. Ich werde dir einen Kontakt zu Veronika herstellen. Ich versuch's zumindest.
10: Veronika Blumenberg?
12: Ja. Kennst du sie?
10: Ich habe von ihr gehört. Die ist doch in den Untergrund gegangen, nachdem ihr Mann von den Paras erschossen wurde, um sich zu rächen. Sie ist Deutsche, nicht wahr?
12: Ja, und darin liegt eure Chance. Veronika ist in der FARC-Hierarchie ziemlich schnell aufgestiegen. Sie ist angeblich in Kaketa, aber ich kenne jemanden, der Kontakt zu ihr hat.
10: Kennst du Veronika näher?
12: Nein. Veronika ist nicht mein Typ. Zu dürr und durchtrainiert. Rosita, ich muss jetzt in den Sender. Ich rufe dich an, sobald ich was weiß. Vielleicht schon heute Nacht.
10: Ich kann nicht glauben, Caro, dass sie als Treffpunkt eine Cafeteria vorgeschlagen hat.
9: Veronika war schon immer außergewöhnlich. Weißt du, Schäferschnitt in Gucci-Klamotten.
10: Oh.
9: Aber lass dich von ihrem Äußeren nicht täuschen. Die ist knallhart.
10: Hat die keine Angst, erkannt zu werden?
9: Ja, offenbar nicht.
10: Kennst du sie gut?
9: Ja, wir waren zusammen im Internat, aber das ist ewig her. Ah, da kommt sie mit schwarzer Perücke. Amiga, wie schön, dich zu sehen.
13: Caro, du hast dich überhaupt nicht verändert.
10: Hallo, Veronika. Freut mich, dich kennenzulernen.
13: Rosalie.
10: Roberto konnte leider nicht kommen, er ist auf Sendung.
13: Ich weiß. Sag mal, was haltet ihr von einem Spaziergang, Senoras? Hier ist das irgendwie zu voll.
10: Sicher?
9: Ja.
10: Ums Eck ist ein kleiner Park.
13: Wollen wir?
10: Komm mal.
13: Ach, ist das schön hier. Dieses Land könnte ein Paradies sein, wenn die Politiker nicht so verdammt reaktionär und korrupt wären. Und gegen all dies kämpfen wir.
9: Mit Drogendollars, ja? Und ihr entführt unschuldig, um euren Krieg zu bezahlen.
13: Die Revolution ist nicht umsonst zu haben, liebe Caro. Waffen sind teuer. Außerdem weigert sich die Regierung, unsere Genossen gegen gefangene Soldaten auszutauschen. Wenn wir ihnen Ausländer zum Tausch anbieten, stehen die Chancen viel besser. Es ist schließlich für die gute Sache.
10: Hey, Moment mal, willst du uns damit sagen, dass Ottmar Schmidt von den FARC entführt wurde?
9: Ottmar macht als Agraringenieur wirklich gute Arbeit für die Bauern. Das wäre nicht fair, Veronika.
13: Ha, Fairness. Das ist doch bürgerliches Geschwätz. Ist die Regierung etwa fair? Unsere Leute riskieren jeden Tag ihr Leben.
9: Und dabei geht ihr über Leichen. Mir fällt das mittlerweile echt schwer, daran noch irgendetwas Gutes zu erkennen.
10: Es geht jetzt um Ottmar und um das Kind. Veronika, was ist mit dem Kind?
13: Davon weiß ich nichts. Meine Companeros haben mir nur von einem Mann berichtet.
10: Heißt das, dass Miriam tot ist?
13: Wir töten keine Kinder, Rosalie. Ich kann euch nicht mehr sagen, als ich weiß. Euer Freund kommt frei, wenn die Sache absolut diskret abläuft. Die FARC werden ihre Forderungen stellen und dann seid ihr am Zug. Und das eines klar ist, ihr habt mich nie getroffen. Nie. Comprende? Sonst komme ich in Teufels Küche. Ich muss jetzt los. Adios. Und grüßt mir Roberto.
10: Oh, verdammt, wenn das stimmt, ja?
13: Dann ist Ottmar noch am Leben.
9: Sie ist zwar ein selbstgerechtes Weib, aber ich glaube nicht, dass Veronika lügt.
13: Aber was ist dann mit Miriam?
9: Tote Kinder sind schlecht fürs Image der Guerilla. Es gibt noch eine andere Möglichkeit. Hinter der Entführung stecken ganz gewöhnliche Kriminelle. Sie haben Ottmar an die FARC verscherbelt und Miriam an was weiß ich wen. Hm. Kidnapping ist ein gutes Geschäft geworden. Aber jetzt können wir uns wenigstens um Vermittlung bemühen. Erinnerst du dich an Pater Ricardo? Er hat in den letzten Jahren mehrfach in Entführungsfällen vermittelt. Der ist ein echter Profi.

0: Estoy bien.
1: Das war's auch schon. Aber wir haben jetzt wenigstens ein Lebenszeichen von Otmar. Es ist ein Wunder, dass die FARC sich so schnell melden. Oft dauert das Monate. Pater Ricardo hat echt einen guten Job gemacht.
2: Aber über Miriam hat auch der Pater nichts erfahren, stimmt's?
1: Nein. Ich glaube, dass sie die Kleine an einen Kinderhändlerring verkauft haben. Oh. Denen geht es schließlich ums Geld.
2: Und was wird jetzt mit Otmar?
1: Der Pater wird den FARC 100.000 Dollar anbieten. Ich schätze aber, sie werden eine Million verlangen, mindestens.
2: Und wer soll die zahlen?
1: Germaine? Das habe ich mit der Zentrale abgeklärt. Aber ich musste ganz schön Druck machen.
2: Wenn Sie Leute in Krisengebiete schicken, dann sollen Sie auch verdammt nochmal blechen, wenn etwas schief geht.
1: Sie haben ja zugesagt, aber erst nachdem ich Ihnen klar machte, was negative Publicity bedeutet. Wenn Sie Ihre Leute im Stich lassen, werden Sie nämlich keinen Experten mehr finden, der in Gefahrenzonen arbeiten will.
2: Und was ist, wenn die FARC zusätzlich einen Gefangenenaustausch fordern?
1: Mal nicht den Teufel an die Wand. Dann dauert es ewig. Und wir müssten die kolumbianische Regierung in die Verhandlungen einschalten. Der Pater meint aber, dass sie im Moment nur auf Geld aus sind. Und sie bestehen auf strikter Geheimhaltung. Mhm. Was uns ja auch nur recht ist. Schließlich ist es illegal, privat mit der Guerilla zu verhandeln, auch wenn es alle tun.
2: Aber was wird jetzt mit Miriam?
1: Ich habe nicht die leiseste Ahnung. Wenn es auch für sie eine Lösegeldforderung gäbe, müsste Germaine natürlich auch für das Kind bezahlen.
2: Aber es gibt keine Forderung. Entweder wurde sie von Kinderhändlern verschleppt oder sie ist tot.
3: Oh, bitte.
2: So einfach ist das.
3: Ich treffe mich heute Abend mit Roberto. Vielleicht kann er uns helfen.
2: Ja, red mit ihm. Er hat mal eine Sendung über einen Kinderring in Bogotá gemacht.
3: Ach?
2: Hier verschwinden jeden Tag Kinder. Selbst Soldaten verschleppen Minderjährige, bringen sie um und behaupten, sie gehörten zur Guerilla. Dafür kassieren sie Kopfprämien vom Staat. Rosalie, kannst du dir vorstellen, dass ich früher mal an die FARC geglaubt habe? An ihr Geschwätz von Gerechtigkeit und Gleichheit? Letzten Endes sind die auch einfach nur Diebe und Mörder.
3: Ich weiß nicht, ob das so eine gute Idee war.
4: Ein Glas Champagner ist immer eine gute Idee. Und du musst zugeben, dass die Aussicht hier atemberaubend ist.
3: Oh ja. Das ganze Elend in Licht getaucht und weit unter dir. Es muss schön sein, ganz oben zu sein.
4: Lucita, dafür habe ich verdammt hart gearbeitet. Salut. Hey. Du musst mir in die Augen sehen beim Anstoßen. 7 Jahre schlechter Sex, wenn du es nicht tust.
3: Oh Gott, erzählst du das all deinen Frauen?
4: Das ist Rosalie. Ich bin kein Heiliger, aber auch kein Frauenheld. Und ich wollte in diesem Restaurant einfach nicht über die Entführung reden. Dort sitzen womöglich Spitzel. Hier bei mir ist es einfach sicherer.
3: Für wen? Für dich?
4: Für uns beide. Und es wird nichts geschehen, was wir nicht beide wollen.
3: Und da bin ich mir sicher. Ich war übrigens heute Nachmittag im Innenministerium. Kinderhandel? Nie gehört. Natürlich gibt es die üblichen vermissten Fälle. Doch die gibt es schließlich überall, Senora. Kolumbien ist ein zivilisiertes Land mit einem kleinen Drogenproblem und ein paar revolutionären Spinnern, die an all dem Bösen schuld sind. Boah, dieser Ministeriumstyp hat mich sowas von verarscht.
4: Ja, die Idioten von der Regierung sagen nichts und meistens wissen sie auch nichts. Aber wenn man an den richtigen Fäden zieht. Ich sag dir, es geht nichts über eine große Familie. Da kennt immer irgendwer irgendjemanden.
3: Soll heißen?
4: Naja, in Bogotas Juristenkreisen spricht man von 5 Anwaltskanzleien, die es mit dem, wie soll man sagen, also mit dem Berufsethos nicht so genau nehmen und angeblich illegale Adoptionen abwickeln. Für Ausländer vor allem, die jede Summe zahlen.
3: Und wie läuft das dann ab?
4: Ganz einfach. Der Anwalt hat Kontakt zu Kriminellen, die ihm die Kinder liefern und er besorgt die Papiere, echte natürlich, die ihm ein korrupter Beamter gegen Geld beschafft.
3: Wie, was? So einfach ist das?
4: Ja, so einfach ist das. Ich denke, wir recherchieren erstmal über die Anwaltsschiene. Das ist weniger gefährlich, als unter Kriminellen rumzuschnüffeln, von denen es hier außerdem viel zu viele gibt.
3: Hast du keine Angst?
4: Doch, aber man lernt damit zu leben. Außerdem die FARC würden sich kaum an mir vergreifen. Dazu bin ich bei ihren Leuten zu beliebt. Mit den Paras habe ich ein paar Gewehrsmänner, aber für diese Irren würde ich nie die Hand ins Feuer legen. Die sind unberechenbar. Die Drogenmafia, ne? Naja, da kenne ich den einen oder anderen von früher, als ich noch Sozialarbeiter in den Abendvierteln war.
3: Ich weiß nicht, ob ich noch hier leben möchte.
4: Aber klar könntest du wieder hier leben. Ich habe nie verstanden, warum du in das langweilige Bonn zurückgegangen bist und dann auch noch mit einem Ehemann. Komm zurück nach Bogotá, Lucita.
3: Und wovon soll ich leben, Roberto? Früher war Lateinamerika noch gefragt. Aber heute wollen sie nur noch Katastrophen und politische Großereignisse. Oder würdest du etwa für mich sorgen?
4: Tja, wer weiß. Ich finde dich immer noch aufregend, Rosita.
3: Ja.
4: Das Leben ist zu kurz für Bedenken. Wir müssen es leben, Rosita, leben. Die glücklichen Momente auskosten und die schrecklichen vergessen. Ich dachte, das hättest du damals hier gelernt.
3: Roberto, lass das.
4: Stell dein Glas weg.
3: No, señor.
4: Sei still, Rosita.
2: Nicht wahr sein.
1: Doch, hier, lies selbst. Deutscher Entwicklungshelfer in den Fängen der Guerilla. Jemand hat es diesem Drecksblatt gesteckt und jetzt steht es im Internet.
3: Das ist eine Katastrophe. Ey, sieh mich nicht so an, ich war es nicht.
1: Das habe ich nicht einmal vermutet, Rosalie, ich kenne dich doch. Das Schlimme ist, die Information kann nur aus meinem Umfeld stammen.
3: Oder aus der Botschaft.
1: Ah, glaube ich nicht. Nur der Botschafter und sein zweiter Mann wussten Bescheid. Ich kenne die beiden seit Jahren. Die halten dicht.
3: Dieser Artikel könnte Otmos Todesurteil sein. Hast du schon mit Pater Ricardo gesprochen?
1: Der Padre war so wütend, dass er erst einmal unchristlich ins Telefon fluchte. Er trifft sich heute mit einem Typen von den FARC und versucht zu retten, was zu retten ist. Aber du weißt, wie es ist. Sie reagieren allergisch darauf, wenn man sich nicht an die Abmachungen hält.
3: Wer hat den Artikel geschrieben?
1: Paul Schalk.
3: Ach.
1: Ja, er kam vor 3 Tagen aus Rio in mein Büro und wollte mit mir reden. Ich habe ihn abwimmeln lassen.
3: Ich kenne Schalk. Nicht gerade eine Zierde der Zunft. Für eine Schlagzeile bringt er seine Großmutter um.
1: Aber die Frage ist doch, wer hat ihm die Info gegeben?
3: Paul Schalk spricht kaum Spanisch. Er kann gerade mal seine Drinks bestellen.
1: Und was ist mit Miriam?
3: Ah, ich habe von Roberto 3 Anwaltsadressen, die checke ich gerade ab. Sie haben alle mit Adoptionen zu tun, aber das heißt ja noch nicht, dass es illegale Geschäfte sein müssen.
1: Ist schon seltsam, dass du herkommst, um über Kinderhandel zu schreiben? Und jetzt das?
3: Ja. Ja, so persönlich wollte ich es wirklich nicht haben.
1: Manchmal denke ich, es war falsch, diesen Job anzunehmen. Oh. Ich hätte auch in der Zentrale bleiben können.
3: Komm, du bist doch schon ein halber Latino.
1: Sie? Dios mio. Gracias, Ricardo. Hasta pronto.
3: Was ist? Schlechte Nachrichten?
1: Otmar ist tot. Erschossen.
3: Nein.
1: Ich bring diesen Kerl um.
3: Wen?
1: Paul Schalk. Und den Informanten.
3: Caro hat recht. Die FARC. Das sind Mörder. Kein Deut besser als die verdammten Politiker, die an der Miserie schuld sind. Ich fahre jetzt zu Luisa. Und ich melde mich, wenn ich was über Miriam erfahre.
1: Rosalie.
3: Ja.
1: Pass auf dich auf.
3: Claro que sí. Möchtest du was trinken, Rosalie?
0: Oh ja. Danke.
3: Bitte. Luisa, die wird sich umbringen, wenn Miriam irgendwas passiert ist. Nein, ehrlich, Caro, glaubst du, dass wir sie noch finden?
5: Die Hoffnung stirbt zuletzt, oder? Salut.
3: Salut. Ach, und ich brauche einen Ehemann.
5: Wie bitte? Ich dachte doch, du hast einen.
3: Ja, im Prinzip schon. Aber David und ich, das geht im Moment nicht so gut.
5: Mhm.
3: Er wollte schon nicht, dass ich herfliege. Musert immer rum, dass ich ständig unterwegs sei. Jedenfalls hatten wir vor meinem Abflug einen heftigen Streit und jetzt geht er nicht ans Telefon. Ach, vielleicht ist er verreist, das weiß ich.
5: So sehr große Sorgen scheinst du dir ja nicht zu machen.
3: Was hier passiert, das geht doch an die Substanz. Und meine blöden Ehegefechte kommen mir dagegen ziemlich albern vor.
5: Und Roberto? Der Rosenstrauß auf der Kommode übrigens, der ist von ihm.
3: Hm? Nein, das ist ohne Bedeutung. Nur Sex. Ich kann diesem Mistkerl einfach nicht widerstehen. Und er weiß es.
5: Roberto ist ein Idiot. Aber weißt du, auf seine Art liebt er dich.
3: Ja, sicher.
5: Jetzt sag mal, wofür zum Teufel brauchst du einen Ehemann?
3: Ich habe morgen einen Termin bei einer Anwältin, Dr. Pelayo. Sie vermittelt Adoptivkinder und wohl nicht immer legal. Und ich dachte, es wäre besser, mit einem Mann bei ihr aufzukreuzen, weil es glaubwürdiger ist, wenn man ein Kind adoptieren will, verstehst du?
5: Ist das die Pelayo, die mit einem Deutschen verheiratet ist? Die soll ja sagenhaft reich sein. Und
2: Sehr geschäftstüchtig.
3: Ja, mit Adoptionen lässt sich viel Geld verdienen. Ja, und sie soll gut Deutsch sprechen, weil sie neben Amis auch viel deutsche Kundschaft hat.
5: Sie hat mal die Botschaft beraten. Aber wie ich hörte, ist man da lieber auf Distanz gegangen. Es gibt zu viele Gerüchte um Signora Pelayo. Oh. Ihr Bruder ist übrigens auch noch ein hohes Tier bei der Polizei. Und es heißt, dass er mit einem mächtigen Drogenboss verbandelt ist. Also die ganze Familie stinkt. Sie ist einfach zu schnell an zu viel Geld gekommen.
3: Ich habe ihrer Sekretärin gesagt, dass ich nur ein paar Brocken Spanisch kann.
5: Dann verplapper dich aber nicht.
3: Ja.
5: Ich nehme an, den ersten Termin kannst du auch ohne Ehemann absolvieren. Der ist dann eben beruflich unterwegs. Mhm. Hast du dir schon überlegt, was genau du ihr erzählen willst?
3: Ja, sicher. Und Roberto hat mir einen falschen Pass besorgt. Der Mann kann wirklich alles.
5: Oh, Rosalie. Du wirst wohl nie erwachsen, oder?
3: Was Männer betrifft, leider nein. Aber sag mal, Caro, hat Ralf erwähnt, wo Ottmars Leiche gefunden wurde?
5: Die FARC haben sie für jeden sichtbar auf der Aussichtsplattform auf dem Monserrate abgelegt. Sozusagen als Warnung für alle, sich auch an ihre Abmachungen zu halten.
3: Oben auf den Berg?
5: Mhm.
3: Oh, sie werden Ottmars Mörder nie finden, oder?
5: Nein. Sehr unwahrscheinlich.
3: Sag mal, was macht der Ehemann de Pelayo?
5: Er ist Lebemann. Angeblich bleibt er nur bei ihr, weil ihr Bruder, der Polizist, ihn sonst nämlich umbringen würde.
3: Nette Familie.
5: Maria, mein Hausmädchen, hat mir erzählt, dass in den armen Vierteln häufig Babys und Kleinkinder verschwinden. Besonders hellhäutige. Gestohlen oder verkauft, wen kümmert's? Nur die Mütter. Weißt du, die Polizei, die macht sich meist nicht mal die Mühe, nach Kindern armer Leute zu suchen. Und Ralf, ja, Ralf denkt, dass er mit seiner Arbeit was verändern kann, aber ich glaube das inzwischen einfach nicht mehr.
3: Dr. Pelayo wird nicht so leicht zu täuschen sein. Ach, vielleicht fällt mir bis morgen ja noch ein, wen ich als Ehemann mitnehmen könnte.
5: Also die Deutschen hier, die kannst du vergessen, die kennt sie alle.
3: Ja, ich habe da eine Idee. Mein Gefühl sagt mir, dass wir gemeinsame Interessen haben könnten.
0: Ach nee, auf einmal? Ich dachte immer, du bist eine Einzelgängerin und kannst mich nicht ausstehen.
3: Wie kommst du denn darauf? Sag mal, wollen wir nicht in das Café da vorne gehen? Hier draußen ist es zu laut, ich gebe einen aus.
0: Das sage ich nicht nein, ne?
3: Ich nehme einen Kaffee. Und du?
6: Una cerveza grandissima.
3: Dein Spanisch hat sich ja stark verbessert. Un tintico y una cerveza grande, por favor.
0: Man tut, was man kann. Bist du auch wegen des Deutschen hier?
3: Du meinst Ottmar Schmidt? Hm? Nein, aber er wurde an dem Tag entführt, als ich hier ankam.
0: Ja, arme Sau. Ich kannte mal einen, der war 10 Jahre im Busch gefangen, bis die Guerilla ihn freiließ. War ein ziemliches Wrack hinterher. Das ist Ottmar zumindest erspart geblieben.
3: Du bist so ein Arschloch, Paul.
0: Hey, hör mal. Du hast mich doch hier abgepasst. Du weißt doch, dass ich immer in dieses Café gehe, wenn ich in Bogotá bin. Hm? Raus mit der Sprache, was willst du?
3: Deine Story. Die war ja erstklassig recherchiert.
0: Gracias.
3: Gracias. Aber dir war schon bewusst, was du damit anrichten konntest?
0: Die Öffentlichkeit hat ein
3: Recht... Komm hier nicht mit so einem Scheiß! Du weißt, dass du Ottmar mit deinem Artikel auf dem Gewissen hast. Die FARC wollen über ihre Geschäfte nichts in der Zeitung lesen. Sie haben schon mal einen umgebracht, weil über ihre Verhandlungen berichtet wurde.
0: Wusste ich nicht, ehrlich.
3: Paul, hör auf damit, ja? Wir zwei sind schon lange genug im Geschäft. Du hast es in Kauf genommen für deine Story. Und mich würde brennend interessieren, von wem du sie hast.
0: Oh, keine Chance, Rosalie. Ein Journalist, der seinen Informanten preisgibt, der hat irgendwann keine mehr.
3: Ja, das weiß ich auch. Aber weißt du, aus deinem Mund klingt es eher wie der Piratenkodex aus dem Fluch der Karibik.
0: Schätze nicht, ich schreibe für ein Revolverblatt. Da kann ich mir keine Noblesse erlauben, sonst feuern die mich. Ich brauche noch ein Bier.
3: Ach, trinkst du jetzt schon morgens, um dein Gewissen zu ersäufen? Otra cerveza, por favor.
0: Ist schon abgesoffen, Rosalie. Aber selbst wenn du mir eine heiße Liebesnacht anbietest, ich würde meinen Informanten nicht nennen, daran halte ich mich.
3: Ich will nur wissen, recherchierst du wegen der Kleinen?
0: Ja, sicher. Entführte oder tote Kinder sind immer ein Hit.
3: Boah.
0: Ja. Obwohl ich gehört habe, dass die Kleine, wie heißt sie nochmal, umgebracht wurde.
3: Miriam. Miriam heißt die. Also, was hast du gehört?
0: Sag mal, bin ich ein Auskunftsbüro? Die Guerilla wollte das Kind nicht, also haben die Kidnapper die Kleine wieder mitgenommen. und höchstwahrscheinlich abgemurkst.
3: Nee, ich habe da andere Quellen.
0: Ah, gracias.
3: Miriam soll an einen Kinderhändlerring verkauft worden sein. Kleine weiße Mädchen bringen viel Geld.
0: Bist du an der Story dran?
3: Ich schlag dir ein Geschäft vor.
0: Ein Geschäft? Ich bin ganz Ohr.
3: Ein Geschäft auf Gegenseitigkeit. Ich brauche deine Hilfe. Und als Gegenleistung biete ich dir an, dass du die Geschichte ebenfalls kriegst. Aber erst, wenn ich grünes Licht gebe. Abgemacht?
0: Ehrenwort.
3: Auf dein Ehrenwort gebe ich herzlich wenig. Und jetzt pass mal gut auf. Ich weiß, dass deine letzte Kolumbien-Story getürkt war.
0: Ah.
3: Das Interview mit dem Drogenboss, das war von Anfang bis Ende erfunden und ich kann es beweisen.
0: Ja, die Story mit Hernandez, du spinnst ja wohl.
3: Ach nee. Der Kerl war zur Zeit deines Interviews in Miami. Eine Woche lang. Tja, ich war zufällig auch da.
0: Wow.
3: Ja. Und ich würde nicht davor zurückschrecken, diese Geschichte dem Presserat zu stecken. Und ich glaube, das würde selbst bei deinem Revolverblatt nicht gut ankommen, oder? Wie siehst du das?
0: Ich sehe eine schöne Frau, die nicht mal vor Erpressung zurückschreckt.
3: Hör auf zu schleimen, das zieht bei mir nicht. Also, was ist? Willst du mir jetzt helfen oder nicht? Ich brauche nämlich einen Ehemann.
0: Ein Ehemann? Hat dich der Sexualfrust gepackt, oder was?
3: Ich will ein Kind adoptieren. Schnell, teuer und unbürokratisch, wenn du verstehst, was ich meine.
0: So läuft der Hase. Du denkst, du kommst damit an, wie heißt sie noch, an...
3: Miriam.
0: Ja, an Miriam ran. Ganz schön clever, Frau Kollegin.
3: Ich habe heute um 5 einen Termin bei einer Anwältin, die Adoptionen vermittelt. Insbesondere für deutsche Paare. Wir kreuzen da auf, wedeln mit dem Scheckbuch. Und ich habe keine Ahnung, was dabei rauskommt, aber ein Versuch ist es wert.
0: Ja, könnte mir gefallen. Aber bist du hier nicht so bekannt?
3: Nee. Aber zur Sicherheit setze ich mir eine blonde Perücke auf und eine Brille. Und ich habe einen Pass auf den Namen Hilde Steiner. Und du bist Dr. Hans Steiner, Internist in Köln. Und wir sprechen beide kaum Spanisch und wünschen uns nichts sehnlicher als ein Kind, weil du nicht zeugungsfähig bist.
0: Wieso ich?
3: Ach Gott, ja, dann bin ich eben unfruchtbar. Wir müssen die Story nur abstimmen. Und du musst jetzt sofort mit dem Trinken aufhören. Du nimmst ein Bad, gehst zum Friseur, verabschiedest dich von diesen unglaublich albernen Turnschuhen und schmeißt dich in deinen besten Anzug. Du wirst ja wohl einen im Koffer haben, einen Anzug.
0: Hey, hab ich immer, für den Fall, dass der Botschafter ruft.
3: Gut, und dann rasier dich gefälligst und warte. Hier ist der Ehering. Hab ich mir geliehen. Und kauf dir ein teures Aftershave. Frauen wie die Pelayo können Armut nämlich riechen.
0: Hör mal, ich bin ja kein Penner.
3: Nee, aber nach einem betuchten Internisten siehst du auch nicht gerade aus.
0: Und ich krieg die Story auch wirklich?
3: Wenn ich dir grünes Licht gebe. Aber wenn du was verbockst, dann mach ich dich fertig und ich schneid dir deine Eier ab.
0: Ist ja schon gut, ich sag ja gar nichts mehr. Bestell mir wenigstens noch ein letztes Bier.
3: No, Senor. Trink Kaffee oder Wasser. Und jetzt mach dir ein paar Notizen, damit du nichts vermasselst.
6: Jawohl, Kommandante.
3: Hey, ich heiße Steiner. Hilde Steiner. So, die Pelayo residiert im 4. Stock. Respekt. Man erkennt dich kaum wieder. Du siehst richtig seriös aus.
0: Ich werde eben immer verkannt.
3: Ahaha. So, wir sind da. Jetzt reiß dich bloß zusammen.
7: Ah, buenas tardes.
3: Guten Tag.
7: Wir sind der Señor Pastor.
3: Ja.
7: Pelayo. Bitte schön. Kommen Sie herein, gehen Sie durch in mein Büro. Ich komme sofort nach. Ich bin sofort bei Ihnen. Bitte schön.
6: Sehr edel hier. Perverser Teppich und alles echt Mahagoni.
3: Ah, oh, guck dir das an. Hm? Sogar ein Harvard-Diplom an der Wand.
7: So, bitte schön. Ja, danke. Sie, Sie möchten also ein Kind adoptieren, hat meine Sekretärin notiert.
3: Genau. Also, mein Mann und ich, wir haben vor 10 Jahren geheiratet und, naja... Also, wie soll ich sagen, es hat mit einem eigenen Kind bei uns nicht geklappt. Mhm. Und in Deutschland ist eine Adoption für uns nicht mehr möglich, weil wir zu alt sind. Und ja, da haben wir gedacht...
7: Ja, ich verstehe Ihren Kinderwunsch nur so gut. Gott war so gnädig, mir 2 gesunde Söhne zu schenken.
3: Ach.
7: Ja, und es ist mir ein Anliegen, auch anderen Menschen zu dieser Freude zu verhelfen. Und natürlich armen Waisen ein schönes Zuhause zu schenken.
3: Sie können uns also wirklich helfen.
7: Ich denke schon, Sie. Allerdings ist das nicht ganz billig, denn der bürokratische Aufwand ist erheblich. Und wir müssen die künftigen Eltern leider auch darum bitten, Unterhalt und Unterbringung der Kinder und ihre übrigens ganz vorzügliche pädagogische Betreuung zu bezahlen, bis die Formalitäten erledigt sind.
0: Als Internist bin ich nicht ganz unvermögend. Geld sollte keine Rolle spielen. Welche Summe käme denn in etwa auf mich zu?
7: Nun, es hängt ein wenig davon ab, für welches Kind Sie sich entscheiden. Wie lange es bereits bei uns ist, welche Aufwendungen wir für seine Betreuung hatten, Sie verstehen.
3: Ja, also mein Mann hätte ja am liebsten ein Mädchen.
0: Die sollen ja bekanntlich besonders am Vater hängen, heißt es immer.
3: Ja, und dann, wir leben ja in Deutschland. Und da wäre ein hellhäutiges Kind günstig. Nicht, dass wir Rassisten wären, aber mein Mann und ich, wir... Ach, wissen Sie, man kennt das doch. Dann werden die Kinder in der Schule gehänselt und womöglich als Indio beschimpft. Mhm. Und das möchten wir unserer Tochter schon gerne sparen.
7: Mhm. Ja, ja, das kann ich nur zu gut verstehen, Signora Steiner. Und an welches Alter hätten Sie gedacht?
3: Nun, da wir ja nicht mehr die Allerjüngsten sind und... Und wenn wir die Wahl haben, dann würden wir uns das nächtliche Geschrei der ersten Monate schon gern ersparen. Also wir hatten an ein anderthalb- bis zweijähriges Kind gedacht.
7: Mhm.

0: Wir können Ohren haben. Oh, Hans, ach, guck mal. Ja. Die sind ja süß. Ach, schau mal. Schau mal. Ach, schau mal, die Kleine hier. Ja. Die ist ja allerliebst.
1: Nun, haben Sie etwas Passendes gefunden?
0: Ach ja, also, ach, niedlich sind die ja alle. Aber tatsächlich gefällt mir dieses braunhaarige Mädchen hier am besten. Wie heißt die denn?
1: Oh, Mira. Sie heißt Mira. Ja. Sie ist seit einige Woche bei uns und sie ist noch sehr verstört. Sie spricht kaum, sagte mir die Pädagogin. Ein besonders tragischer Fall. Beide Eltern sind bei einem Autounfall ums Leben gekommen.
0: Och.
1: Sonst gibt es keine Verwandten. Wenn Sie Mira ein neues Heim bieten würden, ach, das wäre einfach wundervoll.
0: Glauben Sie mir, es wird ihr bei uns an nichts fehlen. Wann können wir sie denn mal sehen?
1: Unsere Kinder sind auf einem Anwesen außerhalb der Stadt untergebracht. Mhm. Da ist die Luft besser und sie können im Garten spielen, etc. Wir würden gern vielleicht gemeinsam dorthin fahren.
0: Ja.
1: Bis Samstag könnte ich alles in die Wege leiten. Und am Samstag wäre dann auch die erste Rate fällig für den organisatorischen Aufwand.
2: Ja, kein Problem. An wie viel hatten Sie gedacht, Doktora?
1: 10.000.
0: Ach.
1: In Bar und in Dollar, natürlich. Die zweite Rate, 30.000, dann bei Übergabe des Kindes und der Papiere. Apropos Papiere, wenn Sie mir kurz Ihre Ausweise geben würden, dann notiere ich mir gleich Ihre Daten etc. für die Behördengänge. Es muss ja schließlich alles seine Richtigkeit haben.
2: Natürlich.
1: Nicht wahr?
2: Bitte.
0: Und sagen Sie bitte, wie lange wird es denn dauern, bis wir mit dem Kind ausreisen könnten?
1: Nun, wenn Sie sich für ein Kind entschieden haben, dürfte eine Woche für die Formalitäten genügen.
0: Ach so. Ach, Hans, ach, ich kann es kaum glauben, wir werden bald ein Kind haben.
1: Dann wäre ja fürs Erste alles geklärt. Ich erwarte Sie am Samstag um 10 Uhr hier in die Kerzei.
0: Ja.
1: Wir werden mit einem Wagen rausfahren, das ist das Einfachste. Ich darf mich dann verabschieden?
0: Ja.
1: Meine Sekretärin wird Sie hinaus begleiten. Buenas tardes.
0: Ich danke Ihnen.
1: Doktor.
0: Wiedersehen.
1: Adios, es war mir ein Vergnügen.
0: Dankeschön.
3: So, und jetzt erzähl. Spann uns nicht so auf die Folter. Du hast Miriam also gesehen.
0: Ja, habe ich. Und sie war sehr blass und für meinen Geschmack war sie auch viel zu ruhig, irgendwie apathisch. Hat sie an ihren Teddy geklammert und kaum ein Wort gesprochen. Oh.
4: Ich vermute, sie haben sie ruhig gestellt mit irgendwelchen Medikamenten.
0: Schalk hat ihr Schokolade mitgebracht und nicht mal die hat sie genommen. Ach, am liebsten hätte ich Miriam gepackt und gleich mitgenommen. Das war das Schwerste, sie dort zurückzulassen.
3: Wie war das mit Schalk?
0: Hat sich sogar anständig benommen. Er hat übrigens Fotos gemacht von dem Mädchen, die können wir Luisa zeigen.
5: Ja, war das denn nicht so auffällig, mit einer Kamera da aufzutauchen?
0: Nee, Schalk hat das ganz geschickt gemacht. Er hat dieser fürchterlichen Gouvernante die Geschichte aufgetischt, dass er für seine Tochter ein Album anlegen will, damit sie, wenn sie mal groß ist, auch weiß, wie sie ihre Eltern kennengelernt hat. Im Erfinden ist Schalk ja groß, aber diesmal war ich ihm echt dankbar.
3: Du hast von mehreren Mädchen gesprochen. War Miriam nicht allein?
0: Nein, sie haben uns noch ein zweites Kind vorgeführt, auch ein Mädchen. Sie heißt Martha. Schalk hat in der Kanzlei gesagt, dass er diese Martha auch niedlich fand, um auch nicht den geringsten Verdacht aufkommen zu lassen. Boah, die war genauso verschreckt wie Miriam. Die beiden hielten sich die ganze Zeit an der Hand. Ach, selbst Schalk, die Kaltschnauze, war berührt.
3: Und wo sind die Mädchen denn nun?
0: Also, getroffen haben wir sie in einem Landhaus, aber wie der Ort heißt, weiß ich nicht.
4: Das Haus liegt am Rande von La Calera. Kennt ihr sicher, ist ein beliebtes Ausflugsziel. Ich hatte zur Vorsicht einen alten Freund gebeten, hinter ihnen herzufahren.
0: Ach.
4: Tja. Die nächsten Schritte sollten wir uns jetzt gut überlegen.
0: Mhm. Außerdem sind die Kinder bestimmt nicht mehr dort. Schalk ist für einen Moment raus und hat durch die Fenster gesehen. Die Zimmer waren unmöbliert. Offenbar wird nur der Wohnraum genutzt für die Treffen mit den Adoptionswilligen.
4: Ja, auch viel zu gefährlich, die Kinder dort zu lassen. Das Haus steht zwar frei, aber die Gegend ist zu dicht bebaut. Da fällt eine Horde von Kindern zu sehr auf.
5: Hat die Pelayo auf der Fahrt sonst noch irgendwas rausgelassen, was uns irgendwie weiterbringen könnte?
0: Nichts, gar nichts. Nur so Mutter-Theresa-Gesülze. Gefahren ist übrigens ein Typ, dem ich nicht im Dunkeln wieder begegnen möchte. Groß, fett und mit einem selten dämlichen Gesichtsausdruck. Der hatte bestimmt auch eine Knarre dabei.
5: Naja, wahrscheinlich ihr Bodyguard. Ne?
4: Kannst du die restlichen 30.000 Dollar besorgen, Ralf?
3: Du meinst, die beiden sollen das Adoptionsspiel bis zum Ende durchziehen?
4: Exaktamente.
0: Bitte.
3: Wäre es nicht besser, die Polizei einzuschalten?
4: Oh, ich halte es zum jetzigen Zeitpunkt noch für zu gefährlich. Für die Kinder vor allem. Klar, sie könnten die Pelayo hochnehmen, aber damit haben wir doch kein Kind befreit. Vor allem aber habe ich Angst, dass jemand nicht dicht hält in der Truppe. Vergesst nicht, der Bruder der Pelayo ist bei der Polizei. Nein, nein, das ist viel zu unsicher.
0: Roberto hat recht, Ralf. Treibt das Geld auf und wir holen das Kind mit Papieren. Und dann haben wir auch die nötigen Beweise, um der Pelayo und ihren

0: Komplizen das Handwerk zu legen.
1: Ich glaube auch, es wäre das Sicherste für das Kind. Und vielleicht findet ihr dann ja auch noch heraus, wer hinter Ottmars Entführung steckt. Ich meine, er ist tot, das habt ihr wohl schon vergessen.
2: Haben wir nicht, Caro, aber eins nach dem anderen. Wie seid ihr mit der Pelayo verblieben?
0: Also Schalk hat gesagt, er ruft an, um ihr zu sagen, für welches Kind wir uns entschieden haben.
2: Gut, dann soll er das morgen früh tun.
0: Gut.
2: Wegen des Geldes werde ich mit dem Botschafter reden. Meine Portokasse ist jetzt nämlich leer. Und bis die Zentrale Geld angewiesen hat, vergeht eine Ewigkeit.
0: Und du meinst, der Botschafter zieht mit?
2: Ja, für einen Diplomaten ist er ungewöhnlich mutig. Wenn die Pelayo hochgeht, werden wir das Geld ja hoffentlich zurückkriegen.
1: Dein Wort in Gottes Ohr. Das behalten die Bullen doch für sich und behaupten hinterher, sie hätten gar kein Geld gefunden. Man weiß doch, wie das hier läuft. Du bist wirklich ein unverbesserlicher Optimist.
2: Mir geht's um Miriam, Caro, nicht ums Geld.
3: Wenn du Probleme hast, lass es mich wissen, Ralf. Wenn alle Stricke reißen, treibe ich das Geld auf.
0: Weißt du was? Du edler Samariter. Ich brauche jetzt eine Dusche und ein Bett. Und ausnahmsweise wäre ich bereit, dich zu begleiten. Zumindest mit dem Aufzug haben wir Glück gehabt. Er ist schon da. Oh Mensch, Paul, ich hoffe, es geht alles gut.
4: Was soll jetzt noch schiefgehen?
0: Was weiß ich, dass sie uns auf die Schliche gekommen sind zum Beispiel?
4: Wie denn? Das weiß doch niemand von der Aktion. Nur Ralf, Caro, Roberto, der Botschafter, wir beide.
0: Ja, Roberto informiert die Anti-Entführungseinheit auch erst, wenn wir heil wieder aus der Kanzlei raus sind. Ach, der Chef der Truppe ist übrigens ein Freund von Roberto. Hm. Die beiden essen gerade zusammen. Das nenne ich Timing.
4: Ja, siehst du, ist alles bestens arrangiert. Ne?
5: Buenas tardes, Doctora.
6: Kommen Sie. Danke schön, dass Sie pünktlich sind. Das Kind ist gerade eingetroffen. Kommen Sie in mein Büro. So, dann erledigen wir zunächst die Formalitäten. Bitte setzen Sie. Nehmen Sie sich Platz. So, bitte schön. So. Ich habe bereits alles vorbereitet. Mhm. Dr. Steiner, wenn Sie so nett wären, alles durchzuschauen.
4: Ja, danke. Dann wollen wir mal sehen. Sagen Sie, mein Spanisch ist nicht besonders gut, aber hier steht Apellido Steiner, ist korrekt. Und dann Nombre Marta.
0: Was?
4: Ja, das Kind hieß doch Mira, oder? Also Marta, war das nicht die Brünette mit den Locken?
6: Exaktamente, die Brünette mit den Locken. Aber das ist doch das Kind, das Sie adoptieren wollten. Zumindest hat meine Sekretärin es nach Ihrem Anruf so notiert.
0: Ach du je, nein, das ist ein Irrtum. Wir wollten Mira, die mit den helleren Haaren. Und ich bin mir ganz sicher, dass mein Mann das auch ihrer Sekretärin so gesagt hat. Ich stand daneben, als er telefonierte. Hans, was machen wir denn jetzt?
6: Das ist mir jetzt wirklich höchst unangenehm.
4: Ja, mal ruhig, Bluthilde. Also ich hoffe, das lässt sich schnell korrigieren, nicht wahr, Doktora?
6: Nun, so schnell nun auch wieder nicht. Wir müssen die gesamte bürokratische Prozess begängig machen und neue Anträge stellen. Das wird dann wieder eine Woche dauern. Es tut mir furchtbar leid, aber sie ist leider so.
0: Ja.
6: Und Sie könnten sich wirklich nicht für Martha erwärmen, ne? Sie ist doch auch so ein niedliches kleines Ding und sie braucht
0: ja, nein, Zuhause. Nein, bitte, das auf keinen Fall. Ich will Mira.
4: Doktora, von mir aus stimmt dem nichts im Wege, aber ich würde mich gerne in Ruhe mit meiner Frau besprechen. Also ich schlage vor, wir drehen eine Runde um den Block und reden drüber. Wenn Sie uns eine halbe Stunde entschuldigen wollen, dann geben wir Ihnen gleich Nachricht, ja?
6: Gut, dann sagen wir treffen uns in einer halben Stunde wieder hier.
0: Ja, ja.
6: Ich möchte mich noch einmal wirklich entschuldigen und
0: bestätigen,
6: das ist mir so unangenehm.
0: Du musst lauter sprechen, Roberto, ich verstehe dich kaum. Ja, ich stehe hier in der 7. Avenida, ich bin nicht weit von der Kanzlei der Pelayo. Was? Ja, aber wenn... Ja, gut, gut. Gut, wenn du meinst, ja, dann machen wir das so. Och.
4: Spann mich nicht so auf die Folter, was sagt er?
0: Also, Roberto meint, wir sollten Martha adoptieren. Und er wird jetzt sofort mit dem Mann von der Anti-Entführungseinheit reden.
4: Und was mit dem Geld? Ja, schließlich war das ja für Miriam bestimmt.
0: Ja, Geld. Roberto meint, dass es zu riskant wäre, eine weitere Woche zu warten.
4: Da könnte er recht haben.
0: Und was ist, wenn die Pelayo auf die Idee kommt, uns genauer zu überprüfen? Wenn wir auffliegen, dann werden wir Miriam nie wiedersehen.
4: Das wäre natürlich echt scheiße. Aber solange Miriam nicht frei ist, kann ich die Geschichte nicht schreiben.
0: Paul!
4: Das ist auch scheiße. Ob ein kolumbianisches Kind aus den Händen von den Führern befreit wird oder nicht, geht denen in der Redaktion noch am Arsch vorbei. Nee, da muss schon ein deutsches Kind her.
0: Wie kannst du nur für so ein Scheißblatt arbeiten? Boah, das Warten ist das Schlimmste.
3: Mach dir keine Sorgen, Rosita. Die werden Miriam schon finden. Aber es ist gerade mal 5 Stunden her, dass das Kommando die Kanzlei der Pelayo gestürmt hat.
0: Aber vielleicht hätten wir doch besser eine Woche auf Miriam warten sollen.
2: Für Bedenken ist es jetzt zu spät. Es war richtig, dass ihr die kleine Martha da rausgeholt habt. Die Bande wurde auf frischer Tat ertappt und sie hatte keine Zeit, irgendwelches Material verschwinden zu lassen.
7: Ja, die Anti-Entführungseinheit ist gleich rauf in die Kanzlei, als wir mit Martha im Wagen saßen.
1: Bestimmt finden sie Unterlagen über das Versteck der anderen Kinder.
3: Vielleicht entschließt sich die Pelayo ja auch zu reden. Sie? Muy bien, hombre. ¿Y la chica? Okay. Gracias. Nos vemos.
8: Und haben Sie Miriam gefunden?
3: Noch nicht, aber Sie wissen, wo sie ist. Auf einer Farm in der Savanne. Die Truppe ist bereits unterwegs. Jetzt ist es noch eine Sache von ein paar Stunden und Miriam ist wieder bei ihrer Mutter. Tja, die Pelayo hat tatsächlich gesungen.
2: Hoffentlich kommt es nicht zu einer Schießerei auf der Farm.
1: Und was ist, wenn Sie die Kinder als Geiseln nehmen?
3: Hey, nun mach doch nicht verrückt. Die Anti-Entführungseinheit ist eine hochspezialisierte Truppe. Die wissen, was sie tun. Hey, Paul. Was ist? Willst du etwa gehen?
7: Sorry, Leute, ich hab noch einen Termin.
8: Hey, aber von unserer Sache. Keine Zeile. Hörst du sonst Gnade dir Gott?
7: Kannst dich auf mich verlassen, Rosalie. Ciao allerseits.
8: Ciao.
3: Ciao. Ciao.
8: Findet ihr es nicht seltsam, dass er abhaut, wenn es spannend wird? Paul hat gut mitgespielt, aber ich trau ihm einfach immer noch nicht über den Weg.
2: Wenn wir wüssten, wer sein Informant war, wären wir schon weiter.
8: Als wir mit Martha zu dieser Kaserne fuhren, um sie der Anti-Entführungstruppe zu übergeben, hat Paul uns erzählt, er sei von einer Frau im Hotel angerufen worden. Ihren Namen kennt er aber nicht und das glaube ich ihm auch. Er war viel zu geschockt, als er die weinende Martha in Robertos Auto trug. In dem Moment hat er mir alles verraten. Diese Frau hat ihm nur erzählt, dass Ottmar in den Händen der FARC sei und dass geheime Verhandlungen laufen. Aber ihre Stimme war verstellt.
2: Paul Schalk war ja bei mir im Büro. Das hat meine ganze Belegschaft mitgekriegt.
1: Ja. Sagtest du nicht, es sei Ursula Kaufmann gewesen, die ihn abgewimmelt hat? Deiner so hochgeschätzten Assistentin, der traue ich alles zu.
2: Also für Ursula lege ich meine Hand ins Feuer. Ja. Sie ist seit Jahren bei uns. Und mit Ottmar hat sie sich immer gut verstanden.
3: Gab es denn jemanden, der nicht mit Ottmar konnte?
2: Nicht, dass ich wüsste. Ottmar war der nette Typ ohne Feinde. Armer Kerl. Ich werde ihn vermissen.
3: Auch wenn eine Frau Paul Schalk angerufen hat. Sie könnte ihn auch im Auftrag eines Mannes informiert haben.
8: Möglich, aber vielleicht hat Ralf recht mit seiner Vermutung, dass es jemand von German Aid war. Ralf, ich habe da eine Idee. Du gibst mir einen Zeitvertrag und lässt mich eine Werbebroschüre oder sowas über eure Arbeit schreiben. Und dabei kann ich deine Leute ein bisschen aushorchen. Was meinst du?
2: Na, keine schlechte Idee. Dann könntest du auch mal in Ottmars Projekte fahren. Vielleicht ergibt sich da was.
3: Ja. Rosita, niemand hätte es lieber als ich, dass du länger in Bogota bleibst, das weißt du. Trotzdem, du bringst dich damit in Gefahr. Wer immer hinter der Entführung von Ottmar und Miriam steckt, der hat bewiesen, dass er keine Skrupel hat. Und die hat er auch nicht, wenn es um dich geht.
8: Hey, du hast doch nicht etwa Angst um mich.
3: Sí. Hola, compadre. Muy bien. Muy bien, excelente. Gracias, compadre. Ciao. Leute, Sie haben Miriam gefunden.
8: Oh.
3: Ja, sie ist auf dem Weg nach Bogota. Ihr fehlt nichts. Und den Kindern ist auch nichts passiert. Mein Amigo sagte, dass die kleine Martha seit 5 Monaten vermisst wird. Sie hatte mit ihren beiden Brüdern auf der Straße gespielt und wurde von dort entführt. Wahrscheinlich, weil sie sehr hellhäutig ist.
8: Caro, ruf sofort Luisa an und sag ihr, dass Miriam in Sicherheit ist, ja?
1: Ja, mach ich.
8: Oh, Leute, wir haben einer Kinderhändlerbande das Handwerk gelegt. Roberto. Habe ich dir schon gedankt?
3: Hm? Nein, aber du wirst sicher einen Weg finden.
8: Ich danke dir, ich danke dir, ich danke dir.
3: Das Problem ist nur, dass eine Hydra, wenn du ihr den Kopf abschlägst, immer gleich 2 nachwachsen. Und so ist es hier. Trotzdem, ich werde nie aufhören, die Hydra zu bekämpfen.
2: Rosalie, und morgen fängst du in meinem Büro an. Ich hoffe, du hast alle Informationen gekriegt, die du für die Werbebroschüre brauchst.
8: Das und noch ein bisschen mehr. Du wirst staunen. Ich bin nämlich zu Ottmars Projekt rausgefahren. Das Departement Cauca ist doch immer wieder eine Reise wert. Roberto und ich hatten dort 2 wunderbare Tage. Nur kalt war's.
4: Ah, Roberto war mit?
8: Ja, aber das ist jetzt nicht so wichtig. Können wir einen kleinen Spaziergang machen? Ich glaube, wir sollten uns besser nicht in deinem Büro unterhalten. Ralf, es tut mir leid, aber ich fürchte, du hast dich in Ursula Kaufmann getäuscht. Und zwar gründlich.
4: Wieso? Was ist passiert?
8: Sie mischt im Drogenhandel mit. Aber es kommt noch dicker. Ottmar ist ihr auf die Schliche gekommen, einen Tag vor seiner Entführung.
4: Rosalie, entschuldige bitte, aber ich glaube, du spinnst. Davon hätte Ottmar mir doch erzählt.
8: Wann denn? Am Tag meiner Ankunft in Bogota ist er am Spätnachmittag aus Popayán zurückgeflogen. Und du warst ebenfalls bis zum Abend unterwegs und per Handy nicht erreichbar. Habe ich alles gecheckt. Er wollte dich auf dem Empfang beim Botschafter treffen und das wurde verhindert.
2: Dir ist klar, dass du das erstmal beweisen musst, meine Liebe.
8: Schau dir das an.
2: Was ist denn das für ein Papier?
8: Das haben Roberto und ich bei unserer kleinen nächtlichen Revision des Projektbüros in Popayan gefunden. Im Papierkorb unter Ottmars Schreibtisch. Nach seiner Entführung wurde das Büro nicht mehr genutzt und die Putzfrau hat es wohl auch nicht mehr betreten. Jedenfalls war der Papierkorb randvoll, Gott sei Dank.
2: Ihr habt das Büro durchsucht?
8: Wir haben uns dafür eine ganze Nacht um die Ohren geschlagen, aber es hat sich gelohnt.
2: Rosalie, es ist ein leeres Blatt.
8: Das scheint nur so. Du musst genauer hinsehen.
2: Da hat sich was durchgedrückt.
8: Roberto und ich haben es bereits entziffert. War etwas mühsam, aber es ging. Hier, lies. Es ist offensichtlich der handschriftliche Entwurf eines Briefes an eure Zentrale mit Kopie an dich. Etwas altmodisch, sowas noch mit der Hand zu schreiben, aber wahrscheinlich wollte Ottmar es aus Sicherheitsgründen nicht auf dem Computer haben.
2: Wurde ich zufällig Zeuge eines Gesprächs zwischen der Projektassistentin Ursula Kaufmann und dem stellvertretenden Direktor unseres lokalen Counterparts in Popayan, Ion Jairo Londoño, aus dem hervorging, dass die beiden genannten Personen die Kleinbauern der Projektregion dazu anhalten, außerhalb des Projektgebiets Coca-Blätter anzubauen und diese zu Kokain weiterzuverarbeiten.
8: Nett, nicht wahr? Und da haben wir das Mordmotiv. Die beiden müssen irgendwie rausgekriegt haben, dass Ottmar ihnen auf die Schliche gekommen ist.
2: Wie ich Ottmar kannte, schließe ich auch nicht aus, dass er sich die beiden vorgeknöpft hat.
8: Glaube ich nicht. Er wollte erst dich und die Zentrale informieren. Am Schluss hier, da fragt er ja noch, wie er sich verhalten soll.
2: Stimmt, hier steht's.
8: Was willst du jetzt tun?
2: Gute Frage. Als erstes werde ich die Zentrale informieren, aber von zu Hause aus. Komm, lass uns ein Taxi nehmen.
1: Ralf, Roberto hat gerade in seiner Sendung den Steckbrief von der Kaufmann durchgegeben. Er hat eine Belohnung von $10,000 ausgesetzt.
2: War ja fast zu erwarten, dass Ursula von der Polizei einen Tipp bekommen würde, bevor das Büro gestürmt wurde.
8: Caro will für uns kochen, aber ich glaube, ich krieg nichts runter. Die Sache mit dem Kranz ist mir ziemlich auf den Magen geschlagen.
3: Rosita, du machst dir zu viel Sorgen. Es ist nicht das erste Mal, dass mir jemand einen Beerdigungskranz vor die Tür gelegt hat.
8: Ach, stand da auch immer drauf, dass du morgen tot sein wirst? Du hättest den Steckbrief von der Kaufmann nicht nochmal senden sollen.
3: Ich lasse mich nicht einschüchtern, Rosita. Wie sollte ich sonst meinen Job machen? Und außerdem habe ich immer eine Waffe griffbereit.
8: Trotzdem. Ich habe so ein komisches Gefühl.
3: Wir sind doch gleich da. Was soll schon passieren?
8: Ganz stark.
3: Alles okay, alles okay. Los, los, wir müssen ins Haus, komm. Caro, ihr müsst den Ärmel meine Lederjacke aufschneiden.
8: Ja. Oh, vorsichtig.
3: Ja, ja, also, so ist
8: Roberto.
3: Es gut. Ja.
8: Oh. Oh.
3: Oh. Seht ihr, halb so schlimm. Nur ein Streifschuss.
2: Das hätte auch anders ausgehen können. Ihr könnt euch denken, wer dahinter steckt.
1: Ursula Kaufmann.
2: Soll ich wirklich keinen Krankenwagen rufen?
3: Nein, ich fahre nachher im Krankenhaus vorbei. Dass ich nicht gemerkt habe, dass wir verfolgt werden, verzeih ich mir nie. Ach, Rosita, ich glaube, du lenkst mich zu sehr ab.
8: So, ich habe meine Story abgesetzt. Die Redaktion hat mir 2 Seiten gegeben. Gute Geschichte. Und mit einem halben Happy End. Ottmar ist zwar tot, aber...
3: Die Pelayo, Ursula Kaufmann und ihre Komplizen sitzen ein.
8: Ja.
3: Die Bösen sind zumindest im Knast gelandet. Es geschieht nicht oft in meinem Land. Bleibt nur zu hoffen, dass die Pelayo mit ihren guten Verbindungen nicht gegen Kaution auf freien Fuß kommt. Um dann mit dem Privatjet der Familie auf Nimmerwiedersehen zu verschwinden.
8: Sag sowas nicht.
3: Ja, aber so läuft das hier. Jedenfalls meistens.
8: Die Kaufmann wäre sicher nicht ins Kokaingeschäft eingestiegen, wenn ihr Vater nicht das Familienvermögen verschleudert hätte. Und die Pelayo konnte einfach den Hals nicht vollkriegen.
3: Gier, Rosita. Die Welt hat nicht genug für jedermanns Gier.
8: Und wer ist schlimmer? Die Pelayos und Kaufmanns, denen es ums Geld geht? Oder die FARC, denen es ums Prinzip geht?
3: Ach, denen geht es inzwischen auch ums Geld. Für die Opfer macht es aber eh keinen Unterschied. Mich widert beides an. Sag mal, hast du noch was von deinem Freund Paul Schalk gehört?
8: Der hat mir vorhin eine Mail geschickt. Er hat die Geschichte auch heute abgesetzt und fliegt jetzt nach Mexiko weiter.
3: Oh, dann hat er sich ja ausnahmsweise an eure Abmachung gehalten. Hm? Ach, Rosita. Musst du morgen wirklich zurück nach Deutschland?
8: Ja, aber wenn du mich nett darum bittest, bin ich bald wieder hier.
3: Me lo prometes?
8: Sí. Versprochen.
9: Bogota Blues von Christine Grain und Eva Karnowski. Es sprachen Rosalie, Sascha X. Caro, Susanne Petzold. Ralf, Daniel Berger. Roberto, Peter Davor. Veronika, Edda Fischer. Paul Schalk, Martin Bross. Frau Dr. Pelayo, Tatjana Klasing. Musik, Tom Kubli. Technische Realisation, Gertrud Melcher und Mechthild Austermann. Regieassistenz, Tom Kubli. Regie, Jörg Schlüter. Eine Produktion des Westdeutschen Rundfunks Köln 2011. Dramaturgie, Ursula Schregel.
10: 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Thank you.

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2: Die Nachrichten mit Udo Stiel. Guten Abend. Bundesinnenminister Dobrindt hat den Fund eines Waffenverstecks in einem Wald bei Berlin im vergangenen Oktober bestätigt.
3: Verfassungsschutz und Polizei haben dieses Versteck ausfindig gemacht. In diesem waren zwei Handfeuerwaffen und entsprechend Munition hinterlegt.
2: Nach Recherchen von WDR, NDR und SZ sollen russische Agenten dahinter stecken, möglicherweise um Anschläge zu verüben. Der nordrhein-westfälische Glücksspielunternehmer Paul Gauselmann ist im Alter von 91 Jahren gestorben. Er gründete und leitete die Merkur Group, die mit Geldspielautomaten und Spielhallen in den besten Zeiten mehr als 2 Milliarden Euro Umsatz jährlich machte. Stefan Leiben berichtet.
4: 1974 eröffnete er in Delmenhorst seine erste Spielothek. Heute gibt es mehr als 400 in 8 europäischen Ländern. Sein Symbol war die lachende Sonne. Merkur, seine Marke. Paul Gauselmann betrieb auch Lobbyarbeit. Seit 1981 war er Vorsitzender des Verbandes der deutschen Automatenindustrie. Ihm wurde aber auch illegale Parteispenden, Automatenmanipulation und Förderung der Spielsucht nachgesagt.
2: Das ist außerdem Thema heute Abend. Bundeskanzler Merz beendet seinen Sommerurlaub. Er will morgen in Hürtgenwald den Feuerwehrleuten danken, die den Waldbrand bekämpft hatten. Der Rhein führt nach seinen historisch niedrigen Pegelständen wieder mehr Wasser. Nach kräftigen Regenfällen fahren in Nordrhein-Westfalen auch wieder viele Rheinfähren. Der argentinische Fußballnationalspieler Leandro Paredes ist vom Weltverband für 10 Länderspiele gesperrt worden. Nach dem verlorenen WM-Endspiel gegen Spanien war er einem Gegenspieler an die Gurgel gegangen und hatte einen zweiten im Gesicht getroffen.
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2: In der ersten Runde des DFB-Pokals hatte Drittligist Preußen Münster den Karlsruher SC aus der zweiten Liga zu Gast. Das Spiel ist vor wenigen Minuten zu Ende gegangen. Live aus dem Stadion Sarah Schwedmann, WDR Sport. Das war's dann wohl für Münster.
5: Ja, das war's tatsächlich. Sie waren nah dran, aber am Ende hat's dann doch nicht gereicht. 1:2 verliert der Drittligist gegen den Zweitligisten, gegen den Karlsruher SC. Dabei hatte Münster stark begonnen, hatte in der ersten Halbzeit geführt nach 35 Minuten durch den Neuzugang Endikum und dann in der zweiten Halbzeit aber doch nachgelassen. Der Druck des Zweitligisten war groß. Marvin Wanicek, der Kapitän, mit dem Ausgleich und Sebastian Jung mit dem 2:1. Und damit zieht Karlsruhe in die zweite Runde ein. Münster scheidet aus.
2: Und in der zweiten Partie mit NRW-Beteiligung hat der Oberligist SC St. Tönes in Krefeld gegen Bundesligist Eintracht Frankfurt verloren mit 0:11. Das war WDR aktuell. Das Wetter in Nordrhein-Westfalen, morgen bleibt es wechselhaft. In Waldbröl werden 17 Grad erwartet, in Siegen 18 Grad und in Lemgo 19 Grad. Am Sonntag wechselnd bewölkt und trocken bei 13 bis 22 Grad. 20.03 Uhr.
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6: Guten Abend und herzlich willkommen aus der Berliner Philharmonie. Hören Sie die Saisoneröffnung der Berliner Philharmoniker. Kirill Petrenko, Chefdirigent, dirigiert. Zwei große Orchesterwerke stehen auf dem Programm. Ich bin Philipp Schmid, freue mich, dass ich Sie durch dieses Konzert begleiten darf, präsentiert von Radio 3 vom RBB im ARD Radio Festival. Gerade kommt das Orchester auf die Bühne in der Berliner Philharmonie, natürlich auch immer ein gesellschaftliches Ereignis hier in Berlin. Auftakt der neuen Saison eben. Viel Prominenz aus Kultur Politik und Entertainment ist auch mit dabei. Und das ist die neue Saison mal in reinen Zahlen. 127 Konzerte der Berliner Philharmoniker in Berlin und weltweit, 260 Veranstaltungen der Stiftung insgesamt, 116 Werke von 67 Komponistinnen und Komponisten, 34 Gastdirigentinnen und Gastdirigenten, 263 Solistinnen und Solisten und 46 Gastensembles. Aber heute steht natürlich das Orchester erstmal im Mittelpunkt mit zwei großen Orchesterwerken, Tschaikowskis Sinfonie Nummer 4 nach der Pause und jetzt gleich zu Beginn die sogenannten Enigma-Variationen von Edward Elgar. Gleich wird vermutlich gestimmt. Ein besonderes Werk, das uns gleich in die neue Saison hineinbringen wird. 14 Variationen sind das, jedes ein musikalisches Porträt eines Menschen aus Elgars Freundes- oder Familienkreis. Es sind keine Gesichter eigentlich, die er da malt. Er erinnert sich an Eigenheiten, an eine Stimme, an eine Bewegung, einen Witz, eine bestimmte Art Klavier zu spielen, ein Gespräch. Und es gibt sogar einen Hund, der ins Wasser fällt. Aber eigentlich, und das ist das Schöne, man muss keinen dieser Menschen kennen. Die kleinen Charakterbilder funktionieren auch ohne Namensliste. Mal nervös und quirlig, mal ganz polternd, zärtlich, mal feierlich und das Ganze wie ein musikalisches Fotoalbum. Nur, dass eben die Bilder gleich anfangen zu leben. Konzertmeister stimmt jetzt das Orchester ein. Oboist Albrecht Meyer mit dem A und dann das erste Mal stimmen hier in der Berliner Philharmonie in dieser neuen Saison 26-27, auf die wir natürlich in der Pause auch noch ein wenig genauer schauen wollen. Wichtig vielleicht zu wissen bei diesen Variationen, Sie werden es wissen, eine davon ist sehr bekannt, das ist die Nummer 9, Nimrod, die er seinem Freund und Förderer, Verleger August Jäger gewidmet hat. Nimrod, ein Jäger in der Bibel. Diese Nummer 9 ist also sehr bekannt und auch die erste, die seiner lieben Frau Alice gewidmet ist und die letzte ist Elgar selbst. Jetzt ist Kirill Petrenko da, lächelt das Orchester, lacht das Orchester an und freut sich auf dieses Stück aus der Berliner Philharmonie, die Saisoneröffnung der Berliner Philharmoniker, die Enigma-Variation von Edward Elgar.

0: Original kommt das Wort Enigma eigentlich nicht vor. Bei Edward Elgar hat's Variations on an Original Theme genannt. Enigma kam eigentlich erst später dazu, weil er angeblich noch ein Thema versteckt hat, das bislang noch keiner gefunden hat in den 125 Jahren, die es das Stück schon gibt. Volkslied, ein Choral, Rule Britannia, Mozart oder Brahms, ein bisschen Geheimnis bleibt auf jeden Fall noch. Begeistert die Menschen hier in der Philharmonie in Berlin von diesem ersten Konzert der neuen Saison 2026-2027. Und natürlich darf jetzt das Orchester nochmal aufstehen. Der Solo-Bratscher Dian May, der mit seiner Bratsche auch jemanden aus Elgars Bekanntenkreis charakterisiert hat. Bruno de la Pellère, der Solo-Cellist, steht gerade auf. Und jetzt natürlich nochmal Oboist Albrecht Meyer, Klarinette Vincent Vogel, hier der Solo-Pauker, der auch eine Figur charakterisiert hat, nämlich den Freund von Elgar, der polternd reinkommt, eine kurze Ansage macht und dann wieder verschwindet. Das war die Pauke an dieser furiosen Stelle. Und natürlich Nimrod, eine der schönsten Melodien überhaupt. Das Thema, das sich hier durchgezogen hat. Jetzt geht das Orchester in die Pause, das Publikum natürlich auch. Man wird sich hier an der Berliner Luft ein bisschen frisch machen und natürlich auch ein bisschen umschauen, denn zum Saisonauftakt auch viel Prominenz da. Michel Friedmann ist zum Beispiel hier in der Philharmonie, Angela Merkel ist da, die ehemaligen Bürgermeister Wowereit und Mompa. Ferdinand von Schirach wurde gesehen, Heiko Deutschmann, Natalia Wörner, Schauspielerin, Dagmar Manzel ebenfalls und aus der Literatur Judith Herrmann oder Literaturnobelpreisträgerin Hertha Müller. Aber ganz egal, ob Ehrenkarte oder Studententicket, man wird sich natürlich über das Gehörte, über das Kommende unterhalten. Die Sinfonie Nummer 4 von Tschaikowski, die uns nach der Pause erwartet. Und wir wollen die Pause nutzen, vielleicht wie die Menschen hier auch, ein bisschen über die neue Saison zu sprechen. Da werden die Menschen zueinander sagen, Mensch, dafür habe ich schon eine Karte und da freue ich mich ganz besonders. Und eine, die das Programm natürlich bestens kennt, ist die Intendantin der Berliner Philharmoniker, Andrea Zietschmann. Und Frau Zietschmann, ich weiß, ein großes Programm, ein Riesenprogramm, schwer da Höhepunkte, Highlights rauszufischen, wenn Sie es trotzdem müssten. Welche wären das?
1: Also natürlich abgesehen von dem heutigen Konzert, die Saisoneröffnung, starten wir ja gleich nach der Festspielreise dann ins Musikfest. 28.08. ist die Eröffnung. Wir sind mit den Philharmonikern mit zwei Programmen dabei. Das eine ist Brad Dean, unser Composer in Residence. Der zweite wird Sir Simon Rattle dirigieren. Dann kann man wirklich sagen, wir haben das Who is Who sozusagen unter den Dirigenten, Dirigentinnen und auch bei den Solistinnen dabei. Eigentlich sozusagen in allen Genres, Klavier, Geige, Cello. Wir haben beispielsweise ein Debüt Alexander Malofejew beim Silvesterkonzert. Wichtig zu erwähnen ist natürlich unsere Biennale, unser Festival, was wir alle 2 Jahre hier machen. Das läuft über 3 Wochen, ist ein großes Gesamtprogramm, was wir auch noch detailliert im Oktober ankündigen. Da ist das Herzstück im Grunde die Missa Solemnis unter der Leitung von Kirill Petrenko, der aber auch noch ein zweites, wie ich finde, fantastisches Programm macht, mit einer Uraufführung von Sarah Nemtsov, einer jüdischen Komponistin, gepaart mit Hindemith Baptista Mahler, beschäftigt sich mit dem Grünewalder Altar und François-Xavier Roth ist auch als drittes Programm, dirigiert er dieses dritte Programm und da ist ein Werk von Boulanger dabei, was sie geschrieben hat, als sie 19 Jahre war. Unglaublich eigentlich. Sie hat den Prix de Rome gewonnen für dieses Stück Faust de Hélène und sie ist leider ganz jung gestorben. Wer weiß, was aus dieser Komponistin geworden wäre. Mhm. Dann natürlich Waldbühne, also vieles mehr.
0: Ja. Education hat auch ein Jubiläum in diesem Jahr.
1: Ja, wir feiern 25 Jahre Education, kaum zu glauben. Das ist ja in der Zeit von Sir Simon Rattle, haben wir das hier aufgesetzt und man kann sagen, damals war es eine Pioniertat und ist eigentlich ein Vorbild für Initiativen in der ganzen Welt. Wir feiern das in der ganzen Spielzeit, aber wir haben auch einen Fokus dann im Mai, Juni. Da wird Kirill Petrenko Hänsel und Gretel dirigieren. Das wird halbszenisch sein. Das war schon lange sein ganz großer Wunsch. Mhm. Er liebt dieses Werk und muss nicht immer zu Weihnachten gemacht werden. Also das ist natürlich ein wichtiges Projekt. Dann kommt Jojo Ma zu uns, auch im Rahmen dieser Education-Feierlichkeiten, macht ein Programm mit unserem Orchester, aber auch mit den 12 Cellisten. Und dann gibt es sehr viele Initiativen, dass wir natürlich die Schulbands und im Grunde alle Projekte, die hier gelaufen sind, Vokalhelden, einmal hier präsentieren und zeigen, welche Fülle an Aktivitäten es hier eigentlich gegeben hat und auch noch verlängert im digitalen Raum, aber das verkünden wir dann auch im Januar.
0: Also es klingt nach sehr viel Herzlichkeit auch, was Musikvermittlung angeht.
1: Unbedingt. Also unsere Überzeugung ist ja, wir wollen die Türen hier weit öffnen und wir möchten das Publikum

0: um vielgestaltig bei uns Wissen. Die Philharmonie ist ein Haus für alle Berlinerinnen und Berliner und natürlich auch für internationale Gäste. Und wenn sozusagen Schulklassen neben Abonnenten sitzen und dann vielleicht Erstkonzertbesucher, dann können wir sagen, da sind wir wirklich glücklich. Und da ist viel passiert in den letzten Jahren. Also wir haben sehr viel Publikum Neues dazu gewonnen. Liegt auch an Angeboten wie die Klassiker. Das merkt man dann oft, wenn applaudiert wird zwischen den Sätzen. Und wo ich dann sage, ja, wir haben neue Menschen hier in die Philharmonie gezogen.
1: Wo wir von Türen gerade gesprochen haben, es geht auch auf Reisen. Jetzt gleich am Wochenende geht es zu den 4 großen Festivals. Salzburg, Luzern, London, Edinburgh. Es geht auch nach New York, Südamerika, Skandinavien. Was bedeutet es fürs Orchester, sich außerhalb zu präsentieren?
0: Also das gehört zur DNA des Orchesters. Das Orchester ist immer gereist und auf solchen Reisen kommt man sich näher, man entwickelt sich künstlerisch weiter. Für den Chefdirigent Kirill Petrenko ist es eine Möglichkeit, ein Programm oder zwei Programme zu vertiefen, immer weiter sozusagen an diesen Programmen zu arbeiten. Es ist auch mal sehr erstaunlich, wenn man den Weg vom ersten Konzert dann bis vielleicht zur 20. Aufführung dann erlebt, da verändert sich vieles. Ich glaube, in dieser Spielzeit ist besonders die Festspielrause ist ja im Grunde Tradition. Wir sind jetzt seit vielen, vielen Jahren endlich mal wieder beim Edinburgh Festival, was mich sehr freut. Und im Oktober kann man sagen, ist wirklich ein besonderes Projekt. Also wir öffnen einmal die Carnegie Hall in New York, haben da eine richtige Residency mit 4 Konzerten. Jonas Kaufmann und Daniel Trifonov sind die Solisten. Und dann geht es nach Südamerika. Da waren wir 26 Jahre gar nicht. Mhm. Und wir werden zum ersten Mal in Bogotá auftreten, in Kolumbien. Wir sind in Sao Paulo und als Schluss sind wir mit 3 Konzerten in Buenos Aires im wunderbaren Teatro Colón. Und dann kommt auch noch was Exotisches. Das ist ein Konzert in Turku, unser Europakonzert, Finnland, wo das Orchester auch lange nicht war. Ich finde es immer sehr wichtig, dass wir einfach versuchen, auch unseren Radius zu verbreitern, zu schauen, dass wir die Fans erreichen, die nicht zu uns kommen, dass wir sozusagen vor Ort auch spielen können.
1: Jetzt ist heute Saisoneröffnung. Wenn Sie da sitzen in der Philharmonie, wo gucken Sie hin im Orchester? Gucken Sie die Menschen an? Gucken Sie nach oben? Lassen Sie die Musik auf sich wirken? Wie geht es Ihnen an so einem Eröffnungstag?
0: Also an so einem Eröffnungstag ist für mich natürlich vielgestaltig. Ja. Man hat ungemein viel Verantwortung. Man hat internationale Gäste, man hat wichtige Gäste aus der Politik, aus Film, Fernsehen. Eine ganz breite sozusagen Schar an auch VIPs. Es gibt einen sehr großen Empfang danach. Das heißt, es ist gar nicht so einfach, bei diesem Konzert sich sozusagen ganz auf die Musik zu konzentrieren. Aber meistens ist es so, die Philharmoniker spielen so fantastisch und dann wird man doch mitgerissen und ist dann auch ganz im Konzertgeschehen drin. Und heute finde ich eigentlich im Grunde ein Paradeprogramm. Für Kirill Petrenko und die Berliner Philharmoniker freue ich mich sehr auf Tschaikowski 4 und Elgar.
1: Es ist Ihre vorletzte Saison. Sie gehen ja auf eigenen Wunsch. Viele bedauern das. Wie viel Wehmut ist da jetzt schon dabei?
0: Ich habe bisher noch gar nicht drüber nachgedacht, weil es sind 2 Jahre noch und ich denke, diese ganze Saison ist eine lange Saison,
1: also
0: es sind 2 Jahre.
1: Die Fragen
0: genau. Und jetzt im Sommer hatte ich einfach so eine Pause und dachte, es ist gut, dass diese Entscheidung getroffen ist und auch kommuniziert ist. Bei mir überwiegt eher die Freude als die Wehmut. Die kommt wahrscheinlich nach und nach, aber für mich ist es jetzt viel zu früh, über Abschied nachzudenken. Man freut sich, wenn man dann so viel Feedback auch international bekommt, dass die Menschen das bedauern. Aber ich denke, in diesen Jahren, in denen ich schon hier bin, konnte ich doch viel, viel bewegen und habe inzwischen ja auch schon die zweitlängste Amtszeit nach Wolfgang Stresemann, kaum zu glauben. Und ja, insofern genieße ich jetzt diese Spielzeit auf jeden Fall mit vollem Herzen.
1: Die Intendantin der Berliner Philharmoniker, Andrea Zietschmann. Heute Saisoneröffnung aus der Philharmonie in Berlin. Hören Sie dieses Konzert der Berliner Philharmoniker unter Kirill Petrenko. Und die Pause geht langsam zu Ende. Musikerinnen und Musiker kommen schon wieder auf die Bühne. Und wir freuen uns jetzt auf die Sinfonie Nummer 4 von Peter Tschaikowski. Tschaikowski und Petrenko, eine wichtige Beziehung, auch was die Berliner Philharmoniker angeht. Die 6. Sinfonie, die Pathetik, war das erste Stück, das er bei den Berlinern dirigiert hat, als er schon ernannt war zum neuen Chefdirigenten, aber sein Amt noch nicht angetreten hatte. 2017 war das, 2019 dann seine erste Saison. Es folgte im Laufe der Zeit die 5. und jetzt eben die Sinfonie Nummer 4. Und diese 3, die 4, 5 und 6 gelten als die großen und die schweren Sinfonien von Peter Tschaikowski. Die 4. entstanden 1877, eine ganz schwere Zeit für ihn. Man hört eigentlich einen Menschen, der zwischen Angst, Erinnerung und Lebenswillen hin und hergerissen ist. Das große Schicksalsmotiv erklingt ganz am Anfang vom Blech. Und vielleicht merken Sie sich dieses Motiv, denn es wird wiederkommen. Wie Tschaikowski oft in seinem Leben gesagt hat, das Schicksal wird immer wieder zuschlagen, man kann ihm nicht entrinnen. Gleich wird gestimmt. Albrecht Meyer, Oboist, der in der Pause schon sehr früh auf seinem Platz gesessen ist, sich eingespielt hat, hat im zweiten Satz auch ein wichtiges Solo, gibt das A. Der Konzertmeister Noah Bendix-Berkeley wird jetzt einstimmen. Das Orchester hat sich nicht groß vergrößert im Vergleich zu vorher, zu den Enigma-Variationen von Edward Elgar. Das Orchester natürlich im Mittelpunkt heute bei diesem Eröffnungsabend der neuen Saison. Also zweiter Satz dann, Erinnerung an schöne Zeiten mit dem wunderbaren Oboen-Solo. Der dritte Satz, so gezupfte Streicher wie ein Schattentheater und im Finale gibt es ein Volksfest. Und dann schlägt aber doch das Schicksal wieder zu. Kirill Petrenko verbeugt sich jetzt, nimmt am Pult Platz. Und wir hören die Sinfonie Nummer 4 von Peter Tschaikowski zum Saisonauftakt der Berliner Philharmoniker. Hören Sie hier im ARD Radio Festival aus der Philharmonie Berlin.

0: aus der Philharmonie in Berlin, der Saisonauftakt der Berliner Philharmoniker unter Kirill Petrenko. Große Begeisterung, Standing Ovations jetzt hier in der Berliner Philharmonie für Peter Tschaikowski für die Sinfonie Nummer 4 F-Moll, gespielt vom Orchester unter Kirill Petrenkos Leitung, der am Ende nur kurz genickt und gelächelt hat zu diesem Saisonauftakt. Jetzt natürlich Oboist Albrecht Meyer, der im zweiten Satz dieses wunderschöne Solo hat, darf nochmal aufstehen. Ebenso der Solo-Fagottist Daniele Damignano, der jetzt aufsteht. Solo-Flöte, Solo-Klarinette und Solo-Horn. Natürlich die gesamte Blechbläserabteilung ist hier mit dem Schicksalsmotiv. Jetzt stehen die vier Hörner auf, rund um Sarah Willis, die Solo-Hornistin. Ebenso die Trompeten und jetzt gleich die Posaunen und nochmal Tuba. Ja, das Schicksal schlägt immer wieder zu in dieser Sinfonie. Und Kirill Petrenko, der mit ganz spärlichen Gesten wie immer ganz faszinierend dirigiert hat, manchmal wirklich nur auf und ab gewippt oder auf den Zehenspitzen gewesen und dann wieder fast wie ein Gebet die Hände gefaltet hat an den sehr ruhigen Stellen. Und dann einfach nur die Arme ausgebreitet und das Orchester spielen lassen. Mit sehr viel Liebe hier bedacht vom Publikum in der Berliner Philharmonie. Die Menschen sind wirklich schon gleich in den ersten Sekunden aufgestanden, stehen jetzt hier, wenn das ganze Orchester nochmal aufstehen darf. Zusammen mit allen Solisten aus dem Orchester. Einiges an Prominenz aus Politik und Gesellschaft hier, jetzt dreht sich das Orchester nochmal um, auch zu den Menschen, die direkt hinter dem Orchester sitzen, die da auch fasziniert immer wieder den Schlagzeugern zugeschaut haben. Schicksalhaft diese Sinfonie. Und obwohl das Schicksal ja hier immer wieder an die Tür klopft oder manchmal auf die Tür eintritt, scheint Tschaikowski ja immer zu sagen, hinaus ins Leben. Und das ist ja wirklich ein schönes Motto für einen Auftakt oder für einen Beginn, für einen Neubeginn. Vielleicht sind deshalb auch die Menschen hier so begeistert, weil das Orchester wieder da ist. Es ist so ein bisschen wie Neujahr. Nach Silvester kommt das neue Jahr, man weiß es schon, oder nach einer Sonnenfinsternis. Da wird es kurz dunkel und die Sonne kommt und trotzdem freut man sich wahnsinnig, wenn die Sonne wieder da ist. Und so ist es auch hier bei den Berliner Philharmonikern. Jetzt bekommt er nochmal einen Blumenstrauß, Kirill Petrenko, den er gleich ans zweite Pult an die Violinistin dort weitergibt. Jetzt geht's erstmal auf große Festivaltournee für dieses Orchester. Damit beginnt die Saison gleich mal im Ausland. Salzburger Festspiele, Festspiele Luzern, BBC Proms in der Royal Albert Hall wird genau dieses Programm zu hören sein. Nimrod und Elgar, bestimmt nochmal besondere Gänsehaut und dann zum Edinburgh Festival, bevor es im September wieder zum Musikfest Berlin geht. Ein schöner Auftakt für dieses Orchester, für das Publikum hier. Letzter aufstehen nochmal das ganze Orchester und großer Dank auch an den Konzertmeister Noah Bendix-Bergley, mit dem er sich jetzt nochmal kurz unterhält und sagt, das war schön und schön, dass wir jetzt wieder hier sind. Wir freuen uns auf die kommende Saison mit den Berliner Philharmonikern, mit dem Chef Kirill Petrenko. Zu Ende gehen wird die am 26.06.27, so viel 6-7 in einem Datum, da wird dann nämlich der Saisonabschluss sein, wie gewohnt und wie Tradition in der Berliner Waldbühne. Jetzt umarmen sich die Menschen auf dem Orchester nochmal. So langsam gehen hier alle nach Hause. Wir wollen nochmal zurückschauen auf das Saisonende in diesem Jahr, also auf das andere Ende der Sommerpause mit Eindrücken und einem charismatischen Sänger, der in diesem Jahr dabei war, einen sehr, sehr heißen Tag beim Waldbühnenkonzert. Das folgt jetzt im Anschluss. Ich bin Philipp Schmid. Hat mich sehr gefreut, dass wir diesen Abend zusammen erlebt haben, diesen Saisonauftakt der Berliner Philharmoniker. Mit besten Wünschen, lieben Grüßen aus Berlin, wünsche ich Ihnen einen glücklichen Abend.
1: Ich bin Stefan Blattner, darf Sie weiter durch diesen Konzertabend begleiten. Und wie gerade schon erwähnt, nachdem die Saison der Berliner Philharmoniker nun offiziell eröffnet ist, führen wir Sie noch einmal zurück zum Finale der vergangenen Saison. Es ist ja eine liebgewonnene Tradition, dass die Berliner Philharmoniker ihren Saisonabschluss in der Berliner Waldbühne feiern, vor etwa 20.000 Zuschauern. Der Abend am 27. Juni war mit Viva Italia überschrieben. Lebensfreude und italienische Musik haben also zusammengefunden, ausgedrückt auch durch den Star des Abends, den Tenor Jonas Kaufmann. Die Leitung hatte Kirill Petrenko, der sein Herz für Respighi entdeckt hat und zwei seiner sinfonischen Dichtungen dabei hatte, aber auch Opernouvertüren und Arien von anderen Komponisten. Mit zwei Arien von Ruggero Leoncavallo aus der Oper Pagliacci hat Jonas Kaufmann das Waldbühnenkonzert eröffnet, mit dem Prolog des Tonio Si più si più und der Arie des Canio Vesti la giubba. Dazwischen hat Kirill Petrenko das Intermezzo aus derselben Oper gesetzt und gleich danach die Ouvertüre zur Macht des Schicksals von Verdi. Die Berliner Philharmoniker mit Jonas Kaufmann und Kirill Petrenko.

Die Berliner Waldbühne hallt hier wieder von der Macht des Schicksals, die Ouvertüre zu dieser Oper von Giuseppe Verdi. Gespielt von den Berliner Philharmonikern unter Leitung von Kirill Petrenko. Davor hörten sie Jonas Kaufmann als Solisten mit zwei Arien aus Pagliacci von Ruggero Leoncavallo, Scipio Scipio und Festa di Giuba. Und mit einem Lied von Licinio Recife tritt Jonas Kaufmann gleich wieder auf die Bühne. Ombra di Nube, auf Deutsch Schatten einer Wolke. Eine Gelegenheit für den Tenor, in langen, leisen Tönen zu schwelgen.

Jonas Kaufmann war das mit einem Lied, das die Wolken besingt, die sich währenddessen über der Waldbühne zusammenziehen. Ombra di Nube von Licinio Refice. Die Berliner Philharmoniker geben dieses Waldbühnenkonzert unter der Leitung ihres Chefdirigenten Kirill Petrenko. Und der hat nach eigener Aussage schon in seiner Jugend eine Begeisterung für die Werke von Ottorino Respighi entwickelt. Er hält ihn für einen Komponisten, der wiederentdeckt werden sollte, als ein Meister der Farben und Linien. Er sei ganz Unrecht nicht genügend geschätzt und so wird Petrenko auch in der kommenden Saison Werke von Respighi dirigieren. In der Berliner Waldbühne beginnt Petrenko seine Respighi-Würdigung mit der sinfonischen Dichtung Fontana di Roma. Hier sind deutlich verschiedenste Wasserspiele zu erkennen, die plätschern erst einmal nur ganz leise.

Die Berliner Waldbühne feiert unter dem Motto Viva Italia mit den Berliner Philharmonikern den Abschluss der Saison. Und das war gerade die sinfonische Dichtung Fontana di Roma von Ottorino Respighi. Der durchweg italienische Abend hat sich auch durch eine hohe Temperatur ausgezeichnet, aber es drohte auch ein Gewitter und so gab es nur eine kurze Pause und mit sorgenvollen Blicken garniert auf den Himmel. Jonas Kaufmann und die Berliner Philharmoniker haben sich etwas beeilt, um das Konzert fortzusetzen und die 20.000 Besucher nicht in den Regen kommen zu lassen. Mit zwei Arien und dem Intermezzo Sinfonico von Pietro Mascagni geht's in die zweite Hälfte. Jonas Kaufmann singt das Lamento des Federico aus L'Arlesiana von Francesco Cilea und das Arioso des Loris aus Fedora aus Umberto Giordano von Umberto Giordano. Die Leitung hat Kirill Petrenko.

Italienische Opernarien mit Verve und Grandezza. Jonas Kaufmann brachte das Publikum in der Berliner Waldbühne zum Jubeln mit diesen Arien von Francesco Ciglia und Umberto Giordano. Davor gab es das sinfonische Intermezzo aus Cavalleria Rusticana von Pietro Mascagni mit den Berliner Philharmonikern und Kirill Petrenko. Und wie geschaffen für Freiluftkonzerte ist Pini di Roma von Ottorino Respighi. In dieser sinfonischen Dichtung malt Respighi drei Szenen aus, die unter römischen Pinien stattfinden. Die erste zeigt spielende Kinder, die zweite führt in die Katakomben und die dritte erzählt von einer Nacht, in der römische Soldaten und ein Konsul aufmarschieren.

Ja, und so endet der offizielle Teil des Konzerts zum Saisonabschluss der Berliner Philharmoniker in der Berliner Waldbühne. Kirill Petrenko dirigierte Pini di Roma von Ottorino Respighi. Viva Italia war das Motto dieses Abends, aber was wäre ein Waldbühnenkonzert ohne Zugabe, ohne die unverzichtbare Berliner Luft von Paul Linke? Auch Kirill Petrenko hat seinen Spaß dabei.

Ohne die Berliner Luft von Paulinke geht kein Waldbühnenkonzert zu Ende. Das war das Saisonabschlusskonzert der Berliner Philharmoniker vom 27. Juni. Die Philharmoniker wurden geleitet vom Chefdirigenten Kirill Petrenko und damit ging der Konzertabend im ARD Radio Festival zu Ende. Einen guten späten Abend wünscht Stefan Blattner.

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1: Um 23 Uhr mit Milat Kupay. Bei russischen Drohnenangriffen sind in der ukrainischen Großstadt Kryvyi Rih mindestens 14 Menschen in einem Einkaufszentrum getötet und mehr als 120 verletzt worden. Das berichten örtliche Behörden. Aus der Nachrichtenredaktion Torben Müller.
2: Präsident Selenskyj sprach in einem Beitrag von einem absolut zynischen und hinterhältigen Angriff auf ein gewöhnliches Einkaufszentrum. Nach seinen Angaben griffen die Drohnen in zwei Wellen an. Eine halbe Stunde nach dem ersten Treffer und dem Ausbruch eines Brandes sei ein erneuter Angriff auf die Rettungskräfte erfolgt, berichtete er. In seiner abendlichen Videobotschaft nannte Selenskyj die Attacke eine absolute Grausamkeit der Russen.
1: In Schweden ist bei einem Angriff mit einem Schwert an einer Schule ein Mensch ums Leben gekommen. Er sei gefunden worden, nachdem die Polizei die Schule betreten und den Angreifer angeschossen und festgenommen habe. Das sagte der örtliche Polizeichef auf einer Pressekonferenz nach dem Angriff in der Kleinstadt Fagesta. Drei Menschen wurden den Angaben zufolge verletzt, zwei von ihnen schwer. Die Sicherheitsbehörden gehen im Fall eines Waffenlagers am Berliner Stadtrand von einem geplanten Anschlag aus. Bundesinnenminister Dobrindt erklärte auf einer Pressekonferenz, der Generalbundesanwalt habe die Ermittlungen übernommen, nachdem Verfassungsschutz und Polizei das Depot im vergangenen Oktober entdeckt hatten. NDR, WDR und SZ hatten berichtet, darin hätten sich Schusswaffen und Munition befunden. Die Ermittler gehen demnach davon aus, dass das Versteck russischen Agenten für Anschläge dienen sollte. Ein Verdächtiger, der das Lager angelegt haben soll, wurde nach Angaben Dobrindts in Rumänien festgenommen. Der VfB Stuttgart steht in der zweiten Runde des DFB-Pokals. Der Bundesligist setzte sich mit 4:0 bei Drittligist Hansa Rostock durch. Aus der Sportredaktion Marcel Stober.
3: Der Pokalsieger von 2025 trat in Rostock souverän auf. Drei Tore des Stuttgarter Neuzugangs Pejcinovic waren am Ende ausschlaggebend für das deutliche Ergebnis. Im Derby zwischen Mannheim und Kaiserslautern stand es nach 90 Minuten 0:0. Vor dem Anpfiff der Verlängerung musste es länger unterbrochen werden. Es flogen Gegenstände, Fans und Polizei stürmten den Platz, Pyrotechnik wurde gezündet und aufs Feld geworfen. In letzter Minute der Verlängerung erzielte Kaiserslautern das Tor des Tages zum 1:0. Karlsruhe drehte die Partie in Münster und ist mit dem 2:1 eine Runde weiter. Frankfurt schlug den Oberligisten St. Tönis mit 11:0.
1: Erstmals seit 2010 haben die deutschen Springreiter bei den Weltmeisterschaften in Aachen Gold geholt. Silber sicherte sich das Team aus Belgien. Den dritten Platz belegte Großbritannien. Das waren die Nachrichten. Und das Wetter in Deutschland. Nachts im Südosten abnehmender Regen, sonst weitere Schauer. Im Nordosten und Süden wechselnd bewölkt bei 15 bis 6 Grad. Und die Zeit, es ist 23.03 Uhr.
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4: Mit Konrad Bott. Hallo. Ein Atlantiksturm am Schwarzwaldrand, so habe ich unsere heutige Sendung genannt, mit Aufnahmen aus dem Jazzclub Domicil in Pforzheim. Da ist nämlich die portugiesische Sängerin Maria João im Frühjahr 1986 aufgetreten. Am 24. März, um genau zu sein. Für mich ist es immer ein bisschen surreal, Konzertaufnahmen aus unserem reichen ARD-Archiv zu ziehen, die deutlich älter sind als ich selbst. Und verstärkt wird dieses Gefühl in unserem Fall dadurch, dass das, was da musikalisch passiert, total zeitlos wirkt. Machen Sie sich gern gleich mal unvoreingenommen ein Bild von der Musik. Nach den ersten zwei Stücken bin ich wieder bei Ihnen mit ein paar Infos zu Maria João. Hier sind die Jazz-Standards Lush Life und Them Their Eyes, gespielt von der Maria João Group 1986 in Pforzheim.

Die Maria Joao Group am 24. März 1986 im Jazzclub Domicil in Pforzheim. Da war Maria Joao noch am Anfang ihrer Karriere, aber schon 29 Jahre alt. Ich sag nur schon, weil es in Sachen Stimmbildung eine unglaubliche Leistung ist, so schnell so singen zu lernen. Vor allem, wenn man bedenkt, dass sie vorher als Schwimmlehrerin gearbeitet hatte. Also professionell so gar nichts mit Musik. Spät gezündet, aber dann eingeschlagen wie eine Bombe. Nicht nur in Portugal, sondern auch auf ihrer ersten Europatournee. Auf dieser Tour, auf der sie auch nach Pforzheim gekommen ist, waren genau die Musiker dabei, die kurz zuvor auf ihrem dritten Album Conversa gespielt hatten. Peter Gröning am Schlagzeug und Michael Küttner an der Percussion, Carlos Bica am Bass, Peter Walter an Klavier und Marimba und Martin Vredeböhl mit Saxophon, Klarinette und Flöte. Dieses Konzert in Pforzheim war konzeptionell echt spannend aufgebaut. Also ich war ja nicht dabei, aber wenn man sich die Setlist anguckt, dann zeigt sich schon sehr schön die Lust von Maria Joao daran, Musik ad hoc zu zerpflücken und neu zusammenzusetzen. Die Band hat mit zwei Standards, die wir gerade gehört haben, angefangen und da war ja schon einer ein bisschen eigenwilliger als der andere. Jetzt gleich kommen wir zu noch einem Standard, My Favorite Things. Den hat die Band plötzlich auseinanderfallen lassen. Wir steigen genau da ein, also nach dem Zusammenbruch, weil allein dieses eine Stück eine halbe Stunde gedauert hat. Es geht los mit Maria Joaos Stimmakrobatik, bevor die Band das Thema von My Favorite Things nochmal aufnimmt. Mit Apfelstrudel und Schnitzel. Entdecken Sie bestimmt, wenn Sie genau hinhören.

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Eine unglaubliche Energie und ganz viel Humor. Asa Branca von Luis Gonzaga hier in einer Interpretation von der Maria João Group rund um die portugiesische Sängerin Maria João. Namentlich waren das Peter Gröning am Schlagzeug, Michael Küttner an der Percussion, Carlos Bica am Bass, Peter Walter hat Klavier und Marimba gespielt und Martin Vredeböhl alle Holzblasinstrumente. Die Konzertaufnahme ist 1986 gemacht worden in Pforzheim im Jazzclub Domicil. Und damit ist der Jazz im Radiofestival für heute auch schon fast wieder vorbei. Bevor wir Maria João und ihre Truppe nochmal hören, ein Hinweis für Sie. Diese Sendung können Sie in ARD Sounds noch ganz lange nachhören. Vielleicht kennen Sie ja jemanden, der damals dabei war und sich gerne erinnert. Damit verabschiede ich mich. Mein Name ist Konrad Bott und hier ist nochmal die Maria João Group mit dem Stück Sem Quiser Falar. Ich wünsche Ihnen eine schöne Zeit.

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1: Um 24 Uhr mit Karin Schumacher. Russland hat in der Ukraine ein Einkaufszentrum angegriffen. Dabei wurden in Kryvyi Rih 14 Menschen getötet. Es gab mehr als 100 Verletzte in dem Einkaufszentrum.
2: Nach Angaben von Behörden griff Russland es in zwei Wellen mit Langstreckendrohnen an. Mit solchen zweiten Angriffen sollen Helfer getroffen werden, die zu einem Unglücksort gerufen werden. Der ukrainische Präsident Volodymyr Zelensky nannte den Angriff in einer Mitteilung absolut zynisch und niederträchtig. Er sei als terroristischer Akt zu werten. Kryvyi Rih ist Zelenskys Heimatstadt. Bei einem weiteren russischen Drohnenangriff im Bezirk Mykolaiv am Abend kamen weitere 4 Menschen ums Leben, darunter 3 Kinder, wie die Behörden mitteilten. Aus Kiew Florian Kellermann.
1: Bei einem Angriff mit einem Schwert an einer Schule in Schweden ist ein Mensch ums Leben gekommen. 3 Personen wurden verletzt, 2 davon schwer, wie ein Polizeisprecher mitteilte. Nach Informationen des schwedischen Rundfunks handelt es sich bei den Schwerverletzten um 2 minderjährige Jungen. Zu der getöteten Person gab es zunächst keine weiteren Angaben. Der mutmaßliche Täter soll 18 Jahre alt und ehemaliger Schüler der Schule gewesen sein. Er wurde in Gewahrsam genommen. Die Bauern in Österreich bekommen wegen wochenlanger Trockenheit 240 Millionen Euro Unterstützung. Unter anderem werden Sozialversicherungsbeiträge erlassen. Außerdem stellt die Regierung Geld bereit, um die Zahlungsfähigkeit zu sichern. Die Dürre habe im österreichischen Agrarsektor einen Schaden von mehr als 1 Milliarde Euro verursacht, sagte Landwirtschaftsminister Totschnig. Im DFB-Pokal der Männer hat es am Abend einige Turbulenzen gegeben beim Spiel Waldhof Mannheim gegen Kaiserslautern. Es wurde massiv Pyrotechnik gezündet, es gab einen Platzsturm und Polizisten auf Pferden mussten für Ordnung sorgen. Kaiserslautern siegte nach Verlängerung mit 1:0. Frankfurt feierte einen 11:0 Erfolg bei Fünftligist St. Tönnies. Außerdem setzte sich Stuttgart mit 4:0 in Rostock durch und Karlsruhe mit 2:1 in Münster. Der deutsche Wetterdienst hat vorgestern Abend mindestens 3 Tornados in Deutschland registriert. Betroffen waren Rheinland-Pfalz, Hessen sowie Brandenburg. Die Tornados verursachten massive Schäden. Es wurden Dächer abgedeckt und zahlreiche Bäume entwurzelt. Mehrere Menschen wurden verletzt. Das Wetter in Deutschland: im Südosten und Westen heute Nacht teilweise Schauer und Gewitter, 15 bis 10 Grad. Im Norden und Süden noch kühler, tagsüber wechselhaft. Vor allem im Norden windig, im Süden vereinzelt sonnig. Höchstwerte in Küstennähe unter 20, am Oberrhein 23 Grad, 0:03 Uhr.
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4: Mit Constanze Fennel, schön, dass Sie dabei sind. Mit bester klassischer Musik aus den Archiven des SWR geht's durch die ersten beiden Stunden in dieser Nacht, die jetzt prunkvoll eröffnet wird mit einem Meisterwerk von Johann Sebastian Bach. Sein berühmtes Präludium und Fuge in S-Dur, Werkeverzeichnis 552, hat er eigentlich für die Orgel komponiert. Arnold Schönberg hat es farbenreich für Orchester bearbeitet. Während das Präludium für die göttliche Majestät steht, symbolisieren die 3 Themen der Fuge die heilige Dreifaltigkeit. Und in dieser, der Schönberg-Fassung, hören wir es jetzt interpretiert vom SWR-Sinfonieorchester Baden-Baden und Freiburg unter Michael Gielen.

Präludium und Fuge in S-Dur, Bachwerkeverzeichnis 552, eins der mächtigsten und feierlichsten Orgelwerke Johann Sebastian Bachs, hier in der Orchesterfassung von Arnold Schönberg und in einer Aufnahme mit dem SWR-Sinfonieorchester Baden-Baden und Freiburg unter Michael Gielen. Ein wunderschönes Oboenkonzert in C-Dur habe ich als nächstes für Sie hier im ARD-Nachtkonzert. Das hat zwar eine Nummer im Hoboken-Verzeichnis und ist doch nicht von Joseph Haydn. Es hat einige Fremdkonzerte gegeben, die in der zweiten Hälfte des 18. Jahrhunderts unter Haydns Namen veröffentlicht wurden, weil das Erfolg und einen hohen Profit versprochen hat. Wer nun dieses Oboenkonzert tatsächlich komponiert hat, das wissen wir nicht. Fest steht aber zweifelsfrei, der oder diejenige muss Ahnung gehabt haben. Hier ist damit Lajos Lencsés zusammen mit der Academy of St. Martin in the Fields unter Neville Mariner.

Lajos Lencsés hat dieses Joseph Haydn zugeschriebene Oboenkonzert in C-Dur gespielt. Neville Mariner leitete die Academy of St. Martin in the Fields. 20 vor 1 war es gerade. Sie hören das ARD-Nachtkonzert, präsentiert von BR Klassik, jetzt mit Klaviermusik von Karl Maria von Weber. Seine 6 Stücke für Klavier zu 4 Händen, Opus 10, habe ich hier für Sie in einer Aufnahme mit dem Duo D'Accord.

Sechs Stücke für Klavier zu vier Händen, Opus 10 von Karl Maria von Weber, hat hier das Duo d'Accord für uns gespielt. Nachtschichten können hart sein. Falls Sie gerade mittendrin stecken in einer solchen, können wir sie jetzt zumindest ein wenig sanfter gestalten mit Harfenmusik. Dass die Harfe mehr zu bieten hat als ein himmlisches Image, das weiß Silke Eichhorn. Sie will die Musik für ihr Instrument bekannter machen und hat eine CD veröffentlicht mit selten gespielten Konzerten der Mannheimer Schule. Ein Harfenkonzert in D-Dur hören wir jetzt daraus, des wenig bekannten Komponisten Jean-Théophile Eichhorn. Silke Eichhorn wird begleitet vom Kurpfälzischen Kammerorchester unter Stefan Fraß.

Selten zu hören, dieses Harfenkonzert in D-Dur, das Opus 5 Nummer 2 von Jean-Théophile Eichner. Stefan Fraß dirigierte hier das Kurpfälzische Kammerorchester, die Solistin war Silke Eichhorn. Mit seinem Konzert für Orchester, Werkeverzeichnis 116, hat Béla Bartók eins der wichtigsten Orchesterwerke des 20. Jahrhunderts geschaffen. In der Partitur notierte er: Dieses symphonische Orchesterwerk behandelt die einzelnen Instrumente oder Instrumentengruppen in überwiegend konzertanter oder solistischer Manier. Daraus erklärt sich sein Titel. Komponiert hat Bartók das Werk während seiner Kur in Saranac Lake im amerikanischen Exil. Schwer krank scheint er damit Bilanz zu ziehen. Das Konzert für Orchester wirkt wie das Psychogramm Bartóks, der während und mit dem Komponieren seine düstere Lebensphase zu überwinden sucht. Wir hören das SWR-Sinfonieorchester Baden-Baden und Freiburg unter der Leitung von Michael Gielen.

Béla Bartóks Konzert für Orchester, Werkeverzeichnis 116, hier interpretiert vom SWR-Sinfonieorchester Baden-Baden und Freiburg unter der Leitung von Michael Gielen. Kurz vor 2 Uhr ist es jetzt Zeit für die Nachrichten im ARD-Nachtkonzert.

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1: Um 2 Uhr mit Katja Kindermann. Bei russischen Drohnenangriffen sind in der ukrainischen Großstadt Kryvyi Rih mindestens 15 Menschen in einem Einkaufszentrum getötet und etwa 130 verletzt worden. Aus der Nachrichtenredaktion Torben Müller.
2: Präsident Selenskyj sprach in einem Beitrag von einem absolut zynischen und hinterhältigen Angriff auf ein gewöhnliches Einkaufszentrum. Nach seinen Angaben griffen die Drohnen in 2 Wellen an. Eine halbe Stunde nach dem ersten Treffer und dem Ausbruch eines Brandes sei ein erneuter Angriff auf